Théotime Longlois de Swart spielte den Sommer aus Antonio Vivaldis berühmten Vier Jahreszeiten, begleitet von dem Ensemble Le Consort, das er im Alter von 19 Jahren gründete. Le Consort, das sind Théotime Longlois de Swart und Sophie de Bardonnèche, Violine, Anna Salzenstein, Violoncello und Justin Taylor, Cembalo. Das war der furiose Abschluss des offiziellen Programms des französischen Originalklang-Ensembles bei ihrem Konzert bei den BBC Proms am 20. Juli 2025. Das begeisterte Publikum in der Londoner Royal Albert Hall erklatschte sich aber noch zwei Zugaben. Sie führen uns ins England des 18. Jahrhunderts. Los geht es con Furia mit einem Ausschnitt aus dem Concerto Grosso Nummer 6 in D-Dur von Charles Aveson.

The Mad Lover. Theatermusik von John Eccles war das. Und zuvor ein Ausschnitt aus Charles Avisons Concerto Grosso Nummer 6 in D-Dur Con Furia. Das waren die beiden Zugaben des formidablen französischen Originalklang-Ensembles Le Consort bei ihrem Debüt bei den BBC Proms am 20. Juli 2025. Wir bleiben jetzt barock und wechseln zum Holzbläserklang. Sharon Besali und der Cembalist Terence Charleston spielen die Flötensonate in A-Dur, Bachwerkeverzeichnis 1032 von Johann Sebastian Bach.

Johann Sebastian Bach. Flötensonate in A-Dur, Bachwerkeverzeichnis 1032. Es spielte Sharon Besali, am Cembalo begleitet von Terence Charleston. Wir wechseln jetzt ins Symphonische, zur vierten Symphonie des gerade einmal 21-jährigen Felix Mendelssohn Bartholdy, zu seiner optimistisch sprudelnden italienischen. Das, Zitat, lustigste Stück, das ich gemacht habe, wie Felix im Sommer 1831 aus Rom an seine geliebte Schwester Fanny schreibt. Es spielt das BBC Symphony Orchestra unter der Leitung von Jerzy Białochlawek.

Felix Mendelssohn-Bartholdy, Symphonie Nummer 4 in A-Dur, Opus 90, die italienische war das. Hier gespielt vom BBC Symphony Orchestra unter der Leitung von Jerzy Bialoch-Lawek. Ein Mitschnitt von den BBC Proms 2008. Tschechisch geht es jetzt weiter. Wir hören das 1959 entstandene Impromptu Nummer 2 für Cembalo von Bohuslav Martinů. Es spielt Justin Taylor.

0: Bohuslav Martinů, Impromptu Nummer 2 für Cembalo. Es spielte Justin Tiller. Gleich ist es 3 Uhr. Es folgen die Nachrichten, danach begrüßt sie wieder Sarah Schulmeister zu 2 weiteren Stunden Ö1 Nachtmusik.
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2: Im Studio ist Theresa Eder. Es ist 3 Uhr. 4 Menschen aus Osttirol sind gestern beim Absturz eines Kleinflugzeugs in Kroatien ums Leben gekommen. Roman Wagner fasst zusammen, was bisher bekannt ist.
3: Kurz nach 11 Uhr Vormittag stürzt das Kleinflugzeug in der Nähe des Badeorts Medulin im Süden Istriens ab. Alle 4 Menschen an Bord kommen ums Leben. ORF-Recherchen haben ergeben, dass es sich um 4 Osttiroler handelt. Die Maschine war in der Früh in Nikolsdorf gestartet. Der kroatische öffentlich-rechtliche Sender HRT berichtet, die Maschine sei plötzlich ins Trudeln und dann in einen spiralförmigen Sturzflug geraten. Kurz vor der Landung nahe der Stadt Pula sei die Maschine dann abgestürzt. Weiters wird berichtet, dass der Flug in Kroatien nicht offiziell gemeldet gewesen sein soll und dass es keine Landegenehmigung gegeben hätte. Das wird jetzt von der kroatischen Flugsicherung untersucht.
2: In der belgischen Hauptstadt Brüssel ist es bei Protesten zu Ausschreitungen gekommen. Mehr als 1000 Menschen, hauptsächlich Lehrende, haben gegen Kürzungen im Bildungsbereich demonstriert. Einige haben Feuer gelegt und mit Gegenständen geworfen. Die Polizei hat Tränengas und Wasserwerfer eingesetzt. Der deutsche Schauspieler und Synchronsprecher Axel Schreiber ist tot. Wie seine Agentur mitteilt, ist er am Mittwoch nach langer Krebserkrankung in Berlin gestorben. Bekannt wurde er vor allem durch die Serie Türkisch für Anfänger oder Filme wie Berlin am Meer. Schreiber wurde 49 Jahre alt. Und mehr Flexibilität beim Online-Shopping. PayPal bietet in Österreich seit kurzem jetzt kaufen, später bezahlen an. Laura Graf berichtet.
4: Neben der Sofortbezahlung über PayPal können die 2 Millionen Kundinnen und Kunden in Österreich jetzt auch Bezahlen nach 30 Tagen oder Ratenzahlung wählen. Bezahlen nach 30 Tagen gibt's für Einkäufe bis zu 2000 Euro. Das Geld wird dann automatisch nach 30 Tagen abgebucht. Man muss nichts weiter tun. PayPal-Ratenzahlung soll es möglich machen, größere Anschaffungen über mehrere Monate abzubezahlen und steht für Beträge bis zu 10.000 Euro zur Verfügung. Kunden können zwischen 3, 6, 12 oder 24 fixen Monatsraten wählen. Das Jetzt-Kaufen-Später-Bezahlen-Modell kennt man etwa auch schon vom Zahlungsanbieter Klarna. Schuldnerberater warnen aber immer wieder, solche Optionen können vor allem junge Menschen dazu verleiten, über ihrem Budget zu leben und sich zu verschulden.
2: Jetzt zum Wetter mit Nathalie Auer.
5: Mit teils intensivem Regen müsst ihr auch in den nächsten Stunden rechnen, und zwar von Vorarlberg bis Oberösterreich. Außerdem sind nach wie vor starke Windböen möglich und im Westen kann Schneefall ein Thema sein. Hier sinkt die Schneefallgrenze auf 1800 Meter. Tagsüber wird es dann auch im Osten und Süden zeitweise regnen. Am Nachmittag habt ihr es dann aber an der Alpennordseite meist schon trocken mit ein paar Sonnenfenstern. Noch kurz zu den Temperaturen. Die schaffen heute nur 13 bis 20 Grad. Am Wochenende wird es dann wieder wärmer.

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1: Mit Sarah Schulmeister am Mikrofon. Willkommen zurück. Werke von Joseph Haydn, Robert Schumann, Johannes Brahms und Richard Strauss stehen in den kommenden beiden Stunden hier auf dem Programm. Beginnen wollen wir aber französisch, mit Ballettmusik von Paul Dukas. Das 1911 entstandene Poème dansé La Pairie führt uns in die Welt der persischen Mythologie, zu einem Prinzen auf der Suche nach der Unsterblichkeit und zu dem betörenden Feenwesen Peri. Es beginnt mit einer Fanfare.

La Pairie, Ballettmusik von Paul Dukas war das, hier gespielt vom niederländischen Radiophilharmonieorchester unter der Leitung von Jean Fournier. In ganz andere Klangwelten führt uns jetzt das norwegische Radioorchester unter Miguel Hart Bedoya. Es folgt verschwenderisch orchestriert ein inniger Abgesang auf das Leben. Die norwegische Sopranistin Ann-Helene Muhren singt die ein Jahr vor seinem Tod entstandenen vier letzten Lieder von Richard Strauss.

Richard Strauss, vier letzte Lieder auf Gedichte von Hermann Hesse und Josef von Eichendorff. Es sang die norwegische Sopranistin Ann-Helen Muhen, begleitet vom norwegischen Radioorchester unter der Leitung von Miguel Hart Bedoya. Kammermusikalisch geht es jetzt weiter. Wir hören ein Trio von Johannes Brahms, gespielt von drei Schwestern. Baiba, Linda und Lauma Skride musizieren das Trio in S-Dur Opus 40. Ursprünglich für Horn, Violine und Klavier komponiert, hören wir es hier in klassischer Klaviertrio-Besetzung.

Johannes Brahms, Trio in S-Dur, Opus 40. Ursprünglich komponiert für Horn, Violine und Klavier und hier gespielt in klassischer Klaviertrio-Besetzung von den drei Schwestern Baiba Skride, Violine, Linda Skride, Viola und Lauma Skride, Klavier. Eine Aufnahme des Lettischen Rundfunks vom 26. Dezember 2000. Wir bleiben romantisch. Am 19. März 1838 schrieb Robert Schumann an seine spätere Frau Clara, er habe, Zitat, an die 30 kleine putzige Dinger geschrieben. 13 davon fasste Schumann in dem Klavierzyklus Kinderszenen Opus 15 zusammen. Wir hören sie nun in der Interpretation des norwegischen Pianisten Håvard Gimse.

Der norwegische Pianist Håvard Gimse spielte Robert Schumanns Klavierzyklus Kinderszenen Opus 15. 66 Jahre zuvor entstanden im Jahr 1772 Joseph Haydns Streichquartette Opus 20. Ihr Beiname Sonnenquartette stammt nicht vom Komponisten und er wird der Werkgruppe auch nicht gerecht. Denn sonnig und heiter geht es hier nicht primär zu. Ganz im Gegenteil. Es handelt sich um den wohl düstersten und komplexesten Quartettzyklus Joseph Haydns. Zwei der sechs Quartette stehen in Moll, drei enden mit einer Schlussfuge und alle sechs experimentieren sie mit neuen Nuancierungen des Ausdrucks. Wir hören jetzt das fünfte Quartett in F-Moll mit seinen hochexpressiven Mollmelodien und dem berühmten Finale, einer Doppelfuge. Es spielt das Chaos String Quartet.

0: Joseph Haydn, Streichquartett in F-Moll, Opus 20, Nummer 5. Hier gespielt von dem wunderbaren Chaos String Quartet. Damit geht der zweite Teil der Ö1 Nachtmusik zu Ende. Es folgen die Nachrichten, danach begrüßt sie wieder Sarah Schulmeister zur letzten Stunde der Ö1 Nachtmusik mit exklusiven Konzertmitschnitten, diesmal aus Kanada, Polen, Moldawien und Großbritannien.
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2: Im Studio ist Felix Schneider-Storm. Jedes sechste Betretungs- und Annäherungsverbot wurde im vergangenen Jahr gebrochen. Das geht aus einer parlamentarischen Anfrage der Grünen an Innenminister Gerhard Kahner von der ÖVP hervor. Die Grünen fordern jetzt strengere Kontrollen und mehr Tempo von der Koalition. Tanja Malle berichtet.
3: Im Jahr 2025 wurden österreichweit 14.101 Betretungs- und Annäherungsverbote ausgesprochen und 2.222 Verstöße dagegen registriert. Sprich, jedes sechste Verbot wird missachtet und gebrochen. Die grüne Frauensprecherin Mary Disoski sieht Handlungsbedarf. Konkret,
4: dass hier tatsächlich auch verpflichtend kontrolliert wird beim Annäherungsverbot und wenn das eine Frage von Ressourcen wäre, was ich nicht teilen würde, dann gibt es eine sehr schnelle Lösung, nämlich die schnelle Umsetzung der elektronischen Überwachung für Gefährder. Das gibt es in Spanien schon seit langer Zeit, hat sich sehr bewährt. Und ich glaube, hier könnten wir mit einem schnellen Beschluss auch wirklich die Sicherheit von Frauen verbessern.
3: Die elektronische Fußfessel ist zwar im Koalitionsprogramm von ÖVP, SPÖ und NEOS vereinbart worden, wie auch im Nationalen Aktionsplan gegen Gewalt an Frauen angekündigt, nur passiert sei wenig, so Disoski.
2: Vor dem Hintergrund stockender US-Vermittlungen hat sich der ukrainische Präsident Zelensky in einem offenen Brief an den russischen Staatschef Putin gewandt und direkte Gespräche angeboten. Die Staatsführer sollten die Schlüsselfragen selbst besprechen, heißt es darin. Kiew und Moskau schließt Zelensky in dem Brief aus. Als Alternativen nennt er die Schweiz, die Türkei oder einen arabischen Staat. Kreml-Chef Putin gibt sich jedenfalls weiter siegesgewiss, wie er im Vorfeld des Internationalen Wirtschaftsforums in St. Petersburg heute klarstellt. Vier Österreicher sind gestern beim Absturz eines Kleinflugzeugs über der kroatischen Halbinsel Istrien ums Leben gekommen. Das bestätigt das Außenministerium. Zuvor hatten das kroatische Medien bereits berichtet. Das Unglück passierte demnach am späten Vormittag gestern nahe dem Sportflugplatz Medulin. Immer mehr Kinder und Jugendliche klagen über Kopfschmerzen. Studien zeigen, dass bis zu 6 von 10 Kindern zumindest zeitweise darunter leiden. Mediziner sehen Stress, Schlafmangel und lange Bildschirmzeiten als Hauptursache. Besonders problematisch sei die Smartphone-Nutzung, da die Kopfhaltung die Halswirbelsäule belaste und zu Verspannungen führe. Geraten wird zu Bildschirmpausen und regelmäßiger Bewegung. Das waren die Nachrichten mit Felix Schneider-Storm. Zum Wetter.
5: Ein eher frischer und insgesamt unbeständiger Freitag steht bevor. Jetzt in der Früh liegen die Temperaturen meist zwischen 8 und 16 Grad und vor allem in der Westhälfte des Landes regnet es recht verbreitet. Schnee fällt stellenweise bis knapp unter 2000 Meter Höhe. Tagsüber wird es heute fast überall zeitweise nass, wobei sich der Regenschwerpunkt in den Südosten verlagert und es von Westen her vermehrt auch wieder sonnig auflockert, speziell von Vorarlberg bis Oberösterreich. Es ist zum Teil windig und die Temperaturen kommen vorübergehend nicht über 13 bis etwa 20 Grad hinaus. In 2000 Meter Höhe hat es um 4 Grad. Das Wochenende wird dann wieder deutlich sonniger und wärmer, mit Höchstwerten zwischen 20 und 28 Grad, in 2000 Meter Höhe um 9 Grad. Zum Teil ist es ein wenig schwül und vor allem an den Nachmittagen bilden sich einige Regenschauer und Gewitter, die meisten im Bergland. So viel zum Wetter von Gerald Holzinger.

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1: Mit Sarah Schulmeister am Mikrofon. Willkommen zurück zur letzten Stunde der Ö1 Nachtmusik. Werke von Ludwig van Beethoven, Astor Piazzolla, Wolfgang Amadeus Mozart, Giacomo Puccini, William Byrd und von Germaine Taillefer werden wir hören. Los geht es mit einer Ouvertüre. Das kanadische Tafelmusik Baroque Orchestra spielt unter der Leitung von Jean Lemon die Eröffnungsmusik zu der Oper L'Amant Anonyme, der unbekannte Liebhaber. Komponiert hat sie der in Guadeloupe geborene Barockkomponist Joseph Bologne, Chevalier de Saint-Georges.

Das war die Ouvertüre zu der Oper L'Amant Anonyme von Joseph Bologne, Chevalier de Saint-Georges. Fechtmeister, Ritter, Komponist und Violinvirtuose. Als illegitimer Sohn einer aus Guadeloupe stammenden Sklavin und eines wohlhabenden Plantagenbesitzers legte er eine erstaunliche Karriere im Paris des 18. Jahrhunderts hin. Wir hörten das Tafelmusik Baroque Orchestra unter der Leitung von Jean Lemon. Weiter geht es jetzt mit Musik von Ludwig van Beethoven. Sol Gabetta, Violoncello und Bertrand Chamailloux, Klavier, spielen die Violoncello-Sonate in C-Dur, Opus 102, Nummer 1. Mit ihren fließenden Satzübergängen und dem improvisatorischen Duktus scheint auch sie quasi una fantasia. Fast eine Fantasie zu sein.

Ludwig van Beethoven, Violoncello-Sonate in C-Dur, Opus 102, Nummer 1. Es spielten Sol Gabetta, Violoncello, und Bertrand Chamailloux, Klavier. Wir wechseln Epoche und Klangfarbe. In den kommenden 10 Minuten spielt das Tornado-Gitar-Duo Astor Piazzollas Tango-Suite für zwei Gitarren, daraus die Teile 2 und 3.

Das Tornado-Gitarre-Duo spielte Astor Piazzollas Tango-Suite für zwei Gitarren, daraus die Teile 2 und 3. Und jetzt Musik von Wolfgang Amadeus Mozart. Der kanadische Geiger James Ennis spielt das Rondo in C-Dur, Köchelverzeichnis 373. Begleitet wird er dabei vom Mozart Anniversary Orchestra.

Das war Wolfgang Amadeus Mozarts Rondo in C-Dur, Köchelverzeichnis 373. Solist war der kanadische Geiger James Ennis. Begleitet wurde er vom Mozart Anniversary Orchestra. Weiter geht es jetzt mit Musik von Giacomo Puccini. Das BBC Philharmonic Orchestra spielt unter der Leitung von Gianandrea Noseda das Intermezzo zwischen zweitem und drittem Akt aus der Oper Manon Lescaut.

Giacomo Puccini, Intermezzo zwischen Akt 2 und 3 aus der Oper Manon Lescaut. Es spielte das BBC Philharmonic unter der Leitung von Gian Andrea Noseda. Wir gehen jetzt weit zurück in der Zeit, ins ausgehende 16. Jahrhundert, zu der geheimnisvoll tröstlichen Musik von William Byrd. Die BBC Singers singen unter der Leitung von Bo Holten das Agnus Dei aus Byrds 1595 veröffentlichter Messe für fünf Stimmen.

Das war das Agnus Dei aus der im Jahr 1595 veröffentlichten Messe für fünf Stimmen von William Byrd. Es sangen die BBC Singers unter der Leitung von Bo Holten. Das Stück einer Komponistin steht am Ende der heutigen Ö1 Nachtmusik. Shirley Brill, Klarinette, und Piotr Spos, Klavier, spielen die Arabesque von Germaine Taillefer.

0: Germaine Taillefer, Arabesque. Es spielten Shirley Brill, Klarinette, und Piotr Spos, Klavier. Damit geht die heutige Ö1-Nachtmusik zu Ende. Am Mikrofon war Sarah Schulmeister.
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8: Freitag, der 5. Juni. Zum Frühjournal begrüßt sie Eva-Maria Fohn mit diesen Themen. Trotz Waffenruhevereinbarung erneut Kämpfe zwischen Israel und der Hisbollah im Libanon. Die Grünen drängen auf mehr Tempo beim Gewaltschutz und 4 Österreicher sterben bei Flugzeugabsturz in Kroatien. Zuerst aber zum Wetter und Nicola Biermeier.
9: Eine Kaltfront überquert heute Österreich mit Regen und teils kräftigen Westwindböen, wobei der Wind hauptsächlich in Niederösterreich, Wien und im Nordburgenland zu spüren ist. Derzeit in Wien bewölkt bei 17 Grad, Eisenstadt bewölkt 18, St. Pölten Regen 13, Linz bewölkt 14, Salzburg und Innsbruck Regen 11, Bregenz bewölkt 11 und Graz und Klagenfurt bewölkt 15 Grad. Derzeit regnet es vor allem von Vorarlberg bis Niederösterreich. Auf den Bergen schneit es teilweise bis knapp unter 2000 Meter Höhe. Tagsüber verlagert sich der Regen mehr und mehr in den Süden und Osten, während es von Westen her allmählich auflockert mit etwas Sonne und nur noch einzelnen Schauern. Es bleibt ziemlich frisch heute bei maximal 13 bis 21 Grad. In 2000 Meter Höhe hat es um 4 Grad. Am Wochenende dann mehr Sonne und auch wärmer bei bis zu 28 Grad. An den Nachmittagen bilden sich ein paar Regenschauer oder Gewitter, speziell im Bergland.
8: Widersprüchliche Signale kommen derzeit aus dem Libanon, wo die mit dem Iran verbündete Hisbollah-Milizen gegen Israel kämpfen. Die Hisbollah wolle einer ausgehandelten Waffenruhe ebenfalls zustimmen, erklärt US-Präsident Trump. Tatsächlich aber gingen die Kämpfe auch letzte Nacht weiter. Erneut gibt es Tote. Robert Zickmund berichtet.
10: Trotz dem erneuten Bekenntnis zu einer Waffenruhe, das Israel und der Staat Libanon am Donnerstag in Washington abgaben, gibt es im Süden des Libanon auch letzte Nacht wieder Tote auf beiden Seiten. Denn die radikal-schiitischen und vom Iran unterstützten Hisbollah-Milizen im Libanon lehnen diese Waffenruhe weiterhin ab. Auch ein UN-Soldat ist unter den Toten, wie die Vereinten Nationen bestätigen, Milovan Jovanovic, 36 Jahre, aus Serbien. Schuld sei ein Mörserangriff der Hisbollah, so Shesh Petrosian, Sprecherin der israelischen Streitkräfte.
11: I can also confirm that Hezbollah launched mortar shells that hit a UNIFIL position and killed a UN personnel member in southern Lebanon.
10: US-Präsident Trump erklärt dazu, er hatte mit der Hisbollah ein positives Telefonat.
8: In der kleinen Küstenstadt Tivat in Montenegro treffen sich heute die Staats- und Regierungschefinnen und Chefs der EU mit den Westbalkanstaaten. Es geht um die Perspektiven der 6 Staaten für einen Beitritt zur Europäischen Union. Montenegro will schon in 2 Jahren das nächste EU-Mitglied sein. Aus Tivat, Verena Sophie Meyer.
12: Montenegro ist ein bergiges Land am Mittelmeer mit einem starken Tourismussektor. Steile Kurven führen hinunter in den Küstenort Tivat. Im Radio laufen Balkansongs. Das kleine Land kann sich der europäischen Spitzenpolitik heute von seiner besten Seite zeigen. Montenegro hat knapp die Hälfte der Reformkapitel für den EU-Beitritt schon abgeschlossen. Seit einigen Wochen wird auch schon der Beitrittsvertrag ausgehandelt. In der EU soll es vor allem für junge Menschen besser werden, hofft die 21-jährige Angela. Trotz Trotz der vielen Fortschritte ist auch sie sich bewusst, dass bei der Korruptionsbekämpfung in Montenegro noch viel getan werden muss. Wenn die EU-Spitzen vom Westbalkan-Gipfel heute wieder abreisen, soll auch etwas Konkretes bleiben. Die Länder am Westbalkan können dann über den Beitritt zum europäischen Roaming-Netz verhandeln.
8: Nach Österreich jetzt und zum Thema Gewalt gegen Frauen. Jedes sechste Betretungs- und Annäherungsverbot wurde im vergangenen Jahr gebrochen. Das geht aus einer parlamentarischen Anfrage der Grünen an Innenminister Gerhard Karner, ÖVP, hervor. Die Grünen fordern nun strengere Kontrollen und mehr Tempo von der Koalition. Tanja Malle informiert.
2: Im Jahr 2025 wurden österreichweit 14.101 Betretungs- und Annäherungsverbote ausgesprochen und 2.222 Verstöße dagegen registriert. Sprich, jedes sechste Verbot wird missachtet und gebrochen. Die grüne Frauensprecherin Mary Disoski sieht Handlungsbedarf. Konkret,
13: dass hier tatsächlich auch verpflichtend kontrolliert wird beim Annäherungsverbot und wenn das eine Frage von Ressourcen wäre, was ich nicht teilen würde, dann gibt es eine sehr schnelle Lösung, nämlich die schnelle Umsetzung der elektronischen Überwachung für Gefährder. Das gibt es in Spanien schon seit langer Zeit, hat sich sehr bewährt. Und ich glaube, hier könnten wir mit einem schnellen Beschluss auch wirklich die Sicherheit von Frauen verbessern.
2: Die elektronische Fußfessel ist zwar im Koalitionsprogramm von ÖVP, SPÖ und NEOS vereinbart worden, wie auch im Nationalen Aktionsplan gegen Gewalt an Frauen angekündigt, nur passiert sei wenig, so Disoski.
8: Und im Morgenjournal um 7 dazu zu Gast ist Nicole Kretschi vom Gewaltschutzzentrum Wien. Vier Menschen aus Osttirol sind gestern beim Absturz eines Kleinflugzeugs in Kroatien ums Leben gekommen. Die Maschine, mit der sie unterwegs waren, war in Nikolsdorf stationiert. Dort ist die Gruppe auch abgehoben. Roman Wagner fasst zusammen.
14: Kurz nach 11 Uhr Vormittag stürzt das Kleinflugzeug in der Nähe des Badeorts Medulin im Süden Istriens ab. Alle vier Menschen an Bord kommen ums Leben. ORF-Recherchen haben ergeben, dass es sich um vier Osttiroler handelt. Die Maschine war in der Früh in Nikolsdorf gestartet. Der kroatische öffentlich-rechtliche Sender HRT berichtet, die Maschine sei plötzlich ins Trudeln und dann in einen spiralförmigen Sturzflug geraten. Kurz vor der Landung nahe der Stadt Pula sei die Maschine dann abgestürzt. Weiters wird berichtet, dass der Flug in Kroatien nicht offiziell gemeldet gewesen sein soll und dass es keine Landegenehmigung gegeben hätte. Das wird jetzt von der kroatischen Flugsicherung untersucht.
8: Immer mehr Kinder und Jugendliche klagen über Kopfschmerzen. Studien zeigen, dass bis zu 60% zumindest zeitweise darunter leiden. Mediziner sehen Stress, Schlafmangel und vor allem lange Bildschirmzeiten als Hauptverursacher. Jürgen Freimuth.
15: Besonders problematisch ist die Nutzung von Smartphones. Die Kopfhaltung beim Gebrauch belastet die Nacken- und Halswirbelsäule und führt zu Verspannungen, sagt Stefan Petritsch, Leiter der Physikalischen Medizin am Salzkammergut-Klinikum Vöcklabruck.
16: Wir sprechen davon, dass es einen sogenannten Smartphone-Nacken- oder Text-Neck gibt, wo das ständige Nachvorbeugen des Kopfes zu einer muskulären Überbeanspruchung des Nackens führt.
15: Stundenlange Social-Media-Nutzung sorgt außerdem für eine Reizüberflutung des Gehirns und einer permanenten Stressreaktion, die Kopfschmerzen auslöst. Um vorzubeugen, rät der Experte zu bewussten Bildschirmpausen.
16: Und es ist wichtig, sich regelmäßig und ausgewogen zu bewegen, zu ernähren, ausreichend gut zu schlafen und schulischen und psychischen Druck bestmöglich zu reduzieren.
15: Abhilfe schaffen können zudem spezielle Entspannungstechniken wie Atemübungen oder kindergerechtes Yoga.
8: Mehr Flexibilität beim Online-Shopping. PayPal bietet in Österreich seit kurzem jetzt kaufen, später bezahlen an. Konsumentenschützer sind alarmiert. Laura Graf informiert.
17: Neben der Sofortbezahlung über PayPal können die 2 Millionen Kundinnen und Kunden in Österreich jetzt auch Bezahlen nach 30 Tagen oder Ratenzahlung wählen. Bezahlen nach 30 Tagen gibt's für Einkäufe bis zu 2.000 Euro. Das Geld wird dann automatisch nach 30 Tagen abgebucht. Man muss nichts weiter tun. PayPal-Ratenzahlung soll es möglich machen, größere Anschaffungen über mehrere Monate abzubezahlen und steht für Beträge bis zu 10.000 Euro zur Verfügung. Kunden können zwischen 3, 6, 12 oder 24 fixen Monatsraten wählen. Das Jetzt-Kaufen-Später-Bezahlen-Modell kennt man etwa auch schon vom Zahlungsanbieter Klarna. Schuldnerberater warnen aber immer wieder, solche Optionen können vor allem junge Menschen dazu verleiten, über ihrem Budget zu leben und sich zu verschulden.
8: Der KI-Boom erfasst auch die Börsen. Mehrere KI-Hersteller wollen auf den US-Aktienmarkt und lösen dort eine Euphorie aus. Christoph Danninger informiert.
18: Bereits ab Ende nächster Woche wird das Unternehmen SpaceX von Elon Musk an der Börse sein. Die Aktien sollen rund 75 Milliarden US-Dollar einbringen. Das wäre der bisher größte Börsengang aller Zeiten. Im Herbst könnten weitere große KI-Anbieter folgen. Anthropics sowie OpenAI. Zu diesem Unternehmen gehört unter anderem ChatGPT. Und der KI-Boom an den Börsen dürfte weitergehen, sagt die Börsenexpertin Monika Rosen.
19: Im Moment hat alles Rückenwind, was in irgendeiner Form im Zusammenhang mit KI steht.
18: Es wird sich also bald zeigen, wie gut sich die Aktien dieser Unternehmen verkaufen, also ob die KI-Anbieter wirklich so viel wert oder nur maßlos überbewertet sind.
20: Knapp eine Woche vor Beginn der Fußball-Weltmeisterschaft in den USA, Kanada und Mexiko kann sich jetzt auch das Nationalteam des Iran auf den Weg zur WM machen. Wolfgang Eichinger, die Visa zumindest für Mexiko sind jetzt erteilt worden.
21: Eigentlich hätte der Iran sein WM-Quartier in Arizona beziehen wollen. Logisch, der Iran bestreitet ja alle drei Gruppenspiele in den USA. Jetzt wird aber laut Mexikos Präsidentin Claudia Sheinbaum die Mannschaft des Iran in Tijuana in Mexiko untergebracht.
22: Die Vereinigten Staaten wollen nicht, dass das iranische Team in den USA übernachtet. Also fragten sie uns, ob das Team in Mexiko übernachten könnte. Und wir sagten ja, kein Problem.
21: Mittelfeldspieler Said Esatollahi bereitet sich also mit seinen Teamkollegen direkt an der Grenze zu den USA auf das erste Gruppenspiel gegen Neuseeland vor.
23: Unser Ziel und unsere Pflicht ist es, für unser Volk zu kämpfen und zu zeigen, was in uns steckt. Ich hoffe, wir können Iraner in aller Welt am Ende glücklich machen.
21: Auf die Visa für die drei Gruppenspiele in den USA, auf die wartet das iranische Team aber noch.
20: Das war das Frühjournal, es ist 10 Minuten.
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25: Freitag, der 5. Juni. Wir starten mit einer Komposition von Giovanni Battista Pergolesi.

aus dem Oboen-Konzert von Giovanni Battista Pergolesi in Bearbeitung von Sir John Barbirolli spielte die City of London Sinfonia unter Nicholas Ward. Und jetzt zu einem Werk, das lange Pergolesi zugeschrieben wurde, aber ziemlich sicher von einem anderen Italiener stammt, nämlich von Domenico Gallo.

0: Moderato aus der Triosonate Nummer 1 von Domenico Gallo, hier aufgenommen vom Brandenburg-Konsort unter Roy Goodman. Und von der Musik eines italienischen Komponisten nun zu Österreichs Musizierenden, die stehen heute um 10.05 Uhr wieder im Mittelpunkt. In der Intrada präsentiert Musikredakteurin Daniela Fizek Porträts der Sängerinnen Maria Hegele und Mira Alchowik und Neues von den neuen Wiener Stimmen.
1: Ja, seit 2010 sind die neuen Wiener Stimmen fixer Bestandteil der österreichischen Chorszene und nun übergibt der langjährige Leiter Christoph Wiegelbayer das Zepter an Miriam Latznia. Und es geht in der Entrada auch nach Kärnten, genauer auf die Burg Taggenbrunn. Dort wird die Burg seit 2019 zwischen Mai und September zur Kulisse für die Festspiele Taggenbrunn.
0: Danke, Daniela Fizek. Das alles also um 10.05 Uhr heute in der Intrada.

0: aus Georges Bizets Oper Carmen, das Torero-Lied des Escamillo. An der Trompete war Joko Harjanne, zu hören gemeinsam mit dem Orchester des norwegischen Rundfunks unter der Leitung von Ari Rassilainen. Musik aus einer Oper, deren Handlung in Sevilla spielt und damit vielleicht ja auch ein wenig an südlich-sommerliches Wetter erinnert. Und ja, nach der kurzen Abkühlung steigen auch bei uns die Temperaturen am Wochenende wieder, mit möglichen Folgen für den Schlaf, denn durch die Wärme vermehren sich Gelsen derzeit besonders stark. Unter ihnen ist auch die asiatische Tigermücke, die sich mittlerweile in Teilen Österreichs ausgebreitet hat. Mit der App Mosquito Alert kann jede und jeder Funde melden und somit helfen, die Ausbreitung der Population besser zu überwachen.
1: Das heißt, wenn man glaubt, man hat eine Tigermücke gesehen, einfach ein Foto machen und mit der App melden. Und das Foto wird dann von mindestens 3 Experten unabhängig voneinander begutachtet. Und man bekommt dann wirklich eine Rückmeldung, ob das jetzt eine Tigermücke war im eigenen Garten oder doch etwas Harmloses. Und das Schöne ist, man bekommt nicht nur für sich die Rückmeldung, sondern die Ergebnisse werden auch auf einer öffentlichen Karte dargestellt. Das heißt, sie sind wirklich für die Öffentlichkeit nutzbar. Die kann jeder verwenden, jeder anschauen, wo es jetzt gerade Tigermücken gibt.
0: Das Monitoring der Tigermücken ist auch deshalb so wichtig, weil sie, wenn sie einen Menschen stechen, mehrere tropische Viruserkrankungen übertragen können, sagt die Zoologin Karin Backran-Lebel. 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

Aus Béla Bartóks rumänischen Volkstänzen spielte das Cross Nova Ensemble. 6.22 Uhr und damit zu unseren Kulturtipps in Guten Morgen mit Ö1. Ein Gschnas gibt's heute beim Kick Open Air in Ried im Innkreis. Voodoo Jürgens und seine Ansa Panier treten mit ihrem aktuellen Album auf und bringen schwarzhumoriges Wienerlied nach Oberösterreich. Beginn ist um 21.30 Uhr. Einen Premierenabend gibt's heute im Grazer Schauspielhaus zu sehen. Kafana Beisel Culture Clash, so der Titel der balkanmusikalischen Komödie von und mit Sandy Lopicic, zu sehen ab 19 Uhr. Und eine weitere Premiere sehen Sie heute auch im Teuhaus in Salzburg. Heartlands heißt die Premiere und die Performance, ein Projekt, das sich mit der menschlichen Beziehung zum Land auseinandersetzt, heute um 19.30 Uhr.

für zwei Oboen komponiert. Die Solisti di Perugia spielten aus Tommaso Albinonis Konzert in D-Dur. 6:24 Uhr.

0: Musik von Karl-Maria von Weber in Guten Morgen mit Ö1. Heute am 200. Todestag des deutschen Komponisten. Gewürdigt wurde er hier mit dem Concertino für Horn und Orchester in E-Moll, daraus Polacca mit Alec Frank Gemmell am Horn und dem Scottish Chamber Orchestra unter Alexander Janicek. 6:30 ist es jetzt gleich und damit zu den Nachrichten mit Eva-Maria Fohn.
1: Guten Morgen. Ungeachtet der zwischen Israel und dem Libanon vereinbarten Waffenruhe gehen die Kämpfe zwischen Israel und der Hisbollah-Miliz weiter. Bei israelischen Angriffen auf den Süden und Osten des Libanon sind nach libanesischen Angaben 8 Menschen getötet worden. Bei einem erneuten Angriff der pro-iranischen Miliz auf die im Süden des Libanon stationierten Truppen wurde ein israelischer Soldat getötet. Der ukrainische Präsident Volodymyr Zelensky hat in einem offenen Brief an Wladimir Putin ein persönliches Treffen mit dem russischen Staatschef vorgeschlagen. Für die Dauer der Verhandlungen sei die Ukraine zu einer vollständigen Waffenruhe bereit, so Zelensky. Als Antwort forderte der Kreml allerdings erneut die vollständige Kontrolle über die ukrainische Region Donbass, die Kiew ablehnt. Die Grünen drängen auf Verbesserungen beim Schutz von Frauen vor Gewalt. Jedes 6. Betretungs- und Annäherungsverbot wurde im vergangenen Jahr gebrochen, wie aus einer parlamentarischen Anfrage an Innenminister Gerhard Karner von der ÖVP hervorgeht. Das Verbot müsse verpflichtend kontrolliert werden. Die elektronische Überwachung von Gefährdern müsse schnell umgesetzt werden, fordern die Grünen. Beim Absturz eines Kleinflugzeugs in Kroatien sind gestern 4 Personen aus Osttirol ums Leben gekommen. Das in Deutschland registrierte Flugzeug stürzte aus ungeklärter Ursache in der Nähe des Badeorts Medulin im Süden Istriens ab. Für das Flugzeug soll es in Kroatien keine Landegenehmigung gegeben haben. Die Untersuchungen laufen. Das Wetter heute Freitag, zeitweise Regen, zunächst vor allem im Westen und Norden, später eher im Süden und Osten. Am Nachmittag Chancen auf Sonne, speziell von Bregenz bis Linz, frisch bei nur 13 bis 21 Grad. Es ist 6.32 Uhr.
0: Und bei uns geht's jetzt gleich weiter mit Musik in Guten Morgen Mitte 1 aus der Ouvertüre Nummer 6 von William Smathergell. Einen guten Start in den Freitag.

Das südwestdeutsche Kammerorchester Pforzheim war zu hören. Wir bleiben im 19. Jahrhundert und hören nun Musik von Ferdinand Hiller aus seinem zweiten Klavierkonzert.

0: Michael Ponti am Klavier gemeinsam mit dem Sinfonieorchester des luxemburgischen Rundfunks unter Louis de Fromont. Vielleicht nützen Sie den heutigen Fenster- oder Zwickeltag ja, um einen Kurzurlaub zu machen und, falls nicht, dann geht's jetzt auf einen Ausflug nach Allegro Süd. Für einen Moment dem Wahnsinn der Welt entfliehen, das verspricht dieser Ort. 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

Ein echter Klassiker zum Aufstehen an diesem Freitag aus der kleinen Nachtmusik von Wolfgang Amadeus Mozart spielte hier die Academy of St. Martin in the Fields unter Sir Neville Mariner. 6.44 Uhr.

Evelyn Rothwell an der Oboe zu hören, spätere Bobby Rowley, hier auch unter Sir John Bobby Rowley und mit dem Halle Orchestra. Spielt die Musik von Giovanni Battista Bergolesi und von Italien geht's jetzt in die Hafenstadt Porto Alegre. Die liegt im Süden Brasiliens und gilt als wichtiges Kulturzentrum des Landes und Heimat der Gauchos. Und der musikalischste unter ihnen ist wahrscheinlich Renato Borghetti. Seit über 40 Jahren tourt der Akkordeonist mit deutsch-italienischen Wurzeln durch die Lande und zeigt mit seinen Konzerten, wie reich die Musiktradition Brasiliens auch abseits von Samba und Bossa Nova ist. Wir hören ihn jetzt an dem Knopfdruck-Akkordeon der Gauchos.

an der Gaita Ponto, weil hier zu hören Renato Borghetti mit seinem Quartett. Eine Aufnahme von dem Internationalen Akkordeonfestival in Wien aus dem Jahr 2002. Heute Nachmittag präsentiert Michael Neuhauser dann in der Sendung In Concert eine Konzertaufnahme mit der Formation aus dem vergangenen Jahr in Stockholm, zu hören um 14.05 Uhr.

das Finale aus Joseph Haydns 92. Sinfonie war zu hören, die Berliner Philharmoniker unter Sir Simon Rattle. 6:55 Uhr.

Trio-Sonate von Giovanni Battista Bassani war jetzt zu hören. Es ist 6.56 Uhr. Am kommenden Montag ist der 150. Todestag der französischen Schriftstellerin George Sand. Aus diesem Anlass macht sich diese Woche Literaturwissenschaftlerin Brigitte Schwenz-Harrand Gedanken für den Tag über Sand, die sich zeitlebens für die Emanzipation der Frauen und gegen die Monarchie eingesetzt hat.

0: George Sand war eine begnadete Briefschreiberin. Von den 40.000 Briefen, die sie oft spät in der Nacht schrieb, sind etwa 15.000 erhalten. Auch sie zeigen die französische Schriftstellerin als politisch denkende und hellsichtige Zeitgenossin. Zeitlebens hoffte sie auf die Gleichheit aller Menschen innerhalb einer Republik, die das garantierte. Doch die zarte Pflanze Republik war immer wieder gefährdet. Nachdem am 4. November 1848 die Verfassung der Zweiten Republik verkündet wurde, stand die Frage im Raum, ob Louis-Napoléon Bonaparte als Präsident kandidieren würde. In einem Brief vom 1. Dezember 1848 an Chefredakteure sprach Sand ihm das Recht ab, sich als Kandidat aufstellen zu lassen, da er, so Sand wörtlich, prinzipiell ein überzeugter Feind der republikanischen Staatsform ist. Und weiter: Sollte er sich aber dennoch die Freiheit nehmen, sich zu seiner Kandidatur zu bekennen, dann muss Frankreich zusehen, ob es die Monarchie zugunsten der Familie Bonaparte wieder einführen will. Dann soll er sich aber keiner republikanischen Einrichtung bedienen, um am Sturz der Republik zu arbeiten. Nun, bis jetzt hat er als Repräsentant des Volkes geschwiegen, hat sich bei den für das Volk höchst bedeutsamen Wahlen der Stimme enthalten. All das sollte diejenigen, die heute so ahnungslos, vertrauensselig und allzu leichtgläubig sind, über seine Absichten aufklären und ihnen eine Ahnung davon verschaffen, was uns bevorstünde, wenn er für die Präsidentschaft kandidieren würde. Denn darauf deuten für mich die Umstände hin. Sand hatte recht. Am 10. Dezember 1848 wird Bonaparte für 4 Jahre zum Präsidenten gewählt. 3 Jahre später löst er per Dekret die Nationalversammlung auf und verlängert seine Amtszeit auf 10 Jahre. 1852 beginnt das Zweite Kaiserreich. Aus Louis-Napoléon Bonaparte wird Napoleon III.
1: Brigitte Schwenz-Harrand ist Feuilleton-Chefin der Wochenzeitung Die Furche, Buchautorin und Jurorin beim Ingeborg-Bachmann-Preis.

0: Friedrich Gulder spielte hier Frédéric Chopin. Jetzt ist es gleich 7 Uhr. Sie hören eine halbe Stunde Information.
1: 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Guten Morgen am Freitag. Von der von Trump verkündeten Waffenruhe im Libanon keine Spur. Die Angriffe gehen weiter und bringen den US-Präsidenten zunehmend unter Druck. Sogar Parteifreunde im Kongress stimmen gegen seinen Nahostfeldzug. Über Kriegsmüdigkeit in den USA und Risse im Regierungslager spreche ich gleich mit unserem US-Korrespondenten. Die Grünen drängen auf mehr Gewaltschutz für Frauen. Betretungsverbote werden zum Teil nicht eingehalten. Die Oppositionspartei fordert eine schnelle Umsetzung der elektronischen Überwachung von Gefährdern. Wir berichten über den Absturz einer Propellermaschine in Kroatien mit 4 Österreichern an Bord, über Perspektiven der 6 Westbalkanstaaten für einen Beitritt zur EU geht es heute beim Gipfel in Montenegro, und wegen Futtermittelknappheit durch die Trockenheit werden Biodiversitätsflächen jetzt früher zur Maat freigegeben. Die Kultur berichtet über den Wegfall der Mehrjahresförderung für Kulturbetriebe in Wien. Die Wetterprognose hat Nicola Biermeier.
2: Entlang einer Kaltfront regnet es heute verbreitet, wobei sich der Regenschwerpunkt von Tirol und Salzburg allmählich auf Kärnten und die Steiermark verlagert. Auf den Bergen schneit es teilweise knapp unter 2000 Meter Höhe. Derzeit in Wien bewölkt bei 16 Grad, Eisenstadt bewölkt 18, St. Pölten bewölkt 13, Linz Regen 13, Salzburg und Innsbruck Regen 11, Bregenz bewölkt 11 und Graz und Klagenfurt bewölkt 15 Grad. Derzeit regnet es vor allem vom Arlberg bis ins Mostviertel und Oberkärnten. Nach und nach wandert der Regen weiter Richtung Südosten, während es von Vorarlberg bis Oberösterreich sogar auflockert mit etwas Sonne und nur noch einzelnen Schauern. Es bleibt ziemlich frisch bei maximal 13 bis 21 Grad, wobei speziell im Osten die Höchstwerte oft schon jetzt noch vor dem Regen und mit lebhaftem Westwind erreicht werden. Am Wochenende mehr Sonne und auch wärmer. An den Nachmittagen ein paar Regenschauer oder Gewitter, vor allem im Bergland.
3: Und wir beginnen in Nahost. Da kommen widersprüchliche Signale aus dem Libanon, wo die mit dem Iran verbündeten Hisbollah-Milizen gegen Israel kämpfen und umgekehrt. Trotz der vereinbarten Waffenruhe. Die Hisbollah wolle einer ausgehandelten Waffenruhe zustimmen, erklärt US-Präsident Trump. Tatsächlich aber sind die Kämpfe auch vergangene Nacht weitergegangen. Und es gibt erneut Tote, berichtet Robert Siegmund.
4: Journalisten fotografieren aus dem Südlibanon aufsteigende Rauchsäulen. Denn trotz dem erneuten Bekenntnis von Israel und dem Staat Libanon zur Waffenruhe gibt es im Süden des Libanons auch letzte Nacht Tote auf beiden Seiten. Denn Naim Qassim, Chef der radikal-schiitischen und vom Iran unterstützten Hisbollah-Milizen im Libanon, lehnt die Waffenruhe weiterhin ab. Der Einfluss der libanesischen Regierung auf die Hisbollah ist gering, und so müsste eben auch die Hisbollah am Verhandlungstisch sitzen und zustimmen, um Frieden zu erzielen. US-Präsident Trump behauptet, Hisbollah-Chef Nassim habe ihn angerufen und vorgeschlagen, den Krieg zu beenden. Und dennoch gibt es eben auch in den letzten Stunden wieder Tote, darunter ein UN-Soldat, wie die Vereinten Nationen bestätigen, Milovan Jovanovic, 36 Jahre, aus Serbien. Schuld sei ein Mörserangriff der Hisbollah, so Shesh Petrosian, Sprecherin der israelischen Streitkräfte.
5: I can also confirm that Hezbollah launched mortar shells that hit a UNIFIL position and killed a UN personnel member in southern Lebanon.
4: Auch der israelische Verteidigungsminister Katz will die Einsätze im nördlichen Nachbarland fortsetzen. Vom Libanon hängt letztlich auch der Frieden im Irankrieg ab, jedenfalls mehr als vom US-Repräsentantenhaus, wo eine Mehrheit die Einsätze im Iran stoppen lassen will. Doch dies sei bedeutungslos, so Trump, und er hat damit wohl auch recht, da der Senat zustimmen muss oder Trump ein Veto einlegen kann.
3: Und dazu ist mir jetzt unser Korrespondent in Washington zugeschaltet, Christoph Kohl. Guten Morgen.
6: Hallo, guten Morgen nach Österreich.
3: Ja, auf der einen Seite betont Donald Trump immer, wie hervorragend die Friedensgespräche laufen. Auf der anderen Seite verpasst ihm das Repräsentantenhaus eine historische Rüge wegen der Fortführung des Krieges. Spiegelt diese Abstimmung die Kriegsmüdigkeit in der Bevölkerung wider?
6: Ja, das tut sie definitiv. Die Unterstützung für den Iran-Krieg, die nimmt kontinuierlich ab. In den USA nur circa ein Drittel der Bevölkerung unterstützt den Kurs von Donald Trump noch. Diese Umfragen kennen natürlich auch die republikanischen Abgeordneten im Repräsentantenhaus. Und sie bekommen vor allem auch die Stimmung in ihren Wahlkreisen mit. Damit lässt sich erklären, wieso sich hier nun erste Republikaner und Republikanerinnen, wenn auch nur eine Handvoll, aus der Deckung wagen und sich gegen ihren Präsidenten stellen. Sie tun es letztendlich auch um ihre persönliche politische Karriere mit Blick auf die Midterm-Wahlen im November abzusichern.
3: Das US-Repräsentantenhaus stimmt gegen den Iran-Krieg, auch 4 Republikaner. Eine schwere Niederlage für Donald Trump, auch wenn sie rechtlich keine Auswirkungen hat. Wie ist der Befund danach? Wie tief sind die Risse im Regierungslager?
6: Ich würde sagen, tiefe Risse gibt es noch nicht, aber Donald Trump bekommt nun erstmals Gegenwind aus dem Kongress zu spüren. Noch ist es eher ein zartes Lüftchen, aber der politische Wind, der dreht sich in Washington gerade ein wenig. Die Republikaner lassen Donald Trump nicht mehr alles so einfach durchgehen. Zum Beispiel haben sich führende Senatoren gegen Trumps 1,8 Milliarden Dollar Entschädigungsfonds für teils kriminelle Kapitolstürmer ausgesprochen. Sie wollen auch seinen Ballsaal nicht mit 1 Milliarde Dollar an Steuergeldern einfach so finanzieren. Grund dafür ist, dass diese beiden Maßnahmen bei der Bevölkerung auf wenig Gegenliebe stoßen. Manche Republikaner stehen auch vor dem Ende ihrer Amtszeit und agieren sicher auch deshalb jetzt furchtloser und entschlossener gegenüber Donald Trump. Das alles ist aber noch keine massive Absetzbewegung, aber angesichts der knappen Mehrheiten im Kongress reicht es, wenn sich eben ein paar wenige Politikerinnen und Politiker gegen ihren Präsidenten stellen.
3: Das Abstimmungsergebnis gegen den Iran-Krieg ist symbolisch. Hat das Repräsentantenhaus technisch die Möglichkeit, den Krieg zu stoppen gegen den Willen des Weißen Hauses?
6: Rein theoretisch, gemeinsam mit der zweiten Kammer des Kongresses, mit dem Senat, ja, realpolitisch, aber eher nicht. Dazu gibt es hier in den USA unterschiedliche Rechtsauffassungen. Letztendlich könnte sich der Kongress nur mit einer Zweidrittelmehrheit in beiden Kammern gegen den Präsidenten durchsetzen, aber davon sind wir noch weit entfernt.
3: Trump hat in Nahost keine Erfolge vorzuweisen. Auch die Vermittlungen zwischen Israel und dem Libanon funktionieren nicht. Israel greift den Libanon weiter an und die Hisbollah will keine Waffenruhe. Wie beschädigt ist Trump dadurch in der Bevölkerung? Oder scheint das für viele Menschen zu weit weg?
6: Naja, was die Menschen hier in den USA interessiert, das sind in erster Linie die Auswirkungen des Kriegs, die sie selbst zu spüren bekommen. Allen voran die hohen Preise an den Tankstellen, aber in weiterer Folge natürlich auch in den Supermärkten. Die werden für Donald Trump und seine Republikaner mit Blick auf die Wahlen eben immer mehr zu einem politischen Problem. Was natürlich auch nicht hilft, ist, dass Donald Trump ständig einen Deal, einen Friedensvertrag mit dem Iran unmittelbar in Aussicht stellt. Aus dem dann aber, zumindest bis jetzt, nie etwas geworden ist. Das untergräbt sein Image als Dealmaker, als der sich Trump ja selbst gerne darstellt.
3: Noch eine Frage abseits politischer Probleme. Kommende Woche beginnt die Fußball-WM in Nordamerika. Fußball hat ja an sich keine große Bedeutung in den USA. Wie ist die Stimmung bezogen auf das Großevent im Land?
6: Naja, ich würde sagen, die ist noch ausbaufähig, da gibt's noch Luft nach oben. WM-Fieber ist hier definitiv noch keines ausgebrochen. Was auch daran liegt, dass die Amerikanerinnen und Amerikaner nicht besonders fußballaffin sind, auch wenn hier immer mehr Fußball gespielt wird. Ich muss aber sagen, ganz persönlich bekomme ich derzeit zumindest gefühlt von der WM mehr aus Österreich mit als hier vor Ort. Aber eines muss man den Amerikanern auch lassen. Sie sind sehr begeisterungsfähig und so sagen mir hier viele bekannte Freunde, Organisatoren, dass es, wenn es dann wirklich losgeht, auch in den USA eine gewisse WM-Euphorie geben wird.
3: Berichtet Christoph Kohl aus Washington. Dankeschön.
6: Sehr gerne.
3: Um gleich 7:10 kommen wir zum Thema Gewalt gegen Frauen in Österreich und wie sie verhindert werden kann. Bei Gefahr kann die Polizei Betretungs- und Annäherungsverbote aussprechen. Die Frage ist, ob sie auch eingehalten werden. Und da hat eine Anfragebeantwortung von Innenminister Gerhard Karner ergeben, dass im Vorjahr gegen rund jedes 6. Verbot verstoßen worden ist. Die Grünen fordern strengere Kontrollen und weitere Schutzmaßnahmen von der Regierung. Im November hat die den Nationalen Aktionsplan gegen Gewalt an Frauen präsentiert. Dessen Umsetzung gehe zu langsam voran, lautet die Kritik der Grünen. Tanja Malle.
7: Im Jahr 2025 wurden österreichweit 14.101 Betretungs- und Annäherungsverbote ausgesprochen und 2.222 Verstöße dagegen registriert. Sprich, jedes 6. Verbot wird missachtet und gebrochen. Die grüne Frauensprecherin Mary Disoski sieht Handlungsbedarf. Konkret,
8: dass hier tatsächlich auch verpflichtend kontrolliert wird beim Annäherungsverbot und wenn das eine Frage von Ressourcen wäre, was ich nicht teilen würde, dann gibt es eine sehr schnelle Lösung, nämlich die schnelle Umsetzung der elektronischen Überwachung für Gefährder. Das gibt es in Spanien schon seit langer Zeit, hat sich sehr bewährt. Und ich glaube, hier könnten wir mit einem schnellen Beschluss auch wirklich die Sicherheit von Frauen verbessern.
7: Die elektronische Fußfessel ist zwar im Koalitionsprogramm von ÖVP, SPÖ und NEOS vereinbart worden, wie auch im Nationalen Aktionsplan gegen Gewalt an Frauen angekündigt, nur passiert sei wenig, so die Soski.
8: Da hören wir leider seit Monaten immer nur dasselbe. Es wird geprüft, es wird evaluiert, es wird angekündigt, passiert leider relativ wenig gleichzeitig. Und das ist auch meine Kritik, die ich hier habe an der Frauenministerin, die ich grundsätzlich und persönlich wirklich sehr schätze. Aber es wird sehr, sehr viel angekündigt. Umsetzung ist sehr, sehr mangelhaft.
7: Einen konkreten Umsetzungsfahrplan sei die Koalition auch diese Woche im Gleichstellungsausschuss schuldig geblieben, so die Soskis Kritik. Aus der Anfragebeantwortung des Innenministers an Disoski geht zudem hervor, dass es österreichweit kein einheitliches Risikobewertungssystem gibt, um eine Gefährdungseinschätzung von Tätern vorzunehmen. Allein Wien testet derzeit ein Modell. Das heißt, Frauen in Österreich werden unterschiedlich gut geschützt. Disoski.
8: Das heißt, dass es nicht einheitlich bewertet wird, welche Schutzmaßnahmen getroffen werden müssen, weil eben kein bundeseinheitliches Risikobewertungstool da ist. Und da ist unsere klare Forderung zu sagen, das muss doch bitte bundeseinheitlich geregelt sein, weil es nicht davon abhängen kann, ob eine Frau in Wien oder in Vorarlberg wohnt, welche Schutzmaßnahmen dann auch umgesetzt werden. Und hier ist leider der Innenminister säumig.
7: Von 13 Femiziden, also Morden an Frauen, weil sie Frauen sind, sind heuer 10 mit einer Schusswaffe verübt worden. Die Soski fordert einmal mehr die dauerhafte Waffenabnahme infolge von einmal ausgesprochenen Betretungs- und Annäherungsverboten und regelmäßige psychologische Tests für Personen, die Waffen besitzen.
3: Frauenministerin Eva-Maria Holzleitner ist unserer Einladung zu einem Gespräch heute nicht gefolgt. Aus der Praxis spricht die Geschäftsführerin des Gewaltschutzzentrums Wien, Nicole Kretschi, sie ist mir zugeschaltet. Guten Morgen.
9: Guten Morgen, danke für die Einladung.
3: Sie arbeiten mit Frauen, gegen deren Partner Betretungsverbote verhängt wurden. Unter anderem, wie oft erleben Sie es, dass Gefährder trotz eines aufrechten Betretungsverbots wieder vor der Tür der Betroffenen auftauchen?
9: Das kommt natürlich in unserem praktischen Arbeitsalltag auch immer wieder vor. Aber genau dafür gibt es das Betretungs- und Annäherungsverbot, damit hier dann auch die Polizei die Möglichkeit hat, schnell und besser aktiv zu werden. Man muss aber gleichzeitig auch sehen, dass tatsächlich der überwiegende Großteil der Betretungs- und Annäherungsverbote eingehalten wird. Und es ist wirklich ein ganz zentrales Element im österreichischen Gewaltschutzsystem, weil das Betretungs- und Annäherungsverbot eine potenziell eskalierende Gewaltdynamik einmal unterbricht. Das ist einmal ein ganz wichtiges Moment. Und zweitens bekommen die Gewaltschutzzentren diese Meldungen zugeschickt von der Polizei. Das heißt, wir haben als spezialisierte Opferschutzeinrichtungen dann die Möglichkeit, die Betroffenen proaktiv zu kontaktieren, zu beraten und zu unterstützen. Und das ist gerade, wenn es um Gewalt im sozialen Nahraum geht, sehr, sehr wichtig, weil da oft noch eine große Hemmschwelle ist, sich externe Unterstützung zu holen.
3: Das schafft dieses Betretungsverbot. Es wird ausgesprochen, wenn Gewalt droht oder auch schon Gewalt passiert ist. Wo sehen Sie die größte Schwachstelle in dem System Wegweisung?
9: Mhm. Wie im Beitrag angesprochen wurde, war ja das Thema Electronic Monitoring eines, das diskutiert wird. Und ich glaube, was in Bezug darauf sehr, sehr wichtig ist, ist, man darf das Electronic Monitoring, wie es in Spanien ist, nicht mit der Fußfessel im elektronisch überwachten Hausarrest verwechseln. Die ist eine, die tatsächlich ausschließlich bei der Person liegt, die da beschuldigt, verurteilt, wie auch immer ist. Beim Electronic Monitoring würde es auch bedeuten, dass die Betroffenen elektronisch überwacht werden müssten, und zwar 24/7 Echtzeit, damit dieses Electronic Monitoring das Annäherungsverbot auch mit überwachen könnte in Echtzeit. Und das ist natürlich auch eine massive Einschränkung und zusätzliche Belastung für die Betroffenen, die ja ohnehin oft jahrelanger Gewalt ausgesetzt waren, dadurch schon sehr, sehr belastet sind. Und was für uns ganz wichtig ist, ist, natürlich müssen wir in jedem Einzelfall prüfen, anhand von Gefährlichkeitseinschätzung, Sicherheitsplanung, was sind die besten Maßnahmen, die wir jetzt als Gesamtsystem setzen können. Aber das muss auch opfersensibel und möglichst schonend passieren, dass nicht noch mehr Belastung dann bei den Betroffenen liegt.
3: Im Rahmen des Aktionsplans gegen Gewalt an Frauen sollen ab 2026 elektronische Fußfesseln oder Armbänder für Hochrisikogewalttäter zum Einsatz kommen, infolge eines Betretungsverbotes. Würde das die Sicherheit der Frauen nach Ihren Erfahrungen schlagartig erhöhen?
9: Für uns Gewaltschutzzentren wäre es sehr wichtig, da den Fokus gegebenenfalls auf Hochrisikosituationen zu legen. Und was ebenso wichtig für uns ist, ist, es darf nicht andere Maßnahmen ersetzen. Es darf nicht ersetzen die Festnahme, wenn denn Festnahmegründe vorliegen. Es darf nicht ersetzen die Untersuchungshaft, wenn das ein wichtiges und richtiges Mittel ist, weil all diese Maßnahmen natürlich auch ganz wesentlich zum Schutz der Betroffenen beitragen.
3: Und wo hakt es Ihrer Einschätzung nach bei der raschen Umsetzung der elektronischen Überwachung?
9: Ich glaube, es ist sehr, sehr wichtig, sich auch immer umzuschauen, wie funktioniert Gewaltschutz in anderen Ländern, sich Best-Practice-Modelle anzuschauen, was funktioniert gut. Man darf aber nie vergessen, dass punktuelle Maßnahmen nicht so leicht in ein anderes System übertragbar sind. Das heißt, das spanische Gewaltschutzsystem ist doch auch in wesentlichen Elementen anders aufgebaut noch als unser System. Und jetzt ein Element herauszugreifen und in das österreichische Gewaltschutzsystem zu integrieren, ist nicht so leicht. Da muss man sich sehr, sehr viele andere Dinge auch im Zusammenhang anschauen und abwägen, wo da der Mehrwert liegt, wie wir das am besten machen können und vor allem, wie wir es besonders opfersensibel und schonend machen können.
3: Sagt die Geschäftsführerin des Gewaltschutzzentrums Wien, Nicole Kretschi. Danke für das Gespräch.
9: Danke.
3: Beim Absturz eines Kleinflugzeuges auf der kroatischen Halbinsel Istrien sind gestern vier Österreicher ums Leben gekommen. Das bestätigt das Außenministerium. Das schwere Unglück der Propellermaschine ist passiert, kurz bevor sie im Urlaubsort Medulin landen sollte. Paul Sihorsch berichtet.
10: Zur Mittagszeit passierte das Unglück. Auf der Südspitze Istriens, nahe des Sportflughafens Medulin, ist das Flugzeug abgestürzt. Zuvor war die Maschine ins Trudeln geraten und in einen spiralförmigen Sturzflug übergegangen, wie dieser Augenzeuge berichtet.
11: Wir haben das Flugzeug irgendwo südlich vom Flugplatz über dem Meer gesehen. Es ist vielleicht in etwa 300 Metern Höhe geflogen. Plötzlich begann es nach links abzubiegen und in eine Spirale zu stürzen.
10: Alle vier Insassen kamen bei dem Absturz ums Leben. Die Osttiroler waren mit der einmotorigen Maschine in Lienz-Nikolsdorf gestartet. Zugelassen ist das Flugzeug in Deutschland. Der Flug soll laut Berichten nicht angemeldet gewesen sein. Der Sportflugplatz nahe Medulin soll Ziel der Gruppe gewesen sein. Wie es zu dem Unfall gekommen ist, wird noch ermittelt. Das geflogene Flugzeug war eine Beechcraft Bonanza, ein kleines Leichtflugzeug, das tausendfach verkauft und in verschiedenen Varianten seit 1945 gebaut wird.
3: Europa schaut heute in die kleine Küstenstadt Tivat in Montenegro. Dort treffen einander die Staats- und Regierungschefs der EU-Länder mit den 6 Westbalkanstaaten, die in die EU aufgenommen werden wollen. Manche von ihnen warten seit mehr als 20 Jahren darauf und sehnen sich nach einem Erfolgserlebnis. Und auch für die EU wird die Erweiterung in der aktuellen Weltlage bedeutsamer. Das Gastgeberland Montenegro hat sich das Ziel gesetzt, in 2 Jahren das nächste EU-Mitglied zu werden. Aus Tivat, Verena Sophie Meyer.
12: Montenegro ist ein bergiges Land an der Adriaküste mit einem starken Tourismussektor. Serpentinenstraßen führen in den Küstenort Tivat hinunter. Ein Radiosender spielt nostalgische Balkansongs. Dieses kleine Land könnte als nächstes der EU beitreten. Montenegro hat nur rund 630.000 Einwohnerinnen und Einwohner, etwa 2-mal so viel wie Graz. Im Beitrittsprozess zur EU liegt Montenegro an der Spitze der Westbalkanländer. Rund die Hälfte der Reformkapitel sind abgeschlossen. Seit einigen Wochen wird auch schon der Beitrittsvertrag ausgehandelt. Viele Aufgaben warten allerdings noch im Umweltschutz, in der Korruptionsbekämpfung, für den Rechtsstaat. Ein Beitritt 2028 ist wohl sehr optimistisch. Doch Menschen wie Nikola Zico glauben daran, dass es dadurch besser wird.
13: Das, was sie haben zu tun, ist ein Progress für Montenegro, sodass es wird besser für uns.
12: Der pensionierte Diplomat spaziert am Abend mit seiner Frau durch Tivat. Er war vor der Unabhängigkeit 2006 für den restjugoslawischen Staat Serbien und Montenegro auch in Wien stationiert.
13: Die Russen und die Serben sind nicht sehr zufrieden mit dem Faktum, dass Montenegro geht schneller Richtung Europa.
12: Gastgeber für den Westbalkan-Gipfel heute zu sein, ist eine große Chance, den Willen und die Fortschritte zu präsentieren. So sieht das auch die Passantin Anna, die am Abend mit ihrer 6-jährigen Tochter spazieren geht. Wirtschaftlich würde der EU-Beitritt allen Ländern am Balkan viel nützen, doch sie sorgt sich auch um die Identität. Ich bin zwiegespalten. Ich denke, dass wir unsere Traditionen besser ohne die Europäische Union bewahren können. Die Kultur, historische Denkmäler, Festungen. Wir könnten einen Teil dieses Geistes hier verlieren. Auch Tivat habe kulturell viel zu bieten. An der Promenade spielt am Abend das Orchester der Stadt. Dahinter liegen große Yachten. Das touristische Zentrum Porto Montenegro ist ein Viertel mit Luxusboutiquen, mit edlen Restaurants und Investoren aus Dubai. Im Winter ist ja alles geschlossen. Wenn die Staats- und Regierungschefinnen und Chefs der EU heute wieder abreisen, soll auch etwas bleiben. Konkrete Zusagen gibt es heute bloß für einen kleinen Schritt. Die Westbalkanländer können nun über den Beitritt zum europäischen Roaming-Netz verhandeln. In der Ukraine gibt es Gratis-Roaming schon seit Jahresbeginn. Das Momentum für die Ukraine bringt die EU also unter Druck, auch am Westbalkan zu liefern, wo man sich ein Erfolgserlebnis schon lange wünscht.
3: Nächste Station im Morgenjournal, der KI-Boom, der langsam auch die Börsen erfasst. In den USA stehen riesige Börsengänge von Tech unter.
12: In der Ukraine gibt es Gratis-Roaming schon seit Jahresbeginn. Das Momentum für die Ukraine bringt die EU also unter Druck, auch am Westbalkan zu liefern, wo man sich ein Erfolgserlebnis schon lange wünscht.
3: Nächste Station im Morgenjournal, der KI-Boom, der langsam auch die Börsen erfasst. In den USA stehen riesige Börsengänge von Tech-Unternehmen bevor. Nicht nur

0: Das US-Unternehmen SpaceX von Elon Musk entwickelt KI und betreibt mit Starlink unter anderem ein Satellitennetzwerk für das weltweite Internetsurfen. Hoch hinaus will SpaceX auch an der Börse. Ab Ende nächster Woche sollen dort die Aktien gehandelt werden und dem Unternehmen rund 75 Milliarden US-Dollar bringen. Es wäre damit der bisher größte Börsengang in der weltweiten Finanzgeschichte. Auch Kleinanleger können SpaceX-Aktien kaufen, um voraussichtlich 135 Dollar pro Stück. Knapp ein Drittel des gesamten Aktienvolumens ist für sie vorgesehen. Das Raumfahrt-Technologie- und KI-Unternehmen macht derzeit nicht einmal Gewinne und soll an der Börse trotzdem mehr bringen als alle anderen Unternehmen der Welt, darunter die größten Ölkonzerne. Es gibt deshalb auch skeptische Stimmen, sagt die Börsenexpertin Monika Rosen von der österreichisch-amerikanischen Gesellschaft.
1: Das ist bedenklich, vollkommen richtig, war in der Vergangenheit bei anderen Unternehmen auch schon so. Schauen wir mal, wie es dann tatsächlich an der Börse aufgenommen wird und wie die Kursentwicklung ist. Es gibt schon sehr pessimistische Prognosen.
0: SpaceX ist aber nur ein Beispiel von mehreren riesigen Tech-Unternehmen, die heuer an die Börse wollen. Im Herbst folgen zwei weitere KI-Anbieter, von denen man sich auf dem Parkett Milliarden verspricht. OpenAI, das Unternehmen, welches unter anderem ChatGPT betreibt, sowie der Konkurrent Anthropic werden zusammen mit mehr als 1,5 Billionen US-Dollar bewertet. Und der KI-Boom am Aktienmarkt dürfte laut Rosen weitergehen.
1: Im Moment hat alles Rückenwind, was in irgendeiner Form im Zusammenhang mit KI steht. Zum Beispiel soll der Online-Händler Shein an die Börse gehen oder auch der Online-Bezahldienst Stripe.
0: Es wird sich also bald zeigen, wie sehr die Aktionärinnen und Aktionäre auf diese Unternehmen setzen. Also ob die KI-Anbieter wirklich so viel wert oder nur maßlos überbewertet sind.
2: Überbewertet oder nicht, im Morgenjournal um 8 hören Sie dazu den Kleinanlegervertreter Florian Beckermann. Der Mai hat in Österreich vielerorts neue Hitzerekorde gebracht. Vor allem die anhaltende Trockenheit hat spürbare Folgen. Die Landwirtschaftskammer spricht von Futtereinbußen von bis zu 50%. Betriebe müssen Futter zukaufen und denken teils auch über den Verkauf von Tieren nach. Jetzt werden Naturschutzflächen vorzeitig für die Maat freigegeben. Umweltschützer kritisieren diesen Schritt. Aus Salzburg berichtet Christoph Bartosch.
3: Seit 1885 war ein Frühling im Salzburger Lungau noch nie so trocken wie heuer. Der geringe Niederschlag setzt viele Landwirtschaftsbetriebe unter Druck. Bauern wie Franz Rotschopf denken inzwischen darüber nach, Kühe zu verkaufen.
4: Es ist trocken, die haben selber einen Durst und die Brunnen sind zurückgegangen. Es ist tropfend oft nur mehr. Jetzt müssen wir es schon von einer Gruppe auf die andere treiben, dass sie ein Wasser erwischen und ein bisschen was kriegen zum Fressen halt.
3: Laut Landwirtschaftskammer fällt die Futterernte heuer bis zu 40-50% geringer aus als sonst. Deshalb hat das Landwirtschaftsministerium nun erlaubt, bestimmte Biodiversitätsflächen früher als üblich zur Maat freizugeben. Konkret ist dies je nach Region schon ab 25. Mai möglich, muss aber gemeldet werden. Diese Flächen sind meist Wiesenstreifen, die eigentlich länger stehen bleiben. Pflanzen und Tiere können sich dort entwickeln und zurückziehen, erklärt Thomas Frank von der Universität für Bodenkultur Wien.
5: Die Biodiversitätsflächen braucht es einerseits, um die Artenvielfalt von Tieren und von Pflanzen zu erhöhen. Das ist grundsätzlich sehr wichtig, weil wir in den letzten Jahrzehnten massiv an solchen artenreichen Wiesen verloren haben. Darüber hinaus können diese Biodiversitätsflächen im Agrarland wichtige Nützlinge fördern.
3: Gerade Bestäuber wie Bienen würden später auch zu höheren Erträgen beitragen, sagt der Forscher. Mehr als 240.000 Hektar werden in Österreich gezielt zur Förderung der Biodiversität bewirtschaftet. Das entspricht in etwa der Fläche Vorarlbergs. Diese Flächen werden mit mindestens 54 Euro pro Hektar gefördert. Je nach Art und Lage können es aber auch mehrere hundert Euro pro Hektar sein. Bäuerinnen und Bauern können diverse Flächen nun früher mähen, verlieren dadurch aber die entsprechende Förderung. Biodiversitätsforscher Frank sieht das kritisch.
5: Grundsätzlich würde ich sagen, eine vorgezogene Maat ist problematisch, weil dadurch natürlich viele Pflanzen nicht zum Samen kommen, was natürlich dann bedeutet, dass sie sich nicht vermehren können und möglicherweise dann im nächsten Jahr geringere Populationen ausbilden.
3: Die Landwirtschaftskammer widerspricht. Michael Schmidhuber, Obmann der

0: Salzburger Bezirksbauernkammer begrüßt die heurige Ausnahme.
1: Das ist eigentlich nur heuer, weil wir so eine extreme Trockenheit haben, hat es nur mehr diese Ausnahmeregelung gegeben, dass man wirklich den Betrieben die Möglichkeit gibt, falls sie es benötigen, dass sie gegen Verzicht der Prämie diese Flächen früher mahen dürfen.
0: In den kommenden Wochen könnte sich die Lage für die heimischen Landwirte wieder etwas entspannen. Der aktuelle und der prognostizierte Niederschlag sollten helfen.
2: Zur Kultur im Morgenjournal. Das gesunkene Kulturbudget der Stadt Wien, -7,6%, trifft nicht nur die Vereinigten Bühnen Wiens hart. Sie reagieren mit Personalabbau und der vorläufigen Schließung der Wiener Kammeroper. Die fehlenden Millionen haben auch weitreichende Folgen für die Wiener Theaterlandschaft. Mit September soll es mit der gängigen Praxis der Mehrjahresförderungen durch die Stadt Wien vorbei sein, zumindest vorläufig, wie es heißt. Mehr von Katharina Menhofer.
3: Wir sind in Zeiten, wo das Sparen sozusagen ein Grundgebot ist,
4: sagt Wiens Kulturstadträtin Veronika Kaup-Hasler.
3: Daher versuche ich mit allen Argumenten und Kräften, die ich habe, das zu schützen, was wir hier haben und zu begleiten durch diese Krisen.
4: Sie verweist auf durchgekämpfte Erfolge wie das geplante Atelierhaus auf dem Otto-Wagner-Areal oder das Kinderkulturhaus Floridsdorf, die dem Spardruck zum Trotz umgesetzt würden. Aber
3: ich kann nicht verhindern, dass es leider im Moment die Situation nicht erlaubt, mehrjährige Verträge, die notwendig wären und die ich selbstverständlich als notwendig für eine gesunde Landschaft erachte, die kann ich im Moment nicht geben.
5: Das finde ich rundherum strukturell furchtbar.
4: So Sabine Kock, ehemalige Geschäftsführerin der IG Freie Theaterarbeit.
5: Eine fatale Situation für die freie Szene, ein totales Rollback und verstärkt noch einmal das Schwergewicht wieder zugunsten der Strukturen, obwohl all die Jahre genau das Gegenteil der Wunsch und der kulturpolitische Wille war.
4: Wir erinnern uns, bei der großen Theaterreform 2003 waren die Mehrjahresförderungen, konkret die 4 Jahre Konzeptförderung, wichtige Kernpunkte. Weg vom Gießkannenprinzip hin zu gezielten, langfristigen Förderungen, die vor allem den Klein- und Mittelbühnen und der freien Theaterszene zugutekommen sollten. Damit ist es jetzt, Ausnahmefälle soll es geben, grundsätzlich vorbei. Künftig können Förderverträge nur mehr für 1 Jahr abgeschlossen werden. Für die Kulturszene fällt damit die essentielle Planbarkeit weg, sagt Ulrike Kuhner, Geschäftsführerin der IG Freie Theaterarbeit.
6: Es braucht eine künstlerische Kontinuität. Also ich brauche zumindest so eine mittelfristige Perspektive.
4: Nicht nur freie Gruppen, auch die Theaterhäuser hätten durch den Wegfall der Mehrjahresförderung ein massives kaufmännisches Problem.
6: Also theoretisch, wenn ich nicht zum 30.09. eines Jahres weiß, wie mein Budget fürs nächste Jahr ist, muss ich zum 30.09. alle Verträge kündigen.
4: Die neuen Richtlinien sollen ab 1. September gelten. Für bereits zugesagte mehrjährige Förderungen soll es eine sogenannte Einbehalteklausel geben. Das heißt, die Stadt Wien behält sich vor, bis zu 10% der zugesagten Förderungen zu kürzen, sollte das erforderlich sein.
6: Und das wahnsinnig Furchtbare an der Geschichte ist natürlich, dass das Ganze so einen Kaskadeneffekt hat. Also wenn die Stadt Wien quasi kürzt und wenn der Bund kürzt, wo wir auch noch nicht ganz sicher sind, aber auch wenn die einzelnen Bundesländer jetzt auch noch mal kürzen, dann sind es nicht nur da ein bisschen weniger und da ein bisschen weniger, sondern ist es in Summe einfach wirklich viel weniger.
4: Man hofft, dass die Maßnahmen nur vorübergehend sein werden, auch wenn die Praxis lehrt, was weg ist, ist weg. Bundesweit wird mit Spannung oder Anspannung die Budgetrede von Finanzminister Markus Materbauer kommende Woche erwartet. Auf Bundesebene lagen die Kulturkürzungen im Vorjahr bei rund 38 Millionen Euro.
2: Weiter geht es im Nachrichtenstudio bei Eva Maria Fohn.
7: Ungeachtet der zwischen Israel und dem Libanon vereinbarten Waffenruhe gehen die Kämpfe zwischen Israel und der Hisbollah-Miliz weiter. Bei israelischen Angriffen auf den Süden und Osten des Libanon sind offenbar 8 Menschen getötet worden. Bei einem erneuten Angriff der pro-iranischen Miliz auf die im Süden des Libanon stationierten Truppen kam ein israelischer Soldat ums Leben. Das US-Repräsentantenhaus hat für neue Milliardenhilfen für die Ukraine und Sanktionen gegen Russland gestimmt. Auch 18 Republikaner schlossen sich der Initiative an. Sollte auch der Senat dem Gesetz zustimmen, dürfte US-Präsident Donald Trump allerdings ein Veto einlegen. Der ukrainische Präsident Volodymyr Zelensky hat in einem offenen Brief an Wladimir Putin ein persönliches Treffen mit dem russischen Staatschef vorgeschlagen. Für die Dauer der Verhandlungen sei die Ukraine zu einer vollständigen Waffenruhe bereit, so Zelensky. Als Antwort forderte der Kreml allerdings erneut die vollständige Kontrolle über die ukrainische Region Donbass. Die Grünen drängen auf Verbesserungen beim Schutz von Frauen vor Gewalt. Jedes sechste Betretungs- und Annäherungsverbot wurde im vergangenen Jahr gebrochen, wie aus einer parlamentarischen Anfrage an Innenminister Gerhard Karner von der ÖVP hervorgeht. Das Verbot müsse verpflichtend kontrolliert werden, die elektronische Überwachung von Gefährdern schnell umgesetzt werden. Das Wetter heute Freitag, zeitweise Regen, zunächst vor allem im Westen und Norden, später eher im Süden und Osten, am Nachmittag Chancen auf Sonne, frisch bei nur 13 bis 21 Grad.
2: Dankeschön, Ihr Journalteam meldet sich wieder um 8. Inzwischen übernimmt Till Köppel. Guten Morgen mit Ö1.
8: Guten Morgen. Heute ist Weltumwelttag. Er wurde 1972 von den Vereinten Nationen ins Leben gerufen. Im Fokus steht heuer vor allem der zu hohe Wasserverbrauch. Auch im Kleinen kann man zur Verbesserung beitragen, etwa durch die Nutzung von Mehrwegsystemen. Mehr Informationen gibt es auf weltumwelttag.at.

0: aus der Suite Charakteristik von Jean Sibelius hörten wir den ersten Satz mit den Helsinki Strings. Finnland hat ja gerade den Eishockey-Weltmeistertitel geholt. Bei einer Fußball-Weltmeisterschaft war man allerdings noch nie dabei. Die Fußball-WM, die steht vor der Tür. In der Sachbuchsendung Kontext geht es heute deshalb unter anderem darum, wie künstliche Intelligenz den Fußball nachhaltig verändert. Außerdem heute in Österreich 1.
1: Je älter ich werde, desto ähnlicher wird mein Spiegelgesicht dem Foto meiner jungen Großmutter, das in ihrem Schlafzimmer über der Psyche hing. Je älter sie wurde, desto öfter erinnerte sie sich an dunkle Nächte in dunklen Kellern. An die Tage, als ihr Mann verletzt von der Front zurückkam, von der sie sprach, als hätte es nur eine einzige gegeben.
2: Lob des Alltags. In dieser Reihe stellt Karl Markus Gauss vor. Der gelbe Onkel, ein Familienalbum von Andrea Grill. Um 11.05 Uhr. The Boys of Dungeon Lane heißt das 20. Soloalbum von Paul McCartney. Life can be hard, but then. Darauf sind Lieder, in denen der mittlerweile 84-Jährige in aller Offenheit über seine Kindheit im Nachkriegs-Liverpool, die Widerstandskraft seiner Eltern und die frühen Jahre mit George Harrison und John Lennon singt. Johann Kneis präsentiert Neues von Paul und auch von Ringo Starr in den Spielräumen um 17.30 Uhr. Der Handel mit Wildtieren aller Art wächst und gedeiht.
3: Generell verdienen die Menschen in den Ländern, aus denen die Wildtiere stammen, nur sehr wenig. Auch die Schmuggler, selbst wenn es sich nur um Kuriere handelt, erhalten nur eine geringe Summe für das Risiko. Am meisten verdienen in der Regel die Online-Händler, die die Tiere an die Endverbraucher verkaufen.
2: Der Gewinn beim Handel mit Tieren ist hoch, das Risiko aber gering, die Strafen minimal. Besonders Ameisen lassen sich sehr leicht schmuggeln und sind sehr beliebt. Matrix berichtet um 19.05 Uhr.
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Suite Española von Isaac Albeniz, daraus Sevilla mit dem Orchester Nacional de España unter Rafael Frühbeck de Burgos. 7:42 Uhr ist es gleich.

0: Afranguesa in Bearbeitung für Mandoline und Gitarre mit Ugo Alandi und Alessandro Bono. 7.43 Uhr und jetzt geht's um die Intelligenz von Hummeln. Die sollte man nicht unterschätzen. Hummeln können nämlich bewusst Werkzeuge einsetzen, um ihre Ziele zu erreichen. Eigentlich hatte man diese Fähigkeit bei Insekten nicht vermutet. Nun aber hat ein Forschungsteam aus Finnland gezeigt, egal wie groß das Problem, Hummeln finden eine Lösung dafür. Tobias Meyer berichtet.
1: Geschäftig tummelt sich die Hummel in ihrem gläsernen Käfig. Sie hat dort wenig Platz. Nur ein Styroporball ist noch mit ihr in dem kleinen Raum. An der Decke ist eine blaue Blume aufgemalt. Die Hummel weiß, dass sie bei der blauen Blume Zucker trinken kann. Aber egal wie sie sich streckt, sie kann die Blume nicht erreichen. Der Verhaltensbiologe Akshay Bambore von der Uni Oulu erklärt das Experiment.
2: Die Hummeln können nicht zur Blume fliegen, weil zu wenig Platz in der Box ist. Und außerdem können Hummeln nicht fliegen und trinken gleichzeitig. Also müssen sie zwangsläufig den Ball als Werkzeug nutzen.
1: Es dauert einige Sekunden, dann beginnt die Hummel, den Ball zu rollen. Kurz darauf hat sie es verstanden. Wenn sie den Ball unter die blaue Blume rollt, kann sie ihn als Stockerl verwenden und die Blume so erreichen.
2: Hummeln können komplexe Probleme lösen, ohne dass sie darauf trainiert worden sind. Sie brauchen keine Anleitung, sie kommen einfach selbst auf die Lösung.
1: Somit verfügen Hummeln über Problemlösungskompetenzen, die man bisher eher bei Wirbeltieren mit deutlich größeren Gehirnen erwartet hatte, sagt Bambores Kollege Olli Lokola.
3: Wir dachten lange, dass wirbellose Tiere, deren Gehirne so anders sind als unsere, nicht schlau sein können, dass sie fast wie Roboter agieren, nicht lernen und sich nicht erinnern können. Aber wir lagen so falsch.
1: In der Natur müssen Hummeln zwar keine Bälle rollen, aber sie können ihre beeindruckenden kognitiven Fähigkeiten anders unter Beweis stellen, sagt Lokola.
3: Eine Blumenart blüht womöglich morgen nicht mehr, also muss die Hummel eine andere Art finden und dort unter Umständen eine andere Technik anwenden als bei der Blüte von gestern. Hummeln müssen dabei ständig flexible Entscheidungen treffen.
1: Übrigens, am Ende haben die Hummeln in dem Experiment der Uni Oulu sogar die Forscher ausgetrickst. Einige haben nämlich entdeckt, dass sie die blaue Blume an der Decke auch erreichen können, wenn sie sich einfach kopfüber daran festklammern, ohne Ball. Ein ziemlich innovativer Lösungsweg, gibt Bambore zu, an den er beim Design des Experiments nicht gedacht hatte. Man sollte die Pfiffigkeit der Hummeln besser nicht unterschätzen.
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Aus dem Trompetenkonzert in C-Moll von Alessandro Marcello hörten wir das London Philharmonic Orchestra unter Jesus López Cobos. 7.50 Uhr in Linz beginnt heute das Frischluft Open Air Festival. Den Auftakt im Posthof macht das Duo Edmund mit neuem Austropop heute ab 19.30 Uhr. Da sollte es dann auch großteils trocken sein. Und zum Abschluss von Guten Morgen mit Ö1 heute noch aus der 16. Sinfonie von Wolfgang Amadeus Mozart.

Das Prager Kammerorchester unter Sir Charles McCarris war hier zu hören, ausgewählt heute von Julian Dvorak. 7.54 Uhr und in Leporello geht's jetzt um den Wein. Auch heuer wurden wieder die Ö1-Weine verkostet und gekürt. Welche Tropfen gewonnen haben, erfahren wir jetzt.

0: Seit 1999 werden in Kooperation mit Österreich Weinmarketing jährlich die Ö1 Weine ermittelt, so auch heuer wieder. Gabriel Schaffler war bei der Blindverkostung im Wiener ORF-Zentrum dabei.
1: Der Ö1 Weißwein 2026 ist der 2025 Thermenregion DRC, Grauburgunder vom Weingut Die Schwertführerinnen. Der Ö1 Rotwein ist der 2023 Burgenland Reserve Blaufränkisch vom Weingut Stubitz. Und erstmals der Ö1 Rosé 2026 Niederösterreich Rosé Zweigel Cavallo vom Weingut Reitmeier.
0: In 6 Runden wurden insgesamt 20 Weine von einer Jury bestehend aus den Vorjahrssiegern, Weinkennerinnen und Sommeliers verkostet. 8 Weißweine und jeweils 6 Rosé- und Rotweine haben es in die Endverkostung geschafft. Ulrike Hager von Österreich Wein.
2: Die Auswahl ist ja immer sehr knifflig. Also die Basis dafür ist immer der Salon Österreich Wein. Also hier aus dem Jahr 2025 schauen wir uns dann an, wo sind dann junge, innovative, moderne Betriebe oder auch jung gebliebene Winzer. Vor allem auch nicht immer die, die in der ersten Reihe stehen, sondern die Hidden Treasures.
0: Zusätzlich wurde heuer erstmals ein Pool aus jungen Winzerinnen und Winzern zusammengestellt und durch Sommeliers nominiert. Die eingereichten Weiß- und Roséweine durften ab Hof höchstens 12 Euro kosten, die Rotweine 15. Zugelassen waren Weiß- und Roséweine des Jahrgangs 2025 sowie Rotweine der Jahrgänge 2023 bis 2025.
2: Es soll ja auch etwas sein, dass es wirklich trinkige, fruchtige, frische, angenehme Weine sind und keine Bomben, die man sich hinlegen muss, bevor man sie getrunken hat. Also es geht den Anspruch, sehr trinkfreudige, schöne, duftige Weine für den Sommer zu verkosten.
0: Aus den 8 eingereichten Weißweinen hat sich ein 2025er Grauburgunder aus der Thermenregion des Weinguts Die Schwertführerinnen durchgesetzt.
3: Es war ein Grauburgunder, der sehr viel Frische hatte, was nicht unbedingt typisch für Grauburgunder ist. Die Weine können sehr schnell mal, ich sage jetzt mal unter Anführungszeichen, fett und lasch wirken, ja, weil sie einfach von Haus aus weniger Säure haben. Das heißt, es ist irrsinnig wichtig im Weingartenmanagement den Grauburgunder so hinzukriegen, dass er einfach auch eine gewisse Frische hat. Und ich finde, das war hier definitiv der Fall.
0: Ein starkes Zeichen, sagt Christoph Schmid von Österreich Wein. Immerhin musste sich der Grauburgunder gegen 5 grüne Veltliner durchsetzen. Bemerkenswert, denn der Veltliner ist ja die österreichische Paradesorte und macht rund ein Drittel der heimischen Weinanbaufläche aus.
4: Vor Weihnachten waren wir komplett ausverkauft mit einem Wein, was bis jetzt noch nie war.
0: Sagt Winzer Andreas Gindl. Sein grüner Veltliner wurde im vergangenen Jahr zum Ö1 Weißwein gekürt. An den Moment, als er von der Auszeichnung erfuhr, erinnert er sich noch gut.
4: Ich war da gerade am Traktor, habe mir natürlich die Sendung angehört und 10 Minuten später ruft mich meine Mutter an und sagt, du, es sind schon 5 Bestellungen von Ö1-Kunden kommen per Mail und ich habe das gar nicht glauben können, weil ja, verkaufstechnisch war das bis jetzt sicher die beste Auszeichnung, was wir am Betrieb gekriegt haben.
0: Heuer wurden zum ersten Mal auch Roséweine ins Ö1 Weinsortiment aufgenommen. Gewonnen hat Cavallo, ein Rosé-Zweigelt vom Weingut Reitmeier.
3: Es ist eigentlich unglaublich, wie viele Leute gerne Rosé trinken. Also es ist eine Weinkategorie, die man auf keinen Fall unterschätzen sollte, gerade für die Sommermonate. Als Solo hat unser Gewinnerwein heute deutlich mehr gepunktet, weil er einfach mehr der Allrounder ist, leicht im Alkohol, leicht zu trinken und diese schöne Unkompliziertheit einfach mitgebracht hat.
0: Jung, frisch und unkompliziert. Attribute, die im Trend liegen, sagt Weinakademiker Christoph Schmid, auch bei den Rotweinen.
3: Blaufränkisch ist mein persönliches Steckenpferd, auch meine absolute Lieblingsrebsorte in Österreich.
0: Zum Ö1 Rotwein wurde heuer ein Blaufränkisch des Weinguts Stubitz vom Eisenberg an der Pinka im Südburgenland gekürt.
3: Durch wirklich hohe Säureanteile bringt der Eisenberg da immer sehr, sehr viel Frische und Zug mit. Und das ist bei Rotweinen einfach das A und O und ist auch aktuell das, was, wenn Rotwein konsumiert wird, definitiv auch nachgefragt wird.
0: Noch mehr zu den Ö1 Weinen 2026 ist heute um 15.30 Uhr im Moment Kulinarium zu hören.
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5: 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Und das war Guten Morgen mit Tür 1, Moderation Thiel Köppel.
7: Ö1, Journal um 8. Mit Christine Tönicke-Frenkenberger im Studio. Guten Morgen. Vor dem Hintergrund stockender US-Vermittlungen wendet sich der ukrainische Präsident Zelensky in einem Brief direkt an Wladimir Putin. Von der von Trump verkündeten Waffenruhe im Libanon keine Spur. Trump gerät zunehmend unter Druck, auch unter Parteifreunden im US-Kongress. Wir berichten über den erwarteten KI-Boom an den Börsen. Der Börsengang von SpaceX soll kommende Woche der größte aller Zeiten werden. Und das, obwohl das Unternehmen Verluste schreibt. Wie hoch ist das Risiko? Die Grünen drängen auf mehr Gewaltschutz für Frauen. Betretungsverbote werden zum Teil nicht eingehalten. Und wir berichten über Österreichs Fußballnationalmannschaft, die für die WM in Kalifornien gelandet ist. Den Anfang macht Nicola Biermeier mit der Wetterprognose.
8: Eine Kaltfront mit Regen zieht heute über Österreich. Damit ist es überall zeitweise nass. Auf den Bergen schneit es teilweise knapp unter 2000 Meter Höhe. Derzeit in Wien bewölkt bei 16 Grad, Eisenstadt bewölkt 17, St. Pölten bewölkt 13, Linz Regen 12, Salzburg und Innsbruck Regen 11, Bregenz bewölkt 12, Graz bewölkt 16 und Klagenfurt bewölkt 15 Grad. Derzeit regnet es vor allem vom Arlberg bis ins westliche Niederösterreich und Kärnten. Nach und nach verlagert sich der Regen mehr und mehr in den Osten und vor allem den Süden. Gleichzeitig beginnt es von Vorarlberg her aufzulockern mit etwas Sonne und nur noch einzelnen Schauern. Es ist ziemlich frisch heute bei maximal 13 bis 21 Grad, wobei speziell im Osten die Höchstwerte oft schon jetzt erreicht werden. In und um Wien ist es vorerst auch noch windig. Am Wochenende dann mehr Sonne und auch wieder wärmer mit nur einzelnen Schauern oder Gewittern im Bergland.
7: Es passiert sehr selten, dass sich der ukrainische Präsident Volodymyr Zelensky direkt an den russischen Machthaber Wladimir Putin richtet. Dafür haben diese Worte dann umso mehr Gewicht. Jetzt hat Zelensky Putin einen Brief geschrieben. Robert Zygmunt mit den Einzelheiten.
9: Präsident Zelensky schlägt Putin in seinem Brief ein persönliches Treffen vor, um den Krieg zu beenden. Nicht in Moskau, nicht in Kiew. Die Schweiz, die Türkei oder die arabischen Staaten könnten ein guter Ort für Verhandlungen sein, so Zelensky in seinem Brief. Er erinnert Putin daran, dass dessen eigene Existenz davon abhänge und schreibt:
10: Die Geschichte zeigt, wenn Russland müde wird, kommt Veränderung.
9: Die Ukraine habe die Ressourcen, bis dahin durchzuhalten, so Zelensky. Er will die Frontlinie einfrieren und alle Kriegsgefangenen austauschen. Beim Wirtschaftsforum in St. Petersburg äußerte sich Putin nicht öffentlich zu diesem Brief. Die Fakten würden für sich sprechen und Russland rücke kontinuierlich vor. Und von Kreml-Sprecher Peskow heißt es dazu, Zelensky könne jederzeit nach Moskau kommen, wenn er reden will.
7: Für Ukraine-Hilfen hat sich das US-Repräsentantenhaus ausgesprochen und gegen den Krieg im Iran. Letzteres mit 4 republikanischen Stimmen und im Fall der Ukraine-Hilfe sogar mit 18 republikanischen Stimmen. Rein rechtlich hat das noch keine Auswirkungen. Eine schwere Niederlage für Präsident Donald Trump ist es allemal. Im Morgenjournal um 7 habe ich unseren Korrespondenten Christoph Kohl in Washington gefragt, wie tief die Risse im Regierungslager sind.
11: Tiefe Risse gibt es noch nicht, aber Donald Trump bekommt nun erstmals Gegenwind aus dem Kongress zu spüren. Noch ist es eher ein zartes Lüftchen, aber der politische Wind, der dreht sich in Washington gerade ein wenig. Die Republikaner lassen Donald Trump nicht mehr alles so einfach durchgehen. Zum Beispiel haben sich führende Senatoren gegen Trumps 1,8 Milliarden Dollar Entschädigungsfonds für teils kriminelle Kapitolstürmer ausgesprochen. Sie wollen auch seinen Ballsaal nicht mit 1 Milliarde Dollar an Steuergeldern einfach so finanzieren.
7: analysiert Christoph Kohl. Vom Gegenwind für Donald Trump geht es jetzt weiter an den Börsen. Die werden jetzt auch langsam vom Boom der künstlichen Intelligenz erfasst. Riesige Börsengänge von Tech-Unternehmen stehen bevor. Nicht nur große Investoren wittern Geld, sondern auch Kleinanleger hoffen auf Gewinne. Unter anderem durch Aktien von Elon Musks Raumfahrttechnologie und KI-Unternehmen SpaceX. Der Börsengang kommende Woche dürfte der größte bisher aller Zeiten werden. Wie hoch das Risiko ist, bespreche ich gleich mit Kleinanlegervertreter Florian Beckermann. Zuvor berichtet Christoph Danninger.
12: Das US-Unternehmen SpaceX von Elon Musk entwickelt KI und betreibt mit Starlink unter anderem ein Satellitennetzwerk für das weltweite Internetsurfen. Hoch hinaus will SpaceX auch an der Börse. Ab Ende nächster Woche sollen dort die Aktien gehandelt werden und dem Unternehmen rund 75 Milliarden US-Dollar bringen. Es wäre damit der bisher größte Börsengang in der weltweiten Finanzgeschichte. Auch Kleinanleger können SpaceX-Aktien kaufen um voraussichtlich 135 Dollar pro Stück. Knapp ein Drittel des gesamten Aktienvolumens ist für sie vorgesehen. Das Raumfahrttechnologie- und KI-Unternehmen macht derzeit nicht einmal Gewinne und soll an der Börse trotzdem mehr bringen als alle anderen Unternehmen der Welt, darunter die größten Ölkonzerne. Es gibt deshalb auch skeptische Stimmen, sagt die Börsenexpertin Monika Rosen von der Österreichisch-Amerikanischen Gesellschaft.
13: Das ist bedenklich, vollkommen richtig, war in der Vergangenheit bei anderen Unternehmen auch schon so. Schauen wir mal, wie es dann tatsächlich an der Börse aufgenommen wird und wie die Kursentwicklung ist. Es gibt schon sehr pessimistische Prognosen.
12: SpaceX ist aber nur ein Beispiel von mehreren riesigen Tech-Unternehmen, die heuer an die Börse wollen. Im Herbst folgen zwei weitere KI-Anbieter, von denen man sich auf dem Parkett Milliarden verspricht. OpenAI, das Unternehmen, welches unter anderem ChatGPT betreibt, sowie der Konkurrent Anthropic werden zusammen mit mehr als 1,5 Billionen US-Dollar bewertet. Und der KI-Boom am Aktienmarkt dürfte laut Rosen weitergehen.
13: Im Moment hat alles Rückenwind, was in irgendeiner Form im Zusammenhang mit KI steht. Zum Beispiel soll der Online-Händler Shein an die Börse gehen oder auch der Online-Bezahldienst Stripe.
12: Es wird sich also bald zeigen, wie sehr die Aktionärinnen und Aktionäre auf diese Unternehmen setzen. Also ob die KI-Anbieter wirklich so viel wert oder nur maßlos überbewertet sind.
7: Und das bespreche ich jetzt mit Florian Beckermann, Kleinanlegervertreter. Guten Morgen.
14: Ja, wunderschönen guten Morgen.
7: 135 Dollar pro SpaceX-Aktie, obwohl SpaceX keine Gewinne macht, sondern Verluste, auch weil das Unternehmen massiv investiert. Trotzdem könnte es an der Börse mehr bringen als alle anderen Unternehmen der Welt. Wie geht das zusammen?
14: Ja, ich glaube, da spielen viele Elemente eine Rolle. Auf der einen Seite natürlich die Faszination Raumfahrt und KI. Auf der anderen Seite auch die Faszination zur Person Elon Musk, der immer wieder so Menschheitsträume da realisieren möchte. Und da möchten Anleger dabei sein. Und da kommen halt sehr interessante Bewertungen zustande.
7: Aktienkäufer, Inhaber versuchen ja immer einen Blick in die Zukunft zu werfen. Glauben die Menschen so sehr an diese Zukunft von KI-Unternehmen? Was ist es, das diesen Optimismus nährt?
14: Ja, das ist vor allem die technische Finesse daran, dass man dort viele Profite und Umsatz auch in diese Technik hineindenkt. Und das ist eine Spekulation in die Zukunft.
7: Ursprünglich hat man Aktien zum Beispiel von Autoherstellern oder von Banken gekauft. Da konnte man sich noch etwas vorstellen. Da hat man dann eben einen Anteil von einem bestimmten Unternehmen besessen. Bei SpaceX gibt es mit Satelliten und Raumfahrt vielleicht auch noch etwas, das man sich vorstellen kann. Aber bei den KI-Unternehmen, da scheint es doch schwerer einschätzbar. Wie groß schätzen Sie das Risiko ein, wenn man hier investiert?
14: Ja, die Technik, vor allem die KI-Technik, ist schwer verständlich, schwer greifbar. Da haben Sie völlig recht. Am Ende des Tages wird es darum gehen, ob diese Unternehmen Profite machen, langfristig Profite machen. Und da besteht schon, wie die Kollegin Rosin ja auch gesagt hat, ein deutliches Risiko. Und da muss man vorsichtig sein. Dass das nicht bei allen gelingen wird, da muss man auch mit rechnen.
7: Werden Aktienkäufer in Österreich eine Chance haben, diese KI-Aktien zu bekommen, wie die von SpaceX?
14: Das ist eine gute Frage. Es wird ja ohnehin nur ein sehr geringer Teil an die Börse kommen, dieser Aktien. Da wird es eine gewisse Weise dauern, bis dann diese Aktienkursbildung auch entsteht. Meistens wird der Preis dann ein bisschen höher sein. Also wenn Kleinaktionäre zum Zuge kommen, zahlen sie auch noch ein gewisses Premium obendrauf. Die meisten werden wahrscheinlich leer ausgehen und dann über die Börse kaufen müssen.
7: Sehen Sie da große Gewinne oder geht es mehr darum, einfach dabei zu sein?
14: Genau, das hört man so ein bisschen. Wenn jemand da dabei sein möchte, dann geht es um das technische Finesse, dabei zu sein, das Interesse einfach an der Branche. Die Profite sind da nicht unbedingt immer das Erste, weil man das aus der Vergangenheit auch kennt. Ich möchte jetzt mal auf zum Beispiel Tesla verweisen. Da haben wir auch jetzt Ewigkeiten keine wirklichen Profite gesehen und von Dividenden ist da sowieso keine Rede.
7: Ende der 90er ist das Internet groß geworden, eine Revolution. Könnte die KI jetzt eine ähnliche Erfolgswelle hinlegen? Ist das aus Ihrer Sicht vergleichbar oder nicht?
14: Das ist in gewisser Weise vergleichbar. Die KI-Welle hat aktuell natürlich das Problem, dass sie diese ganze Bewertung, die da auch an der Börse herumschwirrt, irgendwann in Profite ummünzen muss. Und da tut sie sich schon schwer. Also die PS dort auf die Straße zu bringen, ist nicht ganz leicht. Wir alle merken das ja, wir nutzen die KI, aber wirklich bezahlen möchte man wahrscheinlich nicht dafür. Und insofern ist da das Problem, eben die PS auf die Straße zu bringen. Das kann dann eben halt in dem einen oder anderen Fall auch scheitern.
7: Also die PS müssen auf die Straße gebracht werden, sonst funktioniert es nicht.
14: Genau so ist es.
7: Und welche Auswirkungen sehen Sie auf andere Kleinanleger? Sie haben angesprochen, dass es vielleicht gar nicht so einfach sein wird, in Österreich Aktien zu bekommen. Welche Auswirkungen sehen Sie etwa bei ETFs, also diese speziellen an der Börse gehandelten Fonds, die aus Aktien in den verschiedenen Indizes bestehen?
14: Genau. Das ist der Punkt, wo die meisten dann indirekt Anteilseigner an den KI-Aktien werden. Viele Indizes, der S&P 500, MSCI World, die kaufen dann auch diese Aktien, die entsprechenden ETFs kaufen die Aktien dieser KI-Unternehmen, weil die eben in diesen Indizes drin sind. Und so wird dann auch der ETF-Sparer Anteilseigner von SpaceX oder OpenAI.
7: Aber Sie sehen eher moderate Auswirkungen, kann ich Sie so zusammenfassen, was diese Börsengänge, diese großen Börsengänge angeht?
14: Ja, der Anteil der Aktien, die dann an die Börse kommen, sind sehr gering. Also der sogenannte Streubesitzfaktor, zumindest in den Planungen, ist sehr klein. Das heißt, im Verhältnis zu allen anderen Unternehmen, die dann auch eben an den Börsen oder in den Indizes sind, sind diese Unternehmen sehr klein gewichtet. Und das ist eigentlich erst einmal eine gute Nachricht.
7: Sagt Florian Beckermann, Kleinanlegervertreter. Vielen Dank für diese Informationen und für dieses Gespräch.
14: Vielen Dank.
7: Im Kampf gegen Gewalt an Frauen sollen Gefährder im Zuge eines Aktionsplans der Bundesregierung in Zukunft womöglich elektronische Fußfesseln oder Armbänder tragen, nachdem ein Betretungsverbot ausgesprochen worden ist. Was aus Sicht der Gewaltschutzzentren davon zu halten ist, hat uns deren Leiterin in Wien, Nicole Kretschi, im Morgenjournal um 7 so beantwortet.
15: Für uns Gewaltschutzzentren wäre es sehr wichtig, da den Fokus gegebenenfalls auf Hochrisikosituationen zu legen. Und was ebenso wichtig für uns ist, es darf nicht andere Maßnahmen ersetzen. Es darf nicht ersetzen die Festnahme, wenn denn Festnahmegründe vorliegen. Es darf nicht ersetzen die Untersuchungshaft, wenn das ein wichtiges und richtiges Mittel ist. Weil all diese Maßnahmen natürlich auch ganz wesentlich zum Schutz der Betroffenen beitragen.
7: Sagt die Geschäftsführerin des Gewaltschutzzentrums in Wien im Morgenjournal um 7. Das gesamte Gespräch können Sie wie immer online nachhören. Vier Menschen aus Osttirol sind gestern beim Absturz eines Kleinflugzeugs in Kroatien in Istrien ums Leben gekommen. Die Maschine, mit der sie unterwegs waren, war in Nikolsdorf stationiert. Dort ist die Gruppe auch abgehoben. Roman Wagner informiert.
16: Kurz nach 11 Uhr Vormittag stürzt das Kleinflugzeug in der Nähe des Badeorts Medulin im Süden Istriens ab. Alle vier Menschen an Bord kommen ums Leben. ORF-Recherchen haben ergeben, dass es sich um vier Osttiroler handelt. Die Maschine war in der Früh in Nikolsdorf gestartet. Der kroatische öffentlich-rechtliche Sender HRT berichtet, die Maschine sei plötzlich ins Trudeln und dann in einen spiralförmigen Sturzflug geraten. Kurz vor der Landung nahe der Stadt Pula sei die Maschine dann abgestürzt. Weiters wird berichtet, dass der Flug in Kroatien nicht offiziell gemeldet gewesen sein soll und dass es keine Landegenehmigung gegeben hätte. Das wird jetzt von der kroatischen Flugsicherung untersucht.
7: Nach einem langen Flug ist Österreichs Fußballnationalmannschaft in Los Angeles gelandet und im Teamquartier im kalifornischen Santa Barbara eingetroffen. Mit an Bord der Maschine in die USA war Daniel Kulowitz, er ist uns jetzt zugeschaltet. Wie starten die Spieler in ihre WM-Zeit in den USA, auch nachdem Christoph Baumgartner wohl schmerzlich vermisst wird?
17: Auf jeden Fall, das würde ich sagen, er ist neben Sabitzer einer der wenigen Spieler, die im ÖFB-Team wohl am wenigsten zu ersetzen sind. Seine Torgefahr, seine Spielintelligenz, seine Präsenz auch abseits des Rasens. Er ist Schmähbruder, er ist Leader-Typ, Bindeglied zwischen Jung und Alt. Die Kollegen natürlich haben für ihn vor dem Abflug nochmal ein Transparent ausgerollt. Baumi im Herzen bei uns, sehr schöne Botschaft, auch wenn nur ein kleiner Trost für den Verletzten, der mehrere Monate ausfallen wird. Und der Schauplatzwechsel fürs Team und für Baumgartner natürlich jetzt auch quasi richtig, um das Ganze zu verarbeiten. Der Flug selber war reibungslos hierher. 12 Stunden. Die Spieler haben sich die Zeit mit Schläfchen, Buchlesen, Filmschauen sozusagen verbracht. Online-Games gegeneinander. Alaba und Autovic haben Ludo King gezockt. Eine neue Version von Mensch, ärgere dich nicht, habe ich mir sagen lassen. Und ärgern musste sich auch niemand bei der Visum- und Passkontrolle. Alles reibungslos funktioniert. Und vor wenigen Stunden hat das Team unter Spalier der Hotelbelegung vor wenigen Stunden eben das Hotel dann feierlich bezogen.
7: Und wie geht es jetzt für die 25 einberufenen WM-Spieler und den Teamchef in den USA weiter?
17: Das Wichtigste jetzt mal akklimatisieren, die Reisestrapazen, den Jetlag so gut es geht verarbeiten, die Unterkunft, die Ralf Rangnick gewählt hat, auch die klimatischen Bedingungen hier im Westen, die bringen ideale WM-Begleiterscheinungen und das hat der Teamchef nach der Landung hier in Los Angeles nochmal bei uns im Interview bekräftigt.
18: Das Wetter ist gut, das ist ähnlich wie es wir zuletzt jetzt auch in Aspern hatten, ähnliche Temperaturen und was ich so gesehen habe, wird es ja auch die nächsten Tage so ähnlich sein, von daher freuen wir uns jetzt auf richtig gute Trainingstage. Das Hotel ist großartig, da können sich die Spieler drauf freuen. Ich glaube, dass wir wahrscheinlich eines der schönsten Basecamps von allen Mannschaften haben. Aber nö, ansonsten freue ich mich einfach nur auf jeden einzelnen Tag.
17: Hoffentlich bleibt das WM-Quartier so lange wie möglich vom ÖFB-Team besiedelt. Das hieße, Österreich bleibt lange im Turnier.
7: Jetzt geht's dann los mit dem ersten Training. Es ist aber noch Zeit, bis die Österreicher durchstarten. Das Spiel gegen Jordanien, das ist erst in 12 Tagen.
17: Genau, aber der Countdown wird so richtig eingeläutet. 12 Stunden, da steht schon das erste Training am Programm. Schauplatz ist das Harder Stadium von Santa Barbara. Das ist die Heimstätte der University of California. Und da ist heute eine Art Festakt geplant, denn die Uni übergibt das Trainingsgelände quasi feierlich dem ÖFB-Team für die kommenden Wochen. Und das sind an die 3000 Besucherinnen und Besucher, auch zahlreiche Studierende und Fans und Ehrengäste geladen. Man darf sich da noch einmal der Mannschaft nähern. Danach will Ralf Rangnick sämtliche Ablenkungen im Prinzip abstellen, denn die letzten Wochen waren geprägt von Veranstaltungen, Werbedrehs, Verabschiedungen. Der Teamchef will aber jetzt den vollen Fokus aufs Sportliche richten.
7: Berichtet Daniel Kulowitz im Vorfeld der WM aus den USA. Dankeschön.
17: Sehr gerne.
7: Und im Nachrichtenstudio ist jetzt Eva Fohn.
19: In der kleinen Küstenstadt Tivat in Montenegro treffen sich heute die Staats- und Regierungschefinnen und Chefs der EU mit den Westbalkanstaaten. Es geht um die Perspektiven der 6 Staaten für einen Beitritt zur Europäischen Union. Montenegro will schon in 2 Jahren das nächste EU-Mitglied werden. Bei einem russischen Angriff auf die südostukrainische Region Saporischschja ist nach Angaben des Gouverneurs eine Frau ums Leben gekommen. 11 Menschen wurden bei dem Angriff mit Gleitbomben verletzt, teilt Gouverneur Ivan Fedorov auf dem Kurznachrichtendienst Telegram mit. Am Abend musste immer wieder Luftalarm gegeben werden. Ungeachtet der zwischen Israel und dem Libanon vereinbarten Waffenruhe gehen die Kämpfe zwischen Israel und der Hisbollah-Miliz weiter. Bei israelischen Angriffen auf den Süden und Osten des Libanon sollen 8 Menschen getötet worden sein. Bei einem erneuten Angriff der pro-iranischen Miliz auf die im Süden des Libanon stationierten Truppen kam ein israelischer Soldat ums Leben. Die Hisbollah lehnt eine Feuerpause mit Israel ab. US-Präsident Donald Trump erhöht den Druck auf die sozialistische Regierung in Kuba. Er ließ Sanktionen gegen Präsident Miguel Díaz-Canel, dessen Familienmitglieder und verschiedene Behörden verhängen. Vermögenswerte in den USA werden eingefroren. US-Bürgern wird verboten, Geschäfte mit den gelisteten Personen und Firmen zu machen. US-Außenminister Marco Rubio wirft Kuba vor, radikalen linken Terrorismus zu unterstützen. Das Wetter heute Freitag, zeitweise Regen, zunächst vor allem im Westen und Norden, später eher im Süden und Osten. Am Nachmittag Chancen auf Sonne, speziell von Bregenz bis Linz, frisch bei nur 13 bis 21 Grad.
20: Und mit diesen Aussichten verabschiedet sich Ihr Morgenjournal-Team Martin Bruh, Technik, Stefanie Leotolter, Regie und Christine Tönicke-Frenkenberger im Studio. Kommen Sie gut in den Fenstertag.
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22: Der Rumäne Dino Lipatti gab sein letztes Konzert am 16. September 1950 beim Festival von Besançon in Frankreich. Trotz schwerer Krankheit und hohen Fiebers spielte er Bach, Mozart, Schubert sowie 13 der 14 Chopin-Walzer. Als er beim letzten Stück in seiner eigenen Reihenfolge der Walzer Nummer 2 in As-Dur angekommen war, merkte er, dass er zu erschöpft war, um es zu spielen. Stattdessen bot er Jesus, bleibet meine Freude da, jenes Stück, mit dem er nur 15 Jahre zuvor seine professionelle Laufbahn begonnen hatte. Weniger als 3 Monate später starb er in Genf im Alter von 33 Jahren. Und hier ist die legendäre Aufnahme.

Jesu, bleibet meine Freude, aus der Kantate Herz und Mund und Tat und Leben von Johann Sebastian Bach, live von Dino Lipatti gespielt. Ein Ausschnitt aus seinem mittlerweile legendären letzten Live-Konzert aus dem Jahre 1950. Den letzten Chopin-Walzer hat er, wie vorhin gesagt, nicht mehr geschafft. Den reichen wir nun aus den kundigen Händen von Maurizio Pollini nach.

Ein Walzer von Frédéric Chopin, gespielt von Maurizio Pollini. In der klassischen Musik gelten Frauen nach wie vor als Ausnahmegestalten, obwohl couragierte Forscherinnen und Forscher natürlich zunehmend Material von Komponistinnen und Interpretinnen aufspüren. Von Hildegard von Bingen über Fanny Hensel, Clara Schumann und Lili Boulanger und so weiter. Die Liste ist lange. Ihre Kunst zeigt, dass musikalische Größe nicht überlebt, wenn sie ausschließlich im Werk liegt. Sie muss auch zu Gehör gebracht werden. Sonst wird's nämlich sibirisch.

ein Ausschnitt des Maria Gstädtners Projekt Inventar der Gegend mit Maria Gstädtner, Fagott, Komposition, Laura Winkel und Willi Landl, Stimmen, Pepe Auer, Stefan Heckel, David Panzl und das Windrad von Hans Tschiritsch waren in diesem Ausschnitt zu hören. Ich habe in meinem Zettelkasten gekramt und ein großartiges Zitat gefunden. Das dürfte aus dem Jahre 2008 oder so stammen. Ich habe eine Ahnung, von wem es sein könnte, aber ich bin mir nicht sicher. Es hat jedenfalls nichts von seiner Dringlichkeit verloren. Zitat: Darum sind wir eigentlich vom Verlauf der Krise, mir zumindest geht das so, menschlich wahnsinnig enttäuscht. Es ist nicht eine einzige farbige Persönlichkeit aufgetreten, die die Krise interessant macht. Ich habe noch nie eine so große Verschwörung der Spießer beisammen gesehen wie im Augenblick. Es ist eigentlich die spießigste Angelegenheit, die sich in der Menschheitsgeschichte jemals zugetragen hat. Demgegenüber war der Schwarze Freitag und die Weltwirtschaftskrise zwischen 1929 und 1931 geradezu ein shakespearsches Drama. Aber was wir heute sehen, das sind doch alles kleine Beamte, die irgendwie hinter ihrem Postschalter aufgestanden sind und Weltpolitik machen wollen.

Was war Giuseppe Verdi doch ein toller Komponist. Hier mit dem Leipziger Streichquartett, sein Streichquartett in E-Moll, Scherzo Fuga. Und hier jetzt noch so eine Heldin, Sie haben sie vielleicht vor einigen Wochen im Klassiktreffen gehört, die Sängerin, Komponistin und Pianistin Lailith hat Wichtiges zu sagen. Meiner Ansicht nach spielt sie in Österreich ohnehin in einer eigenen Klasse. Hier ein Stück aus ihrem neuen Album Her mit Streichquartett und Lailith am Klavier und Stimme.

Von und mit Lilith, I Can Do This von ihrem neuen Album Her. Paul Hindemiths Ouvertüre zum Fliegenden Holländer, wie seine schlechte Kurkapelle morgens um 7 am Brunnen vom Platz spielt, ist eine um 1925 entstandene Parodie auf Richard Wagners Opernouvertüre. Die große romantische Geste erscheint hier im Gewand einer schlecht vorbereiteten Kurkapelle, sowie das Wagners Pathos, eine pointierte, humorvolle Persiflage auf bürgerliche Musikkultur und musikalische Routinen.

Das Kozian-Quartett mit der Ouvertüre zum Fliegenholländer, wie sie eine schlechte Kurkapelle morgens um 7 am Brunnen vom Blatt spielt. Und dieses Pasticcio kann eigentlich nur zu Ende gehen mit einem weiteren Walzer von Frédéric Chopin. Diesmal ist es Wladimir Horowitz.

0: Mit Frédéric Chopin und Wladimir Horowitz geht diese Sendung nun zu Ende. Der Tonmeister war Ottmar Haveler-Bergsmann. Helmut Jasper wünscht euch einen angenehmen Tag mit Radio Österreich 1 und sagt auf Wiederhören.
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4: Naturdüfte aus der pannonischen Steppe. Der burgenländische Landwirt Stefan Zwickel aus Frauenkirchen demonstriert, wie er durch Wasserdampfdestillation ätherische Öle gewinnt.
5: Ja, wir sind da jetzt direkt, wo abgefüllt wird, wo wir den Leuten unsere Düfte präsentieren, wo auch Kleinchargen destilliert werden. Der Großteil der Pflanzen wird frisch destilliert. Ein kleiner Anteil muss getrocknet werden. Die trocknen wir am Dachboden. Und da ist wichtig, dass es nicht über 35, 37 Grad bekommt, weil dann würde der Dachboden intensiv duften, aber es wird kaum ätherisches Öl aus der Pflanze rauskommen. Wenn man jetzt eine Pflanze trocknet, dann muss man die danach erst zerkleinern. Das heißt, sie wird geerntet, sie wird getrocknet und dann zerkleinern wir es. Je mehr Schnittstellen die getrocknete Pflanze dann hat kurz vorm Destillieren, desto mehr hat der Dampf, der was durch die Kräuter fährt, die Möglichkeit, die ätherischen Öle mitzureißen und dadurch entsteht einfach mehr Öl und die Aromaintensivität ist auch genial. Wenn man zum Beispiel jetzt Zimtbasilikum frisch destillieren würde, würde der riechen wie gemähte Wiese. Wenn man den aber trocknet, dann entsteht erst der blumige, holzige Duft. Weil ein thermisches Trennverfahren, aus einer Pflanze einen Stoff rauszukitzeln, den in Dampfform zu kondensieren und dann eine Flüssigkeit rauszubekommen, das gehört halt auch Physik, Chemie in diese Sparte. Wie funktioniert das Ganze jetzt? So. Ich erkläre das jetzt gerne anhand von meinem ersten Kessel. Das war so ein kleiner Kupferkessel mit dem, was ich früher destilliert habe. Leonardo da Vinci deshalb, weil der Leonardo da Vinci schon Alchemist war und hat damals schon zeichnet Baupläne von verschiedenen Destillieranlagen oder allgemein von einem thermischen Trennverfahren. Das heißt, da unten ist ein Sieb in den Kessel, unter dem Sieb ist Wasser. Wasser wird erhitzt, der Dampf fährt durch getrocknete frische Kräuter, sprengt die Zellwände, reißt leichtflüchtige Stoffe mit, sammelt sie dann, der Dampf gesättigt mit ätherischen Ölen in Dampfraum und oben ist eiskaltes, zirkulierendes Wasser, wo der Dampf kondensiert und da sieht man gut eine Kühlkuppel und da bei diesem Geistrohr kommt raus ätherische Öle und Hydrolate. Und das Hydrolat wird eher verwendet, Kosmetikindustrie für Seifen und Cremen, aber wir dann die Hydrolate bei fast allen Pflanzen rückleiten. Die meisten ätherischen Öle sind leichter wie Wasser, die schwimmen oben auf, werden verwendet für unsere Raumdüfte, werden verwendet für Saunaaufgüsse und auch so für die Parfümindustrie. Und unten ist das Hydrolat, das ist ein bisschen durchsichtiger. Das wird auch Blütenwasser genannt, aber da ist immer wichtig zu unterscheiden, meiner Meinung nach, ob es jetzt Kopf, Herz oder Basisnote ist. Die Kopfnoten, die riechen nach kurzer Zeit ein bisschen grünlicher, also wie gemähte Wiese, währenddessen das ätherische Öl den Duftstoff sehr stark beinhaltet und der nicht so leicht vergeht. Bei der Herznoten, der halten ein bisschen länger, das heißt, wir verwenden die auch teilweise für unsere Raumdüfter. Rosengeranie, Lemongras funktioniert das wunderbar. Bei Pfefferminz zum Beispiel verwenden wir die Hydrolate nicht, sondern machen wirklich unsere Raumbeduftungen in reiner Ölform, weil es uns wichtig ist, dass ein sehr hochwertiges Produkt entsteht. Bei der Destillation habe ich erkannt, dass wirklich sehr wenig Öl rausgekommen ist und bei den ersten Vorgängen war das Hydrolat noch leicht milchig. Das war meiner Meinung nach ein Zeichen dafür, dass die Thermik nicht ganz passt hat. Gleichzeitig haben sie wertvolle Öle in Flaschenhals gesammelt, das sieht man sehr gut. Jetzt habe ich müssen mal was überlegen, wie der ganze Vorgang besser funktioniert und habe eine Florentiner-Vase da stehen, die steht dort vorne. Die hole ich jetzt einmal. Ja. In der ersten Stunde kommt da Tropfen für Tropfen rein, dieses Gemisch. Ätherisches Öl und Hydrolat. Es sammelt sich da goldgelbes Öl in der Florentiner-Vase oben. Und jetzt habe ich mir gedacht, wir müssen das Hydrolat und das ätherische Öl vorher separieren und nur das Hydrolat rückleiten in den Kessel. Und siehe da, auf einmal sind Aromas intensivere Öle entstanden und gleichzeitig ist auch die Ölausbeute gestiegen. Also im Prinzip eine Florentiner-Vase noch französischer Parfümeurskunst mit Hydrolatrückleitung.
4: Der burgenländische Landwirt Stefan Zwickel von der Manufaktur Steppenduft in Frauenkirchen sprach diese Woche über Naturdüfte. Gestaltung Ilse Huber.
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6: Im Studio Eva-Maria Fuhn. In der kleinen Küstenstadt Tivat in Montenegro treffen sich heute die Staats- und Regierungschefinnen und Chefs der EU mit den Westbalkanstaaten. Es geht um die Perspektiven der 6 Staaten für einen Beitritt zur Europäischen Union. Montenegro will schon in 2 Jahren das nächste EU-Mitglied sein. Aus Tivat, Verena Sophie Meyer.
7: Montenegro ist ein bergiges Land am Mittelmeer mit einem starken Tourismussektor. Steile Kurven führen hinunter in den Küstenort Tivat. Im Radio laufen Balkansongs. Das kleine Land kann sich der europäischen Spitzenpolitik heute von seiner besten Seite zeigen. Montenegro hat knapp die Hälfte der Reformkapitel für den EU-Beitritt schon abgeschlossen. Seit einigen Wochen wird auch schon der Beitrittsvertrag ausgehandelt. In der EU soll es vor allem für junge Menschen besser werden, hofft die 21-jährige Angela. Trotz der vielen Fortschritte ist auch sie sich bewusst, dass bei der Korruptionsbekämpfung in Montenegro noch viel getan werden muss. Wenn die EU-Spitzen vom Westbalkan-Gipfel heute wieder abreisen, soll auch etwas Konkretes bleiben. Die Länder am Westbalkan können dann über den Beitritt zum europäischen Roaming-Netz verhandeln.
6: Die Grünen drängen auf Verbesserungen beim Schutz von Gewalt, von Frauen vor Gewalt. Jedes 6. Betretungs- und Annäherungsverbot wurde im vergangenen Jahr gebrochen, wie aus einer parlamentarischen Anfrage an Innenminister Gerhard Karner von der ÖVP hervorgeht. Das Verbot müsse verpflichtend kontrolliert, die elektronische Überwachung von Gefährdern schnell umgesetzt werden, fordern die Grünen. In der Chemieindustrie brodelt es. Gestern hat der Streit um den Kollektivvertrag eine neue Stufe erreicht. Beschäftigte haben mit einem Streik die für den Linzer Chemiepark wichtige Erdgaszuleitung lahmgelegt und damit auch die Produktion in mehreren Betrieben. Die Arbeitgeber sind empört. Daniela Dahlke informiert.
8: Trotz des verlängerten Wochenendes wollten die Arbeitgeber Samstag und Sonntag am Verhandlungstisch weitermachen. Im Ringen um den Kollektivvertrag spießte sich massiv bei den Vorstellungen über das Lohn- und Gehaltsplus. In der ohnehin schon durch einen Streik diese Woche angespannten Lage wurde dann gestern die Schicht bestreikt, die die Energiezufuhr für den Linzer Chemiepark regelt. Mit enormen Folgen. Der wirtschaftliche Schaden steht noch gar nicht fest, sagt Ulrich Wiltsch, Obmann des Fachverbands der chemischen Industrie.
9: Kann ich im Moment nicht angeben. Klar ist, ein zu hoher KV-Abschluss wäre noch ein viel höherer Schaden.
8: Diese Industrie sei ohnehin eine Hochlohnbranche, sagt Wiltsch. Es gehe darum, diese Arbeitsplätze zu erhalten. 3% Lohnplus bezeichnet er als unrealistisch.
6: Bei den wiederholten US-amerikanischen Angriffen auf mutmaßliche Drogenschmugglerboote in der Karibik und im Pazifik sind nach US-Militärangaben seit Herbst insgesamt 207 Menschen ums Leben gekommen. Das zuständige US-Regionalkommando Southcom teilte mit, dass es 63 Attacken gegeben habe, bei denen insgesamt 64 Boote zerstört worden seien. Das Vorgehen der USA ist umstritten, Kritiker halten es für völkerrechtswidrig. Beim Abschuss eines Kleinflugzeugs in Kroatien sind 4 Personen aus Osttirol ums Leben gekommen. Das in Deutschland registrierte Flugzeug stürzte aus ungeklärter Ursache in der Nähe des Badeorts Medulin im Süden Istriens ab. Die Untersuchungen laufen. Immer mehr Kinder und Jugendliche in Österreich klagen über Kopfschmerzen. Studien zeigen, dass bis zu 60% zumindest zeitweise darunter leiden. Mediziner sehen Stress, Schlafmangel und vor allem lange Bildschirmzeiten als Hauptverursacher, Jürgen Freimuth.
10: Besonders problematisch ist die Nutzung von Smartphones. Die Kopfhaltung beim Gebrauch belastet die Nacken- und Halswirbelsäule und führt zu Verspannungen, sagt Stefan Petritsch, Leiter der physikalischen Medizin am Salzkammergut-Klinikum Vöcklabruck.
11: Wir sprechen davon, dass es einen sogenannten Smartphone-Nacken oder Text-Neck gibt, wo das ständige Nachvorbeugen des Kopfes zu einer muskulären Überbeanspruchung des Nackens führt.
10: Stundenlange Social-Media-Nutzung sorgt außerdem für eine Reizüberflutung des Gehirns und einer permanenten Stressreaktion, die Kopfschmerzen auslöst. Um vorzubeugen, rät der Experte zu bewussten Bildschirmpausen.
11: Und es ist wichtig, sich regelmäßig und ausgewogen zu bewegen, zu ernähren, ausreichend gut zu schlafen und schulischen und psychischen Druck bestmöglich zu reduzieren.
10: Abhilfe schaffen können zudem spezielle Entspannungstechniken wie Atemübungen oder kindergerechtes Yoga.
6: Zum Wetter.
7: In weiten Teilen des Landes regnet es in den nächsten Stunden. Ganz im Osten ist es noch trocken, ganz im Westen schon trocken und der Regenschwerpunkt verlagert sich mehr und mehr in den Südosten. Gleichzeitig beginnt es von Vorarlberg her aufzulockern mit etwas Sonne und nur noch einzelnen Schauern. Es ist ziemlich frisch heute bei maximal 13 bis 21 Grad. In und um Wien ist es vorerst auch noch windig. Am Wochenende mehr Sonne, wärmer und nur einzelne Schauer am Nachmittag. So viel zum Wetter mit Nicola Biermeier.
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12: Schönen Freitag. Nach dem Fronleichnamsfeiertag für die einen ein verlängertes Wochenende, für die anderen ein Fenster- oder Zwickeltag. Die Brücke zwischen Feiertag und Wochenende. Wir haben es gerade gehört, das Wetter baut diese Brücke nur halbherzig mit, eher zurückhaltend, wechselhaft, ohne großen Frühsommerüberschwang. Ein Tag, der keine großen Entschlüsse Richtung Badesee verlangt. Ein guter Tag also für eine andere Form des Reisens. Die wahre Entdeckungsreise ist, geht es nach Marcel Proust in La Recherche du Temps Perdu ohnehin weniger die Suche nach neuen Landschaften als der Versuch, die Welt mit anderen Augen zu sehen. Dem wollen wir heute Vormittag folgen. Im Ö1-Essay präsentiert der Schriftsteller Karl Markus Gauss um kurz nach 11 Andrea Grills Roman Der gelbe Onkel, ein Familienalbum. Und was Autokraten fürchten, das erfahren wir in dieser Stunde bei Wolfgang Ritschl. 10 Jahre lang gab es Proteste gegen den Autokraten Alexander Vucic in Serbien. Erreicht werden konnte wenig. Dann stürzte vor 2 Jahren in Novi Sad das Vordach des Bahnhofs ein. 16 Menschen starben. Weil die Baumängel auf Korruption des Regimes zurückführbar waren, kam es zu einer neuen, größeren Protestwelle. Und die Studierenden entwickelten eine neue Protestform. Die langen Märsche, quer durchs Land. So kamen sie in jedem Dorf mit Menschen ins Gespräch und erweiterten die Basis der Unzufriedenen. Diesen Aufstand in Serbien analysiert der in Graz lehrende Historiker Florian Bieber im Buch mit dem Titel Was Autokraten fürchten und gleich in einem Studiogespräch mit Wolfgang Ritschl.
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14: Zu hören ist das Studiogespräch mit Florian Bieber in circa einer Viertelstunde. Danach erklärt Ihnen Sokrates, wie man durch ein philosophisches Leben die Angst vor fast allem verlieren kann und wir stellen Ihnen ein neues, zuversichtliches Album des Indie-Folksängers Kevin Morby vor. Davor werfen wir einen Blick in die Zukunft des Fußballs, der von KI und Datenanalysen dominiert wird, und jetzt gleich versuchen wir zu ergründen, warum die Demokratie sich mancherorts selbst zerstört. Was bringt Menschen dazu, sich von hart erkämpften Grundwerten wie Freiheit, Gerechtigkeit und Solidarität abzuwenden? Was ist der Auslöser, dass gefährliche Populisten die Oberhand gewinnen oder gar ein faschistischer Führer die Macht ergreift? Um die Gegenwart besser zu verstehen, analysiert der israelische Historiker Moshe Zimmermann markante historische Beispiele. In einem Buch mit dem Titel »People Gone Mad«. Madeleine Amberger hat es gelesen und mit dem Autor gesprochen.
15: Also ich bin ein professioneller Pessimist. Und als Pessimist kann man nie überrascht sein, wenn man mit negativen Entwicklungen begegnet ist.
16: Dass Rechtspopulisten von den USA bis Deutschland in den letzten Jahren zunehmend Zulauf verzeichnen, überrascht Moshe Zimmermann in keiner Weise. Als Historiker beschäftigt er ihn dennoch das Ausmaß und die Intensität der Abkehr von dem, was er freiheitliche Demokratie nennt. Der emeritierte Professor für moderne Geschichte an der Hebräischen Universität in Jerusalem führt angesichts dieser Entwicklungen eine neue Kategorie in den politisch-historischen Diskurs ein.
15: Ich fand dafür keine rationale Erklärung, weil rational es eben eindeutig ist, dass die Vorteile für die, mindestens für die Mehrheit, eindeutig stehen. Und dann muss man in Richtung Emotion oder irrationales Handeln gehen. Und ich benutze den Begriff Mad, Irrsinn, Wahnsinn, alles, was dazu führt, dass man Bescheid weiß, dass diese Entwicklung irrational ist, die wir jetzt erleben.
16: Doch was bringt Menschen dazu, mit autokratischen Systemen zu sympathisieren, also sozusagen überzuschnappen? Die Ursache seien tiefsitzende existenzielle Ängste angesichts neuer Herausforderungen, so der Autor. An sich sei dies keine neue Reaktion. Doch in den letzten Jahren haben sich diese Tendenzen verschärft und beschleunigt. In seinem Buch People Gone Mad spannt der Autor einen Bogen vom Frankreich des 19. Jahrhunderts bis zu den USA unter Donald Trump. Die freiheitliche Demokratie sei immer wieder bedroht gewesen, so der Historiker, und führt etwa das Ende der Weimarer Republik oder die Kommunistenhatz der McCarthy-Ära in den USA der frühen 1950er Jahre an. Besonders eingehend beschäftigt sich Moshe Zimmermann mit der Geschichte seiner Heimat Israel. Eine schon vorweg, People Gone Mad ist kein optimistisches Buch. Es gibt kein Rezept, was man auf die Schnelle tun könnte, sollte, müsste. Der Autor beschreibt und analysiert einen prekären Ist-Zustand und sorgt sich um die Zukunft. Doch wie kam es so weit? Ein Schlüsselereignis ist für den Historiker das Jahr 1989. Damals fiel die Berliner Mauer. Jahrzehntelange Diktaturen wie die Sowjetunion fielen in sich zusammen.
15: Der Weg schien frei zu sein für eine Welt, die immer mehr und mehr diese freiheitliche Demokratie empfiehlt und implementiert. Das war die Hoffnung, das war die Vorstellung, das war die Illusion um das Jahr 1989-90 herum. Und es dauerte etwa ein Jahrzehnt, bis sich die Kräfte, die dagegen steuern, sich organisiert haben, sich zusammengerafft haben und zum Gegenschlag sich vorbereiteten.
16: Am 11. September 2001 verübten Terroristen der Al-Qaida Terroranschläge in den USA. 9/11, wie jener Tag in die Geschichte einging, kostete fast 3000 Menschen das Leben. Dieses Ereignis war eine Zäsur. Es folgten Kriege, Wirtschaftskrisen, wachsende Ungleichheit, Migrationswellen, eine Pandemie.
15: Die Krisen, die in dieser Zeit sich vermehrt haben, führten dazu, dass der Wunsch nach einer Alternative zur freiheitlichen Demokratie immer größer wurde. Und dieser Wunsch war eher in Richtung autoritäre Lösungen.
16: Ein zentraler Punkt in Moshe Zimmermanns Buch ist der Point of No Return, der Kipppunkt, ab dem ein System Schlagseite bekommt. Er setzt sich mit einer häufig zitierten Warnung auseinander.
17: Die Parole »Wehret den Anfängen« gilt als Wegweiser für diejenigen, welche die Demokratie gegen ihre Gefährder verteidigen wollen. Man spricht in diesem Zusammenhang, zu Recht, von der wehrhaften Demokratie. Und doch gibt es kein eindeutiges Kriterium, um echte von vermeintlicher Gefahr zu unterscheiden, um zwischen wahren und imaginierten Gefährdern, zwischen berechtigten und fantasierten Ängsten zu differenzieren, beziehungsweise um a priori eine entschlossene Reaktion auf eine sachliche Herausforderung von einer überzogenen oder irrationalen Haltung zu unterscheiden. Wie weiß man, dass es bis zum Erreichen des Point of No Return keine Zeit mehr gibt? War der Knackpunkt im Kampf gegen die AfD in Deutschland der Einzug in den Bundestag 2017 mit rund 10% der Stimmen oder erst 8 Jahre später, als die 20%-Marke erreicht war und ein Verbot dieser Partei keine Chance mehr hatte?
16: Am ausführlichsten analysiert Moshe Zimmermann das Abdriften in Richtung Autokratie am Beispiel seiner Heimat Israel. Dort sieht er den Kipppunkt schon im Jahr 1967. Damals siegte Israel im sogenannten Sechstagekrieg und eroberte den Sinai, den Gazastreifen, das Westjordanland sowie die Golanhöhen. Israel wurde zur Besatzungsmacht.
15: Diese Gebiete hatte man mit einer irrationalen Erinnerung verbunden. Das meine ich, das ist die Erinnerung an die biblischen Zeiten, an die biblische Vergangenheit. Und das erzeugte diese Reaktion, die immer schneller die gesamte Bevölkerung ergriffen hat und zu dieser Situation führte, die man ganz bestimmt im Nachhinein als irrational oder verrückt beschreiben kann.
16: Was den Kampf gegen die Feinde der freiheitlichen Demokratie so schwierig macht, ist, dass diese die Demokratie mit ihren eigenen Waffen bekämpfen. Sie borgen sich Argumente und legen diese neu aus.
15: Also das Schlaue dabei, wenn man das so formulieren kann, ist eben, dass man nicht ein anderes System mit einem anderen Namen anbietet. Also wir bieten die Diktatur an oder wir möchten ein Königreich schaffen statt eine Republik. Da ist die Anziehungskraft eines solchen Versprechens zu klein. Da muss man anders die Sache in Angriff nehmen. Man sagt, wir sind alle Demokraten. Wir sind die besseren Demokraten.
16: Moshe Zimmermann schloss sein Manuskript Anfang 2026 ab. Über die Lage in den USA, in Großbritannien, Frankreich, Deutschland und Israel schrieb der Autor, man könne nur noch mit dem mutmachenden Spruch »Die Hoffnung stirbt zuletzt« reagieren. Doch dann gab es doch einen Silberstreif am Horizont, die Parlamentswahlen in Ungarn. Die überraschend klare Absage an das seit 16 Jahren bestehende System Viktor Orban bewertet der Historiker so.
15: Dann muss man aber immer betonen, das konnte passieren, weil eben Ungarn ein Teil der Europäischen Union ist. Die Idee Europa, die Idee der Europäischen Union, auch der Druck der Europäischen Union spielt ja eine Rolle.
16: Aller Freude über den Ausgang der ungarischen Parlamentswahlen zum Trotz rät Moshe Zimmermann, als eingefleischter Pessimist, dennoch zu einer abwartenden Haltung. Er verweist auf Polen, wo die rechtskonservative Peace-Partei 2023 abgewählt wurde. Zwei Jahre später, 2025, fanden Präsidentschaftswahlen statt.
15: Eine neue Regierung entsteht, die PiS-Regierung ist abgewählt, aber im zweiten Durchgang, also bei den Wahlen zum Präsidenten, wurde eben ein Präsident der PiS-Tendenz gewählt und er blockiert eigentlich den Weg zurück in die freiheitliche Demokratie. Das heißt, es ist viel leichter, von der freiheitlichen Demokratie Abschied zu nehmen, als wieder zurückzukehren.
18: People Gone Mad, wie die Demokratie sich selbst zerstört. Dieses Buch von Moshe Zimmermann ist im Propylen Verlag erschienen. Nächste Woche am 11. Juni beginnt die längste und umfangreichste Fußball-Weltmeisterschaft aller Zeiten in Mexiko, Kanada und den USA. An insgesamt 39 Turniertagen finden 104 Spiele statt. Für Fußballanalytiker eine willkommene Gelegenheit, jedes einzelne Match datentechnisch auszuschlachten. Denn längst reichen nicht mehr Hinweise auf geschossene Tore oder vergebene Chancen, sondern dank KI und Big Data werden immer öfter scheinbar absurde Werte wie Expected Goals, Post-Shot Expected Goals, Expected Threat oder Pitch Control in den Mittelpunkt der Analysen gerückt. Der deutsche Fußballjournalist Tobias Escher beleuchtet in seinem Buch Die Zukunft des Fußballs, die Vor- und Nachteile des datengetriebenen Profifußballs und blickt voraus, worauf man sich auch als Fan schon einmal einstellen kann. Ivo Kaufmann hat das Buch gelesen, seinen Beitrag präsentieren Esther Holosche und Raphael Sass.
19: Anfangs wurden die Nerds belächelt. Alteingesessene Trainer wie TV-Experten schmunzelten nur über die Idee, das Geschehen auf dem Feld anhand von Daten zu beschreiben. Wie sollen Zahlen helfen, ein so wunderschönes Spiel wie Fußball zu analysieren?
20: Jetzt lacht keiner mehr. Nehmen wir nur das sogenannte Packing-System her, eine Analysemethode, die die Effektivität eines Spielers misst, indem sie zählt, wie viele Gegenspieler durch Pässe oder Dribblings überspielt werden. Die Firma, die Packing entwickelt hatte, wurde voriges Jahr um rund 78 Millionen Euro verkauft. Noch ein Beispiel. Die US-Amerikanerin Sarah Rudd arbeitete als Datenanalystin bei Microsoft, entwickelte schon vor 15 Jahren eine allein auf Daten basierende Bewertungsmethode von Spielern und bloggte darüber. Nur wenige Monate danach wurde sie von einem Start-up abgeworben und kurz darauf kaufte der englische Premier League-Club FC Arsenal die Firma und machte Rudd zur Chefin seiner Datenabteilung. Die Frage lautet längst nicht mehr, ob Datenanalysen im Fußball einen Platz haben sollten, sondern nur, in welcher Form Fußballteams sie bestens nutzen können.
19: Clubs wie Brighton oder Brentford haben bewiesen, dass Datenanalyse im Fußball ein wichtiger Impuls für Erfolg sein kann. Beide Teams befinden sich im Besitz von Unternehmern, die ihr Vermögen mit Hilfe von Sportwetten aufgebaut haben. Daten stehen im Mittelpunkt all ihrer Entscheidungen, von der Spielerwahl über Ticketpreise bis hin zu den Trainingsmethoden.
20: Ein wesentlicher Grund dafür, dass sich Fußballclubs für Datenanalyse zu interessieren begannen, war der sensationelle Erfolg des Baseballteams Oakland Athletics Anfang der 2000er Jahre. Dem legendären Manager Billy Beane gelang es tatsächlich, aus einem Underdog einen Titelkandidaten zu formen. Diese Revolution im Spitzensport wurde mit Brad Pitt in der Hauptrolle im Film Moneyball eindrücklich nacherzählt. Im Profifußball dauerte es etwas länger. Einerseits, weil das Spiel wesentlich komplexer ist und andererseits, weil viele Clubs der nerdigen Zahlenwelt nicht recht trauten. Tatsächlich versprachen immer wieder Firmen, mit Datenmaterial den Fußball neu zu denken, konnten ihre Erfolgsversprechen aber nicht halten. Als positives Beispiel hebt der Autor den italienischen Erstligisten Como 1907 heraus, einen kleinen Club, der bis zur Übernahme durch ein indonesisches Konsortium 2019 kaum Aufmerksamkeit erregte. Doch die potenten Besitzer setzten wie bei keinem anderen Club zuvor auf modernste Analysemethoden.
19: Sämtliche Daten fließen in eine gemeinsame Datenbank, auf die sich über das Dashboard zugreifen lässt. Die Mitarbeiter können sofort sehen, wie fit die einzelnen Spieler sind, welche potenziellen Transferkandidaten in die Spielphilosophie passen oder welche Zonen der kommende Gegner besonders häufig bespielt. Der Verein hat eigens eine App entwickelt, die alle Mitarbeiter nutzen dürfen.
20: Was die den Konsumenten präsentierten Spieldaten bei Live-Übertragungen betrifft, ist noch viel Luft nach oben. Immer öfter kritisieren kommentierende Fußballexperten die Sinnhaftigkeit mancher Ergebnisse. Beispiel: die Passanzahl. Sie sagt eigentlich nichts über die Qualität eines Spielers oder einer Mannschaft aus, denn man kann etwa in unbedrängter Lage sehr oft den Ball hin und her schieben, ohne irgendetwas Relevantes damit zu erreichen. Ähnlich sieht es bei der Anzahl der Torschüsse aus. Gezählt wird hier jeder Ball, der theoretisch Richtung Tor des Gegners geschossen wird, sei es auch nur ein völlig harmloser Roller. Hingegen wird ein sehr gefährlicher Schuss, der nur knapp neben dem Tor landet, lediglich als Torchance gewertet. Im letzten Kapitel liefert Tobias Escher einen profunden Ausblick, was datentechnisch noch auf uns zukommen wird. Auch durch den Einsatz von KI werden wohl schon bald alle Clubs der Sammel- und Analysebesessenheit freien Lauf lassen. Viele noch vor kurzem als allzu futuristisch anmutende Visionen könnten schon bald Wirklichkeit werden. Ob es dem Fußballspiel selbst schadet oder nützt, ist völlig offen.
19: Wird es bald psychologische Daten geben, die einen Rückschluss geben auf den Charakter eines Spielers? Können DNA-Analysen helfen, den Superstar von morgen zu entdecken? Sollten wir alles, was sich messen lässt, auch wirklich messen?
14: Die Zukunft des Fußballs, wie KI und Big Data den Fußball verändern. Dieses Buch von Tobias Escher ist im Rowohlt Verlag erschienen.
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14: In seinem Büro an der Grazer Universität darf ich nun Florian Bieber begrüßen.
21: Guten Tag.
14: Herr Bieber, Sie sind Professor für Geschichte und Politik Südosteuropas an der Universität Graz und Leiter des Zentrums für Südosteuropa-Studien. Mehr als 5 Jahre haben Sie in Belgrad und Sarajevo gelebt, dazu kamen zahlreiche Forschungsaufenthalte.
18: nach einem Buch mit dem Titel Pulverfass Balkan, wie Diktaturen Einfluss in Europa nehmen, beschäftigen Sie sich nun in Ihrem aktuellen Werk mit der Geschichte der längsten und größten Protestbewegung in Südosteuropa-Studien. Mehr als 5 Jahre haben Sie in Belgrad und Sarajevo gelebt, dazu kamen zahlreiche Forschungsaufenthalte. Nach einem Buch mit dem Titel Pulverfass Balkan, wie Diktaturen Einfluss in Europa nehmen, beschäftigen Sie sich nun in Ihrem aktuellen Werk mit der Geschichte der längsten und größten Protestbewegung in Europa seit Jahrzehnten.

0: 15. März des Vorjahres haben in Belgrad 300.000 Menschen das Stadtzentrum gefüllt und Rechtsstaatlichkeit und Demokratie eingefordert. Auslöser dieser Proteste war der Einsturz des Bahnhofs Vortags in Novi Sad, bei dem 16 Menschen ums Leben kamen, verursacht durch Korruption der Regierung, wie die Protestbewegung sagt. Warum, Herr Bieber, hat denn gerade dieser Vorfall die Protestbewegung wieder erweckt, die es ja schon ein Jahrzehnt lang gab und die aber nur Scheinerfolge erreichen konnte und eigentlich als gescheitert betrachtet wurde?
1: Es war einerseits eben genau der Einsturz dieses Bahnhofsvordaches, der 16 Menschen tötete, und es offensichtlich war, dass es der Grund dieses Einsturzes Schlamperei und Korruption war. Und der Slogan der Studierenden war sehr schnell: Korruption tötet. Und das sah man ganz klar bei diesem Unfall. Und dann auch die Reaktion des Regimes: verleugnen, abstreiten und dann eben auch Angriffe gegen jene, die trauerten. Und all das zusammen hat dann dazu geführt, dass sich zunächst Tausende, dann Zehntausende und dann Hunderttausende bei Demonstrationen versammelt haben.
0: Bevor wir uns dann noch der Art des Protests widmen, sollten wir noch die Umstände skizzieren, gegen die protestiert wird. Alexander Vučić herrscht als Autokrat, ähnlich wie Putin und einst Orban, schreiben sie. Das heißt, es gibt massive Korruption. Im Korruptionsindex rangiert Serbien nur auf dem 116. Platz, hinter dem Kosovo, Albanien, hinter Bosnien-Herzegowina. Staatsaufträge werden völlig intransparent an Günstlinge vergeben. Die Partei von Alexander Vučić beherrscht das öffentliche Leben. Man muss Parteimitglied sein, um Karriere machen zu können. Menschen werden mit Arbeitsplatzverlust bedroht, wenn sie sich nicht für das Regime engagieren. Und die Medien sind vollständig unter der Kontrolle der Partei. Diese verbreiten ja auch jede Menge Propagandalügen, schreiben sie.
1: Genau, das heißt, es gibt die totale Kontrolle der Gesellschaft, der Institutionen, und die Medien beschuldigen alle Kritiker, Spione zu sein, Verräter zu sein. Abschaum ist auch ein beliebtes Wort. Das heißt also, alle Kritik wird wirklich ziemlich brutal kritisiert, und es gibt wenig Raum für eine öffentliche Debatte, die nicht von den Regimemedien ganz stark unterbunden wird. Und man muss bedenken, diese regierungstreuen Medien sind das Alldominierende. Es gibt wirklich nur an den Rändern einige kritische Medien, die wirklich auch an dem Regime in der Lage sind, kritische Worte zu finden.
0: Nun ist Alexander Vučić für Sie, Herr Bieber, ein Autokrat neuen Stils, nämlich ein gewählter Autokrat. Das macht ihn umso gefährlicher, schreiben Sie. Warum denn?
1: Ja, das heißt, er gibt sich als Demokrat, ähnlich wie Viktor Orban auch. Das heißt, es gibt Wahlen, die regelmäßig stattfinden. Und da würde ich unterscheiden zu Putin beispielsweise. Bei den Wahlen in Russland gibt es keinen Wettbewerb. Aber wie wir auch in Ungarn gesehen haben, gibt es tatsächlich einen Wettbewerb. Nur die Voraussetzungen sind eindeutig zugunsten des Amtsinhabers ausgestattet. Das heißt, es ist sehr schwer, gegen ihn zu gewinnen. Und dieser Anschein der Demokratie macht es natürlich schwieriger. Es gibt weniger Angriffsfläche als gegen einen Autokraten, der dann auch jegliche Kritiker entweder ermorden lässt oder inhaftieren lässt. Das ist nicht der Stil von Vučić, das ist nicht der Stil von Orban, sondern man versucht eher durch Manipulation und eben die Kontrolle von Medien und Institutionen an der Macht zu bleiben. Das macht sie schwerer angreifbar.
0: Wobei man jetzt festhalten muss, dass Proteste in Serbien schon einmal erfolgreich waren, als man Slobodan Milošević im Jahr 2000 zum Rücktritt zwang. Diesem Vorfall, so schreiben Sie, Herr Bieber, hat Alexander Vučić gelernt. Er hat nicht mit Gewalt auf die Proteste reagiert. Er hat die längste Zeit keine Polizei geschickt, sondern hat die Protestierenden lächerlich gemacht und verunglimpft.
1: Genau, das ist also der Lernprozess. Das heißt, er hat erkannt, dass man mit Gewalt und auch mit offensichtlicher Wahlmanipulation sich eine Angriffsfläche gibt, und er kontrolliert die Wahlen eben eher im Vorfeld, sodass am Wahltag selber es zu weniger Unregelmäßigkeiten kommt, als es noch in der Milošević-Ära kam. Und natürlich ganz entscheidend ist auch, dass er versucht, international gute Beziehungen aufrechtzuerhalten. Milošević war isoliert, hatte die Kriege in Kroatien, Bosnien-Herzegowina und Kosovo angezettelt. Vučić redet zwar immer nationalistisch und greift auch auf diesen Nationalismus der 90er Jahre zurück, aber gleichzeitig hat er keine Kriege angezettelt. Das Land ist nicht isoliert, und das ermöglicht ihm immer wieder, sich als jemand zu präsentieren, der ein Staatsmann von Weltrang ist.
0: Aber diese Protestwelle hat auch dazu beigetragen, dass sich die Höhe der ausländischen Direktinvestitionen in Serbien im Vorjahr nahezu halbiert haben.
1: Das ist richtig. Das heißt, natürlich haben die Proteste auch

0: einen kritischen Blick auf viele dieser Investitionen geworfen. Das wohl prominenteste Beispiel ist der Trump Tower, der im Zentrum Belgrads gebaut werden sollte, ein Hotelkomplex auf dem Gelände des ehemaligen Generalstabes der jugoslawischen Armee. Dafür wurde mit viel Druck der Denkmalschutz dieses Gebäudes zurückgenommen. Das Gebäude wurde 1999 von der NATO bombardiert. Und dagegen gab es große Proteste von den Studierenden, die sagten, dort sollte kein Trump Tower errichtet werden. Und Ende letzten Jahres zog sich Jared Kushner, der Schwiegersohn von Trump, von diesem Projekt zurück, weil offensichtlich dieser gesellschaftliche Druck und dann die Untersuchungen auch von der Staatsanwaltschaft, die dadurch ermutigt wurden, diese Investitionen zu unsicher machen. Das heißt, es gibt eben viele dieser intransparenten Investitionen. Und wenn gesellschaftlicher Druck sich mobilisiert, wie wir auch jetzt im Nachbarland Albanien sehen, dann kommt es zu einer Situation, wo die Investoren sich vielleicht fragen, ob das so sicher ist, dort ihr Geld anzulegen.
1: Wie hoch, Herr Bieber, schätzen Sie denn den Rückhalt des Regimes in Serbien ein, wenn es zu Neuwahlen kommen sollte, was die Protestbewegung, die sich im Übrigen ja von allen Oppositionsparteien fernhält und sich selbst nicht parteipolitisch organisiert hat, ja auch fordert?
0: Das heißt, es gibt Einschätzungen über Umfragen, die darauf hinweisen, dass etwa ein Drittel der Bevölkerung bis zu einem Viertel nach wie vor zu dem harten Kern der Unterstützer des Vucic-Regimes gehören. Das sind gerade jene, die auch über keine alternativen Informationsquellen verfügen, gerade im ländlichen Raum. Es geht also entscheidend bei Wahlen darum, ob es den Studierenden der Liste, mit denen die Studierenden antreten werden, nicht die Studierenden selber, aber quasi ihre Kandidaten, ob es ihnen gelingt, eben jene Wähler zu mobilisieren, die in den letzten Jahren oft von den Wahluhren ferngeblieben sind. Das heißt, jeder Wahlkampf gegen Autokraten ist ein Wahlkampf für die Mobilisierung vieler jener Bürger, die bisher passiv gewesen sind. Das war auch in Ungarn das Geheimnis des Erfolges von Peter Madjar und das wird auch in Serbien die Schlüsselfrage sein. Das heißt, es gibt keine klare Mehrheit für Vucic. Er lebt eher davon, dass viele Bürger einfach passiv sind und glauben, dass sie keinen Wandel hervorbringen können.
1: Und die bis jetzt stets zersplitterte Opposition, welche Rolle würde der zukommen?
0: Es gibt zwei Szenarien. Das eine Szenario ist, dass die Opposition nicht antritt und die Studierendenliste unterstützt und zum Wahl dieser aufruft. Das andere Szenario ist, dass es eine gemeinsame Oppositionsliste gibt, die quasi parallel zu den Studierenden antritt, aber nicht im Konflikt zu denen antritt, sondern sagt, es gibt zwei Optionen, gegen das Regime zu stimmen, aber je nach der Präferenz sollten die Wähler ihre Entscheidung treffen. Welches dieser beiden Szenarien realistischer ist, muss abgewartet werden. Das hängt dann davon ab, von der politischen Entwicklung zu dem Zeitpunkt, an dem die Wahlen ausgeschrieben sind. Und das muss zwischen jetzt und dem Herbst nächsten Jahres sein, wobei Präsident Vucic immer wieder öffentlich mit der Idee spielt, bereits im Herbst dieses Jahres vorgezogene Neuwahlen anzusetzen.
1: Wie der Protest gegen den Autokraten Vucic organisiert wird, nimmt einen großen Teil Ihres Buchs in Anspruch, Herr Bieber. Getragen wird der Protest von Studenten, die sich in Plänen organisieren, also basisdemokratisch alles beschließen, in stundenlangen Diskussionen. Das ist ein großer Vorteil, schreiben Sie, weil es keine Personen gibt, die man als Organisatoren angreifen könnte. Aber wäre das im Falle eines Erfolgs nicht auch ein Nachteil?
0: Es ist klar, dass diese basisdemokratische Organisation sehr gut war für die Proteste. Es ist natürlich schwierig, so etwas für Wahlen aufrechtzuerhalten. Die Studierenden haben eine Wahlliste erstellt. Die wird öffentlich gemacht, sobald die Wahlen ausgeschrieben sind. Es ist jedoch sehr klar, dass der Rektor der Belgrader Universität, Djokic, wohl der Spitzenkandidat ist, entweder für Parlaments- oder Präsidentschaftswahlen. Das heißt, es wird Gesichter, es wird Persönlichkeiten geben, die dann, wenn Wahlen ausgeschrieben sind, auch kandidieren, auch Wahlkampf führen müssen und dann letztlich auch, wenn sie gewählt sind, Politik machen müssen. Und das ist natürlich die große Herausforderung. Die Studierenden sind haben nicht nur keine Führungspersonen, die sichtbar sind, sie haben auch kein einheitliches Programm. Das heißt, es geht darum, das Regime von Präsident Vucic zu beseitigen. Es geht darum, demokratische Bedingungen wiederherzustellen. Aber was danach kommt, dafür gibt es eigentlich keine Einigkeit. Das heißt, da wird es wahrscheinlich Neuwahlen brauchen, in denen dann verschiedene Optionen von, wie geht man mit der Europäischen Union um? Will man der Europäischen Union beitreten? Wie geht man mit dem Kosovo um? Wie geht man mit wirtschaftlichen Fragen um? Da müsste dann eine Neuorientierung stattfinden, die erst nach den nächsten Wahlen möglich ist.
1: Nun ist seit dem größten sichtbaren Erfolg der serbischen Protestbewegung auch schon mehr als ein Jahr vergangen, nach der Demonstration der 300.000 in Belgrad. Wie nervös das Regime ist, konnte man unlängst daran erkennen, dass der Zugverkehr ausgesetzt wurde an einem Tag, an dem mit neuerlichen Protesten zu rechnen war. Nun sagen Sie, Herr Bieber, aber Menschenmassen sind nur eine Seite des Protests. Die Märsche durch Serbien und bis nach Brüssel sowie die Radtouren der Studenten haben sie auch in alle Dörfer des Landes geführt und damit also die Bewegung auch auf eine breitere Basis gestellt, was nötig ist, um wirklich Erfolg haben zu können.
0: Genau, ich glaube, das ist einer der großen Lehren. Zahlen alleine machen noch nicht den Unterschied. Die 300.000 auf den Belgier Straßen im März letzten Jahres waren beeindruckend. Auch Ende Mai kamen wieder bei dem erwähnten Zwischenfall, als der Bahnverkehr eingestellt wurde, etwa 150.000 bis 200.000 Menschen in Belgrad zusammen. Das heißt, diese Zahlen sind sehr, sehr eindrucksvoll. Aber gleichzeitig der größere Erfolg, würde ich sagen, ist die Möglichkeit und die Strategie der Studierenden, die Proteste wirklich in die Orte zu tragen, wo normalerweise nie die Opposition und nie Kritiker des Regimes hier aufgetreten sind. Das heißt, die Studierenden waren in der Lage, Menschen zu erreichen, die vorher ausschließlich über die Medien des Vučić-Regimes informiert wurden und darüber auch diese Menschen sozusagen zu gewinnen. Man kann letztlich gegen diese Autokraten nicht nur durch die Mobilisierung der eigenen Unterstützer gewinnen, sondern man muss jene Menschen ansprechen, die eben normalerweise auf der Seite des Regimes sind oder passiv sind und nicht wählen gehen. Und das ist den Studierenden letztes Jahr durch ihre verschiedenen Aktionen gelungen.
1: Auch wenn die serbische Protestbewegung noch nicht erfolgreich war, Alexander Vučić sitzt die Proteste ja weiterhin aus. Es gibt zunehmend auch Repressionen gegen Universitäten, aber auch gegen Lehrer und Dozenten, zunehmend auch Verhaftungen. So stellen Sie, Herr Bieber, in Ihrem Buch auch die Frage, ob die Proteste in Serbien nicht auch wegweisend für andere Autokratien wären, konkret für Georgien, die Türkei oder die USA. Was könnten die denn von den serbischen Studenten lernen?
0: Eben einerseits die Strategie, wirklich auch auf jene Bevölkerungsgruppen zuzugehen, die nicht zu den klassischen Oppositionsgruppen gehören, also auf gut gebildete urbane Gesellschaftsschichten, sondern eben kreative Protestformen zu entwickeln und diesen, was ich als Unruhezustand beschreibe. Das heißt, Serbien findet keine Ruhe und das Regime gelingt es nicht, auch in den öffentlichen Debatten wieder die Initiative zu ergreifen. Das Regime seit dem Protestbeginn reagiert nur und man hat das Gefühl, die öffentlichen Debatten werden durch die Studierenden, durch die Protestbewegung bestimmt. Und das ist natürlich ganz entscheidend, weil in der Herrschaft eines derartigen Regimes ist ganz entscheidend, dass sie normalerweise die Debatte den öffentlichen Raum bestimmen. Und wenn sie die Debatte und diesen öffentlichen Raum nicht mehr bestimmen können, dann haben sie eigentlich schon einen wichtigen Schritt verloren an dem Einfluss, den sie hatten. Das heißt, zugehen auf jene Wähler, die normalerweise nicht erreicht werden und die Debatte dominieren, sind zwei Schritte, die, glaube ich, die Bewegung in Serbien auch für andere Protestbewegungen gegen Autokraten aufzeigen können.
1: Was Autokraten fürchten. Aufstand in Serbien und die Krise autoritärer Regime. Dieses Buch von Florian Bieber ist im Christian Links Verlag erschienen. Sokrates war arm, glubschäugig, hatte eine Kartoffelnase und ein ziegenartiges Gebaren, berichten seine Zeitgenossen. Vor allem aber ging er seinen Mitbürgern so gründlich auf die Nerven, dass sie ihn schließlich zum Tod verurteilten und mittels Giftbecher hinrichteten. Für die ungarisch-amerikanische Philosophin Agnes Callard, die an der Universität von Chicago unterrichtet, ist er dennoch ein Vorbild. Die Figur Sokrates, die der 469 vor Christus geborene und im Alter von 70 Jahren hingerichtete Athener Philosoph schuf, wurde für sie zu einer Art Avatar. Wie sie selbst als Studentin versuchte, in die Rolle des antiken Philosophen zu schlüpfen, beschreibt sie unter anderem in ihrem neuen Buch Sokrates, dessen Untertitel eine Anleitung verspricht, durch ein philosophisches Leben die Angst vor fast allem zu verlieren. Inwieweit die Lektüre das Versprechen einlöst, hat Georg Renekel überprüft.
2: Am Erfolg kann man auch verzweifeln. Als Tolstoi zu Weltruhm gelangt war, ein glückliches Familienleben und ein beträchtliches Vermögen hatte, brachte ihn eine Sinnkrise an den Rand des Suizids. Seine Bekenntnisse lesen sich wie eine Warnung, findet die Philosophin Agnes Callard. Sie fasst sie folgendermaßen zusammen:
3: Halten Sie sich von grundlegenden Fragen fern. seien sie immer so beschäftigt, dass sie nie Zeit haben, den Blick nach innen zu wenden. Denn sobald dies geschieht, begeben sie sich auf den Weg der Selbstzerstörung. Auch wenn sie der Versuchung des Selbstmordes entgehen, werden sie nie wieder ihre frühere Sorglosigkeit erlangen. Deshalb ist es am besten, die Büchse der Pandora so fest wie möglich unter Verschluss zu halten.
2: In dieser Büchse befinden sich die Fragen nach dem Sinn unserer Existenz. Und unter Verschluss hält man sie, indem man das Leben in kleine, etwa 15-minütige Einheiten zerstückelt. Hat man ständig dieses oder jenes zu erledigen, ist der in überschaubare Portionen eingeteilte Tag im Nu vorbei. Der um das Jahr 469 vor Christus in Athen geborene Philosoph Sokrates sieht die Sache grundlegend anders. Für ihn sind Fragen nach dem Warum, die Tolstoi so quälen, ein unfassbares Glück. Die Schwierigkeit, die andere mit diesen Fragen haben, liegt für Agnes Callard in ihrer Eigenschaft begründet, unzeitgemäß zu sein.
3: Eine unzeitgemäße Frage ist eine Frage, die zum falschen Zeitpunkt auftaucht, nämlich nachdem sie bereits beantwortet wurde. Unzeitgemäße Fragen sind nicht nur deshalb bemerkenswert, weil sie schwer zu beantworten sind, sondern vor allem, weil sie schwer zu stellen sind. Und sie sind nicht nur deshalb schwer zu stellen, weil es schwierig ist, sie anderen zu stellen, sondern vor allem, weil es schwierig ist, sie sich selbst zu stellen. Manche Fragen sind so schwer zu greifen, dass man sie auf ein Blatt Papier schreiben und sich immer wieder laut vorlesen kann. Doch selbst wenn man innehält und die Wörter der Frage einem noch im Kopf widerhallen, ist man immer noch nicht an dem Punkt, an dem man die Frage wirklich stellt.
2: Die Antworten auf diese Fragen sind unsere Überzeugungen, nach denen wir bereits handeln. Sie in Frage zu stellen erfordert, sie zuvor aufzugeben. Da machen die meisten dann doch lieber mit der nächsten 15-Minuten-Beschäftigung weiter. Wer will schon dauernd darüber nachdenken, was es bedeutet, zu lieben und geliebt zu werden, wie man mit dem Tod umgehen soll, was Gerechtigkeit ist, was Freundschaft und was wir überhaupt mit unserem Leben anfangen wollen. Doch nur dadurch kommt man laut Sokrates zum Wissen, was man tun soll. Und nur wenn man weiß, was man tun soll, wird man es auch tun. Dieser sehr intellektuelle Zugang zum Leben macht den antiken Philosophen laut Callard bis heute bei vielen unbeliebt. Sokrates geht davon aus, dass falschen Entscheidungen nie Ursachen wie etwa Willensschwäche zugrunde liegen können, sondern ausschließlich mangelndes Wissen. Dieser Vorwurf trifft uns, da wir der Überzeugung sind, grundlegende Dinge sehr wohl zu wissen.
3: Das menschliche Bedürfnis zu wissen, wie wir leben sollen, unterwirft uns seiner verzweifelten Logik. Weil ich es wissen muss, muss es der Fall sein, dass ich es weiß. Könnte es wirklich wahr sein, dass wir unser ganzes Leben lang, von der Geburt bis zum Tod, nicht wissen, ob wir es richtig machen? Die Antwort lautet ja.
2: Die Erkenntnis ist unangenehm, das weiß auch Sokrates. Nicht umsonst bezeichnet er sich selbst als Stechfliege, die das träge Pferd Athen in Bewegung hält. Er ist davon überzeugt, dass die Menschen weiser aus einem Gespräch mit ihm herauskommen, als sie hineingegangen sind. Dabei ist er doch bekannt für seine Gewissheit, nichts zu wissen. Allerdings ist er auch der Ansicht, dass Denken am besten im Gespräch gelingt, also eine soziale Komponente hat.
3: Sokrates war der Meinung, dass man sich das Wissen einfach holen könne. Und er versuchte sein Leben lang, es sich zu holen. Er war weder ein Sadist, dem es Vergnügen bereitete, die Schwächen anderer zu enthüllen, noch ein Freelance-Therapeut, der es sich zur Aufgabe gemacht hatte, die kaputten Bürger von Athen wiederherzustellen. Er hat immer deutlich gemacht, dass das, was ihn, Sokrates, dazu treibt, anderen Menschen Fragen zu stellen, ganz einfach der Wunsch ist, auf diese Fragen eine Antwort zu erhalten.
2: Durch seine jahrzehntelange Praxis des gemeinsamen Denkens wurde Sokrates, der sich nicht nur als Stechfliege, sondern auch als Hebamme der Gedanken seiner Mitbürger verstand, zum Experten in Fragen der Politik, der Liebe und des Todes. Umso erstaunlicher findet es Agnes Callard, dass es neben der kantischen, der aristotelischen und der utilitaristischen Ethik keine sokratische Ethik gibt. Mit ihrem Buch möchte sie eine solche begründen. Die Philosophie des Sokrates ist für die Autorin, die sich selbst und ihren eigenen Weg zur Philosophie stets in ihre Überlegungen mit einbezieht, kein Tool, das man zu diesem oder jenem Zweck verwenden kann. Es handelt sich vielmehr um eine Art zu leben, die uns zu freieren Menschen macht und uns dabei hilft, unbewusste Zwänge zu überwinden. Wie man damit anfängt?
3: Ganz einfach. Seien Sie aufgeschlossen. Forschen Sie nach und bewegen Sie sich hin zum Wahren und weg vom Falschen.
1: Sokrates. Wie man durch ein philosophisches Leben die Angst vor fast allem verliert. Dieses Buch von Agnes Callard ist, übersetzt von Antje Korsmeier, im CH Beck Verlag erschienen. Folgende Bücher haben wir Ihnen im Kontext heute sonst noch vorgestellt.
4: People Gone Mad – Wie die Demokratie sich selbst zerstört, von Moshe Zimmermann, Propylen Verlag. Die Zukunft des Fußballs, wie KI und Big Data den Fußball verändern, von Tobias Escher, Rowohlt Verlag. Sowie Was Autokraten fürchten, Aufstand in Serbien und die Krise autoritärer Regime, CH Links Verlag.
1: 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Nun folgt Musik.
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1: Es kommt von Kevin Morby und trägt den Titel Little Wide Open. Es ist das 8. Album des in Kansas City und dem ländlichen Missouri aufgewachsenen Folksängers und Gitarristen Kevin Morby, der sich in den 2000er Jahren in Brooklyn niedergelassen hat. Inhaltlich ist Kevin Morby zurückgekehrt in den mittleren Westen, dessen Alltag abseits der großen Metropolen er auf Little Wide Open besingt. To be alone, just the two of us in Middle America, heißt es in Javelin, der Lead-Single des Albums.

Javelin von Kevin Morby. Was er musikalisch bietet, ist nichts Neues, aber es ist gut gemachter Indie-Folk. Produziert wurde das Album von Aaron Sessner von der Band The National, der auch für Taylor Swift und Ed Sheeran als Produzent tätig ist und sich als Fan von Kevin Morby geoutet hat. Auf Little Wide Open spielt Sessner auch Bass, Synthesizer, Klavier und Gitarre. Welcome to the Midwest, where the sky knows best and you finally get some rest, heißt es im Song Badlands, aber eben nur bis die Tornado-Sirenen erklingen, die sich bei Kevin Morby ähnlich wie bei Bon Iver anhören. Kein Wunder hat Bon Iver die Tornado-Sirenen doch für Kevin Morby eingesungen. Badlands.

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So heißt das im Opener auf Kevin Morbys neuem Album Little Wide Open. Es ist keine Verherrlichung der USA, die wir da serviert bekommen, sondern der Versuch, mit den Widersprüchen des Landes umzugehen, sie zumindest aufzuspüren. Besinnlich darf es auf dem Album trotzdem zugehen. Schmetterlinge sind für Kevin Morby Passagiere der Zeit, so wie wir Menschen auch. Field Guide for the Butterflies.

0: Field Guide for the Butterflies von Kevin Morby. Seine Songsammlung Little Wide Open ist das Kontextalbum der Woche. Nähere Angaben zur Musik und zu den vorgestellten Sachbüchern finden Sie online im Ö1 Tagesprogramm. Das war Kontext mit Wolfgang Ritschl.
1: Nächste Woche beschäftigt sich Kontext dann mit den Spaltungslinien unserer Gesellschaft, mit dem Wesen von Großbritannien und anhand eines einzelnen Schiffs mit der Weltwirtschaft. Dem aktuellen Weltgeschehen widmen sich in 2 Minuten die Ö1-Nachrichten samt Vorschau auf das Mittagsjournal. Danach geht es auf einen Streifzug durch die österreichische Musiklandschaft in der Intrada mit Daniela Fitzek. Und auch diese Neuerscheinung erwartet uns noch am heutigen Vormittag.
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5: Im Studio Eva-Maria Fohn. Widersprüchliche Signale kommen derzeit aus dem Libanon. Die mit dem Iran verbündete Hisbollah wolle einer ausgehandelten Waffenruhe zwischen Israel und dem Libanon ebenfalls zustimmen, behauptet US-Präsident Trump. Tatsächlich gingen die Kämpfe auch in der vergangenen Nacht weiter. Robert Zickmund informiert.
6: Trotz dem erneuten Bekenntnis zu einer Waffenruhe, das Israel und der Staat Libanon am Donnerstag in Washington abgaben, gibt es im Süden des Libanon auch letzte Nacht wieder Tote auf beiden Seiten. Denn die radikal-schiitischen und vom Iran unterstützten Hisbollah-Milizen im Libanon lehnen diese Waffenruhe weiterhin ab. Auch ein UN-Soldat ist unter den Toten, wie die Vereinten Nationen bestätigen, Milovan Jovanovic, 36 Jahre aus Serbien. Schuld sei ein Mörserangriff der Hisbollah, so Shesh Petrosian, Sprecherin der israelischen Streitkräfte.
7: I can also confirm that Hezbollah launched mortar shells that hit a UNIFIL position and killed a UN personnel member in southern Lebanon.
6: US-Präsident Trump erklärt dazu, er hatte mit der Hisbollah ein positives Telefonat.
5: Das US-Repräsentantenhaus hat für neue Milliardenhilfen für die Ukraine und Sanktionen gegen Russland gestimmt. Auch 18 Republikaner schlossen sich der Initiative an. Der Gesetzesentwurf sieht unter anderem Hilfe in Höhe von mehr als 1 Milliarde Dollar sowie direkte Kredite von bis zu 8 Milliarden Dollar für die Regierung in Kiew vor. Zudem sollen strenge Sanktionen und Exportkontrollen gegen russische Finanzinstitute, den Öl- und Bergbausektor sowie Regierungsvertreter verhängt werden. Sollte auch das Senat dem Gesetz zustimmen, dürfte US-Präsident Trump allerdings ein Veto einlegen. Die EU-Justizministerinnen und Minister kommen heute in Luxemburg zusammen. Auf der Tagesordnung steht eine Debatte über die Leihmutterschaft, das Justizprogramm im nächsten EU-Haushalt sowie das Justizbarometer 2026. Für Österreich nimmt Justizministerin Anna Sporrer von der SPÖ teil. Wie stark muss die Wirtschaftskammer auch in den Ländern schrumpfen? Diese Frage sorgt hinter den Kulissen derzeit für viele Gerüchte und Spekulationen. In Oberösterreich kursieren jetzt erste Zahlen dazu, wie der Sparkurs aussehen könnte. Daniela Dahlke.
8: Die Länderkammern sollen sich beteiligen am Sparkurs, so der Wunsch der Bundeswirtschaftskammer. In Oberösterreich dürfte somit auch der größte Umbau seit Jahren anstehen. Bis 2029 könnten rund 50 Vollzeitstellen in der Landeskammer abgebaut werden. Das berichten die oberösterreichischen Nachrichten mit Verweis auf interne Quellen. 19 Jobs pro Jahr sollen wegfallen, in Summe mehr als jeder 10. Arbeitsplatz. In den vergangenen Monaten wurde intern bereits über mögliche Sparmaßnahmen beraten. Treffen dürfte es alle Sparten. Die Rede ist von einer gemeinsamen Kraftanstrengung, die nötig sein werde, um die Kosten zu reduzieren. Am kommenden Dienstag sollen im Wirtschaftsparlament in der Kammer erste Details bekannt gegeben werden.
5: Der US-Schauspieler James Handy ist in Los Angeles niedergestochen und tödlich verletzt worden. Die Polizei hat den 81-Jährigen im Vorgarten seines Anwesens mit einer Stichwunde in der Brust aufgefunden. Ein Verdächtiger hat sich der Polizei gestellt. Er soll der Sohn der Freundin des Toten sein. James Handy spielte unter anderem in der Action-Film-Fortsetzung Top Gun Maverick und im Abenteuerfilm Jumanji mit. Zum Wetter.
8: Der Regen erreicht jetzt auch den äußersten Osten und damit regnet es in den nächsten Stunden in weiten Teilen des Landes, wobei sich der Regenschwerpunkt allmählich in den Südosten verlagert. In Vorarlberg ist es hingegen schon weitgehend trocken mit ein paar Sonnenfenstern. Nach und nach lockert es dann auch von Nordtirol bis Oberösterreich teilweise auf. Der Wind im Osten lässt nach und es bleibt frisch heute bei maximal 13 bis 21 Grad. Am Wochenende scheint dann überall zeitweise die Sonne und es wird wieder spürbar wärmer mit meist 20 bis 28 Grad. Einzelne Schauer oder Gewitter sind vor allem an den Nachmittagen im Bergland dabei. So viel zum Wetter mit Nicola Biermeier.
5: Und jetzt noch ein Blick auf die Themen des Mittagsjournals, heute mit Barbara Schieder.
9: Vielen Dank. Ganze 6 Länder machen sich am Westbalkan-Gipfel Hoffnung auf einen EU-Beitritt, allen voran das Gastgeberland Montenegro. Wir schalten zu unserem Reporter in Tivat. Auch Island sucht angesichts der russischen Bedrohung verstärkt die Nähe zur EU. In Russland hat Präsident Putin heute seinen großen Auftritt am St. Petersburger Wirtschaftsforum. Wir fragen unter anderem nach, ob es ihm gelingen kann, die wirtschaftlich angespannte Lage noch schön zu reden. Außerdem beschäftigt uns ein aktuelles OGH-Urteil zu Corona-Hilfen, Unternehmen drohender Rückzahlungen in großem Stil. Wie viel Energie uns die künstliche Intelligenz absaugt, erfahren Sie auch in diesem Journal. Und sie weiß, wie es geht. Pop-Superstar Taylor Swift ist dem Wirtschaftsmagazin Forbes zufolge zweifache Milliardärin und damit die reichste Musikerin der Geschichte. Das und mehr ab 12.
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1: Schönen Freitag. Junge Stimmen, neuer Takt und eine Burg als Bühne. Darum geht es unter anderem in dieser Stunde. Seit 2010 verleihen die neuen Wiener Stimmen der heimischen Chorszene Klang, Energie und junge Stimmen. Nun wird dort der Taktstock weitergereicht. Und es geht nach Kärnten, hinauf auf die Burg Tagenbrunn, wo alte Mauern im Sommerkonzert Luft atmen und seit 2019 zwischen Weinbergen und Burginnenhof die Festspiele zu Hause sind.
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Herzlich willkommen. Am Mikrofon begrüßt Sie Daniela Fizek. Abschied und Aufbruch bei den Neuen Wiener Stimmen. Eine Burg wird zum Festspielplatz und zwei Sängerinnen in der Sendung, Mira Alkovic und Maria Hegele. Auf den ersten Blick haben sie zwar wenig Gemeinsamkeiten, die beiden verbindet aber doch sehr vieles. Was genau, das erfahren wir zum Schluss in der heutigen Sendung. Unsere musikalische Reise durch Österreich führt uns auch nach Kärnten zu den Festspielen Taggenbrunn und nach Tirol zum Herztaktfestival in Schärfau am Wilden Kaiser. Musikalisch eröffnet wird die Intrada, allerdings mit den Neuen Wiener Stimmen.

Zigeunerleben, Opus 20, Nummer 3 von Robert Schumann, nach einem Text von Emanuel Geibel. Das waren die 9 Wiener Stimmen unter der Leitung von Christoph Wiegelbeier, am Klavier Valentina Kaiser. Später hören wir das Ensemble noch einmal. Zuerst geht unsere Reise jedoch nach Kärnten. Die Burg Taggenbrunn in Kärnten ist weithin ein Blickfang. In unmittelbarer Nähe zur Schnellstraße zwischen Friesach und Klagenfurt thront sie wenige Kilometer von der Herzogstadt St. Veit an der Glan entfernt auf ihrem Weinberg. Seit 2019 wird die Burg Taggenbrunn zwischen Mai und September zur Kulisse für die Festspiele Taggenbrunn. Die Spielsaison 2026 wurde am 9. Mai eröffnet und bietet insgesamt 13 Veranstaltungen. Philipp Hochmeiers apokalyptisches Sprechkonzert Jedermann Reloaded stand am Beginn des gemischten Satzes aus literarisch-musikalischen Abenden, Klassik-Crossover-Projekten, Swing, Jazz, populärem Musical bis hin zu Opern- und Operettenliteratur. Morgen kommt noch ein Hauch Eurovision Song Contest dazu, wie Christine Pleschberger aus Kärnten berichtet.

0: JJ, Johannes Pietsch, gastiert morgen bei den Festspielen Taggenbrunn. Die Spielsaison 2026 ist die dritte Saison auf der Burg Taggenbrunn in Kärnten, die von Arno Steinwieder als Intendant programmiert wird. Er ist selbst Musiker und Lehrender an der Musik- und Kunstprivatuniversität der Stadt Wien. Ist Johannes Pietsch Arno Steinwieder schon vor dem Song Contest aufgefallen oder war es doch sein Sieg, der ihn nun auch auf die Burg Taggenbrunn bringt?
1: Das war natürlich schon der Song Contest, ganz offen gesprochen, aber ich habe eben gewusst, dass er eigentlich aus der Klassik kommt, wurde ausgebildet von Linda Watson, der Kammersängerin aus Wien. Und da war es natürlich naheliegend, das ist eine Jahrhundertchance, dass man einen österreichischen Song Contest Sieger hat, auf der einen Seite, der aber von der Klassik kommt, was dann zu Taggenbrunn passt, dass man diesen Programmpunkt heuer setzt. Der einerseits oder hauptsächlich klassische Arien singen wird, oder besser gesagt Barockarien von Händel beispielsweise, aber auch ein, zwei seiner Songs, allerdings begleitet von einem Barockensemble.
0: Die Zusammenstellung des Programmes der Festspiele Taggenbrunn ist auffallend bunt. Man könnte es als man will sich nicht festlegen bezeichnen, oder ist der Faden einfach nicht sofort erkennbar? Was ist es, Arno Steinwieder?
1: Das ist beides richtig. Und zwar ist es so, dass wir grundsätzlich versuchen, eine große Breite abzudecken, was die Genres betrifft, was die unterschiedlichen Musikformen betrifft. Wir haben Klassik natürlich, wir haben aber auch immer wieder mal Jazzkonzerte oder Musical, Operette, auch Veranstaltungen mit berühmten und bekannten Schauspielern und SchauspielerInnen. Und was uns aber dabei wichtig ist, dass wir in jedem Bereich quasi die Besten der Besten haben. Ursprünglich war das Festival gedacht, als Sänger-Olympiade gewissermaßen, als für Liederabende und Arienabende konzipiert von Johann Holländer, dem langjährigen Staatsoperndirektor. Dann ist es in die Breite gegangen, aber wir haben gerade heuer wieder einen Sängerschwerpunkt. Wir haben ja am Ende der Saison Jonas Kaufmann bei uns erstmals, da waren wir 2-3 Jahre dran, ihn für uns zu gewinnen, aber auch andere klingende Namen, kürzlich Clemens Unterreiner, Maria Nazarova beispielsweise war bei uns, Alexander Keimbacher. Wir hatten letzte Woche Viktor Gernot als Sänger und als Gitarristen auch.
0: Gemeinsam mit Simone Koppmeier.

0: Viktor Gernot und Simone Koppmeier. Und dieser Song ist auch titelgebend für ihr Programm bei den Festspielen Tagenbrunn in Kärnten. Es war ein ausverkaufter Abend und das fällt der aufmerksamen Beobachterin bei diesem Festival auf. Manche Konzerte sind innerhalb weniger Tage ausverkauft. Für andere hingegen gilt, man muss das Publikum erst neugierig machen. Wie ist denn die Situation in Kärnten aus der Sicht des Intendanten Arno Steinwieder? Wie schwierig ist es, Ansprechendes zu bieten? Welche Erfahrungen hat er in den letzten Jahren gemacht?
1: An sich haben wir sehr gute Erfahrungen gemacht. Wir haben eine Steigerung des Publikums gehabt, schon bei meinem ersten Programm auf etwa 86%. Dann das zweite Programm letztes Jahr war tatsächlich ausverkauft. Und heuer haben wir uns aus dem Grund entschlossen, noch mehr Konzerte anzubieten, also noch einmal quasi 50% draufzulegen. Wir haben einige, wie Sie sagen, Konzerte schon im Vorhinein schon lange ausverkauft, beispielsweise Philipp Hochmeier, die Eröffnung. Jonas Kaufmann ist leider auch schon lang, leider für jene, die keine Karten bekommen haben, ausgebucht. Und der Rest ist sehr gut besucht. Viel passiert dann noch am Konzerttag selber sozusagen oder in den Tagen davor. Und wir sind eigentlich sehr zufrieden. Wir hatten letztes Jahr etwa 5.500 Gäste knapp. Und heuer werden es, wenn das so ausgeht, wie ich mir das wünsche, werden es über 6.000 sein. Und da sind wir sehr zufrieden. Sind wir schon in einer guten Liga, vergleichbar mit Lockenhaus beispielsweise, was den Publikumszuspruch betrifft.
0: Die große Nacht der Musiklegenden gibt es am 12. Juni, unter anderem mit Vincent Bueno und Band. Eine Woche später kommt Günter Kreuzböck mit den neuen Wiener Konzertschrammeln.
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0: Natürlich sind es die Künstlerinnen und Künstler, die das Publikum anziehen sollen. Attraktiv ist aber auch das Ambiente der Burg Dagenbrunn. So sieht das auch Intendant Arno Stein wieder.
1: Naja, es ist schön, weil der Konzertsaal nicht nur schön ist, sondern vor allem eine hervorragende Akustik hat. Der Clemens Unterreiner kürzlich war ganz begeistert wieder davon. Und ich höre das immer wieder von Künstler- und Musikerkollegen, dass sie sich extrem wohlfühlen. Es ist ein sehr schönes Ambiente, es ist sehr hochwertig, sozusagen adaptierter Konzertsaal, wie auch die Burg selber. Es gibt ja noch viel mehr. Also die Burg liegt auf einem Weinberg quasi. Man hat eine tolle Aussicht über ganz Mittelkärnten. Es gibt ein Museum, kuratiert von André Heller. Eine fantastische, faszinierende Skulptur, auch von André Heller, die Zeitgöttin, die man besichtigen kann. Es gibt eine Keltenausstellung als Außenstelle des Kärntner Landesmuseums. Also viel da zu tun. Das zusammengenommen ist natürlich schon ja, ein richtiges Erlebnis für Konzert- und kulturinteressierte Menschen.
0: Und es steht tatsächlich hinter den Festspielen Dagenbrunn eine Familie nach wie vor?
1: So ist es. Die Initiatoren, Ideengeber. Und nicht nur das, sondern auch diejenigen, die das finanziert haben, man muss also sagen, das ist die Familie Riedl, eine in St. Veit an der Glan ansässige Unternehmerfamilie. Und das Tolle ist, dass das Menschen sind, die mehr verspüren, als jetzt einfach kaufmännisch erfolgreich zu sein, sondern darüber hinaus ja, Teilhabe gewähren, sei es jetzt im sozialen Bereich, sei es jetzt mit Interesse an Kunst und Kultur. Und was das betroffen hat, war es eben so, dass die Familie Riedl vor ja, mittlerweile 15 Jahren die Burg erworben hat und in mühevoller Kleinarbeit und mit viel Liebe und Investition ja, mal die Burg freigelegt hat von Schutt und Gestrüpp über viele Jahre, bis man dann sozusagen an Renovierungsarbeiten gehen konnte. Und letztlich war man dann 2017 so weit, dass man gesagt hat, okay, die Burg ja, ist nun quasi bezugsfertig, was macht man damit? Und dann ist eben der vorhin erwähnte Staatsoperndirektor Johann Holländer, Tennispartner und Freund von Alfred Riedl, auf die Idee gekommen, dem Fredi den Floh ins Ohr zu setzen, mach doch eine Konzertbühne da, den Innenhof überdachen mit einem Glasdach und einen Konzertsaal draus zu machen.
0: Und dieser weckte auch das Interesse eines Kammersängers, der aus der unmittelbaren Umgebung der Burg Dagenbrunn stammt. Kammersänger Helmut Wildhaber, hier in einem Gespräch zu seinem 80. Geburtstag vor 2 Jahren.
2: Ich habe mir den Saal angesehen, die wunderbar ausgebaute Burg angesehen und ich kenne den Herrn Alfred Riedl, den Besitzer, aus jungen Jahren, wo er alles probiert hat, Fußball gespielt hat. Die ganze Umgebung der Burg ist ja unglaublich schön. Ich sehe die ja seit 60 Jahren.
0: Von der Terrasse aus.
2: Von der Terrasse aus. Und es ist ihm unglaublich toll gelungen, dieser Ausbau. Es war immer mein innerer Wunsch und dann habe ich dem Alfred gesagt, du, schon vor 2, 3, 4 Jahren, ich will beim 80er bei dir singen.
0: So kam es dann auch.

0: Kammersänger Helmut Wildhaber wählte die Burg Daggenbrunn als Ort seines Galakonzertes zu seinem 80. Geburtstag. Ein paar Takte aus dem Mitschnitt dieses Abends. Ein Konzertabend mit Helmut Wildhaber steht auch heuer auf dem Programm der Festspiele Daggenbrunn. Intendant Arno Stein wieder.
1: Ja, vielen bekannt natürlich. Erstens, weil er als Kärntner hier bekannt ist vor Ort, aber auch auf eine lange, sehr erfolgreiche Karriere zurückblicken kann. Er kommt ja am 8. August zu uns, gemeinsam mit Cornelius Obonja. Das wird eine sehr spannende Kombination werden. Auf das freue ich mich schon ganz besonders. Und Alexander Kainbacher war schon da. Also wir haben schon sozusagen auch ein bisschen Lokalkolorit drinnen und auch den Max Müller. Da haben wir allerdings das Pech gehabt, dass wir die beiden Konzerte vergangene Woche verschieben mussten, wie das manchmal bei Sängern ist, eine stimmliche Indisposition. Und wir haben aber Ersatztermine gefunden. Das Publikum war sehr verständnisvoll. Alle wünschen ihm gute Besserung. Wir freuen uns, dass wir die Konzerte nachholen können und dann.
0: Er ist ja einer, der den Saal auf der Burg Daggenbrunn zweimal füllt. Das war schon letztes Mal so und heuer schon wieder.
1: So ist es. Max Müller ist natürlich nicht nur weltberühmt in Kärnten, sondern darüber hinaus. Und so ein großer Sympathieträger und auch natürlich ein herausragender Künstler. Die Burg könnte man sozusagen vergrößern ums Doppelte und es würde noch immer nicht reichen. Und für uns ist er fix gesetzt. Für ihn ist das auch wichtig quasi. Das ist sein Heimspiel. Er tritt zwar öfter noch auf in Kärnten, aber das ist ein Fixpunkt für ihn sozusagen einmal im Jahr in Kärnten ein Gastspiel zu geben auf Burg Daggenbrunn.
0: Auch wenn Singstimmen im Zentrum des Programmes 2026 der Festspiele Daggenbrunn stehen, zu Gast waren heuer auch schon La Philharmonica oder das Januszka Ensemble.

0: Das Janoschka Ensemble war am 13. Mai in Taggenbrunn zu Gast. Und wohin soll der Weg in Zukunft gehen?
1: Geplant ist, dass wir von der inhaltlichen Breite her gleich bleiben, dass wir jetzt quantitativ nächstes Jahr auch auf dem Level bleiben und das einmal.
0: Das Janoschka Ensemble war am 13. Mai in Taggenbrunn zu Gast. Und wohin soll der Weg in Zukunft gehen?
1: Geplant ist, dass wir von der inhaltlichen Breite her gleich bleiben, dass wir jetzt quantitativ nächstes Jahr auch auf dem Level bleiben und das einmal quasi konsolidieren.

0: wenn es ausweitet. Das muss peu à peu gehen und das Festival muss wachsen wie der Wein.
1: Und ich höre so ein bisschen durchklingen, dass es einen längeren Zeithorizont gibt, den der künstlerische Leiter, der aktuelle Intendant Arno Stein, wieder so im Hinterkopf hat.
0: Ja, natürlich. Also es ist nichts ewig im Leben und so weiter. Und gerade auf das Thema Zeit und die Endlichkeit wird man natürlich gebracht, wenn man mit Dagenbrunn zu tun hat, weil ja durch die Uhrenfirma und durch die Zeitgöttin diese Skulptur man damit konfrontiert ist, dass alles seine Zeit hat. Und als Musiker ist ja auch eine Kunst in der Zeit, ist man es gewohnt, dass nichts so bleibt, wie es war, wie man so schön sagt. Aber natürlich muss man sozusagen in unterschiedlichen Etappen denken. Also kurzfristig an die nächste Saison, die im Wesentlichen fertig geplant ist, mittelfristig auf 3, 4, 5 Jahre und natürlich sozusagen mit einer gewissen Offenheit eine längere Vision, die vielleicht auf 10, 15 Jahre geplant ist.

Noch bis zum 24. September finden die Festspiele Taggenbrunn heuer statt. Den Beitrag hat Christine Pleschberger gestaltet. Zuletzt war das Janoschka-Ensemble zu hören mit dem ungarischen Tanz Nummer 1 in G-Moll von Johannes Brahms in einer Bearbeitung vom Janoschka-Ensemble. Und von Kärnten kommen wir damit zur Bundeshauptstadt und zu Chor. Seit 2010 beleben die neuen Wiener Stimmen die österreichische Chorszene. Mit Auftritten unter anderem beim Wiener Liveball, bei Hollywood in Vienna, in der Wiener Stadthalle oder am Theater an der Wien. 13 Jahre lang hat Christoph Wiegelbayer den Chor geleitet. Nun hat er beschlossen, das Zepter an Miriam Latznia zu übergeben. Kommende Woche finden seine Abschlusskonzerte statt. Eva Theimel hat mit den beiden über Abschied und Aufbruch bei den neuen Wiener Stimmen gesprochen.

diese jungen Menschen beim Erwachsenwerden zu begleiten, beim Finden ihrer Persönlichkeit, auch beim Erleben ihrer Unsicherheiten, ihrer Glücksmomente, die sie so haben in dieser Zeit zwischen 16 und 30, das ist eigentlich die prägende Zeit für Persönlichkeiten. Und da bin ich schon sehr, sehr froh, dass ich da bei vielen doch einen kleinen Anteil hatte in die Richtung, wie sie sich dann entwickeln als Menschen.

0: Kein Jugendchor im engeren Sinne, aber ein junger Chor. Das sind die neuen Wiener Stimmen. Nach 13 Jahren verabschiedet sich ihr Chorleiter Christoph Wiegelbeier weniger mit einem lachenden oder weinenden Auge als vielmehr mit Dankbarkeit. In den Jahren seiner Leitung hat der Chor, der 2010 auf Initiative der Jeunesse gegründet wurde, zahlreiche Projekte verwirklicht, die das Verständnis und die Identität des Klangkörpers nachhaltig geprägt haben. Christoph Wiegelbeier legte dabei stets Wert darauf, Programme zu entwickeln, die die Welt der jungen Chorsängerinnen und Sänger ganz unmittelbar berühren.
1: Das war mir ein großes Anliegen, tatsächlich Themen zu finden, mit denen sich diese jungen Menschen auch auseinandersetzen und auch kritisch auseinandersetzen und sich auch vielleicht mit Themen konfrontieren, wo sie erstens nicht alle einer Meinung sind und über die sie sich zweitens vielleicht noch gar nicht so viele Gedanken gemacht haben. Das hat jetzt im Endeffekt dazu geführt, dass wir letztes Jahr ein ganz innovatives Konzept entwickelt haben, wo wir uns mit der Zukunft der Menschheit und auch mit dem, was wir alles schon kaputt gemacht haben, auseinandergesetzt haben und in sehr viel Kontroverse, in wissenschaftlichen Diskussionen im Chor, in Dramaturgien, in Texten, in Schauspiel ein Staged Concert entwickelt haben, gemeinsam mit der Jeunesse, wo das Publikum quasi mitten Teil des Geschehens war und wo es einfach ganz viel auch Auseinandersetzung mit den Themen gab, um die es den jungen Menschen Gott sei Dank heutzutage geht.
0: We'll Have Gone, so lautete der Titel dieses Konzepts. Eine chorisch inszenierte Reise zwischen Verlust, Ängsten, Hoffnung und Freude. 2025 wurde dieses Projekt der neuen Wiener Stimmen auch zum Chorprojekt des Jahres ausgezeichnet.

0: Es ist wohl auch ein schönes Geschenk für den Chorleiter Christoph Wiegelbeier. Der Wunsch nach persönlicher Veränderung hat ihn dazu bewogen, die Leitung mit Ende der Saison in jüngere Hände zu legen, wie er meint.
1: So wie das bei uns 13 Jahre lang gelaufen ist, habe ich schon den Eindruck bekommen, dass jetzt jemand, der aus der jüngeren Generation ist, der vielleicht nochmal anders darüber denkt und vielleicht auch den Chor weiterentwickelt im Sinne dessen, wofür der Chor immer gestanden ist und behutsam, aber doch sehr bewusst in die Zukunft lenkt.
0: Dieser jemand ist die gebürtige Salzburgerin Miriam Latznyr. Miriam Latznyr ist Jahrgang 2000 und hat vor kurzem ihr Musikerziehungsstudium in Wien abgeschlossen. Seit 2 Jahren ist sie bereits als künstlerische Assistenz bei den Neuen Wiener Stimmen aktiv. Darüber hinaus leitet sie den Landesjugendchor Niederösterreich.
2: Ich wusste ganz früh, dass ich Musikpädagogin werden möchte. Und diese eigene Begeisterung für die Musik an andere Menschen weiterzugeben, hat mich immer fasziniert und wollte ich immer machen. Und bei den Neuen Wiener Stimmen, alle kommen von ganz verschiedenen Richtungen und haben alle ihre eigene Identität, ihre eigene Meinung zu verschiedenen Themen und alle ihre eigene Stimme. Und die Person sein zu dürfen, die diesen Menschen den Raum gibt, sich musikalisch auszuprobieren, weiterzuentwickeln, vielleicht auch mal ein bisschen die eigene Komfortzone zu verlassen, ist, finde ich, das größte Privileg, was ich haben kann.
0: Apropos verlassender Komfortzone. Wie gelingt das denn als Chorleiterin? Beziehungsweise gemeinsam als Chor.
2: Ja, zum Beispiel durch Projekte, wie der Christoph schon angesprochen hat, wie We'll Have Gone, wenn man aus diesem traditionellen Chor-Setting auch ausbricht, wenn man anfängt, den Raum unterschiedlich zu nutzen, wenn man anfängt, auch szenisch und körperlich, schauspielerisch aktiv zu werden in Projekten, wo man sich selber mit der eigenen Persönlichkeit dann einbringt. Es war so schön zu sehen bei diesem Projekt, wie Leute aus dem Chor eigene Texte geschrieben haben, sich auf die Bühne gestellt haben und einfach, ja, losgelassen haben.

0: Audite Silete von Michael Praetorius. Der Chor Neue Wiener Stimmen, hier geleitet von Christoph Wiegelbayer. Miriam Latzner wird die künstlerische Leitung des Chors ab Herbst dieses Jahres übernehmen. In der Programmgestaltung, die sie für die Saison 26/27 bereits verantwortet, ist es Miriam Latzner ein Anliegen, die stilistische Vielfalt des Chors zu bewahren.
1: Wir beginnen dann im Herbst gleich mit einem Projekt mit Wien Modern zusammen, wo wir eine Uraufführung von Judith Unterpertinger gemeinsam mit dem Wiener Kammerchor singen werden im Freien auf dem Müllberg, wo es um diese Erdschicht geht, die von uns Menschen sehr unnatürlich verändert wurde durch Beton und Stahlbeton. Und dann geht es weiter mit zwei A Cappella-Konzerten, mit einem englischen Chor gemeinsam, mit dem Enquire Vienna im Jänner. Dann singen wir im März den ersten Film Herr der Ringe mit dem RSO zusammen in der Stadthalle. Da sind wir alle schon sehr motiviert. Und es soll genauso weitergehen. Also Projekte auch wie Will Have Gone, wie letztes Jahr waren, soll es auf jeden Fall weiterhin geben. Es soll kein Einzelprojekt gewesen sein.
0: Vor allem, weil Miriam Latzner als Musikerin auch selbst in der Improvisations- und Performancekunst sowie in der experimentellen Musik aktiv ist. Diese Offenheit will sie auch in die künftige Arbeit mit den Neuen Wiener Stimmen einbringen. Wie Christoph Wiegelbayer ist sie zudem als Lehrende an einer AHS tätig, kennt also auch die tägliche Arbeit mit Jugendlichen. Nun erstreckt sich die Altersspanne im Chor Neuer Wiener Stimmen von 16 bis 30 Jahren. Gibt es da Herausforderungen? Christoph Wiegelbayer und Miriam Latzner sind sich in dieser Hinsicht relativ einig.
2: Ich glaube, das Wichtigste dafür ist eine Vertrauensbasis und dafür ist wiederum wichtig, dass der Chor als soziale Gruppe gut funktioniert und das ist bei den Neuen Wiener Stimmen aus meiner Sicht unvergleichlich. Da ist wirklich jede und jeder willkommen in seiner Art, in seinem Denken, in seinem Tun und Handeln. Und diese Vertrauensbasis, die muss man natürlich als künstlerische Leitung ausstrahlen und man muss auch ganz viel zulassen, auch an Widerspruch, an Diskussionsbedarf, auch was meine Person anbelangt mit manchen Ansichten. Ich habe unglaublich viel gelernt in dieser Zeit, auch als Mensch, da bin ich extrem dankbar dafür.
1: Ich glaube, dass wenn man ein gewisses Vertrauen hat an die jungen Menschen, die da mitarbeiten, dann sind Meinungsverschiedenheiten absolut bereichernd. Und so wie das in der Projektumsetzung war letztes Jahr, ist es für mich überhaupt nichts Negatives. Also es kommen verschiedene Meinungen zusammen, man diskutiert über Themen, jeder bringt einen anderen Standpunkt mit und erst dadurch bekommt das Projekt dann auch eine gewisse Richtung. Natürlich braucht es auch viel Fingerspitzengefühl, es sollen sich auch alle gehört fühlen und sich niemand übergangen fühlen. Aber dieser gemeinsame Diskurs ist, glaube ich, die beste Lösung für solche Dinge und hat mir jetzt auch in den 2 Jahren, wo ich da war, gezeigt, dass das sehr, sehr bereichernd ist.

0: Wo bis Darby-Tour von Martin Stampfl mit den neuen Wiener Stimmen unter Christoph Wiegelbeier. Für ihn heißt es Abschied und Aufbruch, wenn er nach 13 Jahren die Leitung des Chores übergibt. Best of Christoph heißt es kommende Woche, am 9. und 12. Juni, wenn Christoph Wiegelbeier seine letzten beiden Konzerte dirigiert.
1: Der Titel war nicht meine Idee und ich war eigentlich sehr skeptisch, weil ich mir dachte, ich bin jetzt wirklich nicht der Chorleiter, der sich in den Mittelpunkt stellen will. Dann habe ich 10 Mal darüber geschlafen, glaube ich, und irgendwann dachte ich mir, okay, warum nicht?
0: Immerhin hat er das Programm zum ersten Mal im Alleingang zusammengestellt und dabei einen Bogen über 13 Projekte aus den vergangenen 13 Jahren gespannt.
1: Wir haben zeitgenössische A Cappella-Chormusik, wir haben ein Stück mit Klavier von Cary Andrew, The Earth Hath Voice, ein sehr lautmalerisches, klangliches Stück. Wir haben Popsongs von Robbie Williams zum Beispiel dabei, eben Rise Like a Phoenix. Wir haben afrikanische Chormusik dabei und von virtuos bis auf jeden Fall emotional herzergreifend soll es einfach die Bandbreite darstellen, die der Chor so mit mir gemeinsam entwickelt hat in den letzten Jahren.

Abschied und Aufbruch bei den neuen Wiener Stimmen. Eva Theimel hat diesen Beitrag gestaltet. Am 9. und 12. Juni gehen die Abschiedskonzerte von Christoph Wiegelbaier über die Bühne des Mozartsaals im Wiener Konzerthaus. Beginn ist jeweils um 19.30 Uhr. Auch das zuletzt gehörte Stück Fogerty's Cove von Stan Watchers wird Teil des Programms sein. Es ist gleich 10.40 Uhr und in der Intrada machen wir nun einen kurzen Abstecher nach Tirol. Genauer zum Herztakt-Festival, ein Kulturfestival in Schäffau am Wilden Kaiser. Es verbindet Operette, Kinder- und Kammerkonzert mit Erzählkunst und Crossover-Konzerten. Noch bis zum 7. Juni finden die Konzerte statt. Morgen spricht der Schauspieler Hans Siegel mit Anekdoten und Geschichten über seinen Werdegang. Das Konzert am Sonntagabend steht unter dem Motto Kirche meets Kammermusik. In der Pfarrkirche Schäffau wird der Klarinettist Norbert Amon und das Varga-Quartett Wien mit Werken von Dvorak und Brahms zu hören sein. Auch für die ganz Jungen ist etwas dabei. Am Sonntagvormittag findet das Kinderkonzert Odyssee statt. Durch das Programm führt die Harfenistin Magdalena Hoffmann. Hier ein kleiner musikalischer Vorgeschmack.

0: Er für Cembalo in G-Moll Händel-Werke-Verzeichnis 467 von Georg Friedrich Händel. Die Harfenistin Magdalena Hoffmann wird unter anderem beim Herztakt-Festival zu erleben sein. Bis 7. Juni findet es in Schäffau am Wilden Kaiser in Tirol statt. Wir schließen die Intrada mit einem Beitrag über zwei Sängerinnen. Auf den ersten Blick haben sie wenige Gemeinsamkeiten. Mira Alkovic kommt in Russland zur Welt. Sie wächst in St. Petersburg auf und studiert Geige, später Gesang. Für das Studium kommt die Sopranistin nach Bern. Auf der anderen Seite die Mezzosopranistin Maria Hegele. Sie stammt aus Landshut in Bayern. Das Studium bringt sie nach Salzburg. Was sie verbindet, ist ein Wettbewerb, bei dem beide den zweiten Platz erreicht haben. Der internationale Haydn-Gesangswettbewerb in Rohrau. Diesen Wettbewerb konnten Mira Alkovic und Maria Hegele als Karriereboost verzeichnen. Gemeinsam auf der Bühne standen sie dann während ihrer Zeit im Opernstudio der Volksoper Wien. Wie sich die Laufbahnen der beiden Sängerinnen seitdem entwickelt haben, welche künstlerischen Richtungen sie eingeschlagen haben und welche Projekte nun anstehen, das alles beleuchtet der Beitrag von Rudolf Eickmüller.
1: Mira Alkovic und Maria Hegele. Zwei Frauen, die auf den ersten Blick recht unterschiedlich wirken. Da ist die Sopranistin Mira Alkovic.

0: Das Interview mit Miral Kovic wurde am Kutschka-Markt nahe der Volksoper aufgenommen. Sie wohnt unweit davon in einer Wohnung, die sie mit Freude ihr Zuhause, ihr kleines Schloss nennt.
1: Plan to find something closer to opera theater because I'm always late. So I was like,
2: ich habe mir bewusst etwas nahe der Oper gesucht, weil ich immer zu spät komme. Ich liebe meine Wohnung. Ich finde, Wien ist für mich einfach die beste Stadt, in der man wohnen kann. Ich war in Berlin, Paris oder Amsterdam. Ich bin ein Big City Girl. Nach meinem Studium in der Schweiz brauche ich diese Energie.
1: Cities and I'm a big city girl. I wouldn't after Switzerland. I'm like okay, I need some energy.
0: Miral Kovic lebt fernab ihrer Familie in Wien, wo sie gerade den Übergang vom Opernstudio ins feste Ensemble der Volksoper geschafft hat. Einen anderen Weg hat die Mezzosopranistin Maria Hegele eingeschlagen.

0: Das Interview mit Maria Hegele ist nur telefonisch möglich. Sie lebt bei ihrer Familie in Landshut und ist als freischaffende Sängerin viel unterwegs.
1: Ich bin eigentlich seit 2 Jahren freischaffend. Also ich habe mich auch bewusst sozusagen entschieden für diese Freiheit. Ich glaube, es ist schon viel verbunden mit dem Wille auch, dass man diese Freiheit ja möchte. Es ist natürlich immer ein bisschen unsicherer, würde ich jetzt mal sagen, als ein Festvertrag. Aber genau, deswegen bin ich viel unterwegs und hier und da und jetzt auch nicht an eine Stadt gebunden oder an einen Ort.
0: Für Maria Hegele ist es ein manchmal teuer erkaufter Luxus, sich Projekte selbst aussuchen zu können. Die Zugreisen mit der Deutschen Bahn sind ein Übel, das man in Kauf nimmt. Eine Reise führt die beiden Sängerinnen auch in die Heidenregion nach Niederösterreich. Auch wenn sie nicht in den gleichen Jahren am Heidenwettbewerb in Rohrau teilgenommen haben, so eint sie doch die gemeinsame Erinnerung an dieses Erlebnis. Für Mira Alkovic war es der erste Wettbewerb in Europa, der sie gleich vor eine Herausforderung gestellt hat.
2: This competition happened on the very end of first year.
3: Ich habe diesen Wettbewerb am Ende meines ersten Jahres in Europa gemacht. Es war hier mein erster Wettbewerb. Alles war ganz neu für mich. Ich war sehr aufgeregt. Und was bei diesem Wettbewerb so außergewöhnlich ist, ist ein passendes Programm zu finden. Das ist gar nicht leicht. Hier wird nur Haydn gesungen und das ist für Sängerinnen kein gewohntes Repertoire. Gerade Haydn-Lieder, die habe ich zuvor noch nie gesungen.
2: Usually singers do not have that much Haydn stuff, especially Haydn songs. I've never sang them.
0: Eine Aufgabe, die nicht selten in einem Aha-Moment bei Sängerinnen und Sängern mündet. Bei Maria Hegele fiel die Entscheidung unter anderem auf eine Arie aus Arianna Anaxos von Joseph Haydn.

0: Maria Hegele unterstreicht auch die familiäre Atmosphäre des Heidenwettbewerbs.
1: Ich erinnere mich daran, dass ich überrascht war, wie in diesem kleinen Rohrau, ich weiß nicht, 20 Häuser sind und ein riesiges Schloss. Und das Schloss auch, also das war total schön. Und auch irgendwie eine besondere Stimmung, die jetzt auch einfach Ruhe ausgestrahlt hat, was total angenehm war. Das war ein schönes Miteinander auch bei diesem Wettbewerb. Es gab gleich, ich glaube, am ersten Abend so ein Grillfest, wo alle da waren, also Jury, Teilnehmer, Pianisten.
0: Eine weitere Station, wo sich die beiden Sängerinnen auch tatsächlich begegnen, ist die Bühne der Volksoper Wien. Im Opernhaus mit Musical, Operette, Ballett und Oper ist die Bandbreite groß. Die Erfahrungen waren für beide Sängerinnen in den beiden Jahren im Opernstudio vielfältig.
1: Für mich war das absolut essentiell, glaube ich, die Erfahrung, weil vor allem mit der Pandemie davor, in der man ja irgendwie gar nicht mehr wusste, wohin oder überhaupt, hat einem das die Möglichkeit gegeben, ziemlich schnell viel auf der Bühne zu probieren oder also auch viel Verantwortung zu bekommen dort. Und im Opernhaus ist es ja so, dass man in den Betrieb reinkommt und für sich selber eigentlich auch mehr einen Alltag finden muss und so. Und ich, ja, das Ausprobieren hätte ich jetzt da auch mit eingeschlossen.
0: Schnell viel Verantwortung und Selbstdisziplin zu übernehmen, ist Teil des Opernstudios. Seinen Platz zu finden in der riesigen Opernmaschinerie. Mira Alkovic hat diesen und ihren festen Platz im Hausensemble gefunden.
2: So this season was quite intense, especially like as a studio member. It's not that often that.
3: Diese Saison war sehr intensiv. Als Opernstudio-Mitglied geht man nicht davon aus, dass das Haus einem voll und ganz vertraut. Aber in der Volksoper ist das der Fall. Wir bekommen viele Chancen, um auch große Rollen zu singen. Nächste Saison als Ensemblemitglied singe ich gleich die Mimi in La Bohème oder Pamina in der Zauberflöte. Gerade weil ich im Opernstudio schon große Rollen hatte, traue ich mir das wirklich zu.
2: Now I'm sure that I can do it, you know.
0: Mira Alkovic geht in den dramatischen Rollen auf der Bühne auf. Hier in der Oper fühlt sie sich wohl.
2: So for me, opera.
3: Ich kann nicht mal sagen, was mir am meisten an der Oper gefällt. Die Oper gehört einfach zu mir, meiner Persönlichkeit. Sie begleitet mich, seit ich 11 war und im Opernchor gesungen habe. Es gibt für mich kein Leben ohne die Oper.
2: I don't see like my life without it.
0: Von der Oper kommen wir zu einem Fach, das Maria Hegele im vergangenen Jahr viel begleitet hat. Gattungen, in denen man unkostümiert vor einem Publikum steht, dazwischen kein Orchestergraben.
1: Das Konzert liegt mir unheimlich am Herzen. Auch Lied, Gesang, das würde ich mal so ein bisschen in die gleiche Schublade packen, weil dort wirklich das Miteinander Musik machen so sehr im Vordergrund steht, dass man da irgendwie alles reingeben kann. Und das ist auch so ein bisschen, wo ich herkomme, so ursprünglich würde ich mal sagen, einfach die Musik und der Wert von dem Zusammenspiel, das ist mir unheimlich wichtig. Und ich habe jetzt eben viel Konzert gemacht in diesem Jahr und das war total schön.
0: Auch für Mira Alkovic ist das Oratorium reine Musik. Kein Theater, keine Kostüme. Nur die Musik gut gesungen und das Werk gelingt und verzaubert gleichzeitig. Überboten wird dieses Phänomen nur noch von der Gattung des Liedes.
2: And I think Lied is very interesting because you come on stage with your own personality.
3: Beim Lied hat man nur sich selbst auf der Bühne. Alle Emotionen müssen aus einem selbst kommen. Man kann dem Publikum nichts vorspielen. Manchmal, wenn ich müde oder ausgelaugt bin, kann ich keine Lieder singen. Für Lied muss man etwas zu sagen haben. Das geht nicht, wenn man müde ist. Bei der Oper ist es leichter, da kann man dem Publikum etwas vorspielen. Das geht beim Lied nicht.
2: Just hide and you go into the character and like, okay, it's not me, I can pretend. But with Lied, no.
0: Mira Alkovic und Maria Hegele. Zwei Sängerinnen, zwei unterschiedliche Lebensmodelle. Die eine fest verankert an der Volksoper Wien, die andere bewusst freischaffend und nahe bei ihrer Familie. Was sie verbindet, ist der gemeinsame Anspruch, mit ihrer Stimme Musik lebendig zu machen und Menschen zu erreichen.

0: Applaus für Mira Alkovic. Sie war mit einer Arie aus Mozarts Così fan tutte zu hören. Sie und Maria Hegele wurden hier in einem Porträt von Rudolf Eigmüller vorgestellt. Gemeinsam treten die Sängerinnen heute in einer Woche, also am 12. Juni, im Rahmen der Klassik-Konzertreihe Heidenregion Niederösterreich auf. Ab 19 Uhr in der Pfarrkirche Schwechat sind sie Teil eines Konzerts vom Requiem zum Lobgesang mit sakralen Werken von Wolfgang Amadeus Mozart, Josef Haydn und Sergei Prokofjew. Damit geht die heutige Intrada zu Ende. Kommende Woche stellen wir Ihnen den Chorus Viennensis vor. Außerdem blicken wir auf die kommende Saison der Jeunesse und auf Bass and Bangers an der Musik- und Kunst-Privatuniversität der Stadt Wien. Technik heute Ottmar Habeler-Bergsmann. Am Mikrofon verabschiedet sich Daniela Fizek.
1: 11:02, schönen Vormittag mit Ö1. Unter dem Titel Lob des Alltags gestaltet der Schriftsteller Karl Markus Gauss im Ö1-Essay eine Reihe, in der er literarische Texte auswählt und kommentiert, zu hören jeweils am ersten Freitag im Monat. 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
5: Im Studio Eva-Maria Fohn. Jedes sechste Betretungs- und Annäherungsverbot wegen Gewalt gegen eine Frau wurde im vergangenen Jahr gebrochen. Das geht aus einer parlamentarischen Anfrage der Grünen an Innenminister Gerhard Karner von der ÖVP hervor. Die Grünen fordern jetzt strengere Kontrollen und mehr Tempo von der Regierung. Tanja Malle berichtet.
6: Im Jahr 2025 wurden österreichweit 14.101 Betretungs- und Annäherungsverbote ausgesprochen und 2.222 Verstöße dagegen registriert. Sprich, jedes sechste Verbot wird missachtet und gebrochen. Die grüne Frauensprecherin Mary Disoski sieht Handlungsbedarf. Konkret,
7: dass hier tatsächlich auch verpflichtend kontrolliert wird beim Annäherungsverbot und wenn das eine Frage von Ressourcen wäre, was ich nicht teilen würde, dann gibt es eine sehr schnelle Lösung, nämlich die schnelle Umsetzung der elektronischen Überwachung für Gefährder. Das gibt es in Spanien schon seit langer Zeit, hat sich sehr bewährt und ich glaube, hier könnten wir mit einem schnellen Beschluss auch wirklich die Sicherheit von Frauen verbessern.
6: Die elektronische Fußfessel ist zwar im Koalitionsprogramm von ÖVP, SPÖ und NEOS vereinbart worden, wie auch im Nationalen Aktionsplan gegen Gewalt an Frauen angekündigt, nur passiert sei wenig, so Disoski.
5: Auf Unternehmen in Österreich kommen Rückzahlungen von staatlichen Corona-Förderungen in Millionenhöhe zu. Hintergrund ist ein Urteil des Obersten Gerichtshofs, wonach für staatliche Covid-Förderungen die EU-Höchstgrenzen pro Konzern und nicht pro Tochtergesellschaft gelten. Wie der Standard berichtet, hat Österreich die Hilfen in der Pandemie vielfach auf Basis einzelner Gesellschaften berechnet und damit EU-Beihilferecht verletzt. Bei einem russischen Drohnenangriff sind nahe der ukrainischen Hauptstadt Kiew mindestens 4 Menschen getötet worden. 7 Menschen wurden laut Gouverneur Mykola Kalischnik verletzt, als ein Unternehmen der Lebensmittelindustrie attackiert wurde. Bei den Opfern handelt es sich um Mitarbeiter, Teile des Gebäudes seien zerstört worden. Ungeachtet einer seit etwa 6 Wochen andauernden Feuerpause zwischen Israel und dem Libanon, dauert der Konflikt zwischen der Hisbollah-Miliz und Israel an. In der südlibanesischen Stadt Tyrus sind nach Angaben des libanesischen Zivilschutzes in der Nacht 7 Menschen bei israelischen Angriffen getötet worden. Die Hisbollah hatte gestern eine von Israel und dem Libanon getroffene Vereinbarung zur Umsetzung einer Waffenruhe abgelehnt. Günstige Kleidung kaufen oder verkaufen, das machen viele über die Secondhand-App Vinted. Sie zählt derzeit zu den beliebtesten Plattformen für gebrauchte Artikel und ist damit auch immer häufiger ein Tummelplatz für Betrüger. Anke Mandl informiert.
8: Von Schuhen bis hin zu teuren Taschen. Vinted ist ein Paradies für Secondhand-Markenartikel. Obwohl Vinted angibt, Markenartikel vor dem Hochladen zu prüfen, gibt es Fälle, in denen sich Artikel nach dem Kauf doch als gefälscht herausstellen, wie diese Betroffene erzählt.
9: Ich habe Schuhe auf Vinted bestellt, bin dann im Nachhinein draufgekommen, dass es gefakte Adidas-Schuhe sind.
8: Auch bei Johanna Pichler vom Europäischen Verbraucherzentrum gehen immer wieder derartige Beschwerden ein.
10: Da erhalten wir leider auch immer wieder Beschwerden, dass sich dann eine Markentasche als gefälscht herausstellt oder Markenschuhe.
8: Vinted verweist auf eine 2-tägige Frist nach Erhalt des Artikels. Innerhalb dieses Zeitraums können Probleme gemeldet und eine Rückerstattung beantragt werden. Nach Ablauf der Frist sieht sich die Plattform auf Ö3-Anfrage nicht mehr zuständig. Betroffene bekommen ihr Geld nicht zurück.
5: Großes Glück hat ein Paragleiter-Pilot in der Steiermark. Der 31-Jährige hat nahe Mariazell einen Absturz aus rund 200 Metern Höhe unverletzt überlebt. Der Paragleiter war von der Gemeindealpe gestartet und verlor die Kontrolle über seinen Schirm. Er fiel senkrecht in die Tiefe und blieb in etwa 30 Metern Höhe in einem Baum hängen. In Japan treibt ein offenbar besonders schlauer Bär sein Unwesen. Das Tier hatte sich nach einem Angriff auf 4 Menschen in einer Fabrik in Fukushima verschanzt. Einsatzkräfte versuchten 24 Stunden lang vergeblich, den Bär zu stellen. Dabei wurde er beobachtet, wie er einen Wasserhahn bediente und daraus trank. Schließlich öffnete er ein Fenster und entkam. Das waren die Nachrichten. Und jetzt zum Wetter.
11: Von Salzburg ostwärts regnet es vorerst verbreitet, am meisten und am längsten in Kärnten und in der Steiermark. In Vorarlberg und im Tiroler Oberland sind nur noch einzelne Schauer dabei und auch etwas Sonne. Nach und nach lockert es auch von Innsbruck bis am Stetten teilweise auf. Der Wind im Osten lässt nach und es bleibt heute ziemlich frisch bei maximal 13 bis 21 Grad. Am Wochenende scheint dann wieder überall zeitweise die Sonne und es wird auch spürbar wärmer mit Höchstwerten von meist 20 bis 28 Grad. Einzelne Schauer oder Gewitter sind am Wochenende vor allem an den Nachmittagen im Bergland dabei. So viel zum Wetter mit Nicola Biermeier.
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1: Hören Sie heute den 6. Teil dieser Serie. Chris Bichler liest einen Text von Andrea Grill aus ihrem Roman Der gelbe Onkel, ein Familienalbum. Zuvor eine Einführung von Karl Markus Gauss.
12: Die 1975 geborene Andrea Grill ist Lyrikerin, Erzählerin, Sachbuchautorin, Übersetzerin und eine bekannte Lepidopterologin, also eine Biologin mit dem Schwerpunkt auf der Wissenschaft von den Schmetterlingen. Etwas Flügelleichtes, zart Bewegtes haben auch die Erzählungen, die Grill 2005 unter dem Titel »Der gelbe Onkel« mit dem Untertitel »Ein Familienalbum« veröffentlichte. In einer Art von Prolog schreibt sie: Eine Familie ist etwas, das wir alle haben und über das wir alle klagen. Sie ist es, die wir dafür verantwortlich machen, wenn uns Dinge misslingen. Eine Familie hat ihre eigenen Gesetze, ihre eigene Zeit, ihre eigene Geografie. Egal, welche Nationalität er haben mag, der Onkel ist immer der Onkel. Er gehört zu uns und wir zu ihm. Und gleichgültig, wie lange es her ist, seit wir ihn zum letzten Mal gesehen haben, wenn wir ihm wieder begegnen, wird es sein wie früher. Für den Onkel werden wir immer jung bleiben, so wie er für uns schon immer alt war. In Grills Familienalbum finden sehr unterschiedliche Charaktere Aufnahme. Die Tante, die eine Leidenschaft für Calvados, den Apfelweinbrand, hegt, obwohl sie noch nie ein Glas davon getrunken hat. Der Onkel, der eine Vorliebe für die Farbe Beige pflegt. Oder der Großvater, der nie Mahlzeiten zu sich nimmt, sondern den ganzen Tag über kleine Happen vertilgt, weil er meint, mehr würde sein Magen nicht vertragen. Wie es sich für ein Album gehört, werden allerlei Personen vor verschiedenen Kulissen ins Bild gesetzt. Und zur Familie rechnet die Erzählerin nicht nur biologische Verwandte samt deren angeheiratete Eheleute, sondern auch Menschen, die sie sich zu Verwandten erwählt, etwa einen Nachbar oder den Friseur. Sie alle werden mit ihren alltäglichen Gewohnheiten, Eigenheiten, Schrullen porträtiert, nein, gewürdigt, wie etwa die Großmutter, der die ersten Seiten des Familienalbums gewidmet sind.
13: Großmutter, das Schalentier. Je älter meine Großmutter wurde, desto jünger dachte sie zu sein. Sie dachte, sie wäre 23 und war 85. Sie trank Weißwein und um 4 Uhr nachmittags eine Tasse Kaffee. Doch beide Getränke hatten keinerlei Einfluss auf sie. Wenn es finster wurde, sagte sie immer, dass sie fort müsse, den Bus nicht versäumen dürfe, sonst nicht mehr nach Hause käme. Sie saß mitten in ihrer eigenen Küche, wo sie schon seit 10 Jahren saß und sich nie mehr fortbewegte. Und nichts auf der Welt konnte sie davon überzeugen, dass sie zu Hause war. Ihre Kinder, meine Mutter und meine Tante also, sagten immer, dass es fürchterlich mit ihr sei, man nicht mehr mit ihr sprechen könne. Man konnte jedoch recht gut mit ihr sprechen, wenn man nur akzeptierte, dass sie im Moment des Gesprächs 23 Jahre alt war. Ich führte wunderbare Gespräche mit ihr. Manchmal dachte sie, ich sei ihre Schwester, manchmal, dass ich Renate hieß, und manchmal, dass ich eine Kollegin von ihr war, die auch Schneiderin war, wie sie. Sie hatte vergessen, dass ich meine Nähkarriere bereits als 10-Jährige beendet hatte und dass diese Karriere nur 5 Minuten lang gedauert hatte. Denn dann hatte ich in meine Finger genäht und zwar gründlich, weil ich vergaß, den Fuß vom Pedal unter dem Tisch zu nehmen, was die unaufhörlich auf- und absausende Nadel stoppen hätte können. Danach brauchte ich für den Rest des Jahres in der Schule nicht mehr zu nähen. Die kommenden Jahre wusste ich das Nähen dahingehend einzurichten, dass ich mich während der Schulstunden vollkommen dem Skizzenzeichnen und Zuschneiden hingab. Meine Mutter oder Schwester machten dann in der Zeit bis zur nächsten Nähstunde zu Hause wieder einige Nähte fertig. Mit 27 brach ich mir den rechten Knöchel, genau wie meine Großmutter sich mit 27 den Knöchel gebrochen hatte. Mit dem Unterschied, dass sie aus einem brennenden Haus gesprungen war, ich dagegen einfach vor dem Eingang der Universität von meinem Fahrrad fiel. Doch habe ich mich oft gefragt, bis zu welcher Höhe ich aus einem Fenster springen könnte, ohne mir den Knöchel zu brechen. Und Feuer im Haus war lange Zeit eines der furchtbarsten Geschehnisse, die ich mir vorstellen konnte. Teufelmühle hieß das Haus, aus dessen Fenster meine Großmutter sprang, weil die auf der Straße unten stehenden Nachbarn ihr zuriefen, sie müsse springen, wenn sie nicht verbrennen wolle. Einige Minuten später kam die Feuerwehr mit einem Sprungtuch. Da lag meine Großmutter allerdings schon im Gras, den Fuß mit dem gebrochenen Knöchel hochgelagert, wie sie ihn in den anschließenden Wochen immer halten würde, nachdem sie ihr im Krankenhaus Gewichte ans Bein hängten, um den Bruch einzurichten. Das Haus steht immer noch. Es liegt an einer Kreuzung, wo die Eisenbahnschienen die Straße queren, die den Fluss entlang geht. Seit ich das Haus kenne, diese Mühle des Teufels, befindet sich eine Bäckerei im Erdgeschoss. Dort kaufte ich später oft rosa Zuckergebäck in der Form von zwergenhaften Salzstangeln, Kipferln oder Semmeln. Das Bein der Großmutter wuchs nicht ganz gerade zusammen und ihr Leben lang hat sie Wetterumschwünge im Knöchel gefühlt. In meinem Knöchel spüre ich ebenfalls den Schnee kitzeln. Ein keineswegs unangenehmes Gefühl. Ich bekam einen gelben Gips und niemand würde heute noch sehen, dass der Knöchel einmal gebrochen war. Je älter und jünger sie wurde, desto kleiner wurde sie. Ihr Gesicht schrumpfte zusammen. Ihr Körper, der einige Jahre zuvor noch ein maßloser Molluskenkörper gewesen war, der in seinem Sessel vor sich hinwuchs, obschon sie kaum aß, wurde kleiner. Klein wie der eines Kindes, das man leicht von seinem Sitzplatz heben und ins Bett tragen konnte. Sie hatte keine Lust mehr, abends lang wach zu bleiben. Wenn sie schon nicht zum Bus gehen durfte, wollte sie ins Bett, wo sie dann mit offenen Augen lag und nichts sah. Gegenüber dem Bett stand noch immer die alte Nähmaschine von früher, ein stromloser Nähtisch, dessen Motorik man mit einem Fußpedal antreiben konnte. An diesem Tisch hatte sie mir einmal gezeigt, wie man am Ende eines Fadens einen Knoten macht. Man wickelt sich den Faden mehrere Male um den Zeigefinger, rollt mit dem Daumen langsam und häufig über das Fadenbündel und zieht es sich mit einer raschen Bewegung vom Finger, die gleichzeitig bereits den Knoten herstellt. Es funktioniert immer noch. Und jedes Mal, wenn ich mir einen Knopf annähe, mache ich, bevor ich die Nadel durch den Stoff ziehe, erst den Knoten meiner Großmutter am Ende des Fadens. Ich frage, ob ich ihr noch einen Schluck Wein nachschenken soll. Sie reagiert nicht, zeigt mit keiner Bewegung, dass sie meine Frage gehört hat. Ich frage sie nochmals, biete ihr dann eine geschälte Orange an, füttere ihr die einzelnen Spalten und obwohl sie kein Ja sagt auf meine Erkundigung, ob sie mehr will, öffnet sie jedes Mal, wenn sich meine Hand ihrem Gesicht mit einer Fruchtspalte nähert, willig den Mund und schluckt wie ein braves Kind alles wortlos hinunter. Die ersten 2 Jahre meines Lebens habe ich auf dem Tisch meiner Großmutter verbracht. Dort lag ich, wenn sie mich wickelte oder fütterte. Vielleicht liegt es daran, dass ich sie immer besonders gern mochte. Und oft, wenn ich mit meinen Eltern Streit hatte, schaute ich sie bitterböse an und sagte, ich gehe zu Oma, ich ziehe zur Oma, Oma versteht mich. Bei ihr durfte ich den Finger in den Kuchenteig stecken, mit der ganzen Hand die Töpfe ausputzen, in denen sie den Eischnee geschlagen hatte, und mit der Zunge über meine Handfläche schlecken. Eischnee schmeckte herrlich nach nichts. Ich war verrückt nach Eischnee. Um 10 Uhr vormittags, denn damals standen wir früh auf und waren um 10 schon wieder hungrig, schnitt sie mir eine Semmel auf, in die sie eine Rippe Milchschokolade legte. Ich bin verrückt nach mit Schokoladerippen belegten Semmeln. Die Schokolade war so dick, dass man sich anstrengen musste, mit den Zähnen durchzukommen. Freitags aßen wir niemals Fleisch bei meiner Großmutter, die mich zu Ostern immer in die Kirche mitnahm und am Karfreitag um 3 Uhr nachmittags regelmäßig betroffen schaute, den Kreuzweg ging mit mir, wo sie diese spannend schaurige Geschichte vom gekreuzigten Wundermann erzählte. Großmutter, die mir abends vor dem Einschlafen Gebete beibrachte, die ich später zu Handelsgeschäften umwandelte, in denen ich mit Gott mein Bravsein und das Nichtstreiten mit meiner Schwester gegen interessantere Dinge wie einen Roller oder eine Sachertorte zum Geburtstag eintauschte. Ich mochte den Freitag besonders, denn dann aßen wir Mehlspeisen, die immer schon meine Lieblingsspeisen waren. Povideldatschkerl und Milchrahmstrudel, Mohnnudeln, von den Eispalatschinken ganz zu schweigen. Es war als Strafe gedacht, um die Sünden zu büßen, die man im Laufe der Woche begangen hatte, und um den Wundermann zu danken, der sich für uns geopfert hatte. So verstand ich es damals. Doch begriff ich nichts, denn für mich waren diese süßen Gerichte zu Mittag die größte Belohnung. Den Wundermann mochte ich gerne. Er sah hilflos und rührend aus auf dem Kreuz mit den über dem Kopf eingravierten Buchstaben I-N-R-I. Ich besaß eine Kinderbibel und las darin die aufregendsten Geschichten von Leuten, die über das Wasser laufen konnten, zum Beispiel. Ein langgehegter Traum, den in die Wirklichkeit umzusetzen mir bisher nur im Winter gelungen ist. Deutlich höre ich die Stimme meiner Großmutter, wie sie mich aus dem Garten ins Haus rief, um 4 Uhr nachmittags, wenn ihr Kaffee fertig war und mein Kakao, den sie nicht einfach aus Löspulver machte, sondern aus geschmolzener Schokolade. Ich höre, wie sie ein Erl an meinen Namen dranhängt, wie sie konsequent den falschen Artikel vor das Wort Eiscreme setzt. Vergessene Wörter, höre ich sie sagen, Wörter, die niemand mehr sagt. Kredenz, Psyche, Fauteuil, Paradeiser. Während ich bei ihr auf dem Küchentisch lag, kochte sie auf einem holzbefeuerten Herd, den sie morgens anzündete und erst nachmittags verglühen ließ. Nicht nur das Mittagessen kochte sie auf diesem Herd, auch die Wäsche kochte sie dort. Weiße Unterwäsche und Leintücher, die sie, wenn sie gar gekocht waren, auf einer zwischen Stachelbeer und Ribiselsträuchern gespannten Wäscheleine trocknen ließ. Seit meine Großmutter keine Wäsche mehr zum Trocknen aufhängt, sind Stachelbeeren selten geworden. Meine Großmutter wies mit dem Zeigefinger auf den Schneefleck am Berg, den man im Norden hinter der Holzhütte aufragen sah. »Siehst du die Krone? Den Schleier, den sie trägt? Das lange, reich verzierte Kleid, das ihre Schuhe verdeckt?« Gleichzeitig mit den Schneeglöckchen und den Frühlingsknotenblumen an den Wurzeln des Apfelbaums kam regelmäßig auch die Schneekönigin zum Vorschein. An warmen Märztagen schien sie gerne auf den oberen Hang der Zimnitz zu steigen und von dort aus ins Tal hinunterzuschauen. Auch von ihrem Mann, dem Schneekönig, der sich ebenfalls aus einer Form der schmelzenden Schneefelder ergeben sollte, sprach meine Großmutter. Doch den König sah ich nie. Je älter ich werde, desto ähnlicher wird mein Spiegelgesicht dem Foto meiner jungen Großmutter, das in ihrem Schlafzimmer über der Psyche hing. Je älter sie wurde, desto öfter erinnerte sie sich an dunkle Nächte in dunklen Kellern. An die Tage, als ihr Mann verletzt von der Front zurückkam, von der sie sprach, als hätte es nur eine einzige gegeben. Er sei dann zu Fuß über den Traunsee gegangen. Am Ufer des Traunsees entlang, meinte sie damit, denn er war kein Heiliger, und so nach Hause gekommen, wo er aber nicht blieb, sondern sich wiederum versteckte, in den Bergen oder auf dem Dachboden der Teufelmühle, weil er nicht zurück wollte an die Front, da er sie ohnehin verloren wusste. Je älter sie wurde, desto öfter wartete sie auf ihren Bruder, der seit mehr als 60 Jahren tot war. Sie war ein fröhlicher Mensch, doch gelingt es mir nicht, ihre Stimme zum Lachen zu bringen. Als meine Großmutter so alt war, dass sie nicht einmal mehr 23 sein konnte, viel jünger werden musste, so jung, dass sie tatsächlich kaum mehr sprechen konnte, sagte sie nur noch, sie habe genug vom Leben, faltete fortwährend ihre Hände, wie sie es mir damals beigebracht hatte, während unserer Ausflüge zum bunt geschmückten Kreuzweg, an dessen Ende die hübsche Puppe eines Jünglings unter einem Brautschleier schlief, der dann zusammen mit allen Glocken der Umgebung für einige Tage verschwinden sollte, fortfliegen, bis er zurückkam, an einem Sonntag, an dem ich auf dem Tisch in der Küche der Großmutter so viele gefärbte Eier essen durfte, bis mir schlecht wurde und ich mich auf den Rücken ins Gras zwischen den Stachelbeersträuchern legte. Ihr Leben lang hatte meine Großmutter für mich ihre Hände gefaltet. Und wenn sie es tat, glaubte ich auch, dass es etwas half. Wenn ich es tue, ist es nur eine Geste, um mich selbst am Fuchteln zu hindern. Wäre es nach mir gegangen, hätte ich meine Großmutter am liebsten so lange im Stuhl in ihrer Küche sitzen gesehen, bis ich selber so alt geworden wäre, dass ich schon wieder jünger wurde. Dann hätten wir nebeneinander gesessen in ihrer Küche. Zwei Muscheln, die sich nie mehr irgendwohin bewegten. Doch das wollte sie nicht.

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2: Hoffmanns Erzählungen von Jacques Offenbach hat am Sonntag Premiere an der Wiener Volksoper.

0: E.T.A. Hoffmann sitzt in einer Weinstube und sehnt sich nach seiner geliebten Stella. Nicht von seiner Seite weicht die Muse, die den Dichter von glücklosen Liebesabenteuern zurück zur Kunst bringen will. In feuchtfröhlicher Runde, brüskiert von seinem Rivalen Lindorf, erinnert sich Hoffmann an drei Liebschaften und beginnt zu erzählen. Inszeniert wird Offenbachs Oper von Lotte de Beer.
1: In ein Dialog zwischen Hoffmann und der Muse, zwischen Künstler und Kunst, versuchen wir zu verstehen, wie man eine Liebesgeschichte besser gestalten kann und dass das anfängt mit der Liebe für dich selbst.
0: Hoffmanns Erzählungen an der Wiener Volksoper. 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Jetzt nach Salzburg.

0: Das Performing Arts Festival Sommerszene lädt von 8. bis 23. Juni an 6 Spielorten der Stadt zu Tanz und Performance. Gegenwartskunst, die in kraftvollen Körperbildern die gesellschaftliche Relevanz von Choreografie betont. Zu erleben sind internationale und regionale Produktionen, arrivierte Namen sowie neue ästhetische Wagnisse von den Rising Stars der Szene. Eröffnet wird die Sommerszene am 8. Juni mit dem legendären Tanzklassiker Travelogue 1:20-8 von Sascha Waltz and Guests um 20 Uhr im Szenetheater Salzburg. Die heimische Community zeigt etwa am 11. Juni mit der Premiere von Rosana Ribeiros Break the Dam auf, eine Choreografie über die Veränderung menschlicher Körper durch äußerliche Kräfte. Erstmals in Österreich zu sehen ist am 16. Juni das Stück Maldon der Französin Leila K. 5 Tänzerinnen treten in 40 verschiedenen Kleidern auf und erzählen vom Ringen mit vielfältigen Identitäten. Die Sommerszene Salzburg von 8. bis 23. Juni. Weiter geht's in Kärnten. Im Landesmuseum in Klagenfurt ist derzeit eine Sonderschau zu besuchen. Der Titel »Für das Kind«. Ein Koffer und ein Handgepäcksstück. Nicht mehr durften die ca. 10.000 Kinder mitnehmen, die zwischen Dezember 1938 und August 1939 aus dem nationalsozialistischen Deutschland nach Großbritannien mit den sogenannten Kindertransporten in Sicherheit gebracht wurden. Das Herzstück der Ausstellung, 23 großformatige Drucke der britischen Künstlerinnen Rosie Potter und Patricia Eyre. Bilder von den wenigen persönlichen Gegenständen, die die Kinder auf ihre Reise in eine unbekannte Zukunft mitgenommen haben. Jeder Druck zeigt ein Köfferchen mit den verschiedenen Besitztümern der Kinder. Dokumentiert wird außerdem das Leben der Kinder vor der Flucht, die emotionale Trennung von den Eltern, die Reise selbst und die Ankunft im Ausland. Die Ausstellung »Für das Kind« ist noch bis zum 5. Juli im Landesmuseum Kärnten in Klagenfurt zu sehen.
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2: Nach dem Rundblick auf aktuelle Kulturveranstaltungen gibt's jetzt einen Einblick in musikalische Neuerscheinungen. Saxophon, Akkordeon, Cello. Das sind nicht

0: Instrumente, die man üblicherweise mit der Musik von Johann Sebastian Bach in Verbindung bringt, das könnte sich nun ändern. Marie-Therese Himmler präsentiert unter anderem eine neue und außergewöhnliche Aufnahme von Bachs Goldberg-Variationen.
1: Vorgestellt. Unerreichbar. Das dachten sie lange Zeit über die Goldberg-Variationen von Johann Sebastian Bach. Die Saxophonistin Asia Fatjajewa, der Cellist Eckhard Runge und der Akkordeonist Andreas Borgert. Denn keiner von ihnen spielt das dafür geschaffene Instrument.

Die erste Variation aus den Goldberg-Variationen von Johann Sebastian Bach, komponiert für zweimanualiges Cembalo und in der Zwischenzeit für viele verschiedene Besetzungen arrangiert. Was wir hier gehört haben, ist aber bisweilen einzigartig. Ein Arrangement für Saxophon, Cello und Akkordeon, gespielt von Asia Fatjejeva, Eckhard Runge und Andreas Borgard. Lange Zeit haben sie alle drei unabhängig voneinander davon geträumt, Bachs Goldberg-Variationen zu spielen. Aber ein Cello allein reicht für die mehrstimmige Anlage des Werks nicht aus. Und die beiden anderen Instrumente existierten zu Bachs Zeiten noch gar nicht. Als sich Andreas Borgard vor einigen Jahren solistisch mit seinem Akkordeon an die Interpretation der Goldberg-Variationen gemacht hatte, gab es dann aber auch für die beiden anderen kein Halten mehr, erzählt der Cellist Eckhard Runge im Booklet. Andreas' Aufnahme war für uns der letzte Kick, zu sagen, wir wagen uns an dieses Mammutwerk jetzt auch heran. Zu dritt.

Johann Sebastian Bach, Goldberg Variation Nummer 14 aus dem neuen Album von und mit drei renommierten Solistinnen und Solisten, die sich für diese Aufnahme zum Trio zusammengeschlossen haben. Die gebürtige Ukrainerin Asia Fatjejeva Saxophon, der deutsche Cellist Eckhard Runge und der dänische Akkordeonist Andreas Borgort. Mit Sorgfalt, Experimentierfreude und großem Farbenreichtum verleihen Fatjejeva, Runge und Borgort den Goldberg-Variationen neue Ausdruckskraft. Die klanglichen Möglichkeiten ihrer Instrumente setzen sie dabei überzeugend in Szene. Allein durch die so unterschiedlichen Klangfarben von Saxophon, Cello und Akkordeon kommen die einzelnen Stimmen in dieser Musik deutlicher als sonst zur Geltung. Aber auch die Art und Weise, wie sich die einzelnen Stimmen zueinander verhalten, erscheint in diesen bemerkenswerten Arrangements oft in neuem Licht. Die einzelnen Stimmen sind ja nicht nach dem üblichen Schema verteilt, also eine Person spielt immer die hohe Stimme, eine die mittlere und der dritte den Bass. Stattdessen teilen die drei einzelne Phrasen und Stimmen in Frage-Antwort-Elemente auf oder wechseln, je nach Stimmung und Lage, auch innerhalb eines Stücks immer wieder die Rolle im Gefüge.

Asia Fatjajeva Saxophon, Eckhard Runge Cello und Andreas Borgert Akkordeon in einem hinreißenden Miteinander. Johann Sebastian Bach, die 28. der insgesamt 30 Goldberg-Variationen, die in dieser außergewöhnlichen Besetzung nun zur Gänze auf Album vorliegen. Einer, der sich, wie so viele auch schon, mit diesem monumentalen Variationswerk auseinandergesetzt hat, ist der Pianist Cedric Pescher. Seine Einspielung der Goldberg-Variationen ist aber schon vor mehr als 20 Jahren erschienen. Dazwischen hat er auch Bachs Kunst der Fuge aufgenommen und eine Gesamtaufnahme des wohltemperierten Klaviers vorgelegt. Zuletzt, und damit kommen wir zu einer weiteren spannenden Neuerscheinung, widmete sich der Schweizer Pianist Bachs französischen Suiten.

Cédric Pecha mit Gavotte und Bourrée aus der französischen Suite Nummer 5 in G-Dur von Johann Sebastian Bach. Insgesamt 6 sogenannte französische Suiten hat Bach in den 1720er Jahren komponiert. Wie es für die Gattung der Suite üblich ist, hat Bach pro Suite eine Folge von stilisierten instrumentalen Tanzstücken zusammengefasst. Diese Tänze kommen ursprünglich aus ganz unterschiedlichen Ecken Europas. Die Sarabande aus Spanien, das Menuett aus Frankreich, die Chic aus Irland. Was die charakterlich unterschiedlichen Tänze innerhalb einer Suite miteinander verbindet, sind die gleiche Tonart und ähnliche Melodien und Themen und auch eine große Portion Eleganz und Ausdruckskraft, die Bach ihnen in seinen Kompositionen zuteilwerden lässt.

Die Sarah Bond aus der französischen Suite Nummer 6 in E-Dur von Johann Sebastian Bach, interpretiert von Cedric Pescher. Alle 6 Suiten mit ihren insgesamt 38 Einzelsätzen gibt es von ihm auf diesem neuen Doppelalbum zu hören. Aufgenommen hat er es auf seinem Steinway-Flügel in seinem eigenen Arbeitsstudio. Die vertraute Umgebung, erfährt man im Albumbooklet, sei für ihn unerlässlich gewesen, um sich in die innige Welt dieser Musik zu vertiefen und ganz im pädagogischen Sinne von Bach die Finger, den Kopf und das Herz miteinander zu verbinden. Diese Verbindung gelingt Pescher auf bezaubernde Weise. Er gestaltet die französischen Suiten mit feinem Gespür und lässt sie in all ihrer Beweglichkeit, Wärme und klanglichen Vielfalt lebendig werden.

Menuett 1 und 2 aus Johann Sebastian Bachs französischer Suite Nummer 1 in D-Moll, gespielt von Cédric Pescher. Sein neues Doppelalbum ist beim Label Dolce Volta erschienen. Ich habe vorher schon erwähnt, dass es für Pescher wichtig war, diese Musik in seinen eigenen vier Wänden aufzunehmen. Eckhard Runge, der Cellist des anderen Bach-Albums, das ich für die heutige Ausgabe von Vorgestellt ausgewählt habe, formuliert Ähnliches. Zitat: Wir haben jetzt jahrelang mit den Goldberg-Variationen regelrecht zusammengelebt. Und er meint damit sich und seine beiden AufnahmepartnerInnen, die Saxophonistin Asia Fatjejeva und den Akkordeonisten Andreas Borgord. Mit ihnen ist er in den vergangenen Jahren beim Arrangieren der Goldberg-Variationen tief in das Werk eingetaucht. Gemeinsam haben sie jeden Ton, jeden Triller, jedes Intervall unter die Lupe genommen und gleichzeitig eine freudvolle Spontanität beim Musizieren walten lassen.

0: aus dem neuen Berlin Classics Album. Die Variation Nummer 16 aus den Goldberg-Variationen von Johann Sebastian Bach. In einer außergewöhnlichen Besetzung mit Asia Fatjejeva Saxophon, Eckhard Runge Cello und Andreas Borgard Akkordeon. Die drei gastieren mit ihrem neuen Programm bald auch in Österreich beim Karinthischen Sommer am 8. Juli in der Stiftskirche Ossiach. Das war vorgestellt mit Marie-Therese Himmler.
1: Schönen Vormittag mit Tür 1. In 5 Minuten ist es 12, gleich das Mittagsjournal. Danach geht's raus aufs Land. Konkret in die bucklige Welt zum Biobauernhof Kleinrath. 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Und 0800 22 69 79 ist die Telefonnummer. Punkt 1@orf.at die E-Mail-Adresse, wenn Sie mitreden wollen. Außerdem heute im Programm.
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3: Nachhaltig leben. Spätestens Ende Mai beenden auch die meisten Gletscherskigebiete Österreichs ihre Wintersaison. Die Mitarbeiterinnen und Mitarbeiter stellen die Pistenbullis ab, räumen die Zäune und Absperrungen beiseite und rollen die Fliese aus. Seit rund 20 Jahren decken sie damit Teilflächen der Gletscherskigebiete über die Sommermonate ab. Dadurch schmilzt weniger Schnee, ein Schneedepot entsteht, das wiederum den Start in die nächste Wintersaison sichert. Es ist eine bewährte Methode, jedoch eine mit Nebenwirkungen, wie Sie gleich hören werden. Gletscher sind nicht nur Identifikationssymbole, sondern auch ein wirtschaftlicher Faktor, sagt Birgit Sattler, Limnologin am Institut für Ökologie der Universität Innsbruck.
4: Es ist eben auch eine große wirtschaftliche Masse, die auch sehr viel Wertschöpfung bietet. Und speziell jetzt in Tirol mit Gletscherskigebieten ist es schon ein großer Druck jetzt durch den Klimawandel, dass auch diese Gletscherskigebiete sehr stark darauf reagieren müssen.
3: Eine Reaktion ist das alljährliche Ausbringen der Fliese. Bei den Fliesen handelt es sich um Geotextilien, große weiße Bahnen aus Kunststoff. Sie wirken gleich zweifach. Sie isolieren die Schneeschicht darunter und reflektieren das Sonnenlicht.
4: Es funktioniert zwar sehr gut, man kann da wirklich ungefähr 70% der Schnee- und Eismassen über den Sommer drüber retten, was wirklich erstaunlich ist. Aber diese Fliese sind eben aus einem Kunststoff und auch der Kunststoff, der wird irgendwann angegriffen von diesen extremen Bedingungen und es reißen Fasern ab oder sie bleiben am Eis kleben und die werden mit dem Wind irgendwo hin transportiert und kommen mit den Schmelzwässern dann eben auch wieder ins Tal.
3: Große Temperaturunterschiede, starker Wind, eine hohe UV-Strahlung. Das Plastik ist im hochalpinen Raum großen Belastungen ausgesetzt. Belastungen, denen es nicht standhält. Einzelne Fasern lösen sich vom Textilverbund ab und verschmutzen die Umwelt. Würde man die hauchdünnen Fasern, die man auf einem Quadratmeter abgedeckter Eisfläche findet, aneinanderreihen, ergäbe das eine Länge von mehreren Kilometern, berichtet die Gletscherforscherin Birgit Sattler von ihren Forschungsergebnissen.
4: Wir haben diese Problematik, wo wir diese Plastikfasern in Schnee und Eis wirklich in großen Mengen gefunden haben. Das haben wir im Alpenvereinsmagazin publiziert. Und ein Mitarbeiter der Lenzing AG hat das gelesen und hat mich dann auf der Uni angerufen und gesagt, er hätte eventuelle Alternative und probieren wir vielleicht eine Kooperation.
3: Der Anruf kam vor rund 4 Jahren. Seither testen der oberösterreichische Faserhersteller Lenzing, ein deutscher Fließhersteller und österreichische Skigebiete gemeinsam neue Fliese. Fliese aus Holzfasern, bei denen es kein Problem ist, wenn Fasern in die Umwelt gelangen. Auch diesen Frühling wurden die Fliese aus Naturfasern wieder auf Versuchsflächen in Gletscherskigebieten ausgebracht. Die Isolationsleistung sei nur um 10% geringer als bei Kunststofffliesen, erzählt Birgit Sattler. Ein Problem sei jedoch noch die Handhabung der Fliese.
4: Weil man diese Fliese vernähen muss im Gelände mit einer speziell gemachten Nähmaschine, was eben auch nicht einfach ist, wenn man sich das vorstellt über diese großen Flächen. Und diese Kunststofffliese, die hat man verflammen können. Also wie so ein Dachpapp, dass man sie heiß macht und dann verschmelzen einfach die Rollen oder diese Bahnen Und da muss man es eben tatsächlich nähen.
3: Auch saugen sich die Fliese aus Holzfasern über den Sommer stärker mit Wasser voll und werden dadurch schwerer. Die neuen Fasern seien ein Kompromiss, jedoch einer, der für viele Skigebiete gangbar ist, sagt die Forscherin. Die neuen Fliese verringern nicht nur die Verschmutzung mit Mikroplastik, es gibt auch bereits die Idee, sie zu schicken Jacken zu recyceln. Gemeinsam mit italienischen Modeherstellern werden aus den wiedergewonnenen Fasern Kleidungsstücke hergestellt. Und so könnten die Fasern, die den Gletscher im Sommer vor Wärme schützen, im Winter als Gletscherjacken für Wärme sorgen.
4: Es ist jetzt inzwischen eine sehr gute Kooperation, wo alle am Tisch sitzen, wo es auch Interesse dafür gibt. Und wir hoffen, dass wir da diese Wende doch schaffen in der nahen Zukunft.
3: Das war Nachhaltig Leben mit Juliane Nagilla.
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6: Im Studio begrüßt Sie Barbara Schieder. Ganze 6 Länder machen sich am Westbalkan-Gipfel Hoffnung auf einen EU-Beitritt, ein voran das Gastgeberland Montenegro. Wir schalten gleich zu unserem Reporter in Tivat. Auch Island sucht angesichts der russischen Bedrohung verstärkt die Nähe zur EU. Die Bevölkerung soll in einem Referendum darüber abstimmen. Dunkle Wolken gab es zum Auftakt des St. Petersburger Wirtschaftsforums. Nach einem ukrainischen Drohnenangriff sind Teile des Ölhafens in Brand gestanden. Symbolisch hätte der Auftakt nicht verpatzter sein können. Wir sehen uns an, was vom heutigen Auftritt des Präsidenten zu erwarten ist und ob Putin die russische Wirtschaft noch schönreden kann. Außerdem beschäftigt uns ein aktuelles OGH-Urteil zu Corona-Hilfen. Unternehmen drohender Rückzahlungen in großem Stil. Und die Nachwehen eines Flugzeugabsturzes, bei dem 4 Österreicher ums Leben gekommen sind. Das und mehr gleich. Den Blick aufs Wetter macht zuvor Thomas Wostal.
7: Heute Nachmittag regnet es vor allem noch im Osten und im Süden von Österreich. Am Abend wird der Regen dann auch hier seltener und es lockert langsam auf. Im Westen und im Norden Österreichs ist die Regenfront bereits durch. Hier scheint heute Nachmittag zeitweise die Sonne und es ziehen nur noch vereinzelte Regenschauer durch. Aber es ist überall relativ kühl für Anfang Juni. Die Höchsttemperaturen liegen nur zwischen 13 und 21 Grad. Am Wochenende spürbar wärmer, mehr Sonne und weniger Regen.
6: Wir beginnen dieses Journal an einem Ort, der nicht jeden Tag im Fokus der internationalen Aufmerksamkeit steht, der kleinen Küstenstadt Tivat in Montenegro. Heute geben sich dort am sogenannten Westbalkan-Gipfel Spitzenvertreter der EU und von insgesamt 6 Anwärterländern auf eine EU-Mitgliedschaft die Klinke in die Hand. Mit dabei ist mein Kollege Matthias Humpelstädter. Hallo.
8: Schönen guten Tag aus Tivat.
6: Das Gastgeberland Montenegro legt es durchaus ambitioniert an und will binnen 2 Jahren EU-Mitglied werden. Wie realistisch ist das denn?
8: Dieses Ziel gilt als sehr ambitioniert. Also ein Beitrittsvertrag wird zwar schon geschrieben und Montenegro hat 14 von 33 Verhandlungskapitel abgeschlossen, aber das bedeutet auch, der Rest dieser Kapitel fehlt noch und die großen Brocken wie das Thema Rechtsstaatlichkeit, die sind immer erst am Schluss dran. Und wenn man es schaffen will, in 2 Jahren beizutreten, dann muss man erstens, wenn möglich, noch alle Verhandlungskapitel in diesem Jahr abschließen und zweitens hoffen, dass danach auch alle Länder schnell zustimmen und den Beitritt auch ratifizieren.
6: Wie sieht es denn für die 5 anderen aus? Wer hat da die besten Chancen?
8: Da ist die Ausgangslage zum Teil sehr unterschiedlich. Viele Länder sind mit der EU zumindest außenpolitisch bereits voll auf Linie, darunter auch Albanien, das oft als 2. Spitzenreiter nach Montenegro genannt wird. Danach wird es aber eher schwierig, nämlich vor allem auch wegen politischer Differenzen. Also Serbien zum Beispiel weigert sich bis heute, die EU-Sanktionen gegen Russland mitzutragen und steht traditionell Moskau sehr nahe. Nordmazedonien hat einen jahrzehntelangen Streit mit Griechenland beigelegt, nur um jetzt wegen eines Streits mit Bulgarien blockiert zu werden. Und als Schlusslicht kann man vielleicht den Kosovo nennen, einfach deshalb, weil es noch immer 5 EU-Staaten gibt, die den Kosovo völkerrechtlich nicht als unabhängigen Staat anerkannt haben bisher.
6: Klingt alles andere als einfach. Die Begeisterung der EU für immer neue Mitglieder hatte auch schon einmal ihre Grenzen. Was verspricht man sich denn aber mit Blick auf den Westbalkan davon?
8: Es geht für die EU vor allem darum, nicht an Gewicht zu verlieren. Die EU-Erweiterung wird inzwischen als strategische Notwendigkeit gesehen, um Europa sicherer zu machen und vor dem Einfluss anderer Großmächte wie Russland und China zu schützen. Und neue Dynamik bringt auch die Situation mit der Ukraine. Brüssel will mit einem EU-Beitritt der Ukraine rasch vorankommen. Mitte Juni soll das erste inhaltliche Kapitel geöffnet werden. Aber gleichzeitig will man natürlich die Westbalkanländer damit nicht vor den Kopf stoßen, die zum Teil schon sehr lange im EU-Wartezimmer sitzen. Das heißt, ein baldiger EU-Beitritt Montenegros wäre auch ein positives Signal an die übrigen Westbalkanländer.
6: Im Vorfeld dieses Gipfels war von einer Westbalkan-Initiative Merz-Macron zu hören. Worum geht es denn da konkret?
8: Dabei geht es darum, den Beitrittsprozess flexibler zu machen. Also man möchte neue Mitglieder schneller aufnehmen, ohne den Reformprozess dieser Länder zu gefährden oder die Handlungsfähigkeit der EU zu blockieren. Länder, die noch einen längeren Weg in die EU vor sich haben, sollen laut diesem Vorschlag schon vor ihrer Vollmitgliedschaft die Möglichkeit bekommen, an Treffen der EU-Institutionen teilnehmen zu können, beispielsweise, oder in den EU-Binnenmarkt integriert zu werden, ohne aber stimmberechtigt zu sein. Also eine Art Zwischenetappe, bevor die neuen Länder schrittweise zu Vollmitgliedern mit allen Rechten und Pflichten werden.
6: Bleibt abzuwarten, wie glücklich die betroffenen Länder mit diesem Vorschlag sein werden. Sind von dem jetzt beginnenden Gipfel konkrete Ergebnisse zu erwarten?
8: Der Gipfel heute ist vor allem ein politisches Signal. Die EU und der Westbalkan wollen zeigen, wir sind dahinter. Viel Konkretes ist aber eher nicht zu erwarten. Was es gibt, das ist das Versprechen, dass die Westbalkanländer bald Roaming-Verträge aushandeln können sollen, mit denen die Roaming-Gebühren wegfallen sollen. Die Ukraine ist schon seit diesem Jahr in die EU-Roaming-Zone integriert und auch in den Westbalkanländern wäre das eine Maßnahme, die die Bürgerinnen und Bürger ganz unmittelbar zu spüren bekommen würden.
6: Matthias Humpelstetter war das aus der Küstenstadt Tivat, wo es etwas windig ist. Wir haben es im Hintergrund gehört in Montenegro. Vielen Dank.
8: Schönen guten Tag nach Wien.
6: So viel einmal zur Westbalkan-Strategie der EU. Wir kommen von dieser zur Afrika-Strategie Österreichs. Wenn Ihnen diese neu vorkommt, dann ist das kein Zufall, denn eine solche Afrika-Strategie ist im jüngsten Ministerrat erstmals beschlossen worden. Aus österreichischer Sicht geht es da vor allem um den Zugang zu kritischen Rohstoffen oder um Migrationsthemen. Auch die Sicherheitspolitik spielt aber durchaus eine Rolle. Peter Daser berichtet.
5: Die Afrika-Strategie umfasst rund 25 Seiten. Viele Punkte darin sind allgemein gehalten, etwa mögliche Beteiligungen an militärischen Einsätzen von UNO und EU. Ein Schwerpunkt liegt aber bei der Wirtschaft. So geht es um Exportmöglichkeiten für österreichische Firmen. Der WIFO-Ökonom Klaus Friesenbichler sagt,
9: es sind beispielsweise Produkte aus dem Maschinenbau, Produkte aus der Umwelttechnik, auch Digitalisierungsprodukte. Das alles sind Dinge, die in jenen Ländern in Afrika, die sich derzeit industrialisieren und auch gut wachsen, durchaus nachgefragt werden.
5: Umgekehrt will Österreich laut Strategie seinen Zugang zu Rohstoffen verbessern. Die laufenden Krisen und Kriege haben hier internationale Abhängigkeiten deutlicher gemacht. Laut einer WIFO-Studie geht es für Österreich in Afrika unter anderem um Iridium, Rhodenium und Kobalt.
9: Afrika ist ein Herkunftsland für zahlreiche kritische Rohstoffe. Das bedeutet allerdings, dass die kritischen Rohstoffe seitens europäischer Player zuerst abgebaut und dann in weiterer Folge auch verarbeitet werden.
5: Sagt Klaus Friesenbichler, der auch bei der Weltbank zuständig war für einige afrikanische Staaten wie Uganda und Nigeria. Es geht auch um den Arbeitsmarkt. Hochqualifizierte Menschen sollen für Österreich angeworben werden, aber ohne einen Braindrain in den Herkunftsländern zu verursachen.
9: Jene Länder, die gut wachsen, benötigen auch dort qualifiziertes Humankapital. Verlassen qualifizierte Personen dann die Regionen, kommt es auch dort zu einem Braindrain.
5: Andererseits soll irreguläre Migration bekämpft werden, bilateral und auf EU-Ebene. etwa über Abkommen zur Verhinderung von Schlepperei.
9: Andere Dinge wie Rückführungszentren oder auch Prüfungen vor Ort sind dann immer im Einzelfall mit den einzelnen Regierungen auszuverhandeln. Hier wird vermutlich dann letztlich die Frage sein, inwiefern das Ganze auch finanziell unterlegt ist.
5: All das könne Österreich als kleines Land freilich nicht alleine umsetzen, erklärt der WIFO-Ökonom, das gehe nur gemeinsam mit der EU.
9: Eine Umsetzung der Afrika-Strategie von Österreich und nur Österreich alleine ist wenig realistisch. Die Schwungmasse, die die europäische Gemeinschaft bietet, hilft natürlich dann auch den österreichischen Playern, dass sie in Afrika die Strategie umsetzen.
5: Angelegt ist Österreichs Afrika-Strategie auf die Jahre 2026 bis 2029. Ein Beschluss im Nationalrat ist noch für heuer vorgesehen.
6: Wir kommen jetzt zu einem aktuellen Urteil des Obersten Gerichtshofs zu bis heute umstrittenen Corona-Hilfen. Einem Urteil, das für größere Unternehmen bzw. Konzerne ordentlich ins Geld gehen könnte. Mögliche Rückzahlungen von Corona-Hilfen in Millionenhöhe stehen da im Raum. Der OGH hat nämlich entschieden, dass die Obergrenzen für Corona-Hilfen nicht für jede einzelne Tochter eines Konzerns gelten, sondern für den Gesamtkonzern. Dazu ist jetzt Christoph Danninger aus unserer Wirtschaftsredaktion bei mir im Studio. Hallo.
10: Einen schönen Mittag.
6: Zum besseren Verständnis zahlt sich ein Blick zurück aus. Worin geht es denn konkret bei dieser Entscheidung des OGH?
10: Für den Verlustersatz von Unternehmen während der Corona-Zeit gibt es eine Obergrenze von 2,3 Millionen Euro. Das ist europarechtlich vorgegeben. In der konkreten Entscheidung geht es um ein großes Unternehmen, das mehrere Restaurants betreibt. Darunter befinden sich Autobahnraststätten und noch andere Restaurants. Und jetzt war die Frage, gelten diese Corona-Obergrenzen, also die 2,3 Millionen Euro maximal, für jedes einzelne Unternehmen in so einer Konzernstruktur oder für den gesamten Unternehmensverband? Und da hat jetzt der OGH entschieden, die Höchstgrenzen gelten für den Konzern, also für den Unternehmensverbund, der eine wirtschaftliche Einheit bildet. Wenn also eine Hotelkette zum Beispiel 10 Hotels betreibt, dann gibt es einmal für die gesamte Kette die maximal 2,3 Millionen Euro Förderung und nicht 10-mal.
6: Damals wurde von der Politik gesagt, jedes einzelne Unternehmen werde gefördert. Manche haben auch ihre Tochterfirmen als einzelne Unternehmen verstanden. Das lässt der OGH aber jetzt, wie gesagt, nicht gelten. Der Anwalt der genannten Rasthauskette argumentiert, dass hier der Vertrauensschutz verletzt wird. Kann das Gericht diesem Argument nichts abgewinnen?
10: Viele haben eben darauf vertraut, dass diese Corona-Hilfen-Obergrenzen für jedes einzelne Unternehmen, also für jede einzelne Tochter gelten. Das wurde von manchen Politikerinnen und Politikern auch so gesagt, argumentiert eben der Anwalt, aber man habe sich darauf verlassen, nur der OGH sagt jetzt, das ist kein ausreichendes Argument. Er ist der Ansicht, wenn eine Corona-Hilfe EU-rechtswidrig wäre, dann kann das auch nicht dadurch saniert werden, dass man darauf vertraut, dass es anders sei. Also der Vertrauensschutz kann keine EU-Rechtswidrigkeit sanieren. Weil österreichische Politiker etwas anderes versprochen haben, heißt das eben noch nicht, dass es dann trotzdem so ist.
6: Sie haben es bereits gesagt, das betrifft durchaus viele. Was bedeutet denn dieses Urteil im Einzelfall für all jene Unternehmen, die bereits Corona-Hilfen ausbezahlt bekommen haben?
10: Dass sich der Staat möglicherweise Geld zurückholen wird, wenn in einer Konzernstruktur jedes einzelne Tochterunternehmen Corona-Förderungen bekommen hat und die Obergrenzen überschritten worden sind. Solche Strukturen gibt es ja oft, große Elektronikkaufhäuser zum Beispiel oder Möbelhäuser, Hotelketten, ich habe sie schon angesprochen, sind auch so ein Fall. Da gibt es oft an der Spitze eine Holding und jedes Hotel darunter ist dann eine eigene Gesellschaft. Es geht um sehr viel Geld bei diesen Corona-Förderungen. Insgesamt wurden vom Staat bisher 46 Milliarden Euro an Corona-Hilfen ausgezahlt. Es laufen nach wie vor sehr viele Gerichtsverfahren, in denen der Staat Geld zurück möchte, weil eben zu hohe Förderungen ausgezahlt worden sind oder auch umgekehrt. Es gibt auch noch immer viele Verfahren, die Unternehmen anstrengen, nachdem sie den Staat geklagt haben, weil sie der Ansicht sind, dass sie zu wenig Förderungen bekommen haben. Corona und diese Beihilfen werden die Gerichte also noch sehr lange beschäftigen. Der Chefökonom des gewerkschaftsnahen Momentum-Instituts, Oliver Pitschek, sagt übrigens, 387 Unternehmen hätten bislang mehr als diese 2,3 Millionen Verlustersatz durch die Corona-Hilfen bekommen.
6: Hat sich die Finanz schon zu dem aktuellen OGH-Urteil geäußert?
10: Das Finanzministerium hat noch keine konkreten Zahlen genannt, wie viele Förderungen etwa zurückgefordert werden könnten. Für die Finanzprokuratur ist es ein wegweisendes Urteil. Seit August 2024 führte bzw. führt die Prokuratur rund um die Corona-Beihilfen 180 Gerichtsverfahren. Dabei geht es um insgesamt 124 Millionen Euro. 86 von diesen 180 Verfahren sind bereits abgeschlossen. Die Republik hat sich dadurch bis jetzt über 78 Millionen Euro erspart. Und jetzt ist davon auszugehen, dass die Republik, vertreten eben durch die Finanzprokuratur, noch weitere Verfahren gewinnt. Für den Steuerzahler in Zeiten knapper Kassen sind das durchaus positive Nachrichten. Für manche Großbetriebe hingegen gibt es möglicherweise ein sehr böses Erwachen.
6: Christoph Danninger war das über ein OGH-Urteil mit potenziell weitreichenden Folgen. Vielen Dank.
10: Gerne.
6: Und wir bleiben sozusagen noch bei Gericht. Dass die sozialen Medien kein rechtsfreier Raum sind, hat sich mittlerweile schon herumgesprochen. Dass man aber auch für Kommentare, die man selbst nicht verfasst hat, zur Verantwortung gezogen werden kann, wurde erst kürzlich einer breiteren Öffentlichkeit bekannt. Derzeit können Personen nämlich belangt werden, wenn andere einen beleidigenden Kommentar unter ihren Beitrag schreiben. Die Neos wollen hier eine Reform. Bei der Justizministerin rennen sie damit offene Türen ein. Mehr von Eva Haslinger.
11: Stellen Sie sich folgende Situation vor. Sie posten etwas auf Ihrer Facebook-Seite und sind dann mit etwas anderem beschäftigt. Währenddessen entbrennt unter Ihrem Beitrag eine heftige Diskussion, bei der sich User gegenseitig beleidigen. Sie bekommen von all dem nichts mit. Dennoch können diese Kommentare für Sie rechtliche Konsequenzen haben. Sophie Wotschke, Justizsprecherin der NEOS.
12: Dann könnte ich nicht direkt haftbar gemacht werden, aber ich könnte aufgefordert werden, über das Mediengesetz diese Kommentare zu löschen. Der Krux daran ist aber, dass dieser Antrag auf Löschung, das sind die 33 und 34 im Mediengesetz, dass dieser für mich dann Kosten verursacht, hohe Kosten, nämlich rund 2000 Euro pro Kommentar.
11: Das bringe das Risiko mit sich, dass die Kommentarforen geschlossen werden, so Wotschke.
12: Und das wiederum wird den demokratischen Diskurs verengen.
11: Hier brauche es eine Reform. Möglich wäre etwa ein Notice-and-Take-Down-Prinzip.
12: Heißt, bevor man hier über das Mediengesetz agiert und bevor man hier hohe Kosten verursachen kann, muss man zuerst den Seiteninhaber benachrichtigen und darum bitten, diesen Kommentar zu löschen. Und nur wenn der sich weigert, nur dann kann es zu einem Antrag kommen, der mit Kosten verbunden ist.
11: Eine andere Option wäre, den Kostenersatz zu reduzieren.
12: Heißt, ich kann damit zumindest kein Geschäft machen und das, was das Gift an dem Ganzen ist, die hohen Kosten, die kommen weg. Denn was ja auch klar ist, ist, dass Hass im Netz keinen Platz hat und diese Kommentare natürlich gelöscht werden müssen. Die Frage ist nur, wer dafür dann auch zahlt.
11: Justizministerin Anna Sporrer von der SPÖ hält die derzeitige Situation auch für problematisch. Es zeige sich,
13: dass diese Rechtsbehelfe gegen Hass im Netz auch missbraucht werden, im Sinne von Profit schaffen für Einzelne, die sich hier dieser Rechtsbehelfe bedienen. Das wollen wir hintanhalten.
11: Neue rechtliche Regelungen seien schon in Ausarbeitung, so Sporrer.
13: Es sollen Seitenbetreiber, die vielleicht gar nicht schon festgestellt haben, dass jemand ein Hassposting unter ihre Beiträge gesetzt hat, insofern auch geschützt werden, dass sie aufgefordert werden müssen, diese Postings zu beseitigen und dass in dieser Zeit keine Kostenfolgen für die Betreiber der Seiten anfallen, weil das wird derzeit ausgenutzt und das soll verhindert werden.
11: Der Entwurf werde gerade finalisiert und soll dann ehestmöglich zur Koordinierung an die Koalitionspartner gehen, heißt es aus dem Justizministerium.
6: Um ganz anderes geht es heute den Grünen. Kommende Woche wird ja bekanntlich der oder die Neue an der Spitze des ORF gewählt. Damit dürfe es aber in Sachen Aufarbeitung und Neuaufstellung nicht getan sein, appellieren die Grünen. Die Regierung habe eine grundlegende Reform des öffentlich-rechtlichen Rundfunks versprochen. Die Umsetzung dieses Versprechens geht den Grünen aber zu langsam. Sie legen heute ihr eigenes Konzept für eine ORF-Reform vor. Viktoria Waldecker berichtet.
14: Die letzten Wochen hätten das Image des ORF stark beschädigt, sagt die grüne Mediensprecherin und stellvertretende Clubobfrau Sigi Maurer. Das habe einmal mehr gezeigt, dass parteipolitische Einflussnahme im ORF nichts verloren habe.
15: Die verkrusteten Strukturen aus parteientsandten Stiftungsräten und politischen Freundeskreisen beschädigen nicht nur das Vertrauen in den ORF, sondern sie behindern den ORF auch an der professionellen Erfüllung seiner Aufgaben.
14: Die Regierung bringe Reformen aber offenbar nicht auf den Boden. Die Grünen hätten deshalb ein Konzept für den ORF ausgearbeitet. Wichtigster Punkt dabei sei eine Neuordnung der ORF-Aufsichtsgremien.
15: An die Stelle eines 35-köpfigen Stiftungsrats soll ein deutlich kleineres und vor allem auch professionelleres Aufsichtsgremium treten. 9 Mitglieder, die über ein transparentes Verfahren bestellt werden, nach einer öffentlichen Ausschreibung von einer unabhängigen 5-köpfigen Findungskommission.
14: In dieser Kommission können sich die Grünen etwa, Vertreter der Europäischen Rundfunkunion oder die Spitzen des Rechnungshofes und des Verfassungsgerichtshofes vorstellen. Auch der Publikumsrat soll nach Ansicht der Grünen auf 20 Personen verkleinert werden. 11 der Plätze könnten wie bei Bürgerräten regelmäßig gelost werden. Insgesamt solle der Publikumsrat aber mehr Kompetenzen bekommen und damit zu einer echten Vertretung der Gesellschaft werden, schlägt Maurer vor.
15: Mit einem echten Initiativrecht gegenüber dem Stiftungsrat und einem Vetorecht bei strategischen Programmentscheidungen, beispielsweise wenn die Grundarchitektur der ZIP-Sendungen verändert werden soll, dann soll der Publikumsrat auch die Möglichkeit haben, darauf zu achten.
14: Auch an der Spitze des ORF fordern die Grünen Änderungen. Dort solle künftig nicht mehr eine Einzelperson stehen, sondern eine Doppelspitze. Das wäre für die grüne Mediensprecherin ein echter Systemwandel.
15: Es ist beispielsweise völlig unverständlich, warum in jedem Pimperlverein ein Vier-Augen-Prinzip für Ausgaben notwendig ist, aber der ORF-Generaldirektor kann alleine Millionenverträge abschließen. Das kann doch nicht wahr sein.
14: Für die Grünen wären diese Änderungen das Rezept für einen unabhängigen ORF. Das müsse aber auch politisch umgesetzt werden. Maurer rechnet hier auch mit den anderen Parteien ab.
15: Wir haben auf der einen Seite eine FPÖ, die mit Schmutzpropaganda den öffentlich-rechtlichen Rundfunk und den freien Journalismus zerstören will. Und auf der anderen Seite eine schwarz-rot-pinke Bundesregierung, die den Kopf in den Sand steckt und am liebsten weiterwurschteln würde wie bisher, um ja ihren politischen Einfluss nicht zu gefährden.
14: So dürfe es nicht weitergehen. Nach der Wahl der ORF-Führung müssten große Reformen folgen, fordern die Grünen. Ihr heute vorgestelltes Konzept wollen sie auch im Nationalrat einbringen.
6: Wir kommen zu den Nachwehen eines tödlichen Flugzeugabsturzes. Nach dem Absturz in Kroatien, bei dem 4 Osttiroler ums Leben gekommen sind, herrscht am Flugplatz Lienz Ratlosigkeit, wie es zu dem Unglück kommen konnte. Die Untersuchungen in Pula dauern an. Die Betroffenheit in der Heimat ist groß, berichtet Robert Hippacher.
16: Es handelt sich um bekannte Geschäftsleute in Osttirol, die gestern gemeinsam mit dem Piloten aus Kärnten ums Leben gekommen sind. Eine Person stammt aus Lienz, 2 Personen aus Dölsach. Der Bürgermeister Martin Meyerl drückt das Mitgefühl der Gemeinde Dölsach aus.
17: Die Gemeinde ist tief betroffen und geschockt. 2 der 4 verunglückten Personen waren Unternehmer aus der Gemeinde, die aktiv verwurzelt waren in der Gemeinde, die in den Vereinen aktiv waren. Sie waren Unternehmer, waren sehr erfolgreich, haben Visionen gehabt, waren begnadete Techniker und Weitblick gehabt. Und in dieser schweren Zeit gilt natürlich in erster Linie das Mitgefühl den Familien und den Angehörigen.
16: Der Flugplatz Lienz ist heute wegen des Schlechtwetters gesperrt. Die Vereinsobleute der Segelfliegergruppe Lienz sind im Ausland. Dennoch hört man unter Flugkollegen, dass man sich das Unglück ganz und gar nicht erklären kann. Mittlerweile hört man von einem Augenzeugen in Pula, der den Absturz beobachtet haben soll. Beim Anflug auf den Sportfliegerplatz Medulin sei die Maschine plötzlich ins Trudeln geraten und gegen einen Hügel geprallt. Die Erstmeldung, dass der Pilot keine Landeerlaubnis gehabt hätte, bezweifelt man in Lienz. Auch sei ein ordnungsgemäßer Flugplan erstellt worden, teilt die Betriebsleiterin mit. Die Flüge nach Kroatien waren so etwas wie Routine für den Piloten gewesen. Der Eigentümer des Leichtflugzeuges sei mehrmals zu seinem Motorboot in Pula geflogen worden.
6: Bald Halbzeit in diesem Journal. Was erwartet Sie noch? Wunsch und Realität decken sich bekanntlich nicht immer. Wie steht Russland nach Jahren des Krieges und der Sanktionen wirtschaftlich tatsächlich da? Und wie wird es Präsident Putin auf dem Wirtschaftsforum in St. Petersburg heute darstellen? Außerdem, wie viel Energie uns die künstliche Intelligenz absaugt? Und sie weiß, wie es geht. Pop-Superstar Taylor Swift ist dem Wirtschaftsmagazin Forbes zufolge zweifache Milliardärin und damit die reichste Musikerin der Geschichte. Von jeder Menge Westbalkanländern, die es in die EU zieht, war heute schon die Rede. Auch Island liebäugelt im Angesicht der russischen Bedrohung mit der EU. Die kleine Republik im Norden Europas lässt Ende August per Referendum über eine Wiederaufnahme der Beitrittsverhandlungen abstimmen. Eine heikle Entscheidung, die das Land spaltet, wie aus Reykjavik Eva Pöcksteiner berichtet.
18: Das Parlament, ein einstöckiges graues Steingebäude im Zentrum von Reykjavik, ist kaum größer als das Rathaus einer österreichischen Kleingemeinde. Aber hier wird große Politik gemacht. Etwa vergangene Woche, als die Abgeordneten dafür gestimmt haben, am 29. August ein EU-Referendum durchzuführen. Die Bevölkerung ist bei diesem Thema geteilter Meinung. Der Dichter Waldemar etwa ist gegen den EU-Beitritt. Ich glaube nicht an große zentralisierte Institutionen. Das hat bis jetzt nie gut funktioniert. Ich habe eine sehr positive Meinung über die EU, sagt hingegen der Anwalt Finner. Deshalb hoffe ich auf ein Ja und bin schon sehr gespannt auf das Ergebnis. 2009 hat die damalige Regierung ein Beitrittsansuchen gestellt, das aber 4 Jahre später wieder auf Eis gelegt wurde. Dass genau jetzt wieder ein neuerlicher Anlauf der Annäherung an die EU erfolgt, erklärt der Politikwissenschaftler Maximilian Konrad, der seit 16 Jahren in Reykjavik lebt und an der Island-Universität unterrichtet, vor allem mit den geopolitischen Veränderungen.
19: Also die Sicherheitslage hat sich eben komplett geändert, seit Donald Trump wieder amerikanischer Präsident ist. Das ist den Isländern natürlich auch bewusst geworden, als Trump dann Anfang 2025 angefangen hat, über Grönland zu reden, dass die USA Grönland für ihre nationale Sicherheit brauchen. Das wurde natürlich hier auch sehr aufmerksam wahrgenommen. Hinzu kommt natürlich auch, dass Island aktuell eine zumindest in Teilen pro-europäische Regierung hat, die quasi da jetzt die Möglichkeit gesehen hat, die Beitrittsverhandlungen wieder aufzunehmen.
18: Island ist Mitglied des europäischen Wirtschaftsraums und damit bereits in den EU-Binnenmarkt integriert. Einige Bereiche wie die Fischerei und Landwirtschaft sind dabei aber ausgenommen und bei den Verhandlungen mit der EU Streitpunkte.
19: Also es hat eben viel mit diesem Mythos von nationaler Unabhängigkeit wieder aufzunehmen.
18: Island ist Mitglied des europäischen Wirtschaftsraums und damit bereits in den EU-Binnenmarkt integriert. Einige Bereiche wie die Fischerei und Landwirtschaft sind dabei aber ausgenommen und bei den Verhandlungen mit der EU Streitpunkte.
19: Also es hat eben viel mit diesem Mythos von nationaler Unabhängigkeit zu tun, auch nationaler

0: Politik und in der Fischereipolitik.
1: Umfragen sagen ein knappes Ergebnis voraus. Viele sind auch noch unentschlossen, wie der Student Elvar. Falls das Referendum Ende August mit Ja ausgeht, dann wird mit der EU weiter verhandelt. Über das Ergebnis gibt es dann ein neuerliches Referendum, in dem die Isländerinnen und Isländer dann endgültig entscheiden, ob sie der EU beitreten möchten oder nicht.
2: Just zur Eröffnung des St. Petersburger Wirtschaftsforums hat ein spektakulärer ukrainischer Angriff auf den Ölhafen der Stadt vorgestern für Aufsehen gesorgt. Dunkle Rauchwolken sind über der Stadt gehangen, kein gutes Omen und sicherlich nicht der Auftakt, den sich Präsident Putin für einen starken Auftritt in seiner Heimatstadt gewünscht hat, stammen diese Rauchwolken doch vom brennenden Ölhafen nach ukrainischen Drohnenangriffen. Putins Davos, wie das Wirtschaftsforum auch genannt wird, wird heute wohl dennoch oder gerade deshalb einen Putin erleben, der gute Miene zum bösen Spiel macht, Hartmut Fiedler berichtet.
3: Russland geht es wirtschaftlich nicht gut. Der Krieg gegen die Ukraine verschlingt Menschen und Vermögen, die Kosten steigen, auch wenn der hohe Ölpreis dem Land immer wieder Luft und Spielraum verschafft. Präsident Wladimir Putin selbst räumt Schwierigkeiten ein.
4: Da. У нас есть вопросы, связанные с макроэкономическим состоянием экономики в целом.
3: Ja, wir müssen uns im Hinblick auf den makroökonomischen Zustand der Wirtschaft mit Angelegenheiten beschäftigen, vor allem mit der steigenden Inflation. Deshalb hat die Zentralbank eine Reihe von Entscheidungen getroffen, die hart sind, aber sie zeigen Ergebnisse. Was Putin meint, sind Zinserhöhungen. Inzwischen liegen die Leitzinsen bei fast 15%. Doch der Präsident serviert den Journalisten, die er vor seinem Auftritt beim Wirtschaftsforum trifft, ein Zitat des Schriftstellers Mark Twain. Genau, jenes, mit dem Twain die falsche Meldung von seinem Tod kommentiert hat.
4: Что касается экономики. Значит, как сказал Марк Твен, значит,
3: was unsere Wirtschaft angeht, wie hat es Mark Twain formuliert? Ich glaube, es war Mark Twain. Die Gerüchte über meinen Tod sind übertrieben. Und das gilt auch für uns jetzt. Der Wirtschaftsberater des Präsidenten, Kirill Dmitriev, sagte es gegenüber der BBC noch deutlicher. Der russischen Wirtschaft gehe es gut. Es sei Europa, das Gas brauche und Russland zum Überleben.
5: So Russian economy is resilient, is doing well. Actually it's Europe who needs Russia to provide gas. It's Europe who needs Russia to survive.
3: Aus dem Westen ist kaum jemand in St. Petersburg. Politiker fehlen, von AfD-Vertretern abgesehen, ebenso Unternehmen. Die Gäste, die Russland beim Wirtschaftsforum willkommen heißt, kommen aus Zentralasien und Nordkorea und Afrika. Der Krieg in der Ukraine wird fortgeführt. Einen Waffenstillstand will Russland nicht. Verhandeln würde Wladimir Putin mit Volodymyr Zelensky, wie der es abermals vorgeschlagen hat, und zwar in Moskau, sagt der Kreml-Sprecher.
2: Ich bin dazu jetzt mit Alexander Liebmann, Professor für Politikwissenschaft an der Freien Universität Berlin, verbunden. Guten Tag.
6: Guten Tag.
2: Herr Liebmann, Sie sind Experte für Osteuropa und Russland. Unabhängig davon, was Wladimir Putin heute auf dem Wirtschaftsforum in St. Petersburg sagen wird, objektiv gesehen lassen sich die Folgen von Jahren des Krieges und der Sanktionen nicht mehr ignorieren. Kann Putin weiterhin einfach so tun, als wäre alles in bester Ordnung?
6: Das wird er auf jeden Fall versuchen, aber ich glaube tatsächlich, dass er in den kommenden Jahren zumindest einige Anpassungen vornehmen muss, die seine Politik nicht mehr so sein lassen werden, wie es früher war. Ich bin allerdings nicht unbedingt der Meinung, dass es die Anpassungen sind, auf die viele im Westen warten, nämlich größere Bereitschaft zu Kompromissen.
2: Welche Anpassungen, meinen Sie, müssten denn gemacht werden?
6: Das Wichtigste ist jetzt, in den letzten Jahren hat es Russland geschafft, sowohl die Verpflichtungen des Staates im Bereich Sozialpolitik und Infrastruktur aufrechtzuerhalten, als auch die Militärausgaben. Das wird vermutlich in den kommenden Jahren nicht mehr gehen. Im Bereich Sozialpolitik, Bildung, Gesundheitswesen wird es in Russland Einschnitte geben.
2: Gäste aus dem Westen lassen sich mittlerweile bei dem früher durchaus international besetzten Wirtschaftsforum an einer Hand abzählen. Und auch wer noch anreist, spricht Bände, oder?
6: Ja, das stimmt. Also wir haben einige Politikerinnen und Politiker aus dem Westen, aus Deutschland zum Beispiel einige AfD-Vertreter, wobei die Teilnahme am Forum keineswegs Konsens in der Partei ist. Aber ein Großteil der sogenannten westlichen Gäste sind wirklich exotische Persönlichkeiten.

0: Seiten, zum Beispiel die Personen, die behaupten, dass die Frau von dem französischen Präsidenten Macron ein Transmann sei und deswegen schon von ihr verklagt sind. Also es sind am Ende keine nennenswerten Persönlichkeiten vom Westen, die zum Forum kommen.
1: Zwar hat die Sperre der Straße von Hormus die Nachfrage nach russischem Öl und Gas wieder kräftig angekurbelt, aber wie lange kann es sich Russland denn noch leisten, 40% seines Staatshaushalts für Krieg, Rüstung und Sicherheit auszugeben?
0: Darauf gibt es leider nur eine Antwort: lange. Es geht hier nicht darum, ob Russland grundsätzlich nicht genug Ressourcen für Militär hat, sondern wie die Umverteilung aussehen wird. Davon haben wir mit Ihnen gerade geredet, wie stark die Einschnitte in anderen Bereichen sein werden. Und so wie die Lage jetzt aussieht, ist die russische Wirtschaft zwar im Stagnationszustand, aber fundamental stabil genug, um mit diesen Einschnitten, die mit jedem Jahr größer und größer sein werden, militärische Ausgaben zu finanzieren. Also da würde ich keine Hoffnungen machen, dass in der absehbaren Zeit Staatshaushalt Militärausgaben nicht mehr tragen kann.
1: Aber wenn Sie diese Einschnitte ansprechen, wo ist denn die schwierige wirtschaftliche Lage mittlerweile sonst noch unmittelbar bei der Bevölkerung zu spüren?
0: Naja, die wirtschaftliche Lage spürt die Bevölkerung tatsächlich schon ganz klar. In den ersten Jahren des Krieges hatten wir in Russland einen Anstieg der Reallöhne. Das ist jetzt vorbei. Russland hat zwar eine Vollbeschäftigung, aber es liegt daran, dass man extremen Mangel von Arbeitskräften hat. Die russischen Unternehmer leiden unter zunehmendem bürokratischen Druck, unter Unsicherheit von Eigentumsrechten und gleichzeitig haben Schwierigkeiten, Mitarbeiter zu finden. Russische Angestellte, Arbeiterinnen und Arbeiter haben immer mehr damit zu rechnen, dass ihre Gehälter nicht steigen werden in der absehbaren Zeit. Es ist eine ganze Stimmung von Pessimismus und Hoffnungslosigkeit, die über das Land sich verbreitet.
1: Aber ist die Repression in Russland nach wie vor weiterhin so umfassend, dass potenziell wachsender Unmut Putin nicht gefährlich werden kann?
0: In den Regimen wie das russische sollte man sich weniger auf Unmut der Bevölkerung konzentrieren, denn am Ende lässt er immer vom Regime sie unterdrücken, sondern auf die Position der Eliten. Und da kann es sein, da bewegt sich etwas, und nämlich der Krieg hat viele in den russischen Eliten fundamental dazu gebracht zu zweifeln, ob Putin, sagen wir mal so, weiß, was er tut. Die letzten Jahre haben diesen Elitenmitglieder eher zur Überzeugung gebracht, dass es doch richtig ist, Putin zu unterstützen. Russland hat nach dem ersten Jahr militärisch wieder eine stärkere Position eingenommen. Im letzten Jahr gab es Verhandlungen mit Donald Trump. Jetzt habe ich den Eindruck, dass die Eliten wieder zu zweifeln anfangen. Und das bedeutet, wenn es plötzlich zu einem externen Schock kommt, den wir jetzt gar nicht erwarten können, werden die Eliten nicht mehr bereit sein, hinter Putin zu stehen. Und das macht sein Regime potenziell fragil.
1: Putin hat wohl selbst nie damit gerechnet, dass dieser Krieg so lange dauern wird. Gibt es für ihn einen Weg heraus ohne Gesichtsverlust?
0: Ja, einen Weg ohne Gesichtsverlust gibt es auf jeden Fall. Zurzeit ist es so, dass Putins Forderungen nach wie vor in einigen Bereichen auf jeden Fall maximal sind. Es geht da konkret über die Übernahme von Kontrolle über Donetsk und Luhansk, wo Putin fordert, dass die ukrainischen Streitkräfte aus Teilen dieser Regionen zurückziehen, wo sie jetzt noch sind. Ich kann mir durchaus vorstellen, dass, falls Putin diese Forderung fallen lassen würde, die Verhandlungen einfacher laufen würden und gleichzeitig Putin den Krieg in Russland doch als Erfolg verkaufen würde. Man habe gegen den ganzen Westen gekämpft und hat gezeigt, dass man da durchhalten kann. Ob Putin das will, weiß ich nicht.
1: Zuletzt hat der ukrainische Präsident Zelensky Putin in einem offenen Brief ja dazu aufgefordert, diesen Krieg zu beenden. Bisher sieht es nicht so aus, als würde dieser darauf eingehen. Aber denken Sie, es könnte möglicherweise schon bald soweit sein?
0: Ich bin tatsächlich der Meinung, anders als viele andere Beobachterinnen und Beobachter, dass Putin grundsätzlich zu Verhandlungen bereit ist, die diesen Krieg abschließen könnten. Die entscheidende Frage ist, unter welchen Bedingungen. Und ich glaube, die Bedingungen, die Putin jetzt stellt, sind nach wie vor solche, die die Ukraine, auch der Westen, nicht akzeptieren würden. Und deswegen befürchte ich, da gibt es keine guten Nachrichten in der absehbaren Zeit.
1: Der Russland-Experte und selbstgebürtiger Russe Alexander Liebmann war das. Vielen Dank für das Gespräch.
0: Dankeschön.
1: Die kleine ehemalige Sowjetrepublik Armenien im Südkaukasus steht am Sonntag vor einer Richtungswahl. Darüber, ob die Regierung ihre umstrittene Friedenspolitik gegenüber dem Erzfeind Aserbaidschan fortsetzen wird können und auch darüber, ob der pro-westliche Kurs der Regierung bestätigt wird. Es ist die erste Parlamentswahl in Armenien, seit Aserbaidschan 2023 die abtrünnige Region Bergkarabach zurückerobert hat. Ein historischer Verlust für Armenien, der die Wahlen maßgeblich prägt, wie Carola Schneider aus Jerewan berichtet.
2: Die 38-jährige Yeras Ayrijan empfängt uns in ihrer Wohnung in Jerewan. Zur Begrüßung serviert sie uns das traditionelle Fladenbrot mit Kräutern aus ihrer Heimat Bergkarabach. Vor 6 Jahren musste Yeras mit ihrer Familie von dort flüchten, vor Angriffen der aserbaidschanischen Armee. Sie habe nur noch Zeit gehabt, ihre 3 Kinder und ein paar Decken zu packen, erinnert sich Yeras an den Tag der Flucht. Bis heute sitzt der Schmerz tief. Es vergeht kein Tag, an dem ich nicht den Gedanken nach Bergkarabach zurückkehre, sagt Yeras, in mein Haus und die Gegend, in der ich gelebt habe. Ein Blick zurück. Nach einem jahrzehntelangen Konflikt und mehreren Kriegen erobert Aserbaidschan 2023 die abtrünnige Region Bergkarabach vollständig zurück. Die mehr als 100.000 dort lebenden Armenierinnen und Armenier flüchten. Eine humanitäre und politische Krise und für Armenien eine historische Zäsur. Die Regierung unter Nikol Paschinyan verhandelt seither mit dem Erzfeind Aserbaidschan über ein Friedensabkommen, was viele schmerzliche Kompromisse fordert. Auch die Außenpolitik richtet die Regierung neu aus. Sie treibt die Annäherung Armeniens an die EU voran und distanziert sich von der bisherigen Schutzmacht Russland. Auch weil Moskau den Verlust von Bergkarabach nicht verhindert hat. Diese Nachkriegspolitik prägt auch den laufenden Parlamentswahlkampf in Armenien. Die Regierungspartei will ihren Friedenskurs fortsetzen. Die Opposition wirft ihr Verrat und Einknicken gegenüber Aserbaidschan vor. Politische Debatten, von denen viele Flüchtlinge aus Bergkarabach nichts hören wollen. Wie auch der Musiklehrer Simon Saksian. Er hat das Vertrauen in jegliche Politik verloren. Politik ist ein dreckiges Geschäft, sagt der 52-jährige Musiker. Alle haben weggeschaut, als wir Bergkarabach verloren haben. Alle sind mit Schuld. Der Westen, Russland und selbst die Karabach-Politiker und Armenien. Wir treffen den Musiker in einem kleinen Kulturzentrum in Jerewan. Hier kommen Flüchtlingskinder aus Bergkarabach zusammen. Sie werden in Singen, Zeichnen und Theater unterrichtet. Gegründet hat das Zentrum Yeras Ayrijan, die selbst ausgebildete Musikerin ist. Durch die Arbeit mit den Kindern will sie das kulturelle Erbe ihrer Heimat bewahren. Es ist das Einzige, das wir auf unserer Flucht mitnehmen konnten. Wir sprechen im Kulturzentrum daher nur in unserem Karabach-Dialekt. Damit nicht auch dieser verloren geht, wie schon ihre Heimat, die die Flüchtlingskinder aus Bergkarabach wohl nie mehr sehen werden.
1: Ein Bericht von Carola Schneider war das. Nach 5 Jahren Haft ist die belarussische Oppositionspolitikerin Maria Kolesnikova vor knapp einem halben Jahr freigekommen. Ihrem politischen Engagement haben die brutalen Haftbedingungen offenbar keinen Abbruch getan. Im Exil will sie sich weiter für Belarus einsetzen. Von der EU fordert sie eine bessere Strategie im Umgang mit Minsk. Miriam Beller hat mit Maria Kolesnikova gesprochen.
3: Es waren emotionale Szenen, die sich vergangenen Dezember in der polnischen Hauptstadt Warschau abgespielt haben. Dutzende politische Gefangene aus Belarus wurden hier von ihren Familien und Freunden in Empfang genommen. Unter ihnen auch die führende Oppositionspolitikerin Maria Kolesnikova. Über Vermittlungen der USA waren die Gefangenen freigekommen. Ihr Heimatland Belarus mussten sie aber verlassen. Maria Kolesnikova konnte an diesem Tag in Warschau zum ersten Mal seit 5 Jahren ihre Schwester in die Arme schließen, die sich unermüdlich für ihre Freilassung eingesetzt hatte. Der Moment sei überwältigend gewesen, sagt die 44-Jährige.
4: Unbeschreiblich. Man kann das nie beschreiben. Weil natürlich meine Schwester hat gekämpft für mich wie eine Löwin.
3: Maria Kalesnikova ist eigentlich professionelle Flötistin und hat unter anderem in Stuttgart studiert. Bei den Präsidentschaftswahlen 2020 wurde die Musikerin gemeinsam mit Svetlana Tichanowskaja zur Speerspitze der belarussischen Opposition. Doch Machthaber Lukaschenko beanspruchte den Wahlsieg für sich und ließ die Massenproteste brutal niederschlagen. Viele führende Regimegegner wurden zur Ausreise gezwungen. Maria Kalesnikova blieb. Sie wurde entführt und inhaftiert. Die Hälfte ihrer Gefängnisstrafe verbrachte sie in Isolationshaft unter widrigsten Bedingungen.
4: Ich war letzte 3 Jahre im Gefängnis in einem Incommunicado-Regime. Das heißt, ich habe keine Möglichkeit, Briefe zu bekommen, Anrufe. Ich habe keine Anrufe mit meiner Familie oder meinen Freunden.
3: Mindestens 800 Menschen sind in Belarus weiterhin aus politischen Gründen inhaftiert. Für sie will sich Kalesnikova einsetzen. Von der EU fordert sie, mehr auf Diplomatie statt nur auf Sanktionen zu setzen. Funktionierende Kommunikationskanäle seien unentbehrlich, nicht nur für eine Freilassung weiterer politischer Gefangener, sondern auch, wenn es um Sicherheitsgarantien für die Ukraine nach einem möglichen Kriegsende geht, sagt Kalesnikova.
4: Irgendwann kommt der Krieg zu Ende und es geht um Sicherheitsgarantie für Ukraine nach dem Krieg. Und natürlich über Belarus wird auch in diese Garantien gesprochen. Und natürlich, wir müssen jetzt schon uns vorbereiten und denken, wie könnten wir Belarus maximal frei von russischem Einfluss machen?
3: Vorerst bleibt der russische Einfluss in Belarus allumfassend und die demokratische Opposition kann nur im Exil existieren. Trotzdem möchte Maria Kalesnikova weitermachen. Wie genau ihre persönlichen Pläne aussehen, lässt sie aber noch offen.
5: 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Der KI-Boom treibt derzeit die Börsenkurse. Wir haben berichtet, davon profitieren zum einen große US-Tech-Konzerne, zum anderen aber auch die Zulieferer der dafür nötigen Rechenzentren und Cloud-Anbieter. Neben Taiwan konzentrieren sich die Größen der KI-Branche da auf Südkorea. Das Land hat sich zu einer der weltweit führenden Halbleitermächte entwickelt. Die dominierenden Konzerne Samsung oder auch SK Hynix sind an der Börse mittlerweile jeweils mehr als $1 Billion schwer. Volker Obermeier berichtet.
6: Ohne massenware Chips keine Infrastruktur für die künstliche Intelligenz. Das treibt die Kurse der Hersteller nach oben. Die Nachfrage bei Halbleitern gilt als deutlich größer als das Angebot. Gerade hochleistungsfähige Speicherchips dürften noch in den kommenden Jahren ein knappes Gut bleiben. Neben Taiwan konzentrieren sich die Firmen bei der Fertigung auf Südkorea, so auch Nvidia mit Jensen Huang an der Spitze, der gerade Politiker und Konzernvertreter im Land trifft.
7: Wir ziehen immer Investitionen in Korea in Betracht. So ein großartiges Ökosystem, wirklich kluge Unternehmen, sehr technisch. Das Ökosystem, die Wirtschaft wächst so gut und Nvidia ist ein großer Teil des Wirtschaftswachstums und wir freuen uns sehr darüber.
6: Der Markt für Speicherchips ist fest in koreanischer Hand. Samsung und SK Hynix kommen zusammen auf einen Marktanteil weltweit von um die 65%. Forschung, Entwicklung, Produktion im In- und Ausland, diesen Kurs wird das Land weiter verfolgen. Die einflussreichen Familienkonglomerate wie etwa bei Samsung können dabei auf die Politik zählen. Der Wirtschaftsdelegierte in Seoul, Wolfgang Köstinger.
8: Es sind gewaltige Investitionen in zigfacher Milliardenhöhe geplant. Hier sind natürlich die großen Platzhirschen Samsung Electronics und SK Hynix, die ja nicht nur in Südkorea produzieren, sondern zum Beispiel auch große Produktionsstätten in Texas, Austin errichten. Hier wird man vor allem bei Speicherchips nach wie vor klare Nummer 1 bleiben.
6: Ein weiteres großes Feld ist die Automatisierung und die Robotik. Zum einen, um Teil der technischen Avantgarde zu sein, zum anderen, um die folgende Schwunds an Einwohnern und damit Arbeitskräften klein zu halten. Südkorea hat mit 0,8 Kindern die geringste Geburtenrate aller Industriestaaten.
8: Man ist jetzt schon führend bei der Anzahl der Industrieroboter pro 10.000 Mitarbeiter. Da ist Südkorea mit weit über 1.000 Robotern pro 10.000 Mitarbeiter weit vor China, weit vor Deutschland, weit vor Japan.
6: Auch wenn gerade die Chipindustrie boomt, sie ist auch die Schwachstelle des Landes. Denn immerhin steht der Sektor für mehr als 15% der gesamten Wirtschaftsleistung. Tendenz steigend, wie übrigens auch im Rüstungssektor. Neben der US-Zollpolitik ist die Lage im Nahen Osten ein Unsicherheitsfaktor. Das Land ist trotz großer Reserven auf Öl und Edelgase angewiesen. Die Transformation hin zu Erneuerbaren und Wasserstoff ist zwar eingeleitet, wird aber noch dauern. Auch hier erwartet sich Österreich weitere Exportchancen, wie vor allem in der boomenden Elektronikindustrie.
1: Wir bleiben noch bei der künstlichen Intelligenz, die für viele schon jetzt aus dem Alltag nicht mehr wegzudenken ist. Schnell ein Mail-Korrektur lesen oder ein KI-Bild für die Einladungskarte erstellen lassen. Nur zwei von vielen Anwendungen. Gleichzeitig verschlingt die KI enorme Mengen an Energie. Würde man den gesamten Stromverbrauch der dafür nötigen Rechenzentren als fiktives Land betrachten, wäre es schon jetzt das Land mit dem 11. größten Stromverbrauch der Welt. Das haben Experten der Universität der Vereinten Nationen jetzt ausgerechnet. Juliane Nagilla mit den Einzelheiten.
9: Wir sehen keinen Rauch aus unseren Handys steigen. Der ökologische Fußabdruck von KI-Anwendungen ist für Nutzerinnen und Nutzer unsichtbar, sagt Kaveh Medani. Er leitet das Institut für Wasser, Umwelt und Gesundheit an der Universität der Vereinten Nationen.
10: We don't see the smokes and emissions coming out of our devices, but somewhere in the world we are creating an environmental impact.
9: Auswirkungen auf die Umwelt, die der Summe der Anfragen geschuldet sind. Die einzelne KI-Textanfrage hat einen geringen Energiebedarf, ist vergleichbar mit 30 Sekunden Laptop-Laufzeit. Doch allein ChatGPT verarbeitet jeden Tag rund 2,5 Milliarden Anfragen. Fotos brauchen 60 Mal mehr Energie als Textanfragen. Rund ein Fünftel des Stroms, den Rechenzentren verbrauchen, geht mittlerweile allein auf KI-Anwendungen zurück, sagt Medani. 2030 wird es bereits doppelt so viel sein. Das sei ein Klimaproblem, auch wenn immer mehr Strom erneuerbar produziert werde.
10: We are making a lot of progress when it comes to adding more renewables to the grid, but total energy consumption keeps going up.
9: Denn KI-Anwendungen treiben den Gesamtenergiebedarf nach oben, nehmen erneuerbare Energien in Anspruch, die auch in anderen Bereichen dringend benötigt werden. Und dabei sei der Strombedarf nur die Spitze des Eisbergs.
10: They're just the tip of the iceberg when it comes to environmental impacts.
9: Hinter KI stecke eine massive Infrastruktur. Seltene Erden müssen abgebaut, Chips produziert, Rechenzentren erbaut werden. Neben Energie werden auch Wasser und Land verbraucht und am Ende steht ein riesiger Berg aus Elektroschrott. Bis 2030 könnten laut Medani durch KI-Systeme jährlich bis zu 2,5 Millionen Tonnen Schrott anfallen.
10: Up to 2.5 million metric tons of e-waste each year, roughly equivalent to discarding 250 Eiffel Towers annually.
9: Eine Menge so groß, als würde man jedes Jahr rund 250 Eiffeltürme entsorgen. Der Bericht will den ökologischen Fußabdruck von KI-Anwendungen sichtbar machen, muss sich dabei aber einer Kritik stellen. Er gibt vor, Umweltauswirkungen exakt berechnen zu können, dabei fehlen oft die Daten. KI-Anbieter geben sich bedeckt, wenn es um ihren Ressourcenbedarf geht.
10: Governments have the responsibility of creating the means, measures, mechanisms for properly regulating AI.
9: Regierungen seien gefordert, KI-Anbieter zu mehr Transparenz zu zwingen, sagt Kaveh Medani. Nur dann könne man die Folgen des KI-Booms auch abschätzen und dementsprechend regulieren. Und auch Nutzerinnen und Nutzer könnten was tun, bei einfachen Anfragen weniger leistungsstarke Modelle nutzen und unhöflich sein. Jedes Bitte und Danke kostet Energie und das kann man sich eigentlich sparen.
1: Pop-Superstar Taylor Swift ist jetzt zweifache Milliardärin, das berichtet das Wirtschaftsmagazin Forbes. Das ist auch insofern bemerkenswert, als sie innerhalb von 2 Jahren ihr Vermögen verdoppelt hat und jetzt die reichste Musikerin der Geschichte ist. Große Namen im Musikbusiness wie Beyoncé oder Bruce Springsteen lässt Swift damit hinter sich. Es gibt aber auch Misstöne im musikalisch-wirtschaftlichen Erfolg der Sängerin.
7: Von einem grausamen Sommer kann für Taylor Swift wahrlich nicht die Rede sein. Die Hochzeit steht vor der Tür und nun hat sie laut Forbes mit ihrem Vermögen auch noch die Marke von 2 Milliarden Dollar durchbrochen. Thomas Auböck, Geschäftsführer des Verbands der österreichischen Musikwirtschaft, kurz IFB Austria.
11: Zum einen sind es mal Plattenverkäufe, aber das ist es nicht nur, sondern bei ihr ist extremer Treiber das Live-Business, also ihre Welttourneen. Die Eras-Tour 2023 und 2024 war außergewöhnlich und gilt über überhaupt das umsatzstärkste Konzerttournee der Geschichte. Dürfte Erlöse von, sagen wir, rund 2 Milliarden Dollar eingespielt haben.
7: Mit den Einnahmen hat Swift 2024 erstmals den Status der Milliardärin erreicht. Laut Forschungseinrichtungen sorgt Swift bei Tourneen mit ihren Fans, den Swifties, auch für enormen ökonomischen Einfluss. Die massive Nachfrage in Hotels, Restaurants und im öffentlichen Verkehr hat in der Vergangenheit sogar kurzfristig die Inflation in den jeweiligen Ländern ansteigen lassen. Von der sogenannten Swiftflation war dann die Rede. Kritische Stimmen kommen naturgemäß zu Swifts ökologischem Fußabdruck. An- und Abreise des Popstars im Privatjet verursachen enorme CO2-Emissionen. Als zweifache Milliardärin ist Swift jedenfalls nun in prominenter Gesellschaft. Nur das Vermögen des Rappers und Musikproduzenten Jay-Z wird noch größer geschätzt. Nun steht für Taylor Swift aber einmal die Hochzeit mit Footballstar Travis Kelce an. An Geld dafür mangelt es ja nicht.
1: Johannes Schmergalunder hat berichtet. Von, wenn man so will, der aktuellen Mutter des Pop zum Vater der Operette, als der Jacques Offenbach gilt. Mit Hoffmanns Erzählungen hat dieser der Nachwelt allerdings eine der erfolgreichsten Opern der Romantik hinterlassen. Obwohl unvollendet, hat sie nach der posthumen Veröffentlichung ihren Siegeszug durch die Opernhäuser angetreten. An der Wiener Volksoper hat am Sonntag eine neue Inszenierung Premiere. Regie führt die Hausherrin Lotte de Beer selbst und sie wirft einen durchaus kritischen Blick auf die Titelfigur. Sebastian Fleischer war bei einer Probe.
12: In einer dunkel tapezierten Gaststube sitzt der Dichter E.T.A. Hoffmann inmitten einer lustigen Studentenschar und leidet. Seine unglückliche Liebe zur Sängerin Stella, die im Opernhaus ums Eck gerade auf der Bühne steht, macht ihm zu schaffen. Soweit so bekannt die Ausgangslage. Doch nach wenigen Minuten meldet sich erstmals die Muse zu Wort.
13: Dieser Mann hat die wahnhafte Überzeugung, von ihr geliebt zu werden. Und ich habe die Aufgabe, diese verlorene Seele zurück zur wahren Richtung zu führen.
12: Für ihre Inszenierung von Jacques Offenbachs Hoffmanns Erzählungen hat Lotte de Beer neue Dialoge schreiben lassen. Die Rolle von Hoffmanns Muse wird dabei deutlich aufgewertet.
14: Wenn man die Muse nicht nimmt als jemand, die irgendwie sexy da ist, um einen Künstler zu inspirieren, sondern richtig eine Muse, eine Tochter von Zeus auf den Olymp, also eine Göttin, die da ist, um zu inspirieren. Dann ist das ganze Stück ein Dialog zwischen Kunst und Künstler.
13: Immer wenn es schwierig wird, der Realität ins Auge zu sehen, kommst du mit einer Chorszene.
12: Während Hoffmann im Gefühlsrausch noch einmal seine vergangenen Liebesdramen durchlebt, bemängelt die Muse die immer gleiche Dramaturgie und das Frauenbild des Dichters. Erst spät erkennt dieser, dass die schöne Olympia in Wirklichkeit ein Automat ist. Das Publikum kann sie als meterhohe Spielzeugpuppe auf der Bühne bewundern. Zwischen überdimensionalen und zusammengeschrumpften Möbeln wirkt auch Hoffmanns Ego, einmal aufgeblasen und dann wieder verkümmert. Lotte de Beer.
14: Es endet die ganze Zeit damit, dass er laut ausgelacht wird. Und man sieht drei Geschichten, die immer das gleiche Schema folgen. Und immer ist er der tragische Held, der ein Bösewicht gegenüber sich hat.
15: Das Spannende daran ist wirklich, dass man sich diesem Leid richtig hingeben kann, weil das einfach über 4 Akte auskomponiert ist.
12: Sagt der deutsche Tenor Attilio Glaser, der in Hoffmanns Erzählungen an der Volksoper in der Titelrolle zu erleben ist.
15: Es ist erstaunlich avantgardistisch eigentlich, also auch im Vergleich zu anderen Opern von Offenbach, finde ich, ist das schon wirklich dramatische Musik. Und dadurch, dass es nicht alles operettig, sage ich jetzt mal, in Anführungsstrichen ist, ist es auch wirklich schwer, dann den Abend über das alles zu singen.

0: Attilio Glaser zur Seite stehen unter anderem Josef Wagner in der Rolle der Bösewichte, Axelle Fagnot als Antonia und Hedwig Ritter als Giulietta.
1: Von der großen Oper jetzt ins Nachrichtenstudio und zu Paul Kraker.
2: Hunderte Unternehmen in Österreich könnten Millionen Corona-Förderung zurückzahlen müssen. Der oberste Gerichtshof hat entschieden, dass die Höchstgrenze für staatliche Covid-Förderung von 2,3 Millionen Euro pro Konzern gilt, nicht pro Tochtergesellschaft. Österreich hat die Förderungen in der Corona-Pandemie vielfach auf Basis einzelner Gesellschaften berechnet und damit EU-Beihilferecht verletzt. Insgesamt hat Österreich 46 Milliarden Euro Corona-Förderung ausbezahlt. In der Küstenstadt Tivat in Montenegro findet ein EU-Westbalkan-Gipfel statt. Die EU-Staats- und Regierungschefs sprechen mit Vertretern von 6 Westbalkanstaaten, die in die EU aufgenommen werden wollen. Debattiert wird, wie weit die Fortschritte von Albanien, Bosnien-Herzegowina, dem Kosovo, Montenegro, Nordmazedonien und Serbien sind. Gastgeber Montenegro versucht schon in 2 Jahren, das nächste EU-Mitglied zu werden. In Luxemburg beraten am Nachmittag die EU-Justizminister. Sie debattieren über eine europaweite Anerkennung von Leihmutterschaft, den Kampf gegen Hassrede im Internet sowie über das sogenannte Justizbarometer, das das Vertrauen der Menschen in die Justiz misst. Für Österreich nimmt Justizministerin Anna Sporrer von der SPÖ teil. Durch einen russischen Drohnenangriff sind nahe der ukrainischen Hauptstadt Kiew mindestens 4 Menschen getötet worden. 7 Menschen wurden nach Behördenangaben verletzt. Die Drohnen haben ein Milchunternehmen getroffen. Teile des Gebäudes sind angestürzt. Die Opfer waren Mitarbeiter des Milchbetriebs. Durch einen Drohnenangriff auf 2 Frachtschiffe im Asowschen Meer sind offenbar 5 Aserbaidschaner getötet worden. 3 sind verletzt, wie das aserbaidschanische Außenministerium in Baku mitteilt, unter Berufung auf Russland. Das russische Außenministerium macht die Ukraine für den Drohnenangriff auf die 2 Frachtschiffe verantwortlich. Im Libanon gehen die Kämpfe zwischen Israel und der Hisbollah-Miliz trotz Feuerpause weiter. Im Süden und Osten des Libanon sind, nach Angaben des libanesischen Zivilschutzes in der Nacht, insgesamt 8 Menschen durch israelische Angriffe getötet worden. Die Hisbollah hat durch einen Angriff auf israelische Truppen 1 Soldaten getötet. Die Hisbollah lehnt die Feuerpause zwischen Israel und dem Libanon ab. Nach der Ursache des Absturzes eines Kleinflugzeugs in Kroatien mit 4 toten Österreichern wird weiter gesucht. Das Kleinflugzeug ist gestern Mittag über der kroatischen Halbinsel Istrien abgestürzt, 2 bis 3 Kilometer vor dem Sportflugplatz des Zielorts Medulin. Das Flugzeug war in Lienz in Osttirol gestartet. Die Grünen fordern eine Doppelspitze für die Führung des ORF. Klubobfrau Sigrid Maurer sagt, das Vier-Augen-Prinzip gelte bei vielen kleinen Vereinen, umso mehr für den ORF. Weiters müsse der Stiftungsrat verkleinert und die sogenannten Freundeskreise der Parteien abgeschafft werden. In knapp einer Woche wird die neue ORF-Generaldirektion gewählt. Der renommierten Václav Havel-Bibliothek in Prag droht die Schließung. Nach mehreren Sponsoren hat die Witwe Havels, Dagmar Hlavlova, die Zusammenarbeit mit der Bibliothek beendet. Hlavlova teilt mit, sie habe nach Streitereien keine Kraft mehr. Im Mai hatten alle Mitarbeiter der Bibliothek gekündigt. Sie werfen Leiter Tomáš Sedláček chaotischen Führungsstil vor. Die Bibliothek des früheren tschechoslowakischen und tschechischen Präsidenten Václav Havel wurde 2004 gegründet, nach dem Vorbild US-amerikanischer Präsidentenbibliotheken. Havel verstarb 2011.
1: Vielen Dank. Jetzt zum ausführlichen Blick aufs Wetter. Der Juni hat mit einem sehr markanten Wechsel von warmen und kühlen Tagen begonnen. Geht das so weiter, Thomas Vosterl?
3: Ja, so wie es momentan aussieht, wird das bis weit in die nächste Woche hinein so weitergehen. Aber dieses Auf und Ab bei den Temperaturen, das wird nicht mehr ganz so kurzfristig sein wie in den letzten Tagen. Da hatten wir ja wirklich einen täglichen Wechsel von frühsommerlich warm auf herbstlich kühl. Zum Beispiel am Dienstag noch bis zu 29 Grad, am Mittwoch größtenteils unter 20, dann gestern wieder bis 27, heute wieder größtenteils unter 20. Dieses Hin und Her wird ein bisschen länger sein, denn in den nächsten Tagen, da ziehen die Kaltfronten in etwas größeren Abständen vom Atlantik zu uns nach Österreich. Und die frühsommerlichen Phasen, die sind etwas länger, zum Beispiel Samstag, Sonntag und Montag sehen sehr warm aus und erst von Dienstag auf Mittwoch dürfte es wieder mit Regen deutlich abkühlen. Und die zweite Wochenhälfte, die sieht dann wieder sommerlich warm aus, aber da bis dahin ist es ja noch ein schönes Stück.
1: Das heißt aber, das Wochenende bringt gutes Freizeitwetter?
3: Ja, also ein vorsichtiges Ja. Es wird auf jeden Fall warm am Wochenende. Morgen zum Beispiel mit 20 bis 27 Grad, am Sonntag 22 bis 29 Grad. Am wärmsten an beiden Tagen im Osten von Österreich, also in Niederösterreich, in Wien und im Burgenland. Und beide Tage, der Samstag und der Sonntag, bringen uns einige Stunden Sonnenschein. Aber es ist nicht ganz ungetrübt. Vor allem an den Nachmittagen können in der warmen Luft Regenschauer oder Gewitter entstehen. Am größten ist die Wahrscheinlichkeit dafür im Bergland. Und für Freizeitaktivitäten, ganz besonders für Wanderungen und Bergtouren, ist daher die sicherste Variante am Wochenende zeitig aufbrechen, sodass man am frühen Nachmittag schon wieder zurück ist, wenn dann über den Bergen die ersten mächtigen Wolkentürme entstehen und stellenweise auch dann Gewitter folgen.
1: Stichwort Gewitter. Ende Mai gab es schon einige Tage mit schweren Unwettern in Österreich. Sind so schwere Gewitter auch an diesem Wochenende zu erwarten?
3: Nein, danach sieht es jetzt nicht mehr aus. Es dürften normale, unter Anführungszeichen, sommerliche Gewitter sein. Große, schwere Gewitterzellen sind nicht zu erwarten.
1: Vielen Dank im Namen des gesamten Teams. Thomas Langpaul, Regie und Martin Pruh, Technik, verabschiedet sich Barbara Schieder. Weiter geht's jetzt mit Punkt 1.

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1: Herzlich willkommen zu Punkt 1, heute live aus der buckligen Welt, zu Gast in Schlatten auf dem Biohof von Familie Kleinrath. Direkt vor uns die Rinder der Familie Kleinrath auf der Weide im Nieselregen. Achtung, Weidevieh ist heute unser Thema. Und wir sprechen über Begegnungen und den Umgang mit Rindern, über Kuhangriffe und die Sicherheit auf Almen. Und ich bedanke mich sehr herzlich bei Familie Kleinrath, dass wir hier auf ihrem Hof zu Gast sein dürfen. Katharina, die Jungbäuerin, Sie stehen uns heute zur Verfügung. Sie halten hier Rinder, 50 bis 60 Stück, Mutterkühe, Kälber, einen Stier, Strohschweine, Schafe. Seit 1995 wird biologisch gewirtschaftet. Heute und morgen haben Sie ab Hofverkauf von Ihren Fleisch- und Wurstprodukten aus eigener Schlachtung. Und man kann also durchaus hier auch mal ein Auto vorbeifahren hören. Die ja, genau. Spatzen hört man auch. Vielen Dank, dass wir hier sein können.
2: Voll gerne.
1: Auch hierher gekommen ist Rainer Vogel aus Wien, staatlich geprüfter Tourenführer und Wanderguide vom Alpenverein Edelweiß mit 90.000 Mitgliedern. Und Sie bringen über 15 Jahre Erfahrung mit, auch in der Begegnung mit Weidetieren. Vielen Dank, dass Sie hier sind.
3: Schöner Nachmittag, gerne.
1: Aus Milstadt in Kärnten ist uns via Internetleitung Josef Obweger zugeschaltet, Biobauer mit Rinderhaltung, Almbauer und Almbesitzer, Lehrender am Landwirtschaftlichen Bildungszentrum Litzelhof und der Bundesobmann des Almwirtschaftlichen Vereins Österreich. Vielen Dank auch, dass Sie sich die Zeit nehmen.
4: Ja, schönen guten Tag. Danke für die Einladung.
1: Wir haben eine kleine Verzögerung nach Milstadt, aber das soll uns nicht abhalten. Auch in der Landwirtschaft ist der Umgang mit Rindern immer wieder Thema, beim Wandern, auf den Almen. Wenn sich Wanderer, Mensch und Weidetier begegnen, passieren immer wieder Unfälle. Anlass für unsere Sendung heute ist ein Unfall mit Todesfolge vor 2 Wochen am 17. Mai in Osttirol. Gestern Donnerstag in Kärnten ist ein Altbauer von einem Stier schwer verletzt worden. Der Stier hatte den Bauern gegen einen Holzstapel gedrückt. Man konnte in den Medien immer wieder ja mäßig sachliche Diskussionen verfolgen. Da heißt es dann, wenn Kühe töten, Wandern würde gefährlich, Kuhattacken würden häufiger, ja die Kühe aggressiver und frecher. Und viele Gemeinden, die alpinen Vereine, die Hüttenwirtinnen, die Almbauern beschäftigen sich mit der Frage auch der Gesetzgeber. Infotafeln, Broschüren, Verhaltenstipps, Hinweisschilder. Es gibt in der Ramsau am Dachstein ein Projekt, ein Pilotprojekt mit wissenschaftlicher Unterstützung, wo man ja Möglichkeiten umsetzt, die Sicherheit in den Bergen und auf Almen zu erhöhen. Katharina Kleinrath, Sie sind seit Kind an die Arbeit mit Rindern gewöhnt. Jetzt haben Sie 50, 60 Stück in der Herde, die ist seit April auf den Weiden. Was ist das Rind für ein Tier? Ein gefährliches?
2: Würde ich so jetzt nicht sagen. Die Arbeit mit den Rindern ist, man muss immer behutsam angehen und vorsichtig und man muss einen gewissen Respekt auch haben. Und jeder Tag ist anders, so wie wir Menschen jeden Tag anders aufgelegt sind, ist es bei den Rindern auch so. Und es ist auch so bei den Rindern, ob sie jetzt zum Beispiel jetzt in der Herde sind oder zum Beispiel die Kuh bekommt das Kalb. Also das kommt auch auf die Situationen auch darauf an, wo die Kuh halt gerade ist. Genau.
1: Sie haben horntragende Rinder und welche ohne Hörner. Es gibt einfach Rassen, also Züchtungen, die hornlos sind. Das ist eine Grundsatzentscheidung für rinderhaltende Betriebe, ob sie auch Rinder mit Hörnern halten, weil die Laufställe dann entsprechend angepasst werden müssen und der Umgang mit horntragenden Rindern ein anderer ist.
2: Auf jeden Fall, ja. Also es ist betriebsabhängig, ob man das möchte, ob man die Rinder mit Hörnern hat oder halt nicht. Bei uns in der Herde ist es eben so, dass manche Rinder Hörner haben oder halt nicht. Genau. Aber es ist auch so, dass wenn die Rinder auch die Hörner haben, die Kühe, ist sinnvoll, wenn sie mehr Platz haben. Genau.
1: Was haben Sie schon erlebt an Erfahrungen im Umgang mit Rindern?
2: Ich bin ja auf einem Milchviehbetrieb aufgewachsen, bin jetzt eben hier am Biohof Kleinrath, wo wir jetzt eben eine Mutterkuhhaltung haben. Also da gibt es ja auch einen großen Unterschied. Und wenn ich so zurückdenke an meine Kindheit, war ich richtig oft, fast jeden Tag im Stall, habe da mitgeholfen und habe das von klein auf ja, miterlebt, wie man mit den Tieren umgeht und wie man mit ihnen arbeitet. Und ja, man muss einfach immer vorsichtig sein. Und man weiß nie, was jetzt auch sein kann. Bei den Käferl, wenn ich mich so zurückerinnere, im Käferlstall, die spielen gern. Also die tun gern spielen und die meinen das alles nicht böse. Und dann kommen sie halt her und wenn halt kuscheln, sage ich jetzt einmal, gell? Aber wenn die halt einmal eine gewisse Größe erlangen, haben die auch Gewicht und dann kann es halt natürlich auch gefährlich werden. Und da meinen sie es oft gar nicht böse, die Käferl, sondern sie sind einfach, ja, ja, von uns so verwöhnt und wollen halt einfach zu uns. Und vor allem jetzt mit den Mutterkühen ist das nochmal ein bisschen was anderes, weil die Mutterkühe ja nicht so intensiv für uns jeden Tag angegriffen werden. Bei der Milchviehhaltung, so wie es bei uns war, wir haben die in der Früh und auf die Nacht gemolken, die Kühe. Das heißt, die haben wir ganz oft angegriffen, wirklich komplett. Und bei der Mutterkuhhaltung ist das halt was anderes. Genau, die werden nicht jeden Tag in der Früh und auf Nacht
1: angegriffen. Aber was passiert mit den Rindern? Werden die scheuer? Oder ich habe auch in einem Artikel schon gelesen, die Kuh wird frech. Das, ja.
2: Na, frech würde ich jetzt nicht sagen. Sie werden in der Milchviehhaltung würde ich schon sagen, sie sind schon zutraulicher. Das ist vielleicht das richtige Wort. Und in der Mutterkuhhaltung sind sie halt ein bisschen zurückgetretener von uns, sage ich jetzt einmal. Genau, also es ist schon miteinander. Und wir gehen natürlich jeden Tag in der Früh und auf die Nacht in den Stall und dazwischen durch und gehen halt durch die Herde durch und schauen, ob alles passt, ob alle gesund sind, ob es irgendeine Auffälligkeit oder so gibt. Aber es ist, ja, es ist trotzdem was anderes, als wenn man das jedes einzelne Tier angreift. Genau.
1: Rainer Vogel, 15 Jahre Erfahrung mit Wanderern, mit Wanderern, mit Hunden. Was ist denn Ihr Bild des Rindes mit Blick auf die, ja, ich nehme doch an, zahlreichen Erfahrungen?
3: Also als allererstes sollte man, wie Chefin gesagt hat, mit dem Rind mit Respekt begegnen. Ich meine, man darf nicht vergessen, das Rind ist vor über 10.000 Jahren domestiziert worden. Seit damals ernährt es einen großen Teil der Bevölkerung mit Fleisch, mit Milch, mit Käse, mit Topfen, momentan mit Erdbeeren, mit Schlag. Also es ist in der Hinsicht einmal Respekt notwendig. In weiterer Folge natürlich, und das ist der eigentliche Hauptgrund, wenn man Hunde dabei hat und eine Alm quert, dann sollte man doch vielleicht ein bisschen mehr aufpassen. Und dem Rind ist es grundsätzlich vollkommen wurscht, ob das jetzt ein Labrador ist oder ein irischer Wolfshund. Oder ich sage gern Handtaschenhund dazu, der aus dem Rucksack schaut oder in die Handfläche passt, weil schaut aus wie Hund, riecht wie Hund, bellt wie Hund, ist Hund und Hund ist gleich Wolf, ist Bedrohung, die Größe ist egal. Und wenn man dann ein bisschen auf die Zeichen der Herde schaut, vor allem bei Mutterkuhtieren auf der Alm, da ist es nämlich meines Erachtens am gefährlichsten, dann kann man diese Ereignisse zum Großteil verhindern. Man kann es nicht alles verhindern, aber man kann, wenn man die Zeichen richtig liest, ein bisschen den Schritt beschleunigen, den Hund an die kurze Leine nehmen, schon von Start weg noch betreten der Alm, auf dem Weg bleiben und schauen, dass man jetzt auf Wienerisch betrachtet Meter macht, dass man weiterkommt und die Alm dann beim nächsten Gatter, beim Schranken, beim Drehkreuz wieder verlässt und die Kühe nicht aus den Augen lassen.
1: Zu den Zeichen kommen wir im Laufe der Sendung, worauf man achten sollte. Ich möchte Josef Obweger, Sie in Milstadt in Kärnten fragen, als Bundesobmann des Almwirtschaftlichen Vereins. Sie sind denn auch Biobauer, auch mit Mutterkuhhaltung. Sie haben auch eine eigene Alm. Bleiben Tiere, bleiben Rinder immer unberechenbar? Also ist da immer Vorsicht angebracht, auch etwas mehr als Respekt, also Respekt gegenüber einem Rind. Wie schaut das aus?
4: Ja, Vorsicht ist auf alle Fälle immer geboten. Das betrifft sogar den Tierbesitzer in gewissen Situationen. Wenn zum Beispiel eine Kuh ein Kalb bekommt, dann wissen die Bauern selbst, dass da der Mutterinstinkt der Tiere besonders ausgeprägt ist und dass man da besondere Vorsicht walten lassen muss. Und das gilt natürlich für die Almbesucher umso mehr. Kann das nur unterstreichen, was da im Vorfeld jetzt bereits gesagt wurde. Wenn man zu sich einer Herde nähert, weiß man nicht, was diese vorher erlebt hat. Ich beobachte das sehr oft, auch auf der eigenen Alm, dass Leute einfach sorglos eine Herde durchqueren, zum Teil auch mit Hunden, einfach gar nicht Acht geben auf die Kühe. Und da wundert es mich eh oft, dass die Kühe so viel aushalten, dass sie da nicht öfters anders reagieren. Aber ich sage, sie werden den ganzen Tag über gereizt und Hunde werden einfach ständig mehr. Und das ist für mich schon der Hauptgrund, warum wir eben da immer wieder von schwerwiegenden Fällen reden. In 9 von 10 Fällen aus meiner Sicht geht es um mitgeführte Hunde. Und da ist es einfach, irgendwann wird es den Kühen zu viel an dem Reiz und dann können sie sehr heftig reagieren. Und das kann dann wirklich heftig sein. Also das haben wir auch schon allen Bauern bestätigt, die selbst so eine Situation miterlebt haben, die gesagt haben, sie haben sich das immer vorgestellt, dass die Kühe da aggressiv sein können, aber dass sie dann so den Schalter umlegen können, das hätten sie selber nicht erwartet. Und ich kann dann gern später noch ein Beispiel erzählen von einem Almbauern, der mir diese Geschichte auch geschildert hat.
1: Unsere Hörerinnen und Hörer haben uns schon geschrieben, das können Sie gerne tun an punkt1@orf.at und Sie können uns wie immer auch anrufen unter 0800 22 69 79 und mitdiskutieren. Und da schreibt uns Stefan Leitner seine Erfahrungen. Man kann nie wissen, schreibt er, wie Rinder auf Begegnungen mit Wanderern reagieren, auch wenn man noch so rücksichtsvoll ist. Und er erzählt, wie er wandern war, eine Mutterkuhherde mit Stieren. 20 Meter von der Herde entfernt begann der Stier zu brüllen. Schreibt er, hat mich angesteuert, ich entfernte mich und der Stier akzeptierte einen filigranen Zaun glücklicherweise als Grenze. Es wäre ein leichtes gewesen, den Zaun zu durchbrechen. Nein, schreibt unser Hörer Herr Leitner, ich hatte keinen Hund dabei. Ich bin nicht schreiend und wild gestikulierend herumgerannt, um die Tiere für eine Kuli-Mu-Challenge aufzuschrecken und schon gar nicht wollte ich versuchen, die Rinder zu streicheln oder Selfies zu machen. Ich war im wahrsten Sinne des Wortes allein auf weiter Flur und habe keinen Wanderer getroffen. Ich hatte wohl große Glück, schreibt er. Da immer wieder angemahnt wird, auf den Wegen zu bleiben. Rinder lassen sich oft genau mitten auf dem Weg nieder und großräumiges Ausweichen, was zwangsläufig ein Verlassen des Weges voraussetzt, ist nicht immer möglich. Nach diesem Erlebnis, schreibt er, hat er schon mehrmals Wanderungen sicherheitshalber abgebrochen, um nicht zu nah an den Tieren vorbeizugehen. Ähnliche Schilderungen hat Frau Mitterer uns geschickt per Mail und schreibt, es wird einfach alles zu viel auf der Alm. Die Lösung würde in uns selber liegen, schreibt sie uns aus Steyr, weil für uns Menschen ist es ein subjektives Erlebnis, ein- oder zweimal im Jahr einer Herde zu begegnen, aber den Tieren passiert das Tag für Tag wieder und wieder, dauernde Unruhe um sie herum. Zwei Aspekte, einmal die Beunruhigung der Tiere, das andere diese Frage mit dem Weg, bleiben wir vielleicht da, Rainer Vogel als Wanderguide. Das passiert oft, man wandert und möchte zu einer Hütte oder den Wanderweg einfach fortsetzen und mitten am Weg stehen die Tiere verstreut. Was tue ich?
3: Ich konzentriere mich mal auf einige Anzeichen, wie sind sie erregt, machen sie einen erregten Eindruck, sind sie aufgescheucht worden, geben sie, also sage ich mal, Geräusche, die man sich immer so eher selten nicht hört, und da meine ich jetzt nicht das, was wir im Hintergrund hören, und schauen sie einen an und sind sie irgendwie in einer Phase, wo man sich denkt, man hat es kurz vorher aufgescheucht, also nicht selber, sondern jemand anderer. Und aufgrund dessen habe ich dann die Entscheidung zu treffen, drehe ich mich um, gehe zurück oder versuche ich sie großräumig zu umgehen. Ansonsten wieder gibt es ja genug Kühe, die haben damit kein Problem, wenn man durch die Herde durchgeht und sich an ihnen reibt. Was ich aber jetzt gerne noch erwähnen möchte, und das Beispiel und das eine E-Mail, was ich jetzt ein bisschen eher noch nie erlebt habe, ist eine Mutterkuhherde, wo ein Stier auf der Herde, also das habe ich noch nicht erlebt.
1: Hier sitzen wir auf der Terrasse und auf der Weide unten steht der Stier mit den Kühen.
3: Genau, bei mit den Mutterkühen.
1: Ja.
3: Bei uns ist der Stier dabei. Das ist für mich zum Beispiel relativ neu, weil da würde ich mir es auch überlegen, weil der Stier natürlich, sage ich, ganz andere Gründe hat, seine Herde zu verteidigen.
2: Bei uns ist aber auch so, dass da jetzt keine Wanderer vorbeigehen. Ja,
1: und sie haben einen Elektrozaun, glaube ich.
2: Und wir haben einen Elektrozaun, genau, also es ist wieder eine andere Situation als wie auf einer Alm, genau, wo die Wanderwege vorbeiführen, genau.
1: In einer Infobroschüre aus Tirol liest man, Wanderern sollte bewusst sein, dass es in Tirol üblich ist, Kühe und zwar auch Mutterkühe auf Almen frei zu halten. Die Tiere befinden sich manchmal auch direkt auf den Wanderwegen. Und wenn man schaut, Österreich ist ein Land der Almen. 7.971 Almen werden hier bewirtschaftet. Die Almweidefläche ist größer als die Fläche von Vorarlberg. Es gibt 23.000 Betriebe mit Almauftrieb und im ganzen Land jedes Jahr rund 300.000 Rinder auf den Almen, 103.000 Schafe, 13.500 Ziegen, fast 11.000 Pferde. Und das sozusagen ist nur ein Aspekt, der die Alm betrifft, die Frage des Lebensraums, des Arbeitsraums, eines ja auch Rückzugsgebiets und Kinderstube. Andererseits haben wir da eine Kulturlandschaft mit hoher Biodiversität und immer öfter auch den Erholungs- und Aktivitätsraum, den unsere Hörerin Frau Mitter aus Steyr angesprochen hat. Ohne dieses Bild der Almidylle kommt die Österreich-Werbung gar nicht aus und es kommen regional immer mehr Menschen, auch immer mehr Menschen mit Hunden. Herr Obweger, Sie haben das erwähnt, aber auch E-Bikes werden immer beliebter, es wird ausgebaut. Wie erleben Sie denn diese Veränderungen als Vorsitzender Bundesobmann des Almwirtschaftsvereins und die Nutzungskonflikte?
4: Ja, wir merken schon, dass sich unsere Almen zunehmender Beliebtheit erfreuen, weil Sie früher auch die Österreich-Werbung angesprochen haben. Da gibt es jedes Jahr Umfragen und da kommt heraus, dass Urlauber, die in Österreich einen Urlaub verbracht haben, werden befragt, 20.000 circa, und die absolut meistgenannte Grund ist die Natur und die Landschaft mit 62% und dann kommt irgendwann mit unter 30% erst das Quartier und andere Gründe eben. Und dort tragen unsere Almen natürlich sehr viel auch dazu bei. Wir haben ja in Österreich noch eine flächendeckende Bewirtschaftung der Almen. Das ist in unseren Nachbarländern nicht überall mehr gegeben oder das ist auch keine Selbstverständlichkeit. Aber wir merken das, dass der Druck, der Freizeitdruck und auch seitens des Tourismus größer wird. Besonders stark haben wir das gemerkt in Zeiten von Corona. Da ist ein regelrechter Boom auf Almen entstanden. Und also das Wandern liegt da voll im Trend, weil es, glaube ich, auch leistbar ist. Interessanterweise auch bei der Jugend. Also ich kann mich selber erinnern, in meiner Jugend war es für die Gleichaltrigen nicht so cool zu wandern. Und mittlerweile sieht man sehr viel Jugend auf den Almen. Das ist ja grundsätzlich auch eine sehr positive Entwicklung. Aber trotzdem, wie Sie bereits gesagt haben, also es werden immer mehr Hunde mitgenommen. Das Thema E-Bike ist natürlich auch Anlass, dass immer mehr gefahren wird auf Almen. Es ist schon genannt worden, dass Kühe sehr oft auf Wanderwegen sich befinden oder dort liegen. Das kann man auch erklären. Wanderwege sind oft der einzige ebene Platz auf einer Alm, wo sich die Kühe dann eben besonders noch verstärkt aufhalten. Und also insgesamt wird das Ganze schon mehr und aus Sicht der Almwirtschaft ist es vielleicht ein bisschen so, es gibt wohl gesetzliche Regelungen dafür. Gott sei Dank ist auch nach dem Tiroler Kurteil, ich glaube, über das werden wir dann eher noch reden, seitens der Politik hat es da Änderungen gegeben, hat sich gesetzlich da auch was getan. Aber es gibt auch einige Gesetze, die zwar vorhanden sind, aber nie kontrolliert werden und daher aus meiner Sicht recht zahnlos sind. Das betrifft vor allem eben auch das Radfahren auf nicht erlaubten Strecken, beziehungsweise beim Thema Hunde eben auch das Thema Hundekot, der ja zu gesundheitlichen Problemen führen kann bei den Weiderindern. Und da gibt es ja wohl, was ich weiß, im städtischen Bereich Strafen, aber auf der Alm ist mir das nicht bekannt geworden, dass es da einmal eine Strafe gegeben hätte, wenn jemand seinen Hundekot nicht fachgerecht entsorgt. Immer also hier müsste es etwas mehr Kontrollmöglichkeiten auch geben oder dass in der Praxis da entsprechend dann umgesetzt wird. Ein Großteil der Almbesucher, muss ich auch dazu erwähnen, verhält sich eh vorbildlich. Es sind dann immer einige wenige, die dann eben Auslöser sind für sehr viele Diskussionen untereinander. zwischen den einzelnen.
1: Familie Winkler hat uns dazu eine Schilderung geschickt von einer Wanderung vor einiger Zeit, wo ein Hund herrenlos herumlief, die Herde beunruhigt hat. Der Hundehalter schimpfte dann über die Rinder, dass die so aggressiv seien und hat gar nicht eingesehen, dass sein Hund hier die Ursache für die Unruhe der Rinder war, die dann sich zurückgezogen haben wieder. Und ihr Fazit: die Kühe waren zuerst da, wir sind Gäste, die Alm gehört den Bauern. Die können die Kühe nicht rund um die Uhr beaufsichtigen. Viele Hundehalter sind sicher sorgsam, sehr viele halten sich aber nicht an die Regeln, weil der Hund eh so brav ist. Dann schreibt sie uns, da nun zunehmend Kuhattacken auch tödlich enden, müssen Kühe und Wanderer vor Hunden, die Kühe provozieren, geschützt werden. Es gibt reichlich Wanderungen außerhalb von Almgebieten. Wer seinen Hund gern hat, wird sicher eine gute Alternative finden, schreibt sie. Ja, ist der Hund das Problem oder geht es um die Sorglosigkeit der Wanderer? Fehlt einfach das Wissen, wie ich einem Rind begegne, auf wie viel Meter Abstand, fühlt es sich vielleicht schon unwohl? Wir sind heute Gäste auf dem Biohof Kleinrad in der Buckligen Welt und Sie können der Jungbäuerin Katharina Kleinrad, dem Wanderguide Rainer Vogel vom Alpenverein Edelweiß und mit dem Bundesobmann des Almwirtschaftlichen Vereins Österreich Josef Obweger aus Mehlstadt in Kärnten sprechen unter 0800 22 69 79. Oder Sie schreiben uns an punkt1@orf.at.

0: Version von Bing Crosby. Zäune mich nicht ein, lass mich allein sein in der Abendbrise und dem Rauschen der Pappeln. Lass mich dort drüben wandern, bis ich die Berge aufsteigen sehe. Ja, Pferde, Rinder, Schafe, Ziegen gehören hinaus auf die Weide. Das ist der Inbegriff der artgemäßen Tierhaltung. Wir senden heute Punkt 1 live mit Blick auf eine Weide und eine Mutterkuhherde samt Stier und haben eine Anruferin in der Leitung. Frau Kopf, darf ich in unserer Sendung bitten, herzlich willkommen.
1: Ja, hallo. Ich möchte eine Geschichte erzählen, die ich heute noch genieße, wenn ich drüber rede. Ich gehe sehr viel wandern und habe großen Respekt, wenn ich über eine Kuhweide gehe. Ich schaue immer, dass ich einen großen Bogen mache und ich hatte noch nie eine gefährliche Situation. Und vor, ich glaube, 2 Jahre ist es jetzt her, da war ich in Rosigers Waldheimat wandern und gehe gerne raus zum Geburtshaus und dann bin ich runtergegangen den Weg und dann war plötzlich unter mir eine Weide mit 6 oder 7 Kühen. Und wenn ich in so einer wunderschönen Gegend bin, singe ich sehr gerne ein Lied. Und das habe ich gemacht. Und dann sehe ich, wie eine Kuh von oben raufkommt, ganz langsam auf mich zugeht. Ich hatte keine Angst und ich habe sie auch nicht als bedrohlich gefunden, die Kuh, so wie sie reingeschaut hat. Und fangt an, meine Jacke abzuschlecken. Und schön langsam kommen dann andere Kühe nach. Und sind dann rings um mich gestanden, haben dann meine Jacke und meine Schuhe abgeschleckt. Und ich habe mir gedacht, ich habe weitergezogen. Die haben das richtig genossen und ich habe das wunderschön gefunden. Und ich bin dann irgendwann langsam weggegangen und die Kühe sind hinter mir auch langsam nachgegangen. Und dann war für die Kühe offensichtlich eine Grenze, da war kein Zaun, also wo sie nicht weitergehen durften. Und dann sind die stehen geblieben und ich bin weitergegangen. Ja. Und das mache ich immer. Also wenn ich Kühe irgendwo sehe, singe ich. Und ja, ich habe das Gefühl, irgendwie es tut ihnen gut, wenn man da was singt. Ja, und
0: ja, vielen Dank.
1: Ja,
0: Dankeschön.
1: Ich möchte ja, noch sagen, ja, es ist nicht immer der Hund schuld, es gibt auch Kinder, ja, die offensichtlich nicht, ich habe das wirklich selber live erlebt, das möchte ich jetzt noch sagen, ich habe das im Schneeberggebiet live erlebt, wie ein Kind auf eine Kuh mit Steinen geschossen hat und das habe ich ziemlich arg gefunden und ich habe mir gedacht, wo sind da die Erwachsenen, die das Kind in die, ja, es ist nicht immer der Hund schuld, es gibt auch Kinder, ja, die offensichtlich nicht, ich habe das wirklich selber live erlebt, das möchte ich jetzt noch sagen. Ich habe das im Schneeberggebiet live erlebt, wie ein Kind auf eine Kuh mit Steinen geschossen hat. Und das habe ich ziemlich arg gefunden. Und ich habe mir gedacht, wo sind da die Erwachsenen, die das Kind in die

0: alles tun in dieser heutigen Spaßgesellschaft.
1: Vielen Dank für Ihren Beitrag. Ja, Kühe, die dann kommen und einen ablecken, Frau Kleinrath. Was hat das zu bedeuten?
2: Salz.
1: Salz? Ein salziger Rucksack?
2: Ja, salzig, saltiges Wetter und du bist schon ein Treffer fürs Abschlecken.
3: Ja, also sehr spannende Geschichte. Ja. Natürlich schön, wenn die Kühe so auf sie reagieren, aber es kann natürlich auch anders ausgehen. Es ist mit Vorsicht zu genießen. Wenn man laut oder halt sich bemerkbar macht auf der Alm, auf der Weide, wo man halt gerade ist, und für die Rinder ist das störend und das beunruhigt sie, muss man dann schon sehr aufpassen, weil es kann dann trotzdem auch eine Kuh dabei sein, der die Situation vielleicht nicht mehr so passt. Und eine Kuh hat einfach 700 Kilo aufwärts und hat eine Riesenkraft, was man schnell einmal unterschätzen kann, zu was die alles möglich sind. Und auch das mit den Kindern, da kann ich auch eine Geschichte erzählen. Das hat mir meine Schwägerin gestern erzählt, die waren auch wandern. Und sie hat beobachtet, dass eben eine Familie mit Kindern auch mitten bei der Kuhherde vorbeigegangen ist. Und die sind nicht recht rasch vorbeigegangen, sondern die sind stehen geblieben und sind so die Kühe zu wie und so die Kälber zu wie und wollten die dann eben streicheln. Und das hat sie, die hat auch eine landwirtschaftliche Erfahrung, die ist dann dorthin gegangen und hat sie aufmerksam gemacht, dass das extremst gefährlich ist, was sie da machen. Und die Familie und die Kinder haben das nicht verstanden, warum das jetzt gefährlich ist. Und sie hat ihnen dann das halt erklärt und die haben das nicht ganz eingesehen. Denen war das einfach nicht bewusst, wie gefährlich so Situationen sein können, wenn einfach fremde Menschen zu Kühe, zu Kälber zugegangen und die auch streicheln wollen, weil die Kühe kennen die einfach nicht. Vor allem, wenn Kälber dabei sind, muss man noch mal vorsichtiger sein, weil die Kühe entwickeln einfach enorme Mutterinstinkte. Das ist auch wieder jede Kuh anders, aber manche Kühe, die haben es dann schon in sich, dass sie einen Kälber beschützen. Und da darf man halt auch nicht glauben, die Kuh ist Kälber, die sind zum Schmusen da, zum Kuscheln da. Das ist halt,
1: es schaut so nett aus, steht so in der Landschaft.
3: Es schaut sehr lieb aus,
1: ja. Ja. Es gibt mehrere Broschüren, die das im Titel tragen. Die Alm ist kein Streichelzoo, ist, glaube ich, eine Vorarlberger Broschüre, eine Tiroler. Weidetiere sind keine Schmusetiere. Nichtsdestotrotz, das Ramsauer-Projekt habe ich schon erwähnt. Da hat mir im Zuge dessen Fritz Macher erzählt, dass eines der beliebtesten Fotomotive ist das Selfie mit dem Baby auf der Kuh, die glücklichen Eltern links und rechts. Und dann las ich im Zuge der Recherchen eine Schlagzeile: Neunjähriger von Rind beim Wandern verletzt. Und wenn man nur die Schlagzeile liest, ist das tragisch, rätselhaft, wie auch immer. Der Bericht erzählte dann, dass die Mutter das Kind fotografiert hat und das Rind hat nur den Kopf gedreht und hatte offensichtlich Hörner und hat das Kind schwer verletzt. Respekt war vorhin ein Stichwort, auf das Thomas Bauer per Mail zurückkommt. Er meint, Respekt, wie schön, das haben leider die meisten verloren. Er schreibt vom unglaublich hohen Stellenwert des Rindes. Weidegang ist absolut wichtig, schreibt er. Und die Alm eben kein Ponyhof, Mountainbike, Themenpark, Hundeklo oder Clubbing-Bühne. Ja, andererseits wird so verkauft. Herr Obweger, das ist natürlich ein Zwiespalt. Urlaub auf der Alm ist wichtig, wird immer wichtiger. Österreich positioniert sich da gerade auch als Coolcation, so heißt das wirklich, als hitzefrei tatsächlich mit Bildern von Almen inklusive Kuh.
4: Ja, ich glaube, das Um und Auf ist einfach wirklich eine Aufklärung dort zu betreiben. Oder das war etwas, was ich sogar positiv gefunden habe nach dem Tiroler Kuhurteil im Jahr 2019, nach dem Ersturteil, dass es da Gespräche gegeben hat, die es vorher nie gegeben hat oder wie zu wenig gegeben hat, eben mit Tourismusverantwortlichen, mit der Gemeinde, mit den alpinen Vereinen, so wie wir es heute eben auch da

0: in der Diskussion pflegen. Ich glaube, dass man da gegenseitig ja, sehr viel Positives da bewirken kann eben auch. Gell? Wenn, wie gesagt, aus meiner Sicht, die meisten Unfälle, Zwischenfälle geschehen wirklich aus Sorglosigkeit und Unwissenheit, dass sich Leute nach wie vor gar nichts denken dabei. Und da müsste man einfach eben entsprechend ansetzen und alle gemeinsam eben einfach, man glaubt, dass das jetzt mittlerweile eh jeder mitbekommen haben müsste, aber dem ist offensichtlich nicht so und das zeigen auch meine Beobachtungen. Ich möchte vielleicht einen Punkt noch ganz kurz hinzufügen, weil es zu dem passt, was gerade vorher diskutiert wurde, der direkte Kontakt zu den Tieren. Wir haben jetzt immer nur von Rindern gesprochen. Meine Beobachtung ist auch auf der Alm, dass sehr oft Tiere gefüttert werden, insbesondere Pferde. Und die reagieren dann so, dass sie, wenn ein Wanderer kommt, oft von Weitem auf die Wanderer zulaufen, weil sie hoffen, dass sie wieder etwas Gutes bekommen. Und dass das auch schon dazu geführt hat, dass dann Leute in Panik geraten, wenn die auf einem Zug galoppieren und dann versuchen zum Teil zu flüchten ja, und da oft sich auch verletzen können dabei eben. Also das ist, glaube ich, eine ganz wichtige Botschaft, die ich mitgeben möchte, Tiere absolut nicht zu füttern und das haben wir eh schon gehört, da nicht zu streicheln und nicht zu nahe heranzugehen. Das gehört zum Respekt
1: Ja.
0: auf alle Fälle sehr dazu.
1: Sie haben es erwähnt, das Kuhurteil, da muss man vielleicht noch mal das ein wenig verbreitern. Das war sozusagen der erste tödliche Unfall mit einer Kuh in den Bergen in Österreich am 28. Juli 2014 im Tiroler Pingistal. Eine 45-jährige Frau mit ihrem Hund auf der Alm unterwegs wurde von mehreren Muttertieren attackiert und kam zu Tode. Da gab es dann ein langes Verfahren bis zu einem OGH-Urteil im Jahr 2024, war das, glaube ich, erst. Und in der ersten Instanz war der Landwirt verurteilt worden zu einer Summe von, ich glaube, 490.000 Euro, wenn ich das richtig habe. Herr Obweger, Sie wissen sicher genauer, sonst suche ich noch meinen
0: Na,
1: Zettel.
0: das war schon so, ja.
1: Jedenfalls ging das dann durch alle Instanzen bis zum OGH und der hat eine Teilschuld festgestellt. Und darauf bezieht sich dann auch ein E-Mail, das wir bekommen haben, denn dem Landwirt sei bekannt gewesen, dass seine Mutterkühe sensibel und aggressiv auf Hunde reagieren würden. Wir sind wieder beim Hund und mit dem Hund noch nicht fertig. Das müssen wir noch ausführen. Jedenfalls hätte er einen Zaun aufstellen müssen, lautete es. Die Wanderin wiederum, die hätte diesen Abstand einhalten müssen. Es gab Schilder, es gab Warnschilder. Sie hat den Abstand nicht eingehalten, ging im Abstand von 1 bis 2 Metern zur nächsten Kuh mit dem Hund vorbei. Sie hätte Bescheid wissen müssen über die Gefahren. Außerdem war der Hund an einer Leine um ihre Hüfte, sodass sie ihn nicht mehr ableinen konnte, als es zum Angriff kam. Das war so kurz gefasst die Begründung. Und eine Hörerin hat uns geschrieben, dass es in der Schweiz üblich ist, Wanderwege einzuzäunen, wenn wir also nach der Sicherheit fragen. Hier sehen wir einen Zaun um die Herde herum auf Ihrer Weide, Frau Kleinrath. Aber wieso ist sozusagen, Herr Obweger, nicht immer ein Zaun verpflichtend? Was hat sich der Gesetzgeber dabei gedacht?
0: Ja, wenn man das viel zitierte Kuhurteil aus dem Pinnistal sich genau durchliest, das kann man sich ja auch online anschauen, das sind glaube ich über 100 Seiten. Sieht man, dass es sich dabei wirklich um eine Sondersituation, keine alltägliche Situation gehandelt hat. Das war wirklich, es war eine öffentliche Straße, da war ein Gasthaus daneben mit 200 Sitzplätzen, eine sehr hohe Frequenz, Shuttlebusse sind da hingefahren. Und es ist dann unmittelbar nach diesem Vorfall wurden die Rinder dann weggezäunt und offensichtlich war da eben ein nicht zu langer Zaun war da erforderlich. Und das hat auch der Richter dann so gesehen, dass es in diesem einzelnen speziellen Fall eben auch zumutbar gewesen wäre. Und eben, Sie haben es bereits erwähnt, dass da vorher bereits Zwischenfälle bekannt waren. Aber das wird dezidiert auch erwähnt in diesem Urteil auch, dass das keine Verpflichtung ist, jetzt grundsätzlich Wanderwege auszuzäunen, sondern ganz im Gegenteil, auf den überwiegenden Teil der Almen ist es auch nicht erforderlich, Wanderwege auszuzäunen, weil es vom Aufwand her nicht zumutbar ist. Und wir sind sehr froh, dass damals eben die Bundesregierung sehr rasch reagiert hat. Und wir haben da, ich war selbst bei einigen Sitzungen da mit dabei. Und es wurde damals der sogenannte Tierhalterparagraf im Allgemeinen Bürgerlichen Gesetzbuch erweitert um Standards der Almbewirtschaftung. Also es ist nicht so, dass jetzt da nur die Almbesucher quasi dort zum Handkuss kommen. Auch die Almbewirtschafter haben ihre Pflichten zu erfüllen. Dass eben das Auszäunen jetzt grundsätzlich nicht erforderlich ist, eben nur auf wirklich sehr markanten, kürzeren Abschnitten, wo es eventuell empfehlenswert ist. Allerdings auch das Aufstellen von Hinweistafeln, ganz ein wichtiger Bereich. Und dass man bekannt aggressive Tiere, es gibt sehr wenige Tiere, aber es gibt einzelne Tiere, die aggressiv sein können, dass man die gesondert verwahren muss. Allerdings ist auch der Hinweis drinnen auf die erwartbare Eigenverantwortung der Almbesucher. Und das ist aus meiner Sicht ganz eine wichtige Formulierung. Die bezieht sich nämlich auf 10 Verhaltensregeln, angelehnt an die Pistenregeln im Winter, nunmehr nicht nur eine Empfehlung sind für Wanderer, sondern damit auch gesetzlich verpflichtend werden. Und nachdem wir jetzt schon über Urteile gesprochen haben, für mich war es sehr wichtig, dass letztes Jahr, das war ziemlich genau vor einem Jahr, ein OGH-Urteil gefällt wurde betreffend eines Vorfalls auf der Durracher Höhe im Grenzgebiet zwischen Kärnten und der Steiermark. Ein Vorfall, wo eine Frau eben verletzt wurde von einer Kuh, und dann eben auch der Tierbesitzer zur Anzeige gebracht wurde. Und das war eigentlich der erste Fall, der nach dieser neuen Gesetzgebung dann bis zum OGH ausjudiziert geworden ist oder wurde. Und wo eben der Richter dann festgestellt hat, es war die Hinweistafel aufgestellt, das Auszäunen wäre nicht notwendig gewesen in diesem Fall, und dezidiert auf die erwartbare Eigenverantwortung hingewiesen wurde. Also das war ein wichtiges Signal eben auch für die Almbewirtschafter.
1: Diskutieren Sie mit, rufen Sie uns an unter 0800 22 69 79 und schreiben Sie uns, was man über die Begegnung mit Rindern wissen muss. 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

0: Jetzt macht euch bereit, ihr kleinen Hündchen. Macht euch bereit, geht auf den Weg, heißt es da. Menschen, Rinder, Hunde, das kann gefährlich werden. Laut Statistik gab es bis jetzt 6 Kuh-Zwischenfälle, Unfälle, die zum Tod von Menschen führten. 2014 der erste Fall, 2014 auch ein zweiter, zuletzt am 17. Mai 2026. Todesfälle, ja, da fragt man dann, wie steht es um die Sicherheit auf den Almen? Manche Hörerinnen und Hörer schreiben uns, dass sie sich da mehr erwarten würden. Herr Christian schreibt, ich habe immer einen Stecken dabei, einen Wanderstock. Wenn man den in halber Höhe waagrecht vor sich hinhält, bringt das neugierige Rinder sofort zum Stehen, schreibt er. Stimmt das, Frau Kleinrath?
1: Also wenn wir jetzt in den Stall gehen oder halt auf die Halt, auf die Weide gehen, haben wir auch immer einen Stock oder irgendwas halt mit, weil man nie wissen kann, was gerade die Situation ist.
0: Aber den, wozu haben Sie den dabei?
1: Den habe ich einmal mit, falls was wäre und falls die Kühe kurz auf mich losgehen würde, dass ich mich einfach selbst wehren kann.
0: Genau. Was würden Sie dann tun?
1: Also ich würde mich wehren und mit dem Stock natürlich den nehmen und auf die Kuh halt.
0: Es wird empfohlen, auf die Nase zu hauen.
1: Ja, genau.
0: Also in der Literatur.
1: Kopfbereich, Augen, da so in dem Bereich. Ja, weil man sich halt selber dann halt natürlich auch schützen will.
0: Ja, und sonst werden sie wahrscheinlich Zeichen geben mit so einem Stock, stelle ich mir vor.
1: Also wenn ich jetzt auf die Weide gehe und schaue, wie es einer geht und so, habe ich den einfach nur mit als Sicherheit, sage ich jetzt einmal, und mit dem tue ich überhaupt nicht um und dumm, sondern den habe ich wirklich nur mit, wenn wirklich, wirklich eine Situation ist, wo ich den brauche. Genau, sonst ist der einfach ja, aus Sicherheit da.
0: Rainer Vogel, als Wanderguide empfehlen Sie jedem einen Stock, haben nur Sie einen? Wie tun Sie da?
2: Also die meisten haben ja Wanderstöcke mit, aber diese Situation hatte ich noch nie, dass ich mich dessen als Prügel bedienen musste, um der Kuh eine auf die Schnauze zu ziehen. Also bis jetzt ist es immer gelungen, zeitgerecht, wenn man bemerkt hat, jetzt sind sie nicht so ganz gut aufgelegt, dass man sich entfernt. Was auch die beste Methode ist. Ne?
0: Frau Wildauer hat uns telefonisch erreicht. Willkommen in der Sendung.
3: Guten Tag. Ich hätte eine Frage an die anwesenden Expertinnen. Warum in den letzten 15 Jahren gefühlt, also seit diesem Vorfall im Tiroler Pinistal, eben dermaßen viel über Kühe und Verhalten auf den Almen gesprochen wird. Also überall stehen Tafeln. Gestern war ich im Salzkammergut auf einer Alm, da war sogar auf der Speisekarte das Verhalten, das zutage legen wäre, aufgedruckt. Ich frage mich, wieso das so massiv zugenommen hat. Hintergrund ist, ich kann mich in meiner Kindheit erinnern, mein Großvater von einem Bergbauernhof ist mit mir als Kind immer auf Kühe zugegangen. Er hat dann immer so leise gesummt und hat die Kühe gestreichelt. Wir haben das auch gemacht. Niemand, und dann auch in meiner späteren Jugend, wir sind sehr viel in Tirol gewandert und auch damals waren sicher Hunde mit unterwegs. Das war nie ein Thema. Also es hat sich in meiner Jugend, und wir waren viel in den Bergen, nie jemand darum gekümmert oder auch Angst vor Kühen gezeigt. Und in den letzten Jahren ist das eben so massiv aufgekommen. Und mein Gefühl ist, dass einfach der Grund darin liegt, dass einfach alles in den Bergen unterwegs ist. Radfahrer, also es ist fast wie Autobahnen in manchen Gegenden, irrsinnig viele Wanderer. Ist das der Grund, warum Kühe jetzt aggressiver geworden sind? Weil Kühe waren immer schon Kühe und ich kann mich, wie gesagt, früher nicht erinnern, dass das so ein großes Thema war. Das wäre meine Frage, worin die Expertinnen eben meinen, dass der Grund darin liegt.
0: Vielen Dank, Frau Wildauer. Ja, Herr Obweger, als Obmann, Bundesobmann des Almwirtschaftlichen Vereins Österreich, eine Frage an Sie. Wo sehen Sie da den Grund? Sie sind auch Rinderbauer. Also sind die Rinder aggressiver geworden oder unruhiger, gestresster?
4: Ja, darf ich vielleicht zu den ersten Punkten, die Frau erwähnt hat, kurz eingehen. Warum überall Hinweise sind, das wollen wir ja. Ich glaube, das ist ganz wichtig, weil ich ja eingangs auch gesagt habe, dass aus meiner Sicht der Großteil der Unfälle wirklich aus Sorglosigkeit und Unwissenheit passiert, also dass da nach wie vor gar nicht genug Aufklärung betrieben werden kann. zu den aufgestellten Tafeln, das habe ich auch, glaube ich, schon erwähnt, die sind für die Almbewirtschafter mittlerweile nahezu verpflichtend geworden. Das hat mit Haftung auch zu tun und das ist sehr wichtig, dass die Wanderer eben darauf eben entsprechend hingewiesen werden. Was das Verhalten der Kühe betrifft, natürlich, je mehr Leute auf den Almen unterwegs sind, desto mehr sehen sie sich auch irgendwie bedroht. Aber ich bleibe absolut dabei. Der Hauptgrund aus meiner Sicht ist wirklich, dass immer mehr Hunde mitgenommen werden auf die Almen. Also ich sehe das mit freiem Auge auf der eigenen Alm oder auch auf Beobachtungen von anderen Almen. Und Hunde stammen vom Wolf ab und das ist einfach ein Reizthema. Ich will das jetzt, das Thema Wolf jetzt nicht überbewerten, aber das ist natürlich auch ein Thema. Ich bekomme sehr oft erzählt, dass eben von Hirten, von Almbäuerinnen, von Almbauern, dass sich die Herde plötzlich über Nacht in ihrem Verhalten sehr verändert hat. Wo es offensichtlich eine Begegnung gab, wo zwar jetzt es keinen Riss gab, aber das hat das einfach ausreicht, dass die Tiere da noch unberechenbarer werden. Hat ein Beispiel gegeben bei uns in Kärnten vor 4 Jahren, das war dokumentiert, da war die Polizei auch mit dabei, wo eben aufgrund eines Wolfsangriffs eine Rinderherde von 17 Rindern über 8 Kilometer verstreut war. Wie durch ein Wunder ist da nichts passiert und man hat alle Tiere wieder unversehrt in den Stall bekommen. Der Tierbesitzer hat sie dann einen Monat in den Stall gegeben, damit sie sich wieder beruhigen. Und am ersten Tag, als er sie wieder auf die Weide gelassen hat, hat eine Begegnung mit einem kleinen Hund ausgereicht, um wieder ganz das Gleiche auszulösen. Und er hat dann diese 17 Tiere verkauft, weil er gesagt hat, er kann da neben einer Bundesstraße einfach die Verantwortung dafür eben nicht mehr übernehmen. Und das ist auf alle Fälle auch ein Thema, das da eben mit hineinspielt. Aber Hauptgrund aus meiner Sicht ist, dass die Anzahl an Hunden auf den Almen ständig zugenommen hat in den letzten Jahren.
0: Der Hund spielt auch in den Mails, die wir bekommen, eine große Rolle. Da ist einerseits Unverständnis, warum man nicht mit dem Hund auf die Alm gehen darf. Es ist noch nie was passiert. Ich habe das jahrelang mit meinen Hunden gemacht, liest man. Dann ist eine Frau, die uns schreibt, sie geht nicht mehr mit dem Hund auf die Alm, wenn die Tiere noch oben sind, sondern erst, wenn der Almabtrieb stattgefunden hat. Und sie geht aber sehr, sehr gerne wandern. Dann fragt uns auch eine Hörerin, warum eigentlich Hunde überhaupt noch erlaubt sind auf den Weiden, warum es kein Hundeverbot gibt. Das grenzt ja an Egoismus, schreibt uns Stefanie aus Oberösterreich. Ein Thema, das polarisiert. Sie haben auch die Hundekot-Problematik erwähnt. Es sind einfach viele Hunde. Es passiert viel mit Hunden. Das vielleicht auch als einen Aspekt der Antwort auf die Frage von unserer Hörerin, Frau Wildauer. Herr Vogel, als Wanderguide, wie machen Sie das, wenn jemand einen Hund mit hat? Was sind die wichtigsten Spielregeln?
2: Die Spielregeln sind beim Betreten der Alm, dass an die kurze Leine genommen wird, dann Beobachtung der Herde. Und in dem Moment, wo man bemerkt es ja grundsätzlich schon, also es erhebt sich eine Kuh, es erhebt sich eine zweite, dann werden es 3, dann bilden sie eine Art Wagenburg, dann kommt diese römische Feldformation, sprich Angriffskeil, und dann beginnen sie langsam anzutraben. Und spätestens dann sollte man den Hund dann vielleicht loslassen. Es wäre aber auch gut, wenn der Hund jetzt nicht einer davon ist, der sich hinter dem Frauchen oder Herrchen dann vor lauter Angst versteckt, ist dann kontraproduktiv. Aber wenn man die Zeichen erkennt, die Kuh steht auf, die nächste steht auf, dann kann man schon ein bisschen beschleunigt gehen und ihnen nicht den Rücken zudrehen und man wird den Zaun erreichen, in meiner Wahrnehmung. Und ich möchte noch zu der Volkhausmentalität etwas dazu sagen. Alles zu tun und alles dürfen, ist schön, aber wenn dann etwas passiert, auf jeden Fall muss jemand anderer schuld sein. Das passt mir persönlich gar nicht.
0: Ja, wir bekommen auch Post, dass, wie gesagt, Wanderwege eingezäunt gehören, in dem Sinn, dass man geschützt ist vom Weidevieh. Die Kuh jedenfalls reagiert nicht abrupt auf eine Situation, nicht so plötzlich, wie es oft den Anschein haben mag. Sie teilt sich mit, bevor sie etwas tut. Und ich habe gestaunt bei den Recherchen, wie viel die Forschung heute weiß über Rinder und wie sie die Welt wahrnehmen und wie wenig man als Laie oder normaler Mensch, so sehe ich mich jetzt einfach, so beschreibe ich mich jetzt, wie wenig Ahnung man hat. Man weiß eigentlich nicht nicht sehr viel. Es sind tatsächlich Bewegungen von einem Ohr, mit denen die Kuh etwas mitteilt, ganz feine Signale. Sie riecht auch sehr gut. Und wir haben uns ganz kurz vorher unterhalten, Frau Kleinrath, mit Blick auf die Tiere hier auf der Terrasse Ihres Hofes, dass Kühe ganz viel an unserem Verhalten wahrnehmen, auch wie entspannt, wie angespannt wir sind.
1: Ja, genau. Also die Tiere spüren das auch, wie wir drauf sind, ob wir nervös sind, ob wir unruhig sind. Und das ist einfach auch ganz wichtig, dass wir einfach mit einer Ruhe zu den Tieren gehen. Und also ja, die Tiere, man merkt das, ob die jetzt ein Ohrwaschel heben oder den Kopf oder heben oder senken oder auch mit dem Schweif was machen. Ich meine, wenn es dann schon mit den Füßen zum Schauen anfangen, was sollte man mit dem machen? Also man merkt es schon, aber natürlich gibt es auch kleine Anzeichen, wo man halt auch genau hinschauen muss. Und wenn man halt nicht viel mit den Kühen, mit den Rindern zum Tun hat, ist das auch oft für die Leute dann auch schwierig, vielleicht zum Sehen, okay, was will die Kuh jetzt mir mitteilen, wie geht es der Kuh gerade? Und bin ich jetzt gerade eigentlich im Wege?
0: Genau. Bin ich im Weg? Ja, das ist auch interessant. Kühe fühlen sich schon aus großer Entfernung, also fühlen sich in den Weg gestellt von einem Menschen schon aus großer Entfernung, aus 20 Metern beispielsweise. Es ist so der empfohlene Sicherheitsabstand, aber selbst das kann einer Kuh zu nah sein, denn eine Individualdistanz ist ihr sehr, sehr wichtig. Das heißt, wenn es darum geht, den richtigen Abstand einzuhalten, dann reden wir hier nicht von 10 Metern, sondern von tatsächlich großem Abstand.
1: Genau. Also am besten so viel Abstand halten wie möglich halt. Genau, auf jeden Fall.
0: Einige Hörer schreiben uns auch, dass vielleicht mit ein Grund sein könnte die Mutterkuhhaltung, dass die Kühe durch wenig Kontakt mit Menschen einfach schlechter sozialisiert sind. Früher waren sie Hunde gewöhnt. Ja, auch die Landwirtschaft, schreiben sie, hat ihren Beitrag zu leisten. Nicht nur die Wanderer, nicht nur die Hunde, es ist sozusagen etwas Gemeinsames. Erfordert diese Haltung der Tiere vielleicht eine besondere Umsicht oder mehr Vorsicht?
1: Es bedeutet sicher mehr Vorsicht, auf jeden Fall. Wenn eben die Kälber mit dabei sind, passen natürlich die Kühe auf die Kälber. Es ist einfach so. Und sie sind halt, ja, wie Sie schon gesagt haben, sie sind nicht so sozialisiert. Sie sind halt nicht so wie die Milchkühe, sage ich jetzt einmal, die man jeden Tag so viel anreift. Und da braucht es einfach Vorsicht und Respekt, großen Respekt davor.
0: Ja, wie vermittelt man den? Wir kommen zum Ende der Sendung. Rainer Vogel als Wanderguide. Wie vermittelt man diesen Respekt oder dieses Gefühl für mein Verhalten in dieser Umgebung mit einem Tier, das mir doch so vertraut scheint?
2: Es ist extrem schwierig, vor allem sehr viele, das erste Mal eine Begegnung haben auf der Alm, sich denken, es ist eine große Spielwiese, die hier grasen, sind auch zum Spielen da, sie sind ja so lieb, sie meinen es ja nur gut. Stellt sich dann heraus, an einem 500 Kilo auf den Fuß steigen, unabsichtlich, kann das auch wehtun. Wenn ein Schafsbock einmal eine verpasst oder ein Ziegenbock, dann schaut man auch relativ blättrig. Und Pferde sind diesbezüglich auch nicht uninteressant, nicht wie erwähnt. Die stessen dann schon ziemlich durch die Gegend, wenn sie nichts kriegen.
0: Herr Obweger, also, wir sind fast am Ende. Gut. Noch ein Stichwort für Sie, ein Wanderführerschein. Ich finde das Mail jetzt nicht mehr, wir haben viel, viel Post bekommen, vielen Dank. Aber wäre das etwas, ein Hundeverbot, ein Hundeführerschein, ein Wanderführerschein, ist das etwas, womit Sie glauben, das Problem wäre gelöst? Wir haben nur noch ein paar Sekunden.
4: Ja, es gibt etwas, was eh kommt. Das ist ab 1. Juli der verpflichtende Sachkundennachweis für neue Hundebesitzer. Also das wird gesetzlich umgesetzt. Und da ist unsere Forderung, dass das Verhalten gegenüber Nutztieren unbedingt Teil dieser Ausbildung eben sein muss. Und ansonsten ist, glaube ich, einfach das Wichtigste, miteinander reden, alle Beteiligten, Almbauern, Tourismusvertreter, Gemeinde, alpine Vereine. Und ich hoffe, dass wir heute auch einen Teil dazu beitragen konnten, wieder für Aufklärung sorgen konnten.
0: Vielen Dank, dass wir miteinander geredet haben, Katharina Kleinrath, Rainer Vogel, Josef Obweger. Im Hintergrund erklingen schon die Kuhreihen. Wir sind gleich am Ende. Ich darf mich an dieser Stelle verabschieden fürs Team mit Elmar Peinelt und Lisa Ecker. Herzlichen Dank.
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8: Hummeln verwenden Werkzeuge und lösen damit komplexe Probleme. Und in Bienenvölkern ist eine hochspezialisierte Gruppe von Arbeiterinnen entdeckt worden. Das sind heute unsere Themen. Am Mikrofon Romana Beer. Die Intelligenz von Hummeln sollte man nicht unterschätzen. Die Tiere können nämlich bewusst Werkzeuge einsetzen, um ihre Ziele zu erreichen. Eigentlich hatte man diese Fähigkeiten bei Insekten nicht vermutet. Nun aber hat ein Forschungsteam aus Finnland gezeigt, egal wie groß das Problem, Hummeln finden eine Lösung dafür. Tobias Meyer berichtet.
9: Geschäftig tummelt sich die Hummel in ihrem gläsernen Käfig. Sie hat dort wenig Platz. Nur ein Styroporball ist noch mit ihr in dem kleinen Raum. An der Decke ist eine blaue Blume aufgemalt. Die Hummel weiß, dass sie bei der blauen Blume Zucker trinken kann. Aber egal wie sie sich streckt, sie kann die Blume nicht erreichen. Der Verhaltensbiologe Akshay Bambore von der Uni Oulu erklärt das Experiment.
10: Die Hummeln können nicht zur Blume fliegen, weil zu wenig Platz in der Box ist. Und außerdem können Hummeln nicht fliegen und trinken gleichzeitig. Also müssen sie zwangsläufig den Ball als Werkzeug nutzen.
9: Es dauert einige Sekunden, dann beginnt die Hummel den Ball zu rollen. Kurz darauf hat sie es verstanden. Wenn sie den Ball unter die blaue Blume rollt, kann sie ihn als Stockerl verwenden und die Blume so erreichen.
10: Hummeln können komplexe Probleme lösen, ohne dass sie darauf trainiert worden sind. Sie brauchen keine Anleitung, sie kommen einfach selbst auf die Lösung.
9: Somit verfügen Hummeln über Problemlösungskompetenzen, die man bisher eher bei Wirbeltieren mit deutlich größeren Gehirnen erwartet hatte, sagt Bambores Kollege Olli Lokola.
11: Wir dachten lange, dass wirbellose Tiere, deren Gehirne so anders sind als unsere, nicht schlau sein können, dass sie fast wie Roboter agieren, nicht lernen und sich nicht erinnern können. Aber wir lagen so falsch.
12: But we have been so wrong.
9: In der Natur müssen Hummeln zwar keine Bälle rollen, aber sie können ihre beeindruckenden kognitiven Fähigkeiten anders unter Beweis stellen, sagt Lokola.
12: The flower species might be.
11: Eine Blumenart blüht womöglich morgen nicht mehr, also muss die Hummel eine andere Art finden und dort unter Umständen eine andere Technik anwenden als bei der Blüte von gestern. Hummeln müssen dabei ständig flexible Entscheidungen treffen.
12: Flexible decisions.
9: Übrigens, am Ende haben die Hummeln in dem Experiment der Uni Oulu sogar die Forscher ausgetrickst. Einige haben nämlich entdeckt, dass sie die blaue Blume an der Decke auch erreichen können, wenn sie sich einfach kopfüber daran festklammern, ohne Ball. Ein ziemlich innovativer Lösungsweg, gibt Bambore zu, an den er beim Design des Experiments nicht gedacht hatte. Man sollte die Pfiffigkeit der Hummeln besser nicht unterschätzen.
8: Von den Hummeln kommen wir nun zu anderen Insekten, den Bienen. Lange hat der Futtersaft Gelée Royale als entscheidender Faktor für die Entwicklung von Bienenköniginnen gegolten. Eine Studie zeigt jetzt aber, dass auch die Zellen, in denen die Königinnen heranreifen, eine wesentliche Rolle spielen. Gebaut werden sie von einer neu entdeckten, hochspezialisierten Gruppe von Arbeiterinnen. Mehr von Christine Linduska.
13: Geformt wie eine Erdnuss stechen Königinnenzellen deutlich in einer Bienenwabe hervor. Für ihren Bau sind Arbeiterinnen mit sehr speziellen Fähigkeiten zuständig, wie ein Team um den Bienenforscher Boris Bier von der kalifornischen Universität Riverside nun herausgefunden hat.
14: Die sind jünger wie andere Bienen, wenn sie diese Arbeit vollrichten. Und was ganz interessant ist, sie erhöhen ihre Körpertemperatur. Also sie haben so ein bisschen wie Fieber und das scheint wichtig zu sein, um diese Zellen zu erbauen, aber auch um die Entwicklung der Königin zu beschleunigen.
13: Während des Zellenbaus reichern diese Arbeiterinnen im Stock bereits vorhandenes Wachs aktiv mit ungesättigten Fettsäuren an. Damit verändern sie die biochemischen und physikalischen Eigenschaften. Die Wände von Königinnenzellen sind biegsamer, weniger dicht und haben einen höheren Schmelzpunkt als Zellen von Arbeitsbienen.
14: Es braucht diese spezielle Umgebung, um eine gesunde Königin heranwachsen zu lassen.
13: Fehlt dieses Milieu, ist sie weniger überlebensfähig. Warum? Das muss nun weiter erforscht werden.
8: Und mehr über die Forschung zu den hochspezialisierten Bienen und auch zu den problemlösenden Hummeln können Sie auf unseren Wissenschaftsseiten im Internet nachlesen, auf science.orf.at.
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15: Am Mikrofon Paul Kanker. Der US-KI-Konzern Anthropic ruft zu einer weltweiten Pause bei der Entwicklung von KI auf. Anthropic sagt, durch eine Pause könne die Gesellschaft mit der Entwicklung von KI Schritt halten. Christina Kreuz berichtet.
16: Zu schnell würde der technologische Fortschritt gehen, die Gesellschaft kaum mitkommen. Eine Auszeit würde laut dem Tech-Riesen Anthropic die Möglichkeit bieten, jene Forschung voranzutreiben, die sicherstellen soll, dass künstliche Intelligenz im Interesse der Menschen agiert. Allerdings müssten bei der Auszeit führende KI-Konzerne allen voran in den USA und China mitmachen. Denn sollte eine einzelne Firma alleine pausieren, würden die Konkurrenten einfach an ihr vorbeiziehen. Das Unternehmen, das sich derzeit in einem Rechtsstreit mit der US-Regierung befindet, weil es dem Pentagon die uneingeschränkte Nutzung seiner KI-Technologie für militärische Zwecke verweigert hat, steht mit der Forderung nach einer Pause offenbar alleine da. Signale aus der Branche, die Entwicklung zumindest zu verlangsamen, sind derzeit nicht erkennbar.
15: Russland und die Ukraine haben offenbar erneut Kriegsgefangene ausgetauscht. Es seien jeweils 185 Gefangene übergeben worden, berichten staatliche russische Quellen. Einzelheiten sind nicht bekannt. In der Küstenstadt Tivat in Montenegro findet ein EU-Westbalkan-Gipfel statt. Die EU-Staats- und Regierungschefs sprechen mit Vertretern von 6 Westbalkan-Staaten, die in die EU aufgenommen werden wollen. Debattiert wird, wie weit die Fortschritte von Albanien, Bosnien-Herzegowina, dem Kosovo, Montenegro, Nordmazedonien und Serbien sind. In Italien darf Sexualkunde nur noch mit Zustimmung der Eltern unterrichtet werden. Ein neues Gesetz sieht vor, dass die Eltern eine Woche davor informiert werden müssen. In Kindergärten und Volksschulen darf Sexualkunde nicht mehr gelehrt werden. Die Mitte-Rechts-Regierung in Rom argumentiert, das Gesetz schütze Minderjährige vor Gender-Propaganda. Im Niger in Westafrika sind nach einer Panne ihres Lastwagens 49 Menschen verdurstet. Ihr LKW ist in der Sahara, 80 Kilometer von der nächsten Stadt entfernt, bei Gluthitze stehen geblieben. Fahrern und Passagieren gelang es nicht, den LKW zu reparieren. Nur 2 Menschen haben überlebt. Sie haben es 50 Kilometer weit bis zur nächsten Wasserstelle geschafft. Das Kulturzentrum Kennedy Center in Washington verbannt den Namen von US-Präsident Donald Trump. Sein Name wird ab sofort aus E-Mail-Signaturen, Briefköpfen und von Anrufbeantwortern entfernt. Schilder müssen geändert werden. Vergangenen Dezember war das Kennedy Center in Trump Kennedy Center umbenannt worden. In der Vorwoche hat ein Richter allerdings entschieden, der Name Trumps müsse von der Fassade abmontiert werden. Im Kennedy Center in Washington werden Theater, Tanz und Musik gezeigt. In Pompeji ist das Skelett eines Pferdes, Maultieres oder Esels ausgegraben worden. Möglicherweise hat das Tier Getreide transportiert oder Mühlsteine angetrieben, um Brot herzustellen. Archäologen hoffen dadurch, neue Erkenntnisse über die Rolle von Tieren im Alltag der Antike zu erhalten. Im Jahr 79 nach Christus begrub der Vulkan Vesuv durch einen Ausbruch die Stadt Pompeji unter mehreren Metern Asche. Die Asche verfestigte sich um Körper. Als sich diese zersetzten, entstanden Hohlräume in der harten Asche. Erst zum zweiten Mal in der Geschichte des Damen-Tennis schafft es eine Qualifikantin in das Finale eines Grand-Slam-Turniers. Die Polin Maja Chwalinska steht im Endspiel des Turniers von Paris. Christoph Ott informiert.
17: Die 24-Jährige setzt sich im Halbfinale mit 7:6 und 6:4 gegen die Russin Diana Schneider durch. Damit schreibt die Polin Tennisgeschichte. Chwalinska ist nach der Britin Emma Raducanu 2021 bei den US Open erst die zweite Qualifikantin überhaupt in einem Grand-Slam-Finale und die erste bei den French Open. Nach dem Match meint sie, es ist wie ein Traum, ich weiß gar nicht, was los ist.
18: Like a dream, honestly. I don't know what's going on. Like... I'm just, yeah, I don't know what to say, I'm sorry. I'm just very happy.
17: Ich weiß nicht, was ich sagen soll, ich bin einfach glücklich, so Chwalinska. Im Finale trifft die Weltranglisten 114. nun auf die Nummer 8 der Welt Mira Andreeva, die sich im Halbfinale klar in 2 Sätzen gegen die Ukrainerin Marta Kostyuk durchsetzt und ebenfalls in ihrem Premieren-Grand-Slam-Finale steht.
15: Zum Wetter.
19: In den nächsten Stunden regnet es vor allem noch im Süden und im Osten von Österreich. Hier wird der Regen am Abend langsam seltener und es lockert auf. In Vorarlberg und in Tirol zeigt sich bereits zeitweise die Sonne, bald auch in Salzburg und in Oberösterreich. Hier ziehen nur noch einzelne Schauer durch. Relativ frisch bleibt es überall, mit Höchsttemperaturen heute nur zwischen 13 und 21 Grad. Am Wochenende spürbar wärmer, mit Höchstwerten zwischen 20 und 28 Grad. Am wärmsten wird es dabei im Osten. Außerdem scheint am Samstag und am Sonntag zumindest zeitweise die Sonne. Einzelne Schauer oder Gewitter sind vor allem an den Nachmittagen im Bergland dabei. In 2000 Meter Höhe hat es am Wochenende um die 10 Grad. Soviel zum Wetter mit Thomas Wostal.
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20: Freitag, der 5. Juni. Ein Datum, auf das seit 1972 ein immer wichtiger werdender Aktionstag fällt. Der Weltumwelttag oder World Environment Day nämlich. Die Vereinten Nationen haben ihn ins Leben gerufen, um das weltweite Bewusstsein und das Handeln zum Schutz der Umwelt zu fördern und um Menschen dabei zu helfen, sich mit ihrer natürlichen Umwelt wieder mehr in Verbindung zu bringen. 150 Länder nehmen mittlerweile weltweit daran teil. In den letzten Jahren thematisiert wurden etwa das weltweite Ansteigen von Plastikmüll und die damit verbundenen Auswirkungen auf die Umwelt oder die Bekämpfung von Dürre und Wüstenbildung. In diesem Jahr steht der Weltumwelttag unter dem Motto A Global Call to Climate Action. Es soll dabei übrigens nicht nur aufgefordert und gewarnt werden, auch die zahlreichen bereits aktiven Bemühungen von Einzelpersonen und Organisationen im Einsatz für den Klimaschutz sollen lobend hervorgehoben werden. Im Mittelpunkt der kommenden 1,5 Stunden steht Musik aus Südamerika. Ein musikalischer Grenzverkehr zwischen Südbrasilien und Nordargentinien mit dem Akkordeonisten Renato Borgetti und seinem Quartett. Los geht's mit In Concert und Michael Neuhauser.

0: in Konzert.
1: Herzlich willkommen. Seit 4 Dekaden mit über 25 Alben und den vielen mitreißenden Konzerten zeigte und zeigt Akkordeonist Renato Borghecci, wie reich die Musiktraditionen Brasiliens auch abseits der Exportschlager Samba und Bossa Nova sind. Geboren 1963 in Porto Alegre im Bundesstaat Rio Grande do Sul, ein Gaúcho also, einer aus dem brasilianischen Süden, ist er in einer kulturellen Region verwurzelt, die mit Musikstilen wie Milonga, Chamamé oder Chacarera, mit Uruguay und den argentinischen Provinzen Entre Rios, Corrientes und Misiones weit näher verwandt ist als etwa mit Bahia, Rio de Janeiro oder dem Amazonasgebiet. Und auch die bei ihm nie forcierte, aber doch immer wieder spürbare Annäherung an den Jazz macht bei diesen Stilen eine unverwechselbar gute Figur, ohne ihre volksmusikalische Herkunft zu verleugnen. Mit seinem virtuosen Spiel auf der Gaita Ponto, dem typischen Knopfakkordeon der brasilianischen Gaúchos, ist Renato Borghecci auf der Bühne ein Wirbelwind voller Witz und Energie, manchmal richtiggehend unberechenbar, wenn er sich wie in Trance beim Spiel verausgabt. Er kann aber dann doch auch wieder verblüffend lyrisch klingen. Das wird gerade heute deutlich werden beim Mitschnitt seines Konzerts am 20. März 2025 im auf Folk- und Weltmusik spezialisierten Konzert- und Tanzvenue Stallet in Stockholm mit seinen bewährten Quartettpartnern Daniel Sa, Gitarre, Vitor Peixoto, Klavier und Pedro Figueiredo, Saxophon und Flöte.

Das Renato Borghetti Quartett im März 2025 in Stockholm. Das war das berühmte Lied Merceditas des Argentiniers Ramón Sixto Ríos aus den 40er Jahren im Chamamé-Stil aus dem argentinischen Zwischenstromland, dem sogenannten Litoral, definiert durch die Flüsse Paraná, Uruguay und Paraguay. Eine Region, die kulturell mit dem südlichen Brasilien in engem Austausch steht. Ein kleiner Grenzverkehr heute also in Konzert. Davor war mit Passo Fundo ein Stück von Daniel Sá zu hören, dem Gitarristen der Band. Und von ihm stammt auch wieder das folgende Stück, Festa dos Rios, Fest der Flüsse, auf das dann ein vergleichsweise ruhiges, wellenförmig dahinwogendes Stück folgt, Sechi Matu Pontau, eine Eigenkomposition von Renato Borghetti.

Das waren zuletzt wieder zwei Stücke, die in Kombination die enge, direkte kulturelle Verwandtschaft von Südbrasilien und Nordostargentinien widerspiegeln. Kilometro 11, ein Chamamé-Klassiker aus Argentinien, aus der Feder von Tránsito Cocomarola, Komponist und Bandoneonspieler aus der Provinz Corrientes. Und zuletzt Milonga para as Missões, inoffizielle Hymne von Rio Grande do Sul, aus der Feder von Akkordeonist Gilberto Monteiro. Eine Milonga also für das historische Gebiet Misiones bzw. eben portugiesisch Missões, jenes heutige Grenzgebiet zwischen Brasilien, Argentinien und Paraguay, wo im 17. und 18. Jahrhundert die Jesuiten Missionsstationen hatten und die sogenannten Reducciones errichteten, in denen sie die indigene Bevölkerung zusammenführten mit der Idee, sie vor der kolonialen Ausbeutung zu schützen. Heute in Konzert Gaúcho-Musik in einem fulminanten Konzert des Renato Borghetti Quartett. Renato Borghetti Knopfakkordeon, genauer die südbrasilianische Gaita Pontu, Daniel Sá Gitarre, Vitor Peixoto Klavier und Pedro Figueiredo Saxophon und Flöte. Es folgt ein Stück dreier Größen aus der Musikszene von Borghettis Heimatstadt Porto Alegre, vom in Österreich bestens bekannten Gitarristen Allegri Correa, der ja lang in Wien gelebt und gewirkt hat, vom Pianisten Geraldo Flach und dem Bandoneonspieler Raphael Köller. Flach und Köller, da machen sich in den Nachnamen auch die starken deutschen Einflüsse im Süden Brasiliens bemerkbar. Potpourri Chihangeiras.

und wieder wurde munter zwischen Brasilien und Argentinien hin und her gewechselt. Mariano Mores, Tango-Pianist und Komponist aus Buenos Aires, hat das eben verklungene Stück geschrieben, Daquito Militar. Für Renato Borghecci war dieses Konzert in Stockholm übrigens eines im Ausnahmezustand. Sein Vater war gestorben und Borghecci hat für den Besuch der Verabschiedung seine Europatournee für praktisch nur einen Tag unterbrochen. Es ist sich alles gerade noch ausgegangen und Borghecci's Flugzeug landete eine Stunde vor dem Soundcheck für dieses Konzert. Wir kommen zu den letzten zwei offiziellen Stücken der Setlist an diesem Abend und wieder gibt es das Ping-Pong-Spiel zwischen Argentinien und Brasilien, wieder mit Stücken von zwei ganz Großen der jeweiligen Länder, wobei sich die vier Musiker nun erstmals etwas weiter nach Norden wagen in Brasilien, mit Santa Morena von Jacob du Bandolim aus Rio de Janeiro, dem großen Mandolinenspieler der Schor-Musik. Und zuvor gibt es von argentinischer Seite einen Klassiker von Ariel Ramirez, Alfonsina y el Mar.

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0: Das Renato Borghetti Quartett live am 20. März 2025 im Stallet in Stockholm. Für die Zugabe hat sich Renato Borghetti an etwas, zumindest für ihn, Besonderes gewagt, wie er selbst gleich erzählen wird. Nachdem sein Englisch nicht das Beste ist und er gemerkt hat, dass ohnehin viele Brasilianerinnen und Brasilianer im Publikum sind, bleibt er beim Portugiesischen. Mit der Bitte, es dem restlichen Publikum zu übersetzen. Dass die vier nämlich jetzt einen Forró spielen werden. Anmerkung von mir, Forró, das ist traditionelle Tanzmusik aus dem Nordosten Brasiliens. Ebenfalls mit Akkordeon. Aber, so Renato Borghetti weiter, wenn ein Gaúcho aus dem Süden Forró spielt, dann ist das ein Fiasko. Denn der Gaúcho denkt zwar, er kann auch Forró spielen, was er aber nicht weiß, ist, dass diese Musik dann automatisch zu Vaneirão wird. Anmerkung von mir, Vaneirão ist ein typischer Tanzmusikstil aus Rio Grande do Sul im Süden Brasiliens. Jedenfalls nimmt das Borghetti in Kauf, wenn er jetzt daran geht, Asa Branca, das bekannte Stück des großen Luiz Gonzaga, aus Pernambuco zu spielen. Als junges Akkordeontalent hatte Borghetti einst die Ehre, mit Luiz Gonzaga Aufnahmen zu machen, aber er hatte davor keine Ahnung gehabt, wie wichtig diese Musikerlegende war. Das hat er erst erfasst, als sie gemeinsam spielten. Es folgt als Zugabe jetzt also noch Asa Branca. Aber es wird eine Gaúcho-Version werden.
1: Como vejo, tem bastante brasileiro. Gaúcho, bastante também. Você vai ter que explicar agora para o sueco o seguinte, que nós vamos tocar um forró. Mas é que gaúcho tocando forró é um fiasco. Porque o gaúcho pensa que sabe tocar forró, não sabe. Porque vira vaneirão. Não tem jeito. Então, eu vi que tem gaúcho, mas se tiver algum brasileiro do Nordeste, é uma homenagem ao mestre Luiz Gonzaga, que eu tive a honra de gravar com ele quando eu era jovem. Confesso que eu não sabia, conhecia o nome, mas não tinha a dimensão da obra dele. Então, Gonzaga realmente é uma figura maravilhosa. Então, nós vamos fazer um forró do Gonzaga, mas um forró meio gauchado, meio bagual.

0: Das Renato Borghetti Quartett aus Rio Grande do Sul in Südbrasilien interpretiert Musik aus dem fernen Nordosten Brasiliens. Der Klassiker Asa Branca von Luiz Gonzaga, eine für die vier Südbrasilianer vergleichsweise exotische Zugabe bei ihrem Konzert am 20. März 2025 im Stallet in Stockholm. Das war für heute in Konzert. Fürs Hören und Horchen dankt Michael Neuhauser.
1: Freitag, der 5. Juni, 3:30 ist es gleich. Mittelpunkt der nächsten halben Stunde steht eine kleine rote Köstlichkeit, die wir scheinbar alle gern haben. Das sagen zumindest die Zahlen. Die Erdbeere. Als erstes Freilandobst, das hierzulande reif wird, läutet sie den Sommer bzw. die Erntesaison ein. Und 3,6 Kilogramm ist jeder Mensch in diesem Land im Schnitt in einem Jahr. Um die Fragaria, so heißt die Erdbeere in der Sprache der Botanik, geht es im ersten Teil der kommenden Sendung. Und wie jedes Jahr kürt Ö1 auch heuer zwei Weine. Am Dienstag sind diese Weine verkostet und prämiert worden. Und im zweiten Teil der kommenden Sendung stellen wir sie vor.
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3: Ein kurzer Genuss, der man nicht wirklich retten oder speichern kann. Also einfrieren, trocknen, das ist alles anders dann. Muss man jedes Jahr warten, bis die kommen, wie die Kirschen genauso, und genießen.
4: Die Königin des Gartens.
5: Wenn man so lange in der Küche steht mit den Kolleginnen und Kollegen, dann braucht man immer Gesprächsthemen, und dann machen wir oft so Top-5-Listen, was sind so die besten Früchte oder besten Gemüse, und da sind die Erdbeeren schon immer in meinen Top-5. Also ich bin schon Erdbeer-Fan.
4: Johanna Steiner über die Erdbeere.
5: Die sind nämlich gerade vorher geliefert worden. So lagern wir sie. Natürlich für die Knödel darf es nicht zu klein sein. Und es ist immer ein bisschen schwierig, jetzt zwei zusammen zu basteln zum Beispiel. Ich finde, bei Erdbeeren ist das ja gar nicht so, dass sie unbedingt mit der Größe Geschmack verlieren. Also du kannst super fast handgroße Erdbeeren, und die ist noch immer super aromatisch.
6: Julian Lechner hat zwei Edelstahlwannen aus dem Kühlraum geholt. Die Erdbeeren sind sorgsam nebeneinander auf Küchenpapier geschlichtet. So kann die Luft besser zirkulieren als in einer handelsüblichen Plastiktasse. Schimmel und Druckstellen lassen sich vermeiden, ist die Erfahrung des Kochs. Am besten schmecken sie ihm aber eh frisch.
5: Wir haben in Graz, wo ich aufgewachsen bin, einen Garten gehabt. Da ist es, glaube ich, sicher so eine Kindheitserinnerung, dass es immer Frucht ist, die man selber brocken kann, oder Erdbeerland oder was. Also es ist schon diese Instant Gratification, man pflückt es und ab in den Mund.
7: Fragaria heißt die Erdbeere in der Sprache der Botanik, die Duftende. Der Name ist Programm, kein anderes Aroma versetzt dermaßen in beinahe kindlich unbeschwert

0: Die Glückseligkeit, wie das der Erdbeere, vor allem das der Walderdbeere. Aus dem Band Erdbeere von Margot Fischer, erschienen im März 2025 in der Reihe Mandelbaums kleine Gourmandisen.
1: Das sind das Beste, was wir gerade kriegen an Reifegrad. Das ist ein bisschen teurer, das wird für Garnitur, für Stückerl haben wir wirklich da. Man sieht es jetzt natürlich nicht, aber das sind wirklich schon super tiefrote, wunderschöne Erdbeeren aus Österreich. Und da haben wir, sagen wir mal, Klasse 2. Das ist dann einfach, das wird eben zerkocht.
2: Das Interview mit Julian Lechner findet am Anfang der Erdbeersaison statt. Der Koch betreibt gemeinsam mit einem Partner das Wirtshaus Resnicek im 9. Bezirk in Wien. Er bezieht ausschließlich heimische Erdbeeren, sagt Julian Lechner.
1: Dann haben wir dafür die Erdbeerknödel. Da haben wir neben den Knödel einfach nur wirklich so ein pures Erdbeerpüree. Das ist ein helles Karamell, also großer Topf, Zucker leicht karamellisiert. Und dann Erdbeeren drauf und runter kocht und mit Zitrone abgeschmeckt.
2: Wenn Erdbeeren schon sehr reif und matschig sind, lassen sie sich durchaus noch gut verarbeiten und bringen besonders viel Geschmack etwa in eine Fruchtsauce. Denn ein Nachteil der Früchte ist, sie sind empfindlich und nur kurz haltbar.
1: Das ist zum Beispiel diese Erdbeervinaigrette. Das ist gestückelte Erdbeeren, du hast Schalotten, Salz, Pfeffer, ein bisschen Senf, die schon. Spargel ist ja an sich ein sehr feines Aroma und ein sehr eigenständiges Aroma, aber ist jetzt, wenn man sich das so vorstellt, eher so ein Baseline, das ist so leicht nussig und knackig und wir machen da so ein Erdbeervinaigrette, ein bisschen was sauer-fruchtiges, um den kalten weißen Spargel so ein bisschen aufzuwecken.
0: Erdbeeren sind sehr flexibel. Sie harmonieren besonders gut mit Ahornsirup, Balsamico-Essig, Banane, Basilikum,
2: frisch aus dem Beet oder als Öl angesetzt. Die Erdbeere harmoniert mit vielen Kräutern wie Zitronenverbene, Thymian, Dill und Minze. Die rote Frucht lässt sich außerordentlich vielseitig kombinieren, schreibt auch Margot Fischer.
0: Kirsche, Marille, Melisse, Orangenblüte, Pfeffer, Pfefferminze, Rose, Rosmarin, Vanille, Veilchen, Zimt und Zitrusfrüchten.
2: Anders als beim Kauf von Tomaten oder Äpfeln ist bei Erdbeeren oft keine Sortenbezeichnung angegeben. Auch Julian Lechner weiß nicht, welche Sorten er geliefert bekommen hat.
1: Jetzt über die letzten Jahre, glaube ich, waren es zwei Sorten, die einem da öfter so als die besten Sorten verkauft werden. Das ist die Marat de Bois und die Mietze Schindler. Aber ich hätte jetzt gar nicht gewusst unbedingt, was zum Beispiel in einem Erdbeerland steht.
3: Gleich der Duft. Wenn man zu einem Erdbeerfeld geht oder Erdbeeren einkauft, ist der Duft gleich einmal das Erste. Und man merkt, hat diese Fruchtaroma. Und dann muss natürlich das Zuckersäureverhältnis passen, dass sie sowohl süß als auch leicht säuerlich ist.
2: Helene Meierhofer ist Sortenexpertin und Entwicklerin für den Verein Achenoa, der sich der Kulturpflanzenvielfalt widmet. Mit Erdbeersorten hat sich Helene Meierhofer bereits im Rahmen ihrer Diplomarbeit an der Universität für Bodenkultur beschäftigt. Sie testete damals verschiedene Sorten für den Bioanbau.
3: Und ich freue mich sehr, dass wir euch heute etwas über die Geschichte der Erdbeerzüchtung erzählen können, über die Sortenvielfalt.
2: Es ist ein Abend Anfang Juni 2025. Helene Meierhofer leitet einen Erdbeerverkostungsabend, den Achenoa veranstaltet.
3: Erdbeeren sind wirklich immer was Schönes und Besonderes.
2: Sie hat den zahlenden Gästen 19 verschiedene Erdbeersorten mitgebracht. Kleine, große, alle Farbschattierungen von weiß bis dunkelrot.
3: Also es gibt weitaus mehr Vielfalt, als man überhaupt kennt.
2: Nicht einmal die Erdbeerexpertin kann jede der 19 Sorten auf dem Tisch eindeutig benennen. Zu viele gibt es, oft mit kaum erkennbaren Unterschieden.
3: Für die, die einen Garten oder Balkon haben, ist ganz wichtig, will ich nur eine Sorte, die ich einmal ernten kann, dafür aber viel, oder will ich Sorten haben, die regelmäßig Blüten ansetzen, Früchte ansetzen und die ich dann ernten kann bis zum ersten Frost. Das sind so die grob zwei ganz grob zu unterteilende Typen von Erdbeeren. Das hat mit der Tageslänge zu tun, ob die Blüten im Kurztag gebildet werden oder im Langtag.
2: Seit 6000 Jahren, spätestens seit der Steinzeit, sammeln Menschen die Früchte der damals wild wachsenden Walderdbeere. Die heute angebauten Sorten zählen zu den Gartenerdbeeren. Sie sind erst durch Züchtung entstanden.
3: Das ist die Walderdbeere, die Moschuserdbeere hier in Europa heimisch. Es gibt aber, was sehr wichtig für die Entwicklung unserer Gartenerdbeere war, auch in Amerika, verschiedene Zentren, wo zwei verschiedene Arten wild vorkommen. Und das ist die Scharlach-Erdbeere. Und in Südamerika, hier in den Anden oder auch hier oben, kommt die Chile-Erdbeere vor.
2: Als die Europäer den amerikanischen Kontinent kolonialisierten, brachten sie auch Erdbeerstauden mit zurück nach Europa.
3: Das war sehr wichtig für die Entstehung unserer jetzigen Gartenerdbeeren, sage ich einmal so grob, weil all diese Gartenerdbeeren sind eine Kreuzung zwischen diesen zwei Arten, die hier aus Amerika kommen. Das hat nichts mit unserer heimischen Vielfalt zu tun, sondern im 16., 17. Jahrhundert wurden diese Arten aus Amerika importiert und da wurde dann diese Gartenerdbeere gezüchtet.
2: Wissenschaftlich bekannt als Fragaria ananassa. Der botanische Name fand im Volksmund Niederschlag. Immerhin haben Erdbeeren und Ananas einen Aromabestandteil gemeinsam.
4: Ich bin auch so aufgewachsen, meine Mutter ist 85 Jahre alt und das waren die Ananas.
2: Harald Obermeier, Lebensmitteltechnologe. Er leitet an diesem Abend die sensorische Verkostung von Erdbeermilch und Joghurt. Als Produktentwickler war er für einen Bio-Kunden zuständig, der Erdbeerjoghurt ohne Aromazusatz herstellen wollte.
4: Alles, was es am Markt gibt, haben wir probiert und durchverkostet. Also eine El Santa zum Beispiel, die ist hellrot, bleibt auch hellrot und schaut nach 7 Tagen bei 0 Grad gelagert, wie frisch gepflückt aus. So, und unsere Anforderung von der Industrie war völlig andere. Wir brauchen Geschmack. Es muss nur so fest sein, dass man es pflücken kann. Wenn die ein bisschen Fingerabdrücke bekommt, aber noch waschbar ist, also die laufen ja durch Waschbäder dann durch, ist alles okay, solange die noch verarbeitbar ist und schockgefrostet werden kann, ist es okay. Für einen Joghurt ohne Aromazusatz braucht man eine Erdbeere, die Geschmack bringt.
2: Je niedriger die Temperaturen, also je länger eine Erdbeere zum Reifen braucht und je mehr Sonne sie bekommt, desto intensiver schmeckt sie, sagt Harald Obermeier. Für die verarbeitende Industrie sind deswegen Erdbeeren aus Nordpolen die beste Ware. 6 Wochen lang reifen sie von der Blüte bis zur Frucht, während Früchte aus Ägypten oder Marokko nach der halben Zeit geerntet werden können.
4: Ich kann mich erinnern, ich habe bei einem Erdbeerfeld Erdbeeren bekommen, habe versucht zu erraten, welche Sorte das ist. Das war Säure, Süße, Aroma, es war sehr gute Erdbeere. Und dann frage ich, welche Sorte ist das? Und dann sagt er mir, eine El Santa. Die El Santa war vor 20 Jahren hier in Österreich die Standard-Erdbeere im Anbau. Ich habe ihm gesagt, das gibt's nicht. Der Unterschied ist, die hat dort oben 50%, 60% mehr Sonne als bei uns. Darum entwickelt sie ein viel kräftiges Aroma.
2: In industriellen Erzeugnissen wie Erdbeerjoghurt oder Erdbeermilch wird eine Fruchtzubereitung eingesetzt, erklärt Harald Obermeier. Bestehend aus Erdbeeren, Zucker, Pektin und etwas Wasser.
4: Ich muss immer aufpassen, dass ich mich nicht aufrege, wenn ich Erdbeeren kaufe, weil die wenigsten Erdbeeren überhaupt Geschmack haben. Aber damit ich einen Joghurt machen kann, jeder kann zu Hause sich einmal Erdbeeren reinschneiden, wenn sie, weiß ich nicht, 12%, 15% Erdbeeren in einen Erdbeerjoghurt reingeben und einen Zucker reingeben, das schmeckt nach nichts. Mit der Praline, mit der Humipraline, wenn sie das machen, das schmeckt super toll.
2: Humipraline ist eigentlich nicht für den Feldanbau konzipiert, sagt Harald Obermeier über die Sorte, die besonders süß und aromatisch ist, eben wie eine Praline. Die Stuttgarter Gärtnerei Hummel hat die Sorte gezüchtet, die auch rechtlich geschützt ist.
4: Wir haben diese Erdbeere gekostet und der erste Reflex war, da ist irgendwas ganz falsch, überreif, faul, irgendwas ausspucken, aber ich kann da jetzt nicht ausspucken, wo soll ich es hinspucken? Dann nochmal gekostet und sage ich, das gibt's nicht, was ist mit der Erdbeere? Die ist so intensiv, dass der erste Reflex ist, dass die total überreif und verdorben ist, weil sie so intensiv ist. Der Analytiker hat mir ganz begeistert gesagt, sowas hat er überhaupt noch nie gesehen. Die hat 10-fachen Aromagehalt von anderen Erdbeeren.
2: Wie intensiv ein Aroma ist, lässt sich messen, erklärt Lebensmitteltechnologe und Biochemiker Harald Obermeier.
4: Das hat zur Folge, dass ich einen Erdbeerjoghurt machen kann, ohne zugesetzten Aroma. Die wird nicht teuer in der Produktion. Dann schneide ich halt eine günstige Erdbeere rein, ein Drittel günstige, 2 Drittel Humipraline und habe trotzdem einen Top-Geschmack im Joghurt.
2: Der Erdbeerabend der Achinoa geht zu Ende. Besucherinnen und Besucher erzählen über ihre Eindrücke.
5: Es waren einige dabei, die mich überrascht haben und die so jetzt im Vergleich zu einer Supermarkt-Erdbeere oder so ein ausgeprägtes und spannendes Profil hatten. Ah ja, genau, diese weiße, die hat mir auch, die finde ich geil. Also ich mag sowas, was total komisch ist. Ich mag das grundsätzlich. Und eine weiße Erdbeere kriegst du jetzt nicht so oft und die hat mir an Banane erinnert. Das fand ich auch fein.
6: Muss sagen, ich bin mehr zu diesen El Santo. Die ist schon mehr kommerziell gewachsen. Aber jetzt habe ich mir eine Königin Luise ausgewählt und freue mich schon. Und wie man es hören kann, ich bin nicht da einheimisch. Es ist sehr oft so, dass in Kroatien man hat nur ein oder zwei Sorten zu kaufen. Ja. Hier gibt es schon mehr Auswahl und das ist was super ist. Man kann ausprobieren und dann finden, also diese Sorte passt super zu mir und zu meinem Geschmack.
2: Am Ende der Veranstaltung gibt es am Buffet wieder etwas zu kosten.
7: Die Mieze ist schon sehr gut. Unglaublich weiche Früchte.
8: Das ist die Mieze Schindler, die ist unglaublich vom Aroma. Aber sonst finde ich es besonders spannend jetzt so das Quiche. Das ist leicht bekannt, würde ich sagen. Und auch der Salat, der ist auch bekannt. Ein Rucola mit Erdbeeren, Walnüsse sind drinnen. Und sonst als Salat abgemacht, das ist köstlich. Ja? Wobei für mich eines der wichtigsten Sachen bei der Erdbeere ist, dass sie ganz reif ist. Ja?
2: Vielfalt gibt es nicht nur bei den Sorten, auch bei den Verwendungsmöglichkeiten. Selbst grüne, unreife Erdbeeren haben ihren Reiz, sagt Julian Lechner vom Wiener Wirtshaus Resnicek.
1: Unreife Erdbeeren waren sehr in der nordischen Küche, wo sie wirklich nur grün oder weiß gebrockt wurden und dann kannst du das einlegen, einsalzen, was weiß ich. Also oft dann so zu rohem Fisch oder eben gerade in so dieses, wo man sagt, man holt sich die Säure über das. Ich kann mich an ein Gericht erinnern, das habe ich letztes Jahr beim Lukas Bratz gegessen, im Ratz und so, und das war so Seafood Salad mit so eingelegtem grünen Spargel und mit so halbreifen Erdbeeren, wo du genau dann diese Säure eben kriegst, was jetzt so rohem Fisch oder rohem Seafood oder super passt.
9: Die Erdbeere, die Königin des Gartens. Das war eine Sendung von Johanna Steiner.
1: Also eine gute Erdbeere ist im Idealfall nicht kalt, also dass man sie aus dem Kühlschrank holt. Und ja, am besten halt sonnengereift. Eine gute Erdbeere ist reif, aromatisch und tiefrot.
9: Sämtliche Zitate stammen aus dem Buch Erdbeere von Margot Fischer, erschienen im Frühjahr 2025 in der Reihe Mandelbaums kleine Gourmandisen. Und nun zu Wein. Auch dieses Jahr hat Ö1 die Ö1-Weine gekürt. Vergangenen Dienstag fand die Veranstaltung in Kooperation mit Österreich Weinmarketing statt. Gabriel Schaffler war dabei.
10: Kostnotizen. Ich möchte mich sehr herzlich bei euch bedanken. Ich weiß gerade, jetzt im Juni ist für viele sehr, sehr viel zu tun, auch im Weingarten. Also danke, dass ihr euch bereit erklärt habt, hier wieder bei uns mitzukosten.
11: Vergangenen Dienstag wurden zum 27. Mal die Ö1-Weine gekürt. Die Auszeichnung wird seit 1999 jährlich gemeinsam mit Österreich Weinmarketing vergeben. Ulrike Hager dazu.
10: Ich finde es so eine wunderbare Kooperation und wir haben so viel Spaß auch in der ÖWM, wenn wir erzählen, dass es eben auch für die Betriebe so viel bringt. Darum geht es ja auch. Wir wollen nicht nur über den Wein reden, sondern wir wollen auch verkaufen.
11: Doch bevor die Ö1-Weine 2026 gekauft werden können, müssen sie zunächst die Fachjury überzeugen.
12: Der Ö1 Weißwein 2026 ist der 2025 Thermenregion DRC, Grauburgunder vom Weingut Die Schwertführerinnen,
11: sagt Kostleiter Daniel Schäfer. Er führt die Jury im ORF-Zentrum am Wiener Künigelberg durch 6 Verkostungsrunden mit insgesamt 20 blind bewerteten Weinen. In der etwa 15-köpfigen Jury saßen wie gewohnt die Siegenden des Vorjahres, Fachjournalistinnen und Journalisten, Ö1 Weinfachleute und Sommeliers.
12: Der Ö1 Rotwein 2026 ist der 2023 Burgenland Reserve Blaufränkisch vom Weingut Stubitz. Und erstmals der Ö1 Rosé 2026 ist der 2025 Niederösterreich Rosé Zweigel Cavallo vom Weingut Reitmeier. Einen Applaus für die Sieger.
11: In die Endverkostung schafften es 6 Rotweine und 8 Weißweine. Und dieses Jahr neu 6 Roséweine. Die Auswahl ist dabei immer sehr knifflig, sagt Ulrike Hager. Als Basis fungiert der Wettbewerb Salon Österreich Wein.
10: Aus den 275 besten Weinen schauen wir uns dann an, wo sind dann junge, innovative, moderne Betriebe oder auch jung gebliebene Winzer, vor allem auch nicht immer die, die in der ersten Reihe stehen, sondern die Hidden Treasures.
11: Die Ö1-Weine sollen junge Winzerinnen und Winzer fördern. Deshalb wurde heuer erstmals ein eigener Pool junger Betriebe zusammengestellt und von Sommeliers nominiert. Gleichzeitig sollen die Weine auch im leistbaren Preissegment liegen. Im Abhofverkauf durften Weißweine und Roséweine höchstens 12 Euro, Rotweine maximal 15 Euro kosten. Zugelassen waren Weiß- und Roséweine des Jahrgangs 2025 sowie Rotweine der Jahrgänge 2023 bis 2025. Weiters sagt Ulrike Hager:
10: Soll ja auch etwas sein, dass es wirklich trinkige, fruchtige, frische, angenehme Weine sind und keine Bomben, die man sich hinlegen muss, bevor man sie getrunken hat. Also es ist wirklich, es geht den Anspruch, sehr trinkfreudige, schöne, duftige Weine für den Sommer zu verkosten.
11: Aus den 8 eingereichten Weißweinen hat sich heuer ein Grauburgunder durchgesetzt. Und zwar der Jahrgang 2025 vom Weingut Die Schwertführerinnen. Das Weingut der Familie Schwertführer in Soos in der Thermenregion südlich von Wien besteht seit über 100 Jahren. 2014 haben die Töchter eine eigene Weinlinie gegründet.
13: Es war ein Grauburgunder, der sehr viel Zug hatte und sehr viel Frische hatte, was nicht unbedingt typisch für Grauburgunder ist,
11: sagt Jurymitglied und Weinakademiker Christoph Schmid.
13: Grundsätzlich sind Grauburgunder sehr schwierig zu bearbeitende Weine. Ich meine, wir alle kennen den Pinot Grigio aus Italien im Supermarkt um 3 Euro, das eigentlich so ein bisschen der Wasserwein ist, der sozusagen so vor sich hin existiert. Die Weine können sehr schnell mal, ich sage jetzt mal unter Anführungszeichen, fett und lasch wirken, ja, weil sie einfach von Haus aus weniger Säure haben. Das heißt, es ist irrsinnig wichtig, im Weingartenmanagement den Grauburgunder so hinzukriegen, dass er einfach auch eine gewisse Frische hat. Und ich finde, das war hier definitiv der Fall. Und dadurch seine, ich sage mal, doch voluminösere Kraft dann im Hintergrund, hat er sich sicher gegenüber dem einen oder anderen Veltliner heute durchgesetzt. Ja, das ist ein starkes Zeichen.
11: Ja, gegen 5 Veltliner durchsetzen, was heißt das?
13: Ja, das heißt so ziemlich vielleicht eine Minute Vorsprung in der Formel 1 oder so zu haben. Also ich glaube, damit hat er wirklich bewiesen, dass er sich gegen der klassischen Weißweinrebsorte des Landes, die ja wirklich viele Facetten hat und auch wirklich großartige Ausdrücke in Österreich bringt, sich durchgesetzt hat und da heute gewonnen hat.
11: Zur Veranschaulichung. Die gesamte Rebfläche Österreichs umfasst rund 44.000 Hektar. Das ist ungefähr die Größenordnung der Stadt Wien. 70% davon sind mit weißen Rebsorten bepflanzt. Auf ein Drittel der Gesamtfläche wächst grüner Veltliner. Der Grauburgunder wird dagegen nur auf einigen hundert Hektar angebaut und spielt flächenmäßig eine deutlich kleinere Rolle.
14: Vor Weihnachten waren wir komplett ausverkauft mit einem Wein, was bis jetzt noch nie war,
11: sagt Alexander Gindl. Sein grüner Veltliner aus dem Weinviertel brachte ihm im vergangenen Jahr den Titel Ö1 Weißwein des Jahres. Die Nachricht davon ist ihm bis heute präsent.
14: Ich war da gerade am Traktor, habe mir natürlich die Sendung angehört und 10 Minuten später ruft mich meine Mutter an und sagt, du, es sind schon 5 Bestellungen von Ö1-Kunden kommen per Mail und ich habe das gar nicht glauben können, weil ja, verkaufstechnisch war das bis jetzt sicher die beste Auszeichnung, was wir am Betrieb gekriegt haben.
11: Ein Blick in die Statistiken zeigt, die Österreicherinnen und Österreicher trinken weniger Alkohol. Eine Entwicklung, die in der gesamten Branche spürbar ist. Und auch bei den teilnehmenden Fachleuten und den Weinproduzentinnen und Produzenten. Wie der Elefant im Raum. Winzer Alexander Gindl dazu.
14: Jeder Betrieb merkt, dass am Ende vom Jahr einfach weniger Verkauf ist. Und ich glaube nicht nur, dass das ist vom weniger Alkohol trinken, sondern es sind halt viele Faktoren. Wein ist ein Genussmittel. Ich glaube, wir sind halt auch in Österreich in einer Wirtschaftskrise. Und deshalb wird dann an manchen Punkten gespart. Und ich glaube halt, dass das auch mitwirkt und deshalb weniger getrunken wird.
11: Alexander Gindl setzt auf mehr Abhofverkäufe und auf Veranstaltungen auf dem Weingut, sagt er. Rund 26 Liter Wein werden pro Kopf in Österreich im Jahr getrunken. Rosé gehört auch dazu, sagt Christoph Schmid.
13: Es ist eigentlich unglaublich, wie viele Leute gerne Rosé trinken. Also es ist eine Weinkategorie, die man auf keinen Fall unterschätzen sollte, gerade für die Sommermonate. Ein Glaserl Rosé draußen. Insofern war es auch naheliegend, dass man das jetzt in die Verkostung mit aufnimmt, weil es ja genauso gut die Berechtigung hat wie Weißwein und Rotwein. Und ich glaube, der unaufhörende Rosé-Boom, den es eigentlich noch immer weltweit gibt, der existiert nach wie vor. Das heißt, Rosé wird einfach weltweit gern getrunken.
11: Der allererste Ö1 Roséwein stammt vom Weingut Reitmeier aus dem Kamptal bei Gobelsburg. Der 2025er Rosé namens Cavallo wird aus Zweigelttrauben gekeltert. Die rosarote Farbe bekommt Rosé von den Trauben, aus denen er gemacht ist. Allerdings hat er nach dem Pressen nur kurz mit den Beerenschalen Kontakt und wird schneller weitervergoren. Ähnlich wie bei Weißwein.
13: Als Solo, denke ich mir, hat unser Gewinnerwein heute deutlich mehr gepunktet, weil er einfach mehr der Allrounder ist, leicht im Alkohol, leicht zu trinken und diese schöne Unkompliziertheit einfach mitgebracht hat.
11: Zum Ö1 Rotwein kürt die Jury heuer einen Blaufränkisch Reserve aus dem Jahr 2023 vom Weingut Stubitz. Der Winzerbetrieb im Südburgenland liegt am Eisenberg an der Pinker.
13: Blaufränkisch ist mein persönliches Steckenpferd, auch meine absolute Lieblingsrebsorte in Österreich. Unter Kritikern auch immer der Geheimtipp, international gesehen, auch immer mehr Aufmerksamkeit und mehr Bühne, die dieser Rebsorte dazugeschrieben wird, und das zu Recht. Es ist einfach eine Rebsorte, die viel Komplexität mit sich bringt und wenn sie gut gemacht ist, auch diese angesprochene Balance unglaublich schön ausspielen kann. Aus Säure auf der einen Seite, Tannin auf der anderen Seite, hohe Tanninqualität und aber auch sehr, sehr viel Aroma mit sich bringt.
11: Tannine sind Gerbstoffe im Wein, die für ein trockenes, leicht bis stark pelziges Mundgefühl sorgen. Das steht teilweise im Gegensatz zum Weintrend, jung, frisch und unkompliziert, sagt Weinakademiker Christoph Schmid. Die Herkunft des Ö1 Rotweins spielt dabei eine besondere Rolle.
13: Weil einfach am Eisenberg Böden und klimatische Verhältnisse vorherrschen, die dieser Rebsorte eben diese so nachgefragte Frische bringt. Also auch wieder am Gaumen, durch wirklich hohe Säureanteile, bringt der Eisenberg da immer sehr, sehr viel Frische und Zug mit. Und das ist bei Rotweinen einfach, finde ich, das A und O und ist auch aktuell das, was, wenn Rotwein konsumiert wird, definitiv auch nachgefragt wird.
11: Mehr Informationen zu den Ö1-Weinen 2026 sind unter oe1orf.at/moment zu finden.
9: Das waren Kostnotizen von Gabriel Schaffler. Nächste Woche in Moment Kulinarium geht es um die Küchentraditionen des Balkans. Redaktion heute Lukas Trimetzberger.
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16: Freitag, der 5. Juni, es ist jetzt 4:05. Seit den 1950er Jahren wird die Villa von Bruckneudorf im Schatten der Bernsteinstraße systematisch vom Österreichischen Archäologischen Institut untersucht. Wie die Forschungen zeigen, ist der Landsitz in der zweiten Hälfte des 4. Jahrhunderts nach Christus verlassen worden. Der Archäologe Stefan Groh gibt Einblicke in diese spätantike Phase der Villa.
17: Die Funktion der Villa von Bruckneudorf hat sich über die 350 Jahre, die sie bestanden hat, sehr stark verändert. Am Anfang Straßenstation für die Durchreisenden mit einer kleinen lokalen Produktion, wurde es dann zu einem Großbetrieb, der in der Spätantike auch zur Lagerung und Verteilung der Ressourcen gedient hat. Das heißt zur Versorgung des Hinterlandes oder von Carnuntum, zur Versorgung des Militärs überhaupt am Limes, an der römischen Grenze. Woher wissen wir das? Auf der einen Seite haben wir einen sensationellen Befund an der Nordseite der Villa. Dort gibt es quasi vor der Villa im Wartebereich, bevor man die Villa betreten durfte, die Spuren von römischen Wagen. Und zwar nicht nur eine Spur, sondern ungefähr 40, 50 Wagenspuren. Das heißt, es ist sozusagen der Stau der Wagen, die Waren transportierten vor der Villa, bevor sie be- oder entladen wurden. Das ist ein sehr, sehr schöner Befund, den man sehr selten hat. Auf der anderen Seite haben wir riesige Speicherbauten in der Villa. Das heißt, wir haben eine Speicherfläche von mehreren tausend Kubikmetern für Getreide. Das zeigt eben, dass durch die Klimaverschlechterung im 4. Jahrhundert es notwendig war, zu zentralisieren. Und da wurde Bruckneudorf wirklich zu einem der wichtigsten Verteilerposten im Limes Hinterland. Im 4. Jahrhundert zum Beispiel wird Carnuntum von Ammianus Marcellinus, einem Historiker, als armseliges Nest beschrieben. Das heißt, Carnuntum verkommt in der Zeit zu einem bloßen Militärstandort. Und das ist genau die Zeit, wo Bruckneudorf expandiert und zu einem mondänen Verwaltungs- und Verteilungssitz wird. Ja. Das heißt, man geht eine Pufferzone von circa 20 Kilometer vom Limes, der immer bedroht war, zurück und errichtet noch hinter dem Fluss Leiter, der wiederum eine Schutzfunktion hatte, diesen riesigen Landsitz, der letztendlich das Militär in der gesamten Region und auch die Städte in der gesamten Region versorgt. Die spätantike Villa von Bruckneudorf war in der Form wirklich einzigartig. Der Historiker Ammianus Marcellinus bezeichnet sie als Villa Muro Cincta, das heißt als eine von Mauern umgebene Villa. Es war ein Labyrinth aus Mauern. Und diese Mauern trennten einzelne Sektoren, in denen sich wiederum einzelne Gebäude befanden. Diese einzelnen Sektoren, in die diese Villa gegliedert war, die waren nur über Toranlagen begehbar. Und die waren alle streng bewacht. Wachpersonal, das vom Großgrundbesitzer dort installiert wurde, um die Sicherheit für diese Getreidedepots und auch für seine Villa zu garantieren. Das Ende der Villa von Bruckneudorf ist genauso eindrucksvoll wie der Beginn und der Ausbau in der Spätantike. Denn wir haben glücklicherweise den Versturz von den Mauern dieser riesigen dreistöckigen Speicherbauten. Die lagen dann quasi auf der Erde. Und das zeigt wiederum, dass es in der Region, das wissen wir auch von Carnuntum, in der zweiten Hälfte des 4. Jahrhunderts mehrere Erdbebenserien gegeben hat. Da brach letztendlich die römische Infrastruktur mehr oder weniger in dieser Region zusammen. Auch die Infrastruktur der Bernsteinstraße konnte nicht mehr gehalten werden. Das Geld der Städte war einfach nicht mehr da, denn die mussten letztendlich für die Erhaltung, so wie auch heute, der Straßen aufkommen. Die Villa von Bruckneudorf ist Teil dieser Siedlungsstruktur, die im ausgehenden 4. Jahrhundert so nicht mehr funktionierte. Aber auch vor allem aufgrund der Veränderung des Klimas, denn wir wissen von Ammianus Marcellinus wiederum, dass die Region um Bruckneudorf, also um den Neusiedlersee, von Missernten geprägt war durch eine Verschlechterung des Klimas. Der See war vollkommen zugefroren, die Gegend war in Kälte erstarrt und irgendwann funktionierte dann auch eben der Anbau, die Landwirtschaft in dieser Region nicht mehr.
16: Das war die vierte und letzte Episode der Reihe Im Schatten der Bernsteinstraße, die Villa von Bruckneudorf. Gesprochen hat Stefan Groh, er ist Archäologe am Österreichischen Archäologischen Institut an der Österreichischen Akademie der Wissenschaften. Gestaltung Barbara Wolfing, Redaktion Xaver Forthuber. 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
18: Am Mikrofon Paul Kracker. Justizministerin Anna Sparrer von der SPÖ kündigt präzisere Regelungen bei beleidigenden Social-Media-Kommentaren an. Künftig soll man den Seitenbetreiber auffordern müssen, einen beleidigenden Kommentar zu löschen. Bis dahin soll der Seitenbetreiber nicht belangt werden können. Derzeit kann ein User belangt werden, wenn jemand anderer einen beleidigenden Kommentar unter einen Beitrag des Users schreibt. Eva Haslinger berichtet.
19: Folgende Situation. Sie posten etwas auf Ihrer Facebook-Seite und sind dann mit etwas anderem beschäftigt. Währenddessen entbrennt unter Ihrem Beitrag eine heftige Diskussion, bei der sich User gegenseitig beleidigen. Da kann es passieren, dass Sie über das Mediengesetz aufgefordert werden, diese Kommentare zu löschen, so NEOS-Justizsprecherin Sophie Wotschke.
20: Der Krux daran ist aber, dass dieser Antrag auf Löschung für mich dann Kosten verursacht, hohe Kosten, nämlich rund 2000 Euro pro Kommentar.
19: Justizministerin Anna Sporrer von der SPÖ hält die derzeitige Situation auch für problematisch. Es zeige sich,
21: dass diese Rechtsbehelfe gegen Hass im Netz auch missbraucht werden, im Sinne von Profit schaffen für Einzelne.
19: An einer Neuregelung werde schon gearbeitet, so Sporrer. Möglich wäre etwa, dass erst dann Kosten entstehen, wenn beleidigende Kommentare trotz Aufforderung nicht gelöscht werden.
18: 11 EU-Staaten fordern erschwerte Einreisen für russische Touristen. In einem Brief an die EU-Kommission erklären Staaten wie Polen, Schweden, Dänemark oder Finnland, es brauche strenge Maßnahmen, um die Flut russischer Touristen zu verringern. Aus Brüssel, Tim Kupal.
0: Die Lage sei total verrückt, warnt Schwedens Innenminister Johan Forssell.
3: The situation is completely insane.
0: Vergangenes Jahr seien fast 500.000 Schengen-Visa an russische Touristen ausgestellt worden. Der schwedische Innenminister fordert daher:
3: No more shopping weekends, no more fancy trips to Europe.
0: Keine Einkaufswochenenden, keine Luxusreisen nach Europa, während Ukrainer am Schlachtfeld sterben.
3: While Ukrainians are dying on the battlefield.
0: Die EU-Kommission wird in dem Brief aufgefordert, aktive und ehemalige russische Soldaten besser zu identifizieren, um sie an der Einreise zu hindern. Die beliebtesten Ziele russischer Touristen sind übrigens Frankreich, Spanien und Italien. Diese Länder sprechen sich gegen verschärfte Einreisebedingungen aus.
18: Im rumänischen Schwarzmeerhafen Constanța ist nahe einem Ölterminal eine Seedrohne explodiert. Nach rumänischen Angaben ist niemand verletzt worden. Die ukrainische Marine teilt mit, eine ihrer Drohnen habe durch russische Störsender die Orientierung verloren. Kurz vor der Explosion der Drohne ist der Hafen Constanța evakuiert worden. Auch mehr als 1000 Menschen von nahegelegenen Stränden wurden in Sicherheit gebracht. Constanța ist der größte Hafen Rumäniens. Die Ukraine führt über ihn Getreide aus und Treibstoff ein. Der Iran hat nach eigenen Angaben Warnschüsse auf US-Kriegsschiffe abgefeuert. Die iranische Armee teilt mit, zwei US-amerikanische Zerstörer seien durch Drohnen und Marschflugkörper aus dem Arabischen Meer vor dem Südiran zurückgedrängt worden. Die US-Schiffe hätten versucht, mit ausgeschaltetem Navigationssystem in den Persischen Golf einzulaufen. Das US-Militär bestreitet die Angaben. Der Lebensmitteldiscounter Hofer investiert eine dreistellige Millionensumme in Warnlager. In Pinsdorf in Oberösterreich wird bis 2028 ein neuer Logistikstandort für Obst und Gemüse errichtet. 2029 wird das bestehende Hofer Logistikzentrum in Trumau in Niederösterreich erweitert. Der US-KI-Konzern Anthropic ruft zu einer weltweiten Pause bei der Entwicklung von KI auf. Anthropic sagt, durch eine Pause könne die Gesellschaft mit der Entwicklung von KI Schritt halten. Es müssten aber alle KI-Konzerne weltweit mitmachen, vor allem in den USA und China. Anthropic ist für seinen Chatbot Claude bekannt, der vor allem von Unternehmern genutzt wird. In den Niederlanden sind drei Männer wegen des Diebstahls eines antiken Goldhelms von unschätzbarem Wert schuldig gesprochen worden. Sie haben je fast 4 Jahre Haft erhalten. Die Männer hatten 2025 den Helm von Cote Fenecht sowie 3 goldene Armreifen aus einem Museum in Assen gestohlen. Der Helm ist 2500 Jahre alt. 2 der Reifen und der leicht beschädigte Helm sind wieder aufgetaucht. Zum Wetter.
22: Im Großteil von Österreich ist es bereits trocken und der Regen im Süden und im Osten klingt im Laufe des Abends ab. Die Temperaturen steigen kaum noch, liegen momentan zwischen 9 Grad in Ramsau am Dachstein und 19 in Feldkirch. Das Wochenende wird frühsommerlich. Am Samstag und am Sonntag scheint zumindest zeitweise die Sonne und jeweils am Nachmittag bilden sich stellenweise Regenschauer oder Gewitter, besonders im Bergland. Es wird deutlich wärmer als heute am Wochenende, am Samstag mit 21 bis 27, am Sonntag mit 22 bis 29 Grad. Am wärmsten wird es an beiden Tagen im Osten von Österreich. So viel zum Wetter mit Thomas Vostal.
23: Heiligen Ikonen, schillernde Mosaike, viel Gold und üppig dekorierte Kirchen sind nicht nur bei Dieben beliebt. Viele verbinden das wahrscheinlich auch mit dem Namen Byzanz. 1000 Jahre bestand das byzantinische Kaiserreich. Für das Leben seiner BewohnerInnen abseits des Kaiserhofs interessiert sich Claudia Rapp seit einiger Zeit. Schon in der Schule hat sie sich für Altgriechisch und die Geschichte Ostroms interessiert. Später hat sie regelmäßig an Debattierclubs auf Latein teilgenommen und damit begonnen, die Geschichte von Byzanz zu erforschen. Zuerst fast 20 Jahre in den USA. 2001 ist sie dann nach Wien gekommen. Das Schlaraffenland ihres Forschungsgebiets, sagt sie dazu. Wegen des wissenschaftlichen Umfelds einerseits und wegen des riesigen Schatzes an alten Handschriften in der Nationalbibliothek andererseits. Heute ist Claudia Rapp Professorin für Byzantinistik und Neogräzistik an der Universität Wien und leitet das Institut für Mittelalterforschung der Österreichischen Akademie der Wissenschaften. Im Gespräch mit Birgit Dahlheimer spricht sie über das Leben im byzantinischen Kaiserreich, über Verbrüderungsrituale, die Rolle von Frauen und über alte Schriften und Sprachen, die heute mit modernsten Methoden interpretiert werden.

0: Im Gespräch.
1: Herzlich willkommen, Claudia Rapp, hier im Studio des Wiener Funkhauses.
2: Dankeschön, ich freue mich.
1: Ich möchte unser Gespräch mit einer Geschichte beginnen. Die geht ganz kurz so: Junger Mann aus ärmlichen Verhältnissen kommt durch eine glückliche Fügung von Zufällen und auch persönlichem Geschick irgendwie an den Kaiserhof. Er erwirbt sich dort das Vertrauen des Kaisers, bringt ihn kurz darauf um und besteigt den Kaiserthron selbst und begründet damit eine Dynastie. Diese Geschichte haben Sie, Claudia Rapp, vor ein paar Jahren in einem Interview vorgeschlagen als Stoff für einen wirklich guten Film über die Zeit im Byzantinischen Reich. Diese Geschichte haben Sie damals natürlich nicht frei erfunden, aus dem Ärmel geschüttelt, sondern die gibt's wirklich. Können Sie uns ein bisschen erzählen, wer dieser junge Mann war?
2: Dieser junge Mann war der spätere Kaiser Basilios I., der Gründer der sogenannten Mazedonendynastie, die die mittelbyzantinische Zeit einleitet und damit sozusagen bestimmend ist für die Jahrhunderte vom 8. Jahrhundert bis ungefähr 1204, als dann die Kreuzfahrer Konstantinopel erobern.
1: Wenn Sie sagen, leitet die mittelbyzantinische Zeit ein, das sind wir also schon ungefähr am Ende des ersten Drittels dieses Byzantinischen Reiches und wollen das jetzt vielleicht mal kurz auch zeitlich ein bisschen einordnen, damit wir wissen, wovon wir da reden. Das Byzantinische Reich beginnt je nach Anschauung irgendwo im 4. Jahrhundert unserer Zeitrechnung. Also ein Datum, das da immer wieder auftaucht, ist 395 nach Christus als das Jahr, in dem das Oströmische und Weströmische Reich endgültig geteilt wurden. Und Byzanz ist dann eben dieses Oströmische Reich. Und dauert bis 1453, da wird Konstantinopel von den Osmanen erobert. Also diese 1000 Jahre, um die wird's jetzt in unserem Gespräch gehen. Was mich da gleich mal interessiert, Byzanz, das ist zwar ein ganz alter Name, das war der Name dieser Stadt, die dann später Konstantinopel geheißen hat und heute Istanbul heißt. Das Reich als byzantinisches Reich zu bezeichnen, ist aber eine eigentlich ganz moderne Idee. Also kein einziger der Bewohnerinnen und Bewohner in dieser tausendjährigen Reichsgeschichte hätte sich je als Byzantiner bezeichnet, oder?
2: Nicht wirklich, nein. Die Selbstbezeichnung war eben in Fortbestand des Römischen Reiches Romäi, Romäer. Und die Bezeichnung byzantinisch für dieses Reich ist von Humanisten in Europa erfunden worden, die damit ganz bewusst einen Brückenschlag zur Vorgängerkultur in der klassischen Antike gesucht haben.
1: Weil es darum ging, eine Tradition zu zeigen.
2: Ja, für die sozusagen Entdecker der byzantinischen Geschichte, wir reden jetzt das 16., 17. Jahrhundert, als die byzantinische Geschichte, wie wir sie heute nennen, ins Augenmerk geriet, war die klassische Antike sozusagen das Ideal, was sie aus der Renaissance mitgenommen haben. Und es wurde sehr schnell deutlich, dass das gesamte Schrifttum der klassischen Antike überliefert wurde, kopiert wurde, immer wieder weitergegeben wurde, tradiert wurde im mittelalterlichen griechischsprachigen Osten, Nachfolge des Römischen Reiches, von uns eben als byzantinisch jetzt bezeichnet. Und für diese Humanisten war eben diese Antikenrezeption zunächst mal ganz wichtig, weil das zu ihrem Selbstverständnis gehört hat. Sie haben sich selber als Nachfolger bzw. auch Wiederbeleber dieser antiken Traditionen gesehen und in Byzanz auch einen Spiegel gesucht. Byzanz war auch für viele Herrscher im Mittelalter und danach in der Renaissance, ganz besonders Ludwig XIV., ein Spiegelbild, um zu sehen, wie kann eine große Kaiserherrschaft aussehen. Und zwar eine Kaiserherrschaft in der römischen Tradition. Und im Zuge dieses Interesses hat man dann auch sich dem byzantinischen Schrifttum selbst zugewandt, ganz besonders den byzantinischen Geschichtsschreibern, um zu erfahren, was die eben über ihre Zeitgenossen berichten. Und darunter ist eben auch die Geschichte des Basilios.
1: Die haben geschrieben, damals auch noch auf Griechisch. Und überhaupt war in diesem riesigen Reich, dessen Bewohnerinnen und Bewohner sich noch als eigentlich Römer bezeichnet haben, die Landessprache oder die offizielle Sprache aber Griechisch, richtig?
2: Ja, Verwaltungssprache, offizielle Sprache, Literatursprache war Griechisch. Daneben kann man davon ausgehen, dass in den ersten Jahrhunderten, in der Nachfolge des Römischen Reiches, auch Latein als Verwaltungssprache und besonders auch als Sprache des Rechts in den großen Rechtskodifikationen, die wir heute als römisches Recht bezeichnen, verwendet wurde. Es gab natürlich dann auch in den verschiedenen Regionen örtliche Sprachen, in Ägypten das Koptische, im syrisch-palästinischen Raum das Syrische oder Aramäische und dann in den Kaukasusregionen das Armenische und Georgische, also und verschiedene Lokaldialekte dazu. Die sind für uns aber im überlieferten Schrifttum sehr schwer greifbar.
1: Dann komme ich jetzt nochmal zu diesem Kaiser Basilius oder Basileios eigentlich, oder in der griechischen Bezeichnung.
2: Basileios.
1: Dieser Basileios, der eben die mazedonische Dynastie dann auch begründet hat, der war, habe ich vorhin in dieser Einleitung ganz kurz gesagt, das Interessante an dem war ja, seine Lebensgeschichte wurde kurz nachdem er gestorben ist erzählt, dass er, Basileios, eigentlich ein armer Bauernsohn war. Deswegen frage ich Sie das auch, denn die Geschichte dieser diversen byzantinischen Kaiser und dieser glänzenden, schillernden Höfe, die es da in dem tausendjährigen Reich gegeben hat, das ist ja gar nicht das, was Sie, Claudia Rapp, so wirklich interessiert. Wofür Sie sich als Historikerin interessieren, ist das, was Sie Geschichte von unten nennen, also Alltagsleben, wie ist es den Menschen gegangen, wer hat da gelebt. Ich finde, dass die Geschichte des Basileios da trotzdem sehr gut reinpasst, aus vielen verschiedenen Gründen, angefangen eben damit mit seiner persönlichen Herkunft. Die Herkunft dieses Basileios war sowas Typisches für dieses eigentlich Vielvölkerreich, das Byzanz ja Ende des 9. oder Mitte des 9. Jahrhunderts schon war.
2: Ja, die Geschichte, die über ihn erzählt wird, ist eigentlich eine Migrationsgeschichte. Die geht mehrere Generationen zurück und erzählt, dass seine Vorfahren aus Armenien eingewandert sind, lange Zeit unter sich geblieben sind, also durch Heirat sich nicht sozusagen in die örtliche Bevölkerung integriert haben. Und er selbst ist dann, wie der Titel einer deutschen Übersetzung der maßgeblichen Quelle lautet, vom Bauernhof auf den Kaiserthron gekommen. Das ist eine Geschichte, wie man sie aus den amerikanischen Mythen kennt, ja, vom Rags to Riches, vom Tellerwäscher zum Millionär.
1: Das ist fast so eine Heldensage.
2: Ja. Zeigt im damaligen Denken, dass sozusagen die göttliche Vorsehung ihn begleitet hat auf diesem Weg, dass das für ihn vorgezeichnet war. Es gibt auch einen Bericht, dass seine Mutter um seine Geburt herum eine Traumerscheinung von einem Adler gesehen hat, der ein kaiserliches Symbol ist. De facto zeigt seine Geschichte aber auch, welche Möglichkeiten es gibt, im byzantinischen Kaisertum tatsächlich durch Eigeninitiative mit den richtigen Konstellationen auf den Thron zu kommen. Da gibt es eine wirklich erstaunliche Flexibilität für ein Reich, das eigentlich dafür bekannt ist, dass es eine Kaiserherrschaft hat.
1: Jetzt ist natürlich nicht jeder begabte Bauernsohn Kaiser geworden, das ist klar, aber wie einzigartig, das würde mich interessieren, wie einzigartig war diese Geschichte des Basileios in Bezug darauf, wie sozial durchlässig diese Gesellschaft war? Man muss ja nicht Kaiser werden.
2: Man muss nicht Kaiser werden und die große Gefahr besteht, dass wir die soziale Durchlässigkeit vielleicht zu sehr überbewerten anhand von Einzelschicksalen. Aber wir sehen eben immer wieder diese Beispiele und die Tatsache, dass die Byzantiner diese Geschichten selbst erzählen, zeigt, dass das ihnen wichtig war, das zu betonen.
1: Was ist Ihr Eindruck? War Ihnen da wichtig zu betonen, dass Sie als Gesellschaft so offen sind, dass das möglich ist? Oder war es Ihnen wichtig zu betonen, dass da einer war, der so besonders war, dass er das trotz aller gesellschaftlichen Widerstände eigentlich geschafft hat?
2: Das ist eine sehr gute Frage. Ich denke, wir sehen immer wieder Beispiele und es rückt auch in das Augenmerk der Forschung in den letzten Jahrzehnten, zu zeigen, welche Möglichkeiten es gab. Man ging an einen anderen Ort, um dort eine Bildung zu erreichen, eine Ausbildung, um dort neue Netzwerke auszunutzen. Oder weil es dort Möglichkeiten für eine bessere berufliche Tätigkeit gab. Und so hat Basileios das auch gemacht.
1: Was hat es denn dafür gebraucht? Das ist ja etwas, was Sie auch schon lange beforschen. Was war denn notwendig, um diese Migration oder diese Bewegung zu leben?
2: Ja, das ist eine Frage, die mich sehr beschäftigt, auch im Dialog mit moderner Migrationsforschung. Natürlich erstmal das Wissen, dass es anders woanders ist und besser sein könnte. Und Netzwerke, sowohl zu Hause als auch am Bestimmungsort, in die man sich einklinken kann, die einen unterstützen, die einem weitervermitteln sozusagen. Ein bestimmtes Skillset, ja, Fähigkeiten, Fertigkeiten, die man hat. Und dann, denke ich, ein gewisses Maß an Selbstvertrauen und dem Willen, sich durchzusetzen.
1: Haben Sie eine Idee, wie das damals war? Ich frage Sie, wissend, dass Sie ja ein ganzes Projekt geleitet haben. Sie haben 2015 den Wittgenstein-Preis, den bedeutendsten österreichischen Forschungspreis, bekommen. Der geht einher mit einer Forschungsförderungssumme von 1,5 Millionen Euro. Und damit haben Sie unter anderem ein Forschungsprojekt finanziert, das hieß Moving Byzantium. Da sind Sie ja genau diesen Fragen nachgegangen. Ja. Was weiß man denn? Also ich versuche es, an der Geschichte zu bleiben. Dieser junge Basileios, wie konnte der... Konnte der lesen, schreiben? Wie war der gebildet? Sicher. Wie konnte der wissen, dass es eine gute Idee sein könnte, sich auf den Weg zu machen, wenn er ehrgeizig war?
2: Ja. Also was klar ist, ist, wie wichtig Netzwerke sind. Ja, man hört, der Onkel ist dort und geht dann dorthin, wo der Onkel wohnt, weil man da als junger Mann eine bessere Bildung erfährt. Manchmal erfolgt Migration aufgrund von Zwang, entweder durch Kriegsgeschehen oder durch Dürreperioden oder auch durch kaiserlich angeordnete Zwangsmigration. Und das geht mit großem Leid einher, was auch geschildert wird. Das Motiv, sozusagen der Impetus, das eigene Leben durch Migration oder durch Ortswechsel zu verbessern, das sieht man immer wieder. Und zwar in verschiedensten Kontexten, ob religiös, indem man ins Kloster geht oder einem beruflichen Werdegang folgt. Ein gutes Beispiel sind Bischöfe zum Beispiel. Die werden immer an einem anderen Ort eingesetzt, als wo sie Priester waren. Dann gibt es ganze Berufsgruppen, die sozusagen von Natur her beweglich sind. Ja, das sind Menschen, die in der Armee dienen, Händler und natürlich zusätzlich zur Armee dann in der Marine.
1: Die also tätigen Seefahrer. Militär.
2: Ja. Mhm. Ja.
1: Sie nehmen an, dass jemand wie Basileios auch lesen und schreiben konnte. Also es gab damals schon ein relativ weit verbreitetes Bildungssystem. Kann man da sagen, wie viel Alphabetismus es gab?
2: Genau sagen kann man es nicht, aber die Schätzungen sind, dass Alphabetismus im Sinne von rudimentären Kenntnissen im Lesen und Schreiben in Byzanz größer waren als im westlichen Mittelalter.
1: Größer und wie groß?
2: Lässt sich nicht quantifizieren, leider. Das ist ganz, ganz schwer. Man hat es versucht, anhand von eigenhändigen Unterschriften von in Aktenvermerken, ja, Property Transactions. Also Leute, die ihren Namen schreiben konnten, gab es sicher genug. Und Leute, die schriftlich Dinge zusammenrechnen konnten, sicher auch. Was dann die Eliten betrifft, die wirklich ein sehr hohes Bildungsniveau hatten und selber als Autoren in Erscheinung treten konnten. Oder diejenigen, die als Kopisten dann die Werke dieser Autoren geschrieben haben, da ist die Schätzung ungefähr 10% der Bevölkerung.
1: Noch eine Station weiter möchte ich bei Basileios bleiben. In dessen Geschichte gibt es nämlich auch eine Frau, die ich gern ein bisschen genauer mit Ihnen anschauen möchte. Das ist Danielis, eine Frau, die überliefert ist. Also wenn ich das richtig verstanden habe, ist man ja gar nicht so ganz sicher, ob sie wirklich und wenn ja, wirklich in dieser Form existiert hat. Aber überliefert ist die Geschichte so, diese Danielis war eine reiche Witwe, Grundbesitzerin, Fabriks, also was damals halt Fabriken waren, Teppichherstellung, glaube ich, Textilherstellung hat sie gehabt, in der Stadt Patras. Und dort ist dieser junge Mann vorbeigekommen auf seinem Weg an die Macht. Und sie hat erkannt, dass der Talent hat und das, was in ihm steckt, und hat ihn bei sich zu Hause aufgenommen und gefördert. Und er hat ihr das später, nachdem er dann von dort weggegangen ist und eben zum anderen Kaiserhof gekommen ist und selbst später Kaiser geworden, er hat ihr das auch sehr gedankt. Er hat ihr den Ehrentitel Mutter des Kaisers verliehen später und sie ist ihm eigentlich bis zu ihrem Tod eng verbunden geblieben. Da finde ich ja einiges ein bisschen aus heutiger Sicht auffallend an dieser Geschichte. Und jetzt ist natürlich Danielis auch nicht unbedingt ein Beispiel für eine Geschichte von unten, weil diese Frau war ja sehr reich, aber sie war offensichtlich auch sehr mächtig und sehr unabhängig. Wie selbstverständlich war denn das für die damalige Zeit, dass eine Frau ohne Mann an ihrer Seite so viel Macht hatte und so viel bewegen konnte.
2: Der Spielraum, den Frauen hatten, ändert sich im Laufe der tausendjährigen Geschichte von Byzanz. Wir sehen zunehmend ab dem 11. Jahrhundert, also der Lys wäre ein Vorläufer davon sozusagen, dass Frauen unabhängig von Männern Eigentum verwalten konnten. Und das zeigt sich ganz besonders ab dem 11. Jahrhundert in Aristokratinnen, die selber selbstständig Klöster gründen und die dann auch mit entsprechendem Eigentum ausstatten. Das geschieht häufig aus Gründen der Familienpolitik, um eben einen Rückzugsort zu haben fürs eigene Alter oder um eine Grablege zu haben für sich selbst und Familienmitglieder, auch männliche Familienmitglieder in der Zukunft. Wir sehen Frauen als Grundbesitzerinnen zunehmend auch in den Archivalien aus dem 13., 14. Jahrhundert, die uns zugänglich sind, hauptsächlich auf dem Athos überliefert. Und sehr häufig, wirklich erstaunlich häufig, Frauen in den Listen von Haushalten geführt, also steuerpflichtigen Haushalten, als Head of Household, ja, als wirklich diejenigen, die den Haushalt leiten und führen, mit ein paar Kindern und vielleicht noch ein paar zusätzlichen Bediensteten.
1: In Fällen, wo es keinen Mann mehr gab oder genau. Auch an der Seite von Männern?
2: Nein, in Fällen, wo es keinen Mann gab.
1: Das ist jetzt im späteren Byzanz. Mhm. Das heißt, diese Danielis oder die Geschichte, die über sie erzählt wird, die Geschichte ja auch schon im 9. Jahrhundert.
2: Ja.
1: Wer auch immer das damals niedergeschrieben hat, hatte entweder ein wirklich historisches Vorbild oder zumindest die Idee, dass es da eine Frau geben könnte, die Großgrundbesitzerin ist, Wirtschaftstreibende ist und das ganz unabhängig macht. Das sehen Sie noch als Einzelfall, also als Vorläuferin dessen, was 200 Jahre später immer öfter vorkommend wird? Oder fehlen da, kann man natürlich nie sagen, fehlen da einfach die Belege dafür, sowas aus früherer Zeit auch noch mehr zu finden?
2: Ja, es wäre schön, wenn wir mehr wüssten. Ihr Fall ist sicher ungewöhnlich und wie gesagt, wird in den folgenden Jahrhunderten häufiger. Ihr Fall ist so ungewöhnlich, dass in der Erzählung dieser Geschichte man auch sich erinnert gefühlt hat an die Königin von Saba, die den König Salomon besucht hat. Da gibt es ganz deutliche Anklänge, wie Danielis dann in einer Sänfte getragen von Patras bis nach Konstantinopel.
1: Das ist weit.
2: Man kommt, das ist weit, mit ungeheuer vielen Geschenken und den Kaiser eben reich beschenkt, in einer Weise, die sozusagen biblische Dimensionen hat in der Erinnerung der Byzantiner. Gibt es wunderbare Darstellungen in einer Handschrift, Miniaturenhandschrift des 12. Jahrhunderts, der Chronik des Johannes Gelizis. Wie typisch sie war, lässt sich schwer sagen, aber wir wissen, dass es Frauen gab, die unabhängig sozusagen für ihren eigenen Lebensunterhalt gesorgt haben. Die waren häufig im Handel tätig, im Gewerbe, Prostituierte, nicht zu vergessen, Inhaberinnen von Beherbergungsbetrieben. Wir wissen auch aus Gerichtsakten, dass Frauen selbstständig sich um Auflösung ihrer Ehe bemüht haben, aus verschiedenen Gründen.
1: Also es auch gab, das war möglich.
2: Das war möglich, hat einiges an Mühe erfordert, aber es gab bestimmte Gründe, aufgrund derer man eine Auflösung ersuchen konnte, ganz besonders, wenn der Ehemann gewalttätig war oder wenn er über mehrere Jahre hinweg vermisst war im Krieg oder als Kriegsgefangener. Laut Gesetzestexten auch in Fällen von Impotenz und Geisteskrankheit, wie sehr das tatsächlich de facto dann angewendet wurde, können wir nicht sagen, aufgrund der Quellenlage.
1: Noch eine interessante Geschichte im Zusammenhang mit Danielis und Basileus ist, dass Danielis etwas getan hat, als der junge Mann noch bei ihr im Haus war. Nämlich, sie hat Basileios mit ihrem eigenen Sohn einen Bund eingehen lassen. Also eine Art Männerbund, Verbrüderung, die auch rituell besiegelt wurde. Was hat es denn damit auf sich? Das ist etwas, was sie auch erforscht haben, was eben möglich war im Byzantinischen Reich, dass zwei Männer wirklich einen offiziellen, besiegelten Bund eingehen konnten. Was war das?
2: Das ist hochspannend.
1: Ja.
2: Das ist eine wirklich spannende Sache. Das griechische Wort dafür ist Adelphopoiesis, also das Schaften sozusagen eines Bruders. Und Byzanz ist die einzige Gesellschaft im christlichen Mittelalter, für die tatsächlich das Ritual für diese Verbrüderung überliefert ist, in mittelalterlichen Handschriften.
1: Ist das sowas wie die Blutsbrüderschaft, die wir vielleicht aus so Filmen wie
2: Winnetou
1: und Old Shatterhand und, kennen?
2: Ja, mit, ja. Wird oft vermutet, Anthropologen verwechseln das gerne oder werfen es in denselben Topf. Ich habe für die byzantinische Zeit mir die Quellenlage sehr gründlich angeschaut, für mein Buch Brother Making in Late Antiquity und Byzantium. Und im kirchlichen Ritual ist von Blut nicht die Rede. Aber das kirchliche Ritual ist in einer wirklich repräsentativen Zahl in denselben Topf. Ich habe für die byzantinische Zeit mir die Quellenlage sehr gründlich angeschaut, für mein Buch Brother Making in Late Antiquity und Byzantium. Und im kirchlichen Ritual ist von Blut nicht die Rede. Aber das kirchliche Ritual ist in einer wirklich repräsentativen Zahl aller liturgischen Handschriften überliefert.

0: im Fall des Basilios, offenbar vermittelt durch eine ambitionierte Mutter ihres Sohnes Johannes, den sie dann sozusagen ermutigt hat mit Basilios, der damals noch ein Stallbursche war, aber ein Stallbursche im Gefolge eines einflussreichen Mannes in Konstantinopel und offenbar auch sehr athletisch und attraktiv.
1: Mit Potenzial,
0: ja, auf jeden Fall. Also der ideale Schwiegersohn sozusagen, hat dann angeregt, dass beide dieses Ritual eingehen und in der Darstellung, bildlichen Darstellung in dieser genannten illuminierten Handschrift, sieht man auch die beiden, wie sie in einer Kirche stehen und ein Priester segnend die Hand über sie hebt. Und das Ritual entspricht dem, also die wirklich konstitutive Geste ist, dass beide ihre rechte Hand auf einen Bibelkodex legen. Und das ist die Geste, die man sonst beim Schwören eines Eides verrichtet.
1: Jetzt haben Sie selber schon gesagt, der ideale Schwiegersohn, das ist nicht gleichbedeutend mit einer gleichgeschlechtlichen Eheschließung
0: Nein.
1: oder sowas da passiert
0: Gut, dass
1: ist.
0: Sie das sagen. Genau, das muss ich gerade rücken. Sagen wir so, das Ritual wurde nicht erfunden oder ist nicht entstanden, um eine gleichgeschlechtliche Eheschließung einzusegnen, sondern um zwei Männer durch die Gebete eines Priesters enger miteinander zu verbinden.
1: Also wir reden vom Christentum im 8., 9. Jahrhundert in Byzanz.
0: Genau.
1: Also deswegen ja auch die Nachfrage, weil das ist schon sehr überraschend.
0: Überraschend, ja. Der Ursprung des Rituals, so habe ich das erforscht und zu zeigen versucht, ist meiner Meinung nach im Mönchtum zu suchen. Da gibt es seit der Spätantike, und das Mönchtum ist ja im griechischsprachigen Bereich des Römischen Reiches entstanden, im 3., 4. Jahrhundert. Und in diesen frühen Jahrhunderten findet man immer wieder Quellen, wo zwei Männer zusammen den Weg des Mönchtums gehen, die sozusagen als Lehrlinge beginnen, gemeinsam das Gebet, den Segen eines geistlichen Vaters erbitten, der dann ihre gegenseitige Unterstützung sozusagen einsegnet.
1: Was hat das dann ein paar Jahrhunderte später für Folgen, wenn das zwischen Nichtmönchen, also das war ja ein Ritual, das alle Männer eingehen konnten offensichtlich, nur Männer
0: kurz dazwischen gelegentlich gefragt? Gibt es, also das Ritual sieht vor zwei Männer, aber wir wissen von Einzelfällen, wo Männer das in der Spätzeit auch mit Frauen gemacht haben.
1: Männer mit Frauen
0: und da ist dann ein Riesenskandal, wenn sexuelle Beziehungen dazukommen, weil klar ist, das ist nicht impliziert.
1: Und Frauen mit Frauen?
0: Würde ich gerne mehr wissen, ist schwer zu sagen, die Vermutung besteht. Und ich habe in meinen Forschungen immer wieder Frauen kennengelernt, die gesagt haben, also in dem Kloster, in dem ich mich auskenne, da gibt es zwei Nonnen, die haben diese Beziehung miteinander geschlossen. Oder ich habe eine Großtante in Süditalien, in den griechischsprachigen Gebieten, da kennt man das auch. Aber es ist immer irgendjemand anders. Es sagt niemand von sich, dass sie dieses Ritual gefeiert haben.
1: Was hat denn dieses Ritual für nicht mit irgendwelchen Klostern verbundene Menschen bedeutet? Welche Beziehung ist man da eingegangen, wenn man dieses Ritual durchgeführt hat?
0: Das ideale Resultat ist gegenseitige Unterstützung. Man konnte es verwenden und in den aristokratischen und kaiserlichen Kreisen in den späteren Jahrhunderten, also wesentlich nach Basilios, wurde es verwendet, um Feinde zu neutralisieren oder eine Art Nicht-Angriffspakt sozusagen zu besiegeln, gelegentlich auch finanzielle Unterstützung. Das heißt, es ist ein loses Instrument, weniger stark als die Taufpatenschaft und ganz sicher weniger stark als Eheschließung, was aber dennoch dazu dient, zwei Männer und auch deren Familien einander näher zu bringen.
1: Sie haben dieses Ritual einem Eucholagion entnommen. Ein Eucholagia, das sind oder waren die Gebetsbücher der byzantinischen Kirche, die Sie sich intensiv angeschaut haben und denen Sie auch ein mehrjähriges Forschungsprojekt gewidmet haben. Das haben Sie, wenn ich es richtig verstanden habe, nicht in erster Linie getan, weil Sie so interessiert gewesen wären an der Liturgie der byzantinischen Kirche, sondern weil tatsächlich diese Gebetsbücher so viel eben genau über diesen Alltag sagen, weil es für alle.

0: es ein Gebet gegeben hat.
1: Ja, es ist faszinierend.
0: Ja, das ist doch auch sehr erstaunlich.
1: Ja, ja, ja. Und ich habe das große Glück, hier in Wien mit einem wirklich super kompetenten Team zusammenzuarbeiten, schon seit vielen Jahren. Wir arbeiten beständig daran, diese Gebetbücher tatsächlich als Quelle für die soziale Alltagsgeschichte nutzbar zu machen.
0: Aber wie kann man sich denn das vorstellen? Wie ist das entstanden, dass eigentlich zu allem, was Menschen machen, sei das das Fischen, die Krankheit eines Kindes oder auch sein Brüderritual, zu allem gibt's Gebete?
1: Ja, ist erstaunlich. Für das Einsingen von Fischnetzen, für den Bau eines Hauses, für frische Bienenstöcke im Frühjahr, wenn alles wächst, geht der Priester aufs Feld und spricht die Exkommunikation über die Insekten aus. Es gibt Gebete, die sozusagen das landwirtschaftliche Leben in dörflichen Gemeinschaften begleiten im Jahreszyklus. Es gibt Gebete, die das Leben von Familien und Einzelpersonen begleiten. Es gibt Gebete für Kinder, die Schwierigkeiten beim Lernen haben. Ja, Thema Schulbildung. Also da sieht man, das ist wirklich real. Das ist sozusagen Teil der Alltagsrealität in den Kirchengemeinden, dass Kinder in die Schule gehen.
0: Und diese Gebete sind natürlich Handschriften. In welcher Sprache sind denn die geschrieben?
1: Die sind alle auf Griechisch, aber in unserem Team gibt es inzwischen Kolleginnen und Kollegen, die über analoge Texte auf Koptisch, auf Arabisch, Syrisch, Christian Palestinian Aramaic und Slawisch arbeiten.
0: In all diesen Sprachen gibt es diese Gebetsbücher.
1: Ja.
0: Wie viele von denen kennt man?
1: Wie viele von denen kennt man? Wir wissen von über 1000 Handschriften.
0: Weiß man denn, wer das damals geschrieben hat? Sind das Sammlungen, die sich die Priester selbst zusammengestellt haben? Wurde das tradiert? Was weiß man darüber?
1: Das ist die große Frage. Wer hat diese Handschriften erstellt? Es mehren sich zunehmend die Anzeichen, dass viele dieser Handschriften tatsächlich von Priestern für Priester erstellt wurden, dass es sozusagen das Handwerkszeug ist, was jemand brauchte, um seinen Beruf auszuüben. Faszinierend ist natürlich, wenn man in einer Klosterbibliothek wie im Katharinenkloster im Sinai dann 60 Handschriften dieser Art findet und denkt, ja, wie viele braucht es überhaupt für ein Kloster, um zu funktionieren? Oder auf dem Athos haben wir hunderte Handschriften dieser Art. Da sind wir noch dran.
0: Jetzt waren Sprachen natürlich schon öfter ein Thema in unserem Gespräch. Wenn man sich heute mit dem Byzantinischen Reich beschäftigt, welche Sprachen begegnen einem da?
1: Ganz besonders Griechisch natürlich als Quellensprache. Als Wissenschaftssprache, wenn man wissenschaftsgeschichtlich arbeiten will, Lateinisch. Zunehmend wichtig, weil von Byzanz aus das Christentum natürlich ausgestrahlt hat, sind die slawischen Sprachen und dann die Sprachen des christlichen Orients. Das bedeutet Georgisch, Armenisch, Syrisch, Arabisch, Koptisch für die frühe Zeit auch.
0: Welche davon sprechen Sie? Sprechen oder lesen, verstehen Sie?
1: Nicht genug. Ich habe während meiner Studienzeit, also Griechisch und Latein habe ich in der Schule gelernt, das gute alte humanistische Gymnasium. In der Studienzeit habe ich mich mit Syrisch beschäftigt und Russisch als Wissenschaftssprache noch dazu gelernt. Und heute bin ich Gott sei Dank in Teams unterwegs, wo diese Kompetenzen von anderen vertreten sind.
0: Über die Sprachen, die sind ja nicht nur für Ihre Forschung wichtig, sondern so sind Sie zu Ihrer Forschung eigentlich überhaupt erst gekommen, wenn ich das richtig interpretiere, was Sie über Ihren Werdegang erzählen. Sie haben es gerade auch schon gesagt, Sie sind aufgewachsen in West-Berlin, sind dort ins Gymnasium gegangen und haben eine frühe Faszination für Altgriechisch entwickelt. Es ist auch nicht ganz gewöhnlich, dass man das tut als Jugendliche in den 70er Jahren, 1970er Jahren. Bei Ihnen war es Altgriechisch. Wie ist aus diesem Altgriechisch die Liebe zu Byzanz geworden?
1: Da muss ich ein Lob des Lehrers singen. Das war der gute Herr Schellenberger. Mit Latein als erster Sprache war ich ganz gut unterwegs, aber das Griechisch hat mir dann sozusagen eine zweite Chance gegeben gegenüber dem Latein. Der Lateinlehrer zu der Zeit war dann, als wir Griechisch bekamen, war dann auch nicht mehr so sympathisch oder umgekehrt. Jedenfalls war Griechisch dann für mich die Sprache, die mir mehr zugesagt hat. Ursprünglich habe ich dann auf Lehramt studiert für Gymnasialstufe Altgriechisch und Geschichte und hatte das große Glück, ganz zu Beginn meines Griechisch-Studiums an einer Exkursion teilzunehmen, die nach Wolfenbüttel geführt hat, in einer Handschriftenbibliothek. Und dort wurde ich zum ersten Mal damit vertraut, dass alles, was wir über die Antike wissen, ja tatsächlich in Byzanz überliefert wurde. Und die byzantinischen Kopisten dafür verantwortlich sind, dass das gesamte Kulturgut der Antike überhaupt erhalten ist.
0: Kopisten sollten wir vielleicht nur kurz dazwischen sagen. Das waren einfach Leute, die dafür gesorgt haben, indem sie es immer wieder neu geschrieben haben, dass diese alten Schriften, dass die erhalten geblieben sind, weil sie immer auf neues, gutes Material weiter übertragen wurden.
1: Genau. Ja. Mhm. Ursprünglich sind die Schriften der klassischen Antike auf Papyrus geschrieben, aber wurden über die Jahrhunderte hinweg immer wieder neu abgeschrieben und sind auf diese Weise auf uns gekommen. Und dann habe ich einfach Byzantinistik als zusätzliches Fach gewählt und dann war es wiederum der direkte Kontakt mit dieser Kultur im Rahmen einer Exkursion und ganz besonders das Betreten der Hagia Sophia, was mich so umgehauen hat, dass ich gedacht habe, das ist es jetzt und dieses Thema, da bleibe ich bei.
0: Sie haben zuerst in Berlin und dann aber in Oxford weiter studiert, Geschichte, Altgriechisch, klassische Philologie und eben auch Byzantinistik. In Oxford haben Sie promoviert und sind dann relativ schnell nach der Promotion in die USA gegangen. Waren ganz, ganz lange an der University of California, Los Angeles und hatten dort über viele Jahre eine Professur für spätantike Geschichte. Auf den ersten Blick klingt das ja ein bisschen überraschend. Da ist man also an der Westküste der USA und interessiert sich für das byzantinische, weit weg gelegene byzantinische Reich, weit sowohl zeitlich als auch geografisch.
1: Ja, das war wunderbar. War ich gefordert, neu darüber nachzudenken, warum Byzanz wichtig ist und wie es vermittelt werden kann. Und ich war damals in einem Department of History, also Geschichte-Department in einem historischen Kontext. Und für die Studierenden galt, dass sie, wenn sie byzantinische Geschichte-Vorlesungen besucht haben, das galt als Non-Western Requirement, also sozusagen exotische Geschichte, nicht westliche Zivilisation. Und dort gab es eine völlig andere Demografie unter den Studierenden. Sehr viele Exil-Communities von Armeniern, von Russen und von Iranern, für die Byzanz einen historischen Kontext zu ihrer eigenen Geschichte darstellte. Dann aber auch sehr viele Hispanics aus Mittel- und Südamerika, Chicanos, Chicanas, sagt man heute, die ein profundes Wissen Verständnis an katholischer Kirchengeschichte mitgebracht haben und da sozusagen eine Resonanz zum mittelalterlichen Christentum finden konnten.
0: Das ist ja schon interessant. Also Sie haben es gerade gesagt, das wird als nicht westliche Geschichte dort eingeordnet, wenn man sich die Verschiebung der geografischen Grenzen dieses byzantinischen Reiches über die 1000 Jahre anschaut, dann gibt es da einen Moment, wo es sich eigentlich fast über den gesamten Mittelmeerraum bis weit hinüber Richtung Iberische Halbinsel ausbreitet, bis es dann zum Schluss wieder so ganz eigentlich auf einen Stadtstaat zusammenschrumpft. Aber es ist schon erstaunlich, ist, dass das in der Geschichtswissenschaft als nicht westliche Geschichte eingestuft wird. Wie kommt das? Es ist christlich, die Kultur der Antike wird dort tradiert, es wird Lateinisch und dann Griechisch gesprochen, es ist geografisch sogar im gesamten auch westlich-europäischen Raum und trotzdem zählt es zum anderen, zum Orient. Exotischen.
1: Ja. Da kann man lange drüber nachdenken. Ein Grund ist meiner Meinung nach, weil die gesamte Region ab dem 15. Jahrhundert unter osmanischer, also islamischer Herrschaft war und damit sozusagen in der westlichen Wahrnehmung exotisch und orientalisch wurde. Und aus der amerikanischen Perspektive ist Western Civilization sowieso ein Thema, was sozusagen in der vereinfachten Form von griechischer Demokratie und römischer Republik direkt zur amerikanischen Demokratie führt. Deswegen beschäftigt man sich in Amerika heute so sehr mit dem Thema Untergang des Römischen Reiches.
0: Nicht deswegen sind Sie schon viel länger, nämlich vor 15 Jahren, im Jahr 2011, zurück nach Europa gekommen, und zwar nach Wien. als Professorin für Byzantinistik an die Universität Wien, an das Institut für Byzantinistik und Neokräzistik. Sie leiten hier auch das Institut für Mittelalterforschung an der Österreichischen Akademie der Wissenschaften. In einem Gespräch damals zu Ihrem Antritt in Wien sozusagen haben Sie gesagt, Wien ist das Schlaraffenland der Byzantinistik. Warum?
1: Warum? Es gibt eine sehr lange Tradition des Erforschens von Byzanz. Einerseits, es gibt über 1000 Handschriften aus byzantinischer Zeit in der Österreichischen Nationalbibliothek. Und es gibt sowohl an der Universität Wien als auch an der Akademie der Wissenschaften eine große Anzahl von byzantinistisch Forschenden aller Generationen, die wirklich alle Aspekte der byzantinischen Kultur abdecken, von Literatur, Religion über Inschriften, historische Geografie bis hin jetzt in letzter Zeit auch zu Umweltgeschichte, Medizingeschichte, Sozialgeschichte ganz wichtig und zunehmend jetzt auch digitale Methoden zur Anwendung bringen. Und das ist es, was es uns auch ermöglicht, den großen Byzantinistenkongress im August hier in Wien auszurichten.
0: Zu dem will ich gleich kommen. Davor noch eine Frage zu einem Forschungsprojekt, das Sie vor kurzem erst abgeschlossen haben, sofern man sowas überhaupt je abschließen kann. Sie haben sich unter anderem viele Jahre mit wiederverwendeten alten Handschriften beschäftigt, sogenannten Palimpsesten. Diese Palimpseste, die Sie da besonders interessiert haben, sind im Katharinenkloster am Sinai aufgetaucht. Das ist ja eine in jeder Hinsicht abenteuerliche Geschichte. Also abenteuerlich finde ich schon allein die Tatsache, dass da offenbar eine Kiste voller Pergamentstücke mehr oder weniger vergessen, die Jahrhunderte überdauert hat in diesem, ich sage es jetzt ein bisschen
1: sehr verkürzt.
0: Ja. Sehr verkürzt und sehr plakativ, Es gab eben diesen Fund tatsächlich von Pergamentstücken, der erst 1975 wieder aufgetaucht ist, den Sie jetzt untersucht haben. Und jetzt stelle ich mir ja vor, dass es an sich schon aufregend ist, solche Handschriften, die da nach so vielen Jahrhunderten wieder aufgetaucht sind, vor sich liegen zu haben und zu entziffern, was da steht. Das ist aber noch gar nicht alles, was Sie machen. Was Sie nämlich machen, ist, dass Sie festgestellt haben, oder dass man weiß, dass diese Pergamentstücke, Pergament war offensichtlich sehr, sehr wertvoll und wurde, wenn das, was darauf gestanden ist, nicht mehr interessant war, wurde es gelöscht und sie wurden wiederverwendet. Und Sie wollen sich jetzt genau oder haben sich genau angeschaut, was waren denn die ursprünglichen Schriften? Also was ist da früher mal gestanden? Was haben Sie denn da so rausgefunden?
1: Ja. Also zunächst mal zum Katharinenkloster und seiner Handschriftensammlung. Das Kloster wurde gegründet im 6. Jahrhundert und gehört damit zu den Orten im christlichen Bereich, wo es die längste ununterbrochene Tradition einer Bibliothek gibt. Wichtig ist zu wissen, dass wiederbeschriebenes Pergament häufig eingebunden ist in einzelnen Manuskripten nur für ein paar Seiten. Also es ist selten, dass ein gesamtes Manuskript auf Palimpsest geschrieben ist. Erstens. Und von den Handmanuskripten im Sinai gibt es über 4000, das ist eine der größten Sammlungen überhaupt. Die sogenannten Neufunde von 1975, das war eine Art Abstellraum, keine Kiste, eine Art Abstellraum, in der Material, was man nicht mehr wirklich in der Bibliothek brauchen konnte, deponiert wurde. Das waren entweder Handschriften, die kaputt gegangen waren oder einzelne Teile von Handschriften. Und in diesem sogenannten Neufunden ist der Anteil an palimpsestiertem Material besonders hoch. Das heißt, im Sinai Palimpsest Project, was ich seinerzeit als Scholarly Director geleitet habe, haben wir, ich sag mal, knapp die Hälfte des jetzt bekannten Bestands an Palimpsesten erstens mit Multispektralfotografie aufgenommen. Und das bedeutet, wir haben 33 Aufnahmen gemacht mit verschiedenen Lichtwellenlängen und dann diese einzelnen Bilder übereinander gelagert in einer Art digitalen Würfel. Und dann kann man die einzelnen Bildelemente, wie sie übereinander gelagert sind, addieren und subtrahieren, mithilfe von computergestützten Methoden, um die unteren ausradierten Schriften wieder lesbar zu machen.
0: Also das sind Reste von der ursprünglichen Tinte.
1: Ja.
0: Wenn dieses Pergament Was ist das Verb? Palimpsestiert.
1: Palimpsestiert wurde, ja.
0: Palimpsestiert
1: genau.
0: wurde.
1: Ja.
0: Da gab es ja auch verschiedene Möglichkeiten. Das wurde
1: entweder
0: aufgelöst.
1: Entweder ausradieren oder durch Flüssigkeit wegwischen oder beides. Ja.
0: Und es bleibt aber immer ein bisschen was von dieser Tinte da. Ja. Und das können Sie jetzt, und dann wird drüber geschrieben, also dann kommt neue Tinte drüber und Sie können mit den Methoden, die Sie gerade ganz kurz beschrieben haben, diese Reste von der Tinte quasi sichtbar machen.
1: Genau.
0: Und gleichzeitig die neue Tinte so weit wegrechnen, stelle ich mir vor, dass sie das dann auch sichtbar machen können.
1: Man kann den Kontrast auf dem Bildschirm vergrößern und verringern.
0: Was finden Sie da? Was steht auf diesen Pergamenten? Welche Sprachen sind da vertreten in dem Fund aus dem Katharinenkloster?
1: Ja, das ist wunderbar. Das Katharinenkloster ist ja sozusagen ein Magnet für das gesamte Christentum. Und das spiegelt sich wieder in diesen ausradierten Schichten. Neben Griechisch als liturgischer Sprache findet man sehr viel Arabisch, weil das die Landessprache war seit dem 7. Jahrhundert. Also viele christliche arabische Texte. Das ist ein ganz wichtiger neuer Forschungszweig, das christliche Arabisch. Syrisch, dann ziemlich viel Georgisch, Armenisch, einiges auf Äthiopisch und zwei Sprachen, die man hauptsächlich aus Palimpsesten kennt, nämlich das christlich-palästinische Aramäisch, das als Liturgiesprache ab dem 13. Jahrhundert nicht mehr verwendet wurde, was erklärt, warum dann das Material neu genutzt wurde durch Überschreiben, und das kaukasische Albanisch. Und diese Sprache kennt man wirklich in Schriftform nur durch ausradierte Schichten im Sinai.
0: Wie kann man diese Sprache dann verstehen?
1: Es gab einiges an Inschriftenmaterial in dieser Sprache und ein Glossar aus dem 16. Jahrhundert. Das heißt, man wusste, es gab diese Sprache. Und Zaza Alexidze, ein Wissenschaftler aus Georgien, der das zum ersten Mal mit bloßem Auge sozusagen entdeckt hat und dann mit ultraviolettem Licht gearbeitet hat, damals hat sehr schnell mit den üblichen Methoden des Entzifferns, wie sie auch Spione anwenden, erkannt, dieses Wort erscheint auf dieser Seite so häufig in diesem und jenem Abstand. Und dann dachte er, okay, das ist sicher ein Bibeltext, hat dann einen analogen Bibeltext gefunden, der diese Frequenz von Worten hat und aufgrund dieser Gegebenheit dann die Sprache rekonstruiert.
0: Also das sind schon hauptsächlich auch liturgische oder Bibeltexte, um die es da geht.
1: Die ausradierten Texte sind hauptsächlich religiöser Natur, liturgisch und theologisch. Ganz selten findet man medizinische Texte und gelegentlich dokumentarische Texte und der große Sensationsfund, was niemand hätte erwarten können, man kann sowas nicht suchen, ist meine damals Doktorandin, jetzt Kollegin Giulia Rossetto gelungen. Sie hat tatsächlich in einer ausradierten Schicht einen bisher völlig unbekannten Text der klassischen Antike identifizieren können.
0: Was war das?
1: Das war in Hexametern geschrieben, also dasselbe Versmaß wie Homers Epen, eine Erzählung über die Jugend des Gottes Dionysos.
0: Ja, unglaublich.
1: Ja.
0: Ich möchte jetzt gerne auf den von Ihnen schon angesprochenen Kongress im Sommer kommen, mit vor allem einer Frage. Also das ist ein großer Byzantinismus-Studienkongress, der an unterschiedlichen Städten alle paar Jahre stattfindet, heuer im Sommer eben in Wien. Und das, was mich jetzt besonders interessieren würde, da kommen viele, viele Wissenschaftler, es wird viele Vorträge geben, es wird alles diskutiert werden, was Sie in der letzten Stunde erzählt haben und noch sehr, sehr viel mehr.
1: Sehr viel mehr.
0: Was mich besonders interessiert, wenn man auf die Homepage Ihres Kongresses geht, sieht man dort ein Bild mit drei Figuren. Das steht für ein sehr frühes medizinisches Werk, wenn ich Sie richtig verstanden habe.
1: Ja.
0: Können Sie das kurz erzählen?
1: Wir haben als Symbolbild dasselbe Bild gewählt, was 1981, als der Kongress das letzte Mal in Wien stattfand, auch gewählt wurde aufgrund einer Handschrift in der Österreichischen Nationalbibliothek, eines der großen Prunkstücke der Sammlung. Es handelt sich um ein medizinisches Buch des Dioskurides, was Heilpflanzen auf der einen Seite darstellt und den dazugehörigen Text auf der anderen. Abgesehen von den wunderbaren Bebilderungen und dem sehr klar geschriebenen Text in griechischer Großbuchstaben, also Majuskel, ist das Buch deswegen für uns interessant, weil dieses Stifterporträt, was wir dann zum Logo genommen haben, sozusagen eine Frau darstellt. Mhm. Anicia Juliana, sie stammte aus dem Kaisergeschlecht, aus dem auch die theodosianische Dynastie kam, also aus dem Westen war aber in Konstantinopel ansässig zur Zeit des Kaisers Justinian.
0: Das war ungefähr 6. Jahrhundert.
1: Justinian war der Erbauer der Hagia Sophia und auch des Katharinenklosters. Da fließt wieder alles zusammen. Und was die Handschrift so faszinierend für uns macht, ist, dass es eben das erste Stifterporträt in christlichem Kontext ist, was überhaupt überliefert ist, und es ist das Porträt einer Frau. Und wir haben das auch zum Anlass genommen, darüber nachzudenken, wie Byzanz ausstrahlt als Kultur. Ja, das Motto des Kongresses ist Byzantium beyond Byzantium, Byzanz jenseits von Byzanz. Und auch das ist in der Handschrift wiedergespiegelt, denn sie enthält Randnotizen, unter anderem in persischer und arabischer Sprache. Das heißt, sie wurde über die Jahrhunderte hinweg auch außerhalb des griechischsprachigen Raums genutzt.
0: Und ist wie dann nach Wien gekommen?
1: Das ist eine sehr interessante Geschichte. Es war ein Diplomat, ein Gesandter im Auftrag der Habsburger, Ogivier de Busbecq, der im 16. Jahrhundert an den osmanischen Hof ins Osmanische Reich gereist ist. Er war dort insgesamt 6 Jahre unterwegs, war historisch sehr interessiert, hat Inschriften kopiert und hat eben über 200 Handschriften, fast 300 Handschriften mitgebracht aus Konstantinopel, die dann den Grundstock gebildet haben für das, was wir heute in der österreichischen Nationalbibliothek haben.
0: Mit dieser geografischen Erweiterung komme ich gleich zum letzten Punkt, über den ich mit Ihnen gerne noch sprechen wollte. Sie sind seit 2023, sind Sie, Claudia Rapp, ja auch die Direktorin eines vom österreichischen Forschungsfonds geförderten Exzellenzclusters, der heißt Eurasian Transformations. Das ist ein riesiges Projekt, an dem mehrere Universitäten, viele Wissenschaftlerinnen und Wissenschaftler beteiligt sind und das sich über 10 Jahre erstrecken soll. Inhalt sind 3000 Jahre Kultur- und Machtveränderungen in Europa, also in Eurasien, kein bescheidener Ansatz. Das sind die 1000 Jahre Byzantinisches Reich, sowohl geografisch als auch zeitlich ein kleiner Teil davon. Sie haben im Zusammenhang damit, was in diesem Forschungsverbund alles passieren soll, einmal gesagt, Sie ließen sich in Ihrer Arbeit immer wieder auch von Gegenwartsthemen inspirieren und zeigen umgekehrt, wie der historische Blick auf das Kommen und Vergehen von Kulturen, Dynastien und Weltreichen helfen kann, die Gegenwart einer sich neu ordnenden Welt besser zu verstehen. Ihre Forschung, haben Sie damals gesagt, zum Beginn dieses Exzellenzclusters, könnte also auch aktueller gar nicht sein. Woran konkret denken Sie da? Also an welchen Punkten, wenn Sie es an 1, 2 Beispielen zeigen wollen, an welchen Punkten hilft der historische Blick, den Sie gerade schärfen, unsere sich gerade ganz offensichtlich rasant wandelnde gegenwärtige Welt besser zu verstehen?
1: Das ist eine wunderbare Frage, Dankeschön. Ich hole ein bisschen weiter aus, weil das auch ein Beitrag ist zur gegenwärtigen Debatte über die Orchideenfächer. Wir vereinen in unserem Cluster die Expertise in dieser großen historischen Vielfalt und historischen Tiefe. Als wir 2021 begonnen haben, den Antrag vorzubereiten, der dann 2023 zum Projektbeginn führen sollte, war noch gar nicht abzusehen, wie wichtig diese Expertise sein würde. Und diese Expertise, gerade was Sprachen betrifft oder den Umgang mit Originaldokumenten, Manuskripten, die kann man nicht von heute auf morgen herbeizaubern, je nachdem, wenn eine neue globale Krise passiert. Das muss wachgehalten werden, das muss warm gehalten werden, das muss gepflegt werden. Ähnlich wie eine Orchidee. Orchideen sind sehr langlebig und blühen immer wieder, wenn man sie tatsächlich wässert. Wenn man aufhört, sie zu wässern, blühen sie irgendwann mal nicht mehr. Und was für uns ganz wichtig war, ist zu sehen, ja, wir können das historische Tiefenwissen liefern und die interpretativen Kontexte zu Fragen des Eurasianismus. Ja, was bewegt Putin? Was ist sozusagen die Ideologie, die die Russen dazu bewegt, oder sagen wir die russische Regierung, Putin, die Ukraine für sich zu beanspruchen? Ja, das baut ja alles auf historischen Argumenten auf. Es gibt schon seit Beginn des letzten Jahrhunderts eine politische Tradition des Eurasianismus, die die neoimperialen Tendenzen der russischen Regierung untermauert. Das ist das eine Thema. Das andere Thema ist China, was mit seiner Road and Belt Initiative sozusagen eine Bewegung von Osten nach Westen für die dort produzierten Handelsgüter auf die Beine bringt. die sozusagen in andere Richtung verläuft wie die Seidenstraße.
0: Die neue Seidenstraße.
1: Die neue Seidenstraße, so wird das auch genannt. Auch das war 2021 schon am Horizont, aber hat jetzt neue globalpolitische Bedeutung gewonnen. Und es ist uns im Cluster sehr wichtig, durch Training der neuen Generation, Ansprachen an Originaldokumenten und im Dialog mit den Partnerforschungsregionen, mit denen wir arbeiten, dieses fundierte Wissen weiter zu tradieren, damit neue Generationen eben gut gewappnet sind, wenn akutes Tagesgeschehen ein tieferes Verständnis erfordert.
0: Ich frage es auch deswegen, weil Sie ja auch immer wieder sagen, was Sie machen. Also Sie machen dezidiert keine Politikberatung in irgendeiner Art und Weise.
1: Wir sagen niemandem, was sie zu tun haben,
0: ja.
1: Aber wir stellen die schwierigen Fragen. Und das ist unsere Aufgabe als wissenschaftlich Tätige. Und wir vermitteln Orientierungswissen.
2: Birgit Dahlheimer hat mit der Byzantinistin Claudia Rapp gesprochen. Nächste Woche im Gespräch Andreas Obrecht und der Rechtsanthropologe, Ethnologe und Dokumentarfilmer Werner Zips. Hier folgt in Kürze das Ö1-Journal um 5, davor noch ein Programmhinweis.
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0: 1. 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Mit Julia Schmuck im Studio. Schönen Nachmittag. Wieder ein Drohnenvorfall in Rumänien. Eine Seedrohne explodiert an einem Schwarzmeerhafen. Wieder zurück zur Atomkraft will Italien. Und wieder mehr Sonne gibt es morgen. Während der ukrainische Präsident Volodymyr Zelensky heute mit dem Vorschlag von direkten Verhandlungen zwischen Putin und ihm vorgeprescht ist, gehen die Kämpfe zwischen Russland und der Ukraine weiter. Und sie ziehen Kreise, sowohl aus Rumänien als auch im Asowschen Meer werden heute Drohnenvorfälle gemeldet. Mehrere Menschen sterben dabei. Theresa Kulowitsch berichtet.
1: Videos zeigen die Explosion und eine danach riesige Rauchwolke im rumänischen Schwarzmeerhafen in Konstanza. Es war ein extrem lauter Knall. Die Fenster in der Umgebung sind alle zersprungen, sagt dieser Augenzeuge. Verletzt wurde niemand. Die Ukraine bestätigt, dass eine Unterwasserdrohne der ukrainischen Marine das Schiff im Hafen getroffen hat. Die Drohne sei durch Störsender der russischen Armee fehlgeleitet worden, heißt es aus Kiew. Es war heute nicht der einzige Zwischenfall. Nur eine Stunde später wird bekannt, dass auch im angrenzenden Asowschen Meer zwei Frachtschiffe von Drohnen getroffen worden sind. 5 Personen aus Aserbaidschan sollen dabei getötet worden sein, weitere verletzt. Russland macht auch dafür die Ukraine verantwortlich. Aus der Ukraine heißt es, dass man in der Nacht Schiffe beschossen habe, die sich illegal in den Häfen von Mariupol und Berdjansk befunden hätten. Unklar ist aktuell noch, ob es sich dabei um die besagten Schiffe handelt.
0: Von Rumänien geht es jetzt weiter nach Montenegro zum EU-Westbalkan-Gipfel. Von einem richtigen Momentum spricht etwa EU-Parlamentspräsidentin Roberta Metsola, wenn es um die weitere Annäherung an die EU von Westbalkanländern geht. Was der Tag in Tivat bisher gebracht hat, berichtet aus Montenegro Matthias Humpelstetter.
2: 13 Jahre sind vergangen, seit die EU zuletzt ein neues Mitglied, nämlich Kroatien, willkommen geheißen hat. Jetzt soll es schnell gehen, so die recht einhellige Meinung in Tivat heute.
3: Die Europäische Union muss zeigen, dass sie erweiterungsfähig und erweiterungswillig ist. Und
2: sagt der deutsche Kanzler Merz. Ganz oben steht Montenegro, das in den Beitrittsverhandlungen am weitesten fortgeschritten ist. Damit auch andere Länder, die in der Annäherung noch nicht so weit sind, schneller integriert werden können, machen sich immer mehr Länder für eine schrittweise Integration neuer Mitgliedsländer stark. Zuletzt Deutschland und Frankreich. Am Ende des Gipfels bleibt heute wenig Konkretes, außer, wie zuvor der Ukraine, soll es jetzt auch den Westbalkanländern ermöglicht werden, in die EU-Roaming-Zone integriert zu werden.
0: Der oberste Gerichtshof hat 3 Jahre nach dem Ende der Corona-Maßnahmen eine weitreichende Entscheidung über die Zahlung von Hilfsgeldern getroffen. Große Unternehmen mit Tochtergesellschaften können nur einmal Corona-Hilfen bekommen und nicht für jeden einzelnen Tochterbetrieb. Christoph Danninger berichtet.
4: Die Obergrenzen bei Corona-Förderungen gelten für den gesamten Konzern bzw. das Gesamtunternehmen und nicht für jede einzelne Tochtergesellschaft. Das bedeutet, dass etwa bei Restaurantketten nicht jedem einzelnen Restaurantbetrieb die Förderung zusteht, sondern eben nur einmal der Muttergesellschaft. Betroffen sind also Unternehmen, die mehrere Betriebe oder eigenständige Filialen haben. Auf einige dürften damit Rückforderungen von zu viel ausbezahlten Hilfsgeldern zukommen. Andere wiederum, die auch Jahre nach dem Ende der Corona-Maßnahmen noch um Förderungen kämpfen, könnten weniger bekommen. Rund um diese Hilfsgelder führt die Finanzprokuratur bis jetzt 180 Gerichtsverfahren, in denen es um insgesamt 124 Millionen Euro geht. Das bedeutet Geld für den Staat und finanzielle Belastungen für manche Großunternehmen.
0: Beleidigende Kommentare auf Social Media unser nächstes Thema. Der Umgang damit soll neu geregelt werden, das kündigt Justizministerin Anna Sporer von der SPÖ heute an. User sollen nicht mehr belangt werden können, wenn andere unter ihren Beiträgen beleidigende Kommentare hinterlassen. Die Neos unterstützen die Pläne, die ÖVP reagiert skeptisch. Mehr von Eva Haslinger.
5: Derzeit kann es teuer werden, wenn man die Kommentare anderer unter den eigenen Social-Media-Postings nicht genau beobachtet. Wird dort nämlich jemand von einem Dritten beleidigt, dann kann der oder die Beleidigte medienrechtlich dagegen vorgehen und den Beitragsposter auffordern, die fremden Kommentare zu löschen. Das Problem dabei, der Antrag auf Löschung kostet den Poster laut Neos derzeit 2.000 Euro pro Kommentar. Für Justizministerin Anna Sporrer von der SPÖ zeigt sich hier,
6: dass diese Rechtsbehelfe gegen Hass im Netz auch missbraucht werden, im Sinne von Profit schaffen für Einzelne.
5: Sie will diese Regelung überarbeiten. Die NEOS sind mit an Bord. Die ÖVP hingegen hegt Zweifel, ob eine Änderung der Haftungsregeln die Verantwortung wirklich dorthin verlagert, wo sie tatsächlich liege.
1: Und jetzt noch ein Blick zu unseren südlichen Nachbarn. Da bereitet die Mitte-Rechtsregierung in Italien von Giorgia Meloni eine Rückkehr zur Atomkraft vor. Vor gut 25 Jahren sind die letzten Kraftwerke vom Netz genommen worden, weil sich die Bevölkerung gegen Atomkraft ausgesprochen hat. Doch jetzt wurde ein Fahrplan für den Bau kleiner, moderner Atomkraftwerke beschlossen, berichtet Bernd Kuschu.
7: Mit einer klaren Mehrheit von 155 zu 86 Stimmen setzen die rechten Regierungsparteien im Abgeordnetenhaus gestern ihre Atomstrategie durch. Während die Oppositionsparteien Tafeln in die Höhe halten und fragen, wo in Italien werdet ihr denn die Atomkraftwerke errichten und wo die Endlagerstätten? Doch Ministerpräsidentin Giorgia Meloni hat zuletzt immer wieder erklärt, sie setze auf die Rückkehr der Kernenergie, und zwar die innovativsten Technologien, saubere, modulare Mini-Reaktoren, die größere Sicherheit und niedrigere Kosten ermöglichen würden. Allerdings sind diese kleineren Reaktoren erst im Versuchsstadium außerhalb von Italien. Und sollten sie irgendwann in den 2030er Jahren realisierbar werden, dann könnte es in Italien zu einer neuerlichen Volksabstimmung über die Atomkraft kommen.
1: Und weitere wichtige Meldungen des Tages hat Paul Kraker.
8: Nach der Ursache des Absturzes eines Kleinflugzeugs in Kroatien mit 4 toten Österreichern wird weiter gesucht. Das Kleinflugzeug ist gestern Mittag über der kroatischen Halbinsel Istrien abgestürzt, weniger als 3 Kilometer vor dem Sportflugplatz des Zielorts Medulin. Das Flugzeug war in Lienz in Osttirol gestartet. Europäische Spitzenpolitiker treffen erneut mit dem ukrainischen Präsidenten Volodymyr Zelensky zusammen. Das Treffen wird am Sonntag in London stattfinden, wie der französische Präsident Emmanuel Macron mitteilt. Teilnehmen werden neben Macron der britische Premier Keir Starmer und der deutsche Bundeskanzler Friedrich Merz. Die Spitzenpolitiker planen, sich für weitere Unterstützung mit Zelensky abzustimmen und Druck auf Russland auszuüben. Russland und die Ukraine haben offenbar erneut Kriegsgefangene ausgetauscht. Es seien jeweils 185 Gefangene übergeben worden, berichten staatliche russische Quellen. Einzelheiten sind nicht bekannt. Der Iran hat nach eigenen Angaben Warnschüsse auf US-Kriegsschiffe abgefeuert. Die iranische Armee teilt mit, 2 US-amerikanische Zerstörer seien durch Drohnen und Marschflugkörper aus dem Arabischen Meer vor dem Südiran zurückgedrängt worden. Die Schiffe hätten versucht, in den Persischen Golf anzulaufen. Das US-Militär bestreitet die Angaben. In der Schweiz ist ein 70-jähriger Tiroler erstochen worden. Der mutmaßliche Täter, ein 65-jähriger Schweizer, hat sich gestellt und ist festgenommen worden. Der Tiroler und der Schweizer sind offenbar in Tulgen in der Zentralschweiz in Streit geraten. Der Tiroler hatte in der Schweiz gewohnt.
1: Und die Wetteraussichten hat Thomas Postal.
9: Im Großteil von Österreich hat es bereits aufgelockert und die Regenwolken im Süden und im Osten ziehen in den nächsten 2 bis 3 Stunden ab. Am Wochenende mehr Sonne, weniger Regen und deutlich wärmer. Am Samstag und am Sonntag scheint für einige Stunden die Sonne und jeweils am Nachmittag bilden sich dann stellenweise Regenschauer oder Gewitter, am ehesten im Bergland. Es wird deutlich wärmer als heute. Am Samstag liegen die Höchsttemperaturen zwischen 21 und 27 Grad, am Sonntag zwischen 22 und 29 Grad. Am wärmsten wird es an beiden Tagen im Osten von Österreich. Auf den Bergen hat es am Wochenende in 2000 Meter Höhe zwischen 9 und 13 Grad.
1: Das war das Journal um 5. Wir melden uns wieder um 18 Uhr mit dem ausführlichen Abendjournal. Gleich ist es 17 Uhr und 9 Minuten. Zeit für Kultur.
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11: Kunst im Nazi-Bunker. Die Sammlung Boros in Berlin zeigt ihre Sammlung in einem ungewöhnlichen Ambiente. Im US-amerikanischen Horrorklassiker Poltergeist entwickelte ein Fernseher ein Eigenleben. Im thailändischen Geisterfilm A Useful Ghost ist es ein Staubsauger. Wie der thailändische Regisseur Ratchaboom Boombum Chachoke das Geisterfilm-Genre entstaubt, das zeigen wir in unserem zweiten Beitrag. Mich hat noch nie ein Hund gebissen, Menschen aber sehr wohl, sagte einst Marilyn Monroe. Am Montag hätte sie ihren 100. Geburtstag gefeiert. Die National Gallery in London widmet ihr eine große Ausstellung. Das ist unser dritter Programmpunkt heute. Am Mikrofon begrüßt sie Wolfgang Popp. Über 300 Galerien gibt es in Berlin. Das große Geschäft wird aber oft andernorts gemacht, denn mit der traditionsreichen rheinischen Sammlerszene konnte Deutschlands Hauptstadt nie so recht mithalten. Doch es gibt Ausnahmen und darunter befindet sich die Sammlung Boros in Berlin-Mitte. Sie zeigt hochkarätige Kunst im spektakulären Ambiente, denn die Galerie befindet sich in einem ehemaligen Nazi-Bunker. Seit Mai ist dort die Schau Bunker Berlin Auflage 5 zu sehen und die zeigt einmal mehr, wie eng die Sammlung Boros mit der lokalen Kunstszene verbunden ist. Christine Scheucher war für uns vor Ort.
10: Die Mauern sind 3 Meter dick und ragen 5 Stockwerke in die Höhe. Die Einschusslöcher an der Außenfassade erinnern an ein düsteres Kapitel der deutschen Geschichte. Kleine Schlitze werfen schmale Lichtkegel in die fensterlosen Räume. Wer diese Trutzburg der Kunst betritt, wird sie nicht so schnell vergessen. 2003 kaufte das Sammlerehepaar Karin und Christian Boros den ehemaligen Reichsbunker in der Reinhardtstraße in Berlin-Mitte, der am Höhepunkt der Kriegswirren 2000 Menschen Unterschlupf bieten sollte. Ein Mahnmal im Stadtraum, eine urbane Leerstelle, die jahrelang aufwendig umgebaut wurde.
12: Ja, das war Anfang der 2000er, als wir uns überlegt haben, dass wir die Sammlung gerne hier in Berlin öffentlich präsentieren wollen. Und nach langer Suche hat uns jemand eben von diesem Gebäude erzählt. Und wir waren einfach nur neugierig, weil wir uns gar nicht vorstellen konnten, dass man in einem Bunker Kunst zeigen kann. Und wir waren aber dann vom ersten Augenblick an sehr beeindruckt und begeistert und haben gedacht, dieser Ort der Geschichte, der so geschichtsträchtig ist, könnte eben gerade gut sein für zeitgenössische Kunst, denn die Künstler nehmen diese Themen ja auch immer wieder auf. Und da die zeitgenössische Kunst dagegen zu setzen, das hat uns interessiert.
10: Am Dach des Bunkers errichtete das Ehepaar Boros ein privates Penthouse mit atemberaubender Aussicht. Den Bunker selbst baute es zu einem Privatmuseum um. Als die Sammlung Boros 2008 ihre Pforten öffnete, wurde sie sofort zur internationalen Sensation.
12: Es war uns klar, dass es kein natürliches Licht gibt. Es war uns klar, dass natürlich, dass wir auch mit den Räumen immer auch auf eine Limitierung stoßen, weil wir nicht viel verändern können. Aber wir fanden auch viele Aspekte interessant, dass man eben Räume auch von oben rein einsehen kann oder von unten, dass es wie eine Art Labyrinth ist und dass auch die Künstler jeweils für sich einen Raum besetzen können.
10: In der aktuellen Schau Bunker Berlin Nummer 5 ist zum Beispiel eine raumgreifende Installation der vietnamesisch-deutschen Künstlerin Sung Thieu zu sehen, die 2026 den deutschen Pavillon auf der Kunstbiennale in Venedig bespielt. In ihren minimalistischen Installationen schöpft die Künstlerin aus dem Fundus der Archive und fragt danach, welche Auswirkungen geopolitische Verwerfungen auf die Biografie des Einzelnen haben. Anders als in Venedig beschäftigt sich Sung Thieu in der Arbeit, die in der Sammlung Boros zu sehen ist, nicht mit den Bruchlinien der deutsch-deutschen Geschichte, sondern mit ihrer vietnamesischen Herkunft. 24 olivgrüne Benzinkanister sind am Boden in Reih und Glied angeordnet. Sie erinnern an einen Militärtrupp und werden zum minimalistischen Mahnmal, das an die Kolonialgeschichte von Französisch-Indochina erinnert.
12: Was bedeutet es, Mensch zu sein? Was macht uns aus? Welche Geschichten sind uns wichtig? Welche Geschichten prägen uns? Und viele der Arbeiten erzählen auch tatsächlich Geschichten.
10: Eine Etage tiefer ist eine Installation des kanadischen Videokünstlers Jeremy Sean zu sehen. Auch er wird am internationalen Kunstmarkt derzeit hoch gehandelt. Die Klangtapete erinnert an den Ausnahmezustand, das Ambiente, an einen Kirchenraum. Wie in einer Kapelle flackern LED-Kerzen in roten Behältern. Das Züngeln der LED-Flammen folgt einer Choreografie, die von einem rhythmischen Sound begleitet wird, der zunehmend Fahrt aufnimmt. Was kontemplativ begonnen hat, erinnert bald an das exzessive Treiben in einem Club. Wie Sung Tjö lebt auch der Kanadier Jeremy Shaw in Berlin, denn gerade die Anbindung an die lokale Szene war und ist für die Sammlung Boros von eminenter Bedeutung. Mit ihrer aktuellen Ausstellung Kunstbunker Nummer 5 zeigen Karin und Christian Boros einmal mehr, dass Berlin trotz zahlreicher Unkenrufe am internationalen Kunstparkett immer noch tonangebend ist.
11: Berichtet Christine Scheuch aus Berlin und wir gehen ins Kino. Geistergeschichten sind in Thailand enorm populär, in der Literatur und auf der Leinwand. Und auch im Westen fand die besondere Atmosphäre der thailändischen Geisterwelt schon großen Anklang. So gewann Abhijatpong Verasettakul mit seinem Geisterfilm Uncle Bommi erinnert sich an seine früheren Leben 2010 die Goldene Palme in Cannes. Seine Geschichte spielte im ländlichen Thailand. Anders A Useful Ghost, der neue Film des thailändischen Regisseurs Ratchaboom Bumbuncha Choke, der im pulsierenden Bangkok spielt. Bei ihm steigen die Geister als gesellschaftliche Außenseiter auf die Barrikaden. Magdalena Miedl hat diese surreale, queere Gesellschaftssatire schon gesehen.
13: Kühlschränke, Klimageräte, Staubsauger – ohne ist der Alltag nicht denkbar. Lästig wird es allerdings, wenn der akademische Ladyboy, mit dem der Film beginnt, feststellen muss, sein neu gekaufter Staubsauger ist offenbar vom Geist eines Verstorbenen besessen und wird nachts von einem lästigen Husten geplagt. Mit diesem gar nicht alltäglichen Problem beginnt A Useful Ghost. Doch der Service-Mitarbeiter, der dann kommt, repariert nicht den Staubsauger, sondern beginnt, eine Geistergeschichte zu erzählen. Von einem an Staublunge verstorbenen Arbeiter, der in der Haushaltsgerätefabrik spukt, zornig über seine lebensgefährlichen Arbeitsbedingungen. Und von der jungen Nat, die nach ihrem Tod ebenfalls ausgerechnet in Gestalt eines Staubsaugers ihren verwitweten Ehemann besucht. Regisseur Ratchaboom Bumbuncha-Chok.
14: Thailand ist voller Geistergeschichten und die berühmteste ist die von Mena, einer Frau, die auf die Rückkehr ihres Mannes wartete. Währenddessen brachte sie ihren Sohn zur Welt und starb dabei. Aber als ihr Mann heimkam, war sie mit dem Kind als Geist da. Und sie lebten weiter zusammen, bis die Nachbarn es nicht mehr aushielten und sagten, das ist doch gruselig, deine Frau ist doch tot. Diese Legende wurde in Filmen und Serien adaptiert und sie ist einer der bekanntesten Geister der thailändischen Popkultur. Ich wollte diesen weiblichen Geist in die Gegenwart holen.
13: Im Film hat Nat in Staubsaugergestalt zunächst ihre reiche Schwiegerfamilie gegen sich, die Besitzer der Fabrik. Die Verwandtschaft beauftragt korrupte Mönche mit einem Exorzismus und versucht vergeblich, mit Elektroschocks den Mann von seiner Liebe zu Nat zu kurieren. Frieden kehrt erst ein, als sich herausstellt, auch ein Geist kann im Kapitalismus nützlich sein und gewisse übernatürliche Produktionshindernisse beseitigen.
14: Ich hatte diese Vorstellung, dass sogar ein Geist arbeiten muss, um die Miete zu zahlen. Sogar als Geist muss sie arbeiten, um existieren zu dürfen.
13: A Useful Ghost spielt in einem modernen Bangkok, wo zwischen Großbaustelle und Fabrikarbeit fast alle unter allgegenwärtigem Feinstaub leiden. Dieser Staub, der viele husten und manche sogar sterben lässt, funktioniert als Metapher für die politische Gewalt und die soziale Ungerechtigkeit, die Thailand plagen.
14: Dieser Staub hat in Thailand eine doppelte Bedeutung. Wir haben überall Staub in der Luft und zugleich sagt man, Leute sind wie Staub, wenn sie so rechtlos und marginalisiert sind, dass sie von der herrschenden Klasse einfach weggewischt werden können. Die Leute scherzen, dass die Staubbelastung kein Wunder ist, weil es in Thailand so viele arme Menschen gibt, die keinen Einfluss auf ihr eigenes Leben haben.
13: Was als surreal witziger Geisterfilm beginnt, wird phasenweise zum Liebesfilm, fast wie Ghost-Nachricht von Sam, wenn auch mit queeren Untertönen. Dann wieder zu einer trockenen, immer gewaltsameren Gesellschaftssatire. Die Geister der Vergangenheit beschränken sich nämlich irgendwann einmal nicht mehr auf bloßes Poltern. Die Geisterbekämpfung dient dann nicht mehr dem ruhigen Nachtschlaf, sondern der Unterdrückung der Erinnerung an politische Gewalt.
15: Those Vietcong just can't leave me alone.
13: A Useful Ghost war 2025 die thailändische Einreichung zu den Oscars. Wer sich in diesen Geisterfilm hineinwagt, wird mit einem Schatz irrwitziger Anspielungen und Einfälle belohnt und garantiert überrascht.
11: A Useful Ghost, seit gestern läuft er in den heimischen Kinos. Am 1. Juni jährte sich Marilyn Monroes Geburtstag zum 100. Mal, doch die Schauspielerin, die zu den meist fotografierten Menschen der Welt gehört, wurde nur 36 Jahre alt. Die National Portrait Gallery in London beleuchtet die Karriere und das Vermächtnis von Marilyn Monroe anhand von Porträts, die von einigen der bedeutendsten Fotografen und Künstler des 20. und 21. Jahrhunderts geschaffen wurden. Mehr von Gabi Biesinger.
16: Quick cut or pear shape, these rocks don't lose their shape. Diamonds are a girl's best friend.
17: Marilyn Monroe wollte sich im Film einen Millionär angeln und sang über Diamanten. Privat soll sie allerdings nur einen Diamantring und eine Perlenkette besessen haben, zwei Geschenke. Reichtum bedeute ihr nicht viel, erklärte sie in ihrem letzten Interview, das sie kurz vor ihrem plötzlichen Tod mit 36 Jahren dem Life Magazine gab.
18: To be a millionaire is never one of my American dreams.
17: Geld sei nicht ihr amerikanischer Traum. Dabei schien die Frau mit dem platinblonden Haar aus der Ferne betrachtet doch einen Traum zu leben, als einer der meist fotografierten Menschen des 20. Jahrhunderts.
19: Marilyn Monroe was one of the most photographed people of the 20th century, but actually, her career was only just over a decade long.
17: Dabei dauerte ihre Karriere nur rund 10 Jahre. Das muss man also erst mal schaffen. Rosie Broadley hat die Monroe-Ausstellung für die National Portrait Gallery kuratiert. Monroes Karriere begann mit Nacktfotos.
19: What lots of people will immediately recognize is the sexiness.
17: Bei Marilyn erkennt man sofort ihre Sexiness. Und sie selbst wusste, dass genau das ihr einzigartiges Markenzeichen war, das sie von anderen Schauspielerinnen abhob. Sie perfektionierte das Image und das beschränkte sich keinesfalls auf die Nacktbilder, die natürlich zweifellos extrem sexy sind. Doch sie wusste eben, ihre Rolle als Sexbombe war genau das, was ihr den Aufstieg zum Star ermöglicht hatte.
19: Got her into the position of being a star.
17: In Hollywood wurde Monroe gerne als sexy blondes Dummchen behandelt. Ein ganz anderes Bild von ihr zeigte die Fotografin Eve Arnold, die Marilyn 1955 auf einem New Yorker Spielplatz lesend in das Buch Ulysses vertieft fotografierte. Nach ihrem Tod fand man in Monroes Haus 450 Bücher.
19: She wasn't that well educated, but she
17: Sie hatte keine gute Schulbildung, wollte sich aber immer weiterbilden. Genau das fängt Eve Arnold hier auf schlichte Weise ein. Und ich denke, dieser Kontrast überrascht viele Menschen. Diese scheinbar auf ihr Äußeres fokussierte Frau, die sich tatsächlich brennend für Literatur und Politik interessierte. Welche Bilder von ihr die Öffentlichkeit sehen durfte, kontrollierte Monroe streng. Sie zerschnitt Negative, die ihr nicht gefielen. Als der Fotograf Bert Stern sie kurz vor ihrem Tod zum Fotoshooting traf, durchkreuzte sie mit Filzstift eine Reihe von Negativen. Nach ihrem Tod veröffentlichte Stern sie trotzdem in dem Bildband The Last Sitting und auch in der Ausstellung sind sie zu sehen.
19: I think we could say was a betrayal of her.
17: Ich denke schon, dass sie das als Vertrauensbruch gesehen hätte. Andererseits sind diese Fotos so wunderbar, dass es wirklich schade war, dass sie entschied, sie durchzustreichen.
19: Cross through them.
20: Where's that bourbon?
17: Hinter den glamourösen, fröhlichen, unbeschwerten Fotos, die das öffentliche Bild von ihr formten, verbarg sich eine Marilyn, die von psychischen Problemen geplagt wurde, trank, Medikamente nahm und am Filmset als unzuverlässig galt. Im Juni 1962 wurde sie während des Drehs ihres letzten Films, der nie erschien, gefeuert und auf Schadensersatz verklagt. 8 Wochen später war sie tot. Und trotzdem wirkt sie auf den Fotos, die George Barris in der Zeit dazwischen am Strand von Santa Monica von ihr machte, von allem unberührt. Sie wirkte sorgenfrei. Selbst gegen Ende ihres Lebens schien es immer noch so, als würde sie eine wunderbare Zeit erleben. Nicht nur rund 200 Fotos sind in der National Portrait Gallery zu sehen, auch Gemälde und Collagen, die sich mit Monroe beschäftigen. Am berühmtesten sind natürlich die poppigen Warhol-Drucke, die Marilyn endgültig als Kultfigur in der Popkultur verankerten. Der texanische Pop-Art-Künstler James Francis Gill malte direkt nach ihrem Tod einen Marilyn-Triptychon, inspiriert durch die Fotos, die ihr letztes Interview im Life-Magazin begleiteten. Damit begann sein künstlerischer Durchbruch. Vor seinem Kunstwerk in der Londoner Ausstellung lacht der 91-Jährige auf die Frage, ob Marilyn ihn demnach berühmt gemacht habe.
3: Well, yeah. I made myself famous doing Marilyn.
17: Also, ich habe mich berühmt gemacht mit Marilyn. Seine drei Bilder wurden noch vor Warhols Marilyns ins New Yorker Museum of Modern Art aufgenommen. Immer wieder musste er für Kunden Marilyns malen und hat beobachtet, dass Frauen die attraktive Monroe wohl nicht als Konkurrenz sahen. Sie war eine Klasse für sich.
3: A man and a woman usually don't buy another woman's.
17: Normalerweise kaufen ein Mann und eine Frau kein Porträt einer anderen Frau. Aber das war interessant. Die Ehefrauen hätten zu jeder anderen wohl gesagt, die will ich nicht in meinem Zimmer hängen haben. Aber hier sagten sie, ich liebe Marilyn auch.
11: Jetzt noch ein Veranstaltungshinweis fürs Wochenende. In der ehemaligen Synagoge in St. Pölten findet derzeit das Festival jüdischer Musik Jewish Weekend statt. Bei mir im Studio ist jetzt Ö1-Kollege und Festivalkurator Johann Kneiss. Johann, der Höhepunkt am vergangenen ersten Wochenende war für mich eindeutig der US-amerikanische Klarinettist David Krakauer, auch weil er mit sehr interessanten Gastmusikern aufgetreten ist. Wer war denn da mit ihm auf der Bühne?
21: Ein Konzert hat er bestritten mit seiner künstlerischen Partnerin Kathleen Tagg, Pianistin aus Südafrika, mit einem Repertoire von Debussy bis John Zorn. Und das Eröffnungskonzert mit Musikern aus Österreich rund um den Klarinettistenkollegen Moritz Weiss und dessen Styrian Klezmer Pocket Band. In zwei Tagen Proben haben sie ein gemeinsames Repertoire erarbeitet und es ist beim Publikum auch sehr gut angekommen.
11: Das Festival steht ja heuer schon zum zweiten Mal im Zeichen der sephardischen Musik. Die ist letztes Jahr beim Publikum auch sehr gut angekommen. Was steht denn jetzt am zweiten Wochenende noch auf dem Programm?
21: Ein Konzert mit Aaron Saltiel. Er ist in Istanbul geboren, in eine sephardische Familie dort, lebt seit langem in Österreich, hat vor langer Zeit mit Marie-Therese Escribano musiziert, tritt aber auch gelegentlich mit seinem neuen Trio auf. Und dann gibt es ein Abschlusskonzert mit der Sängerin Shira Karmon mit hebräischen und auch sephardischen Liedern aus Israel.
11: Danke, Johann Kneiss, und alles Gute fürs Wochenende. Und wir hören noch kurz rein in die Lieder einer vergangenen Welt von Aaron Saltiel und seinem Trio Sepharad. Außerdem gibt es bei Jewish Weekends eine literarisch-musikalische Begegnung der besonderen Art. Der Roman Winterbergs letzte Reise von Jaroslav Rudisch trifft da nämlich auf die Kompositionen des Shoah-Überlebenden. Außerdem gibt es bei Jewish Weekends eine literarisch-musikalische Begegnung der besonderen Art. Der Roman Winterbergs letzte Reise von Jaroslav Rudisch trifft da nämlich auf die Kompositionen des Shoah-Überlebenden Hans Winterberg und

0: 2014 den Song Contest gewonnen hat. Derzeit probt er für seinen Auftritt als Gerichtsdiener Frosch in der Bright Edition von Johann Strauss Operette Die Fledermaus, die ab Dienstag in der Wiener Volksoper zu sehen sein wird. Im Intermezzo spricht Tom Neuwirth über diese queere Sonderausgabe der Fledermaus, über seine Liebe zur Verwandlung und seinen frühen Drang zur Bühne.
1: Also das wusste ich, dass es in irgendeiner Art und Weise mit Bühne zu tun haben muss. Ich weiß es nicht. Es ist wahrscheinlich auch ein Überkompensieren von als Kind zu merken, okay, ich gehöre nicht wirklich dazu, was muss ich denn tun, um geliebt zu werden? Und das ist in meiner Wahrheit halt ja, larger than life zu sein.
0: Tom Neuwirth am Sonntag ist er zu Gast bei Katharina Mehnhofer im Intermezzo.
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3: Freitag ist heute, gleich 5:30 ist es. Die Spielräume bringen jetzt Neues von zwei Musikern, die auch schon längst in Pension sein könnten. Oder, Johann Kneiss?
4: Ja, seit einem halben Jahrhundert, genau seit dem Jahr 1970. Man könnte sagen, da haben sie ihren Dienst beendet, nämlich in der erfolgreichsten Popband aller Zeiten. Aber machen sozusagen freiwillig weiter und offensichtlich mit Vergnügen.
3: Das ist dann nicht mehr so schwer zu erraten. Es geht um die beiden noch lebenden ehemaligen Beatles, um Ringo und Paul. Viel Vergnügen.

0: So klingt ein Turmband, das rückwärts läuft. Radiomachende älteren Semesters und alle, die noch mit Tonbändern zu tun hatten, kennen diesen Klang gut. Diese Tonbandmaschine stammt aus den berühmten EMI-Studios an der Londoner Abbey Road. Man hört sie auf dem neuen Album des demnächst 84-jährigen Paul McCartney, The Boys of Dungeon Lane. Und die Songs darauf, die bringen uns weit zurück ins Liverpool der 1940er und 50er Jahre. Wie diese Hommage an die Eltern. Der Vater war Verkäufer und die Mutter eine Heilige.
1: My father was a salesman. My mother was a saint.

Salesman Saint. Paul McCartneys Verbeugung vor den Eltern, die schon nicht mehr konnten im Krieg und in der Nachkriegszeit, aber doch weitermachen mussten. Mit heißem Tee und Zigaretten als Trost und einem Klavier, das der Vater gespielt hat. Und mit der Musik, die aus dem Radio kam. Jazz und Music Hall und später natürlich der Rock'n'Roll. Aber den haben dann schon sie gemacht, die Jugendlichen, auf billigen Gitarren in verrauchten Lokalen. Alles zu sehen auf den Schwarz-Weiß-Fotos.

0: Days We Left Behind. Die Tage in der Fourth Lynn Road, Number 20, im Liverpooler Vorort Allerton. Wo die McCartneys wohnten, in einem bescheidenen Haus im Besitz der Stadt. Und wo dann Paul und John die Nachmittage verbracht haben und sich Lied um Lied ausgedacht. Nicht weit vom Haus liegt die Villa Strawberry Field und die Penny Lane mit Kreisverkehr und Bank und Barbershop. Und George? Mit dem ist Paul in der Früh im Schulbus gefahren und einmal per Autostopp, soweit der Lastwagen sie mitgenommen hat.
1: Well, we were traveling on the Chester Road. A lorry driver picking up a load said, where you

Down South. Autostopp mit George. Paul McCartneys Album The Boys of Dungeon Lane steckt voller Geschichten und Erinnerungen. Nicht alle sind schön. Es ging oft rau zu auf den Straßen, wie auch auf der Dungeon Lane zum Meer. Vor kurzem zu Gast in der letzten Ausgabe der Fernsehserie The Late Show mit Stephen Colbert erzählte Paul, wie ältere Burschen ihm, dem Buben, seine Uhr geraubt haben. Sir Paul McCartney. Übernächsten Donnerstag wird er 84, also schon 20 Jahre älter als 64. Wer in ihm aber nur den humorvollen älteren Gentleman sieht oder nur nette Nostalgie erwartet, der wird vom neuen Album aufs Beste enttäuscht. Denn da gibt es durchaus auch Ecken und Kanten. Und sogar einen Song über magische Schwammerl. Triff mich oben am Berggipfel.

psychedelische Seite von Sir Paul McCartney auf seinem 20. Soloalbum, also nach den Beatles und nach den Wings. Ehemaliger Beatle zu sein, das kann wohl Segen und Fluch bedeuten. John Lennon wurde seine Berühmtheit bekanntlich zum Verhängnis. Und künstlerisch? Wie kann man den Erwartungen gerecht werden, dem immer wiederkehrenden Vergleich mit dem bahnbrechenden Quartett vor 60 Jahren? Ein Vergleich, der wohl so unfair ist wie unvermeidlich. Auch in Rezensionen von Paul McCartneys Album wird nach Spuren der genialen Beatles gesucht. Manches wird gefunden, anderes vermisst. Aber lassen wir uns gar nicht ein auf diese Diskussion. So wie der andere, noch lebende Beatle, der, wie es scheint, schon lange sein ganz eigenes Ding macht. Richard Starkey, besser bekannt als Ringo Starr, liebt Country-Musik, auch auf seinem schon 22. Soloalbum. Ich weiß nicht, wo ich bin, aber ich bin froh, da zu

Zombie, Don't Go. Ringo Starrs schon drittes Country-Album. Komponiert und arrangiert zu großen Teilen von T-Bone Burnett. Selbst kein Jungspund mehr. Ein halbes Dutzend bluesig beschwingter Songs hat er beigesteuert zum Album Long Long Road. Neben Ringo singt eine ganze erste Liga aus Pop und Folk. Sheryl Crow, Molly Tuttle, St. Vincent, Billy Strings oder Sarah Jarosz. Aber hören wir, was Ringo selbst komponiert hat. Zwei Stücke seines neuen Albums. Und in einem gibt es in Text und Musik Anspielungen auf die alten Zeiten, als Ringo Schlagzeuger einer Band namens The Beatles war.

Die lange, kurvige Straße ist mehr als ein Song, nämlich von den Beatles. Ringo Starrs Lied Choose Love, schon vor 20 Jahren zum ersten Mal aufgenommen und jetzt neu frisiert für sein jüngstes Album Long Long Road. Apropos im Video zum Titelsong Long Long Road gibt es nette Aufnahmen, alte und neue. Das waren in diesen Spielräumen neue Lieder von zwei Altbekannten, die seit 56 Jahren in Pension sein könnten, aber weitermachen, was ihnen Spaß macht. Hören wir sie am Schluss gemeinsam. Ringo singt mit auf einem Song von Paul, auf dessen Erinnerungsalbum The Boys of Dungeon Lane. Da, wo wir aufgewachsen sind, war nichts Besonderes. Die Gegend war rau und die Häuser baufällig. Aber es war unser Zuhause, wo wir auf der Gasse Ball gespielt haben, bis es dunkel wurde.

0: Auf Wiederhören, Johann Kneiß. Auf Wiederhören bei den Spielräumen. Am Sonntag in einer Spezialausgabe stehen dann ebenfalls Paul McCartney und Ringo Starr im Mittelpunkt, gemeinsam mit ihren Bandkollegen von den Beatles. Zu hören gibt es da Beatles-Coverversionen aus aller Welt. Das war der Nachmittag in Ö1 mit Gabriel Schett am Mikrofon.
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2: Hinter der Fischer von Erlach-Fassade ist ein neues Kulturzentrum entstanden, das 8-mal so groß wie ein Fußballplatz ist. Der Besucher betritt eine Museumsstadt. Links das Gebäude für die Sammlung Leopold. Stockwerke können an den Neubauten keine abgelesen werden. Das lässt sie trotz ihrer Höhe nicht monumental wirken. Aus der Reitschule ist mehr als nur ein Teil der Kunsthalle geworden. Als architektonische Spange verbindet sie die Jahrhunderte und leitet den Blick auf das Museum moderner Kunst.
3: Das war ein Ausschnitt aus einem Fernsehbeitrag vom 29. Juni 2001. An diesem Tag wurde das Museumsquartier eröffnet. Errichtet wurde der vielschichtige Museums-, Ausstellungs- und Veranstaltungskomplex auf dem Areal der ehemaligen kaiserlichen Hofstallungen. Gefeiert wird der 25. Geburtstag des Museumsquartiers am Samstag, den 20. Juni ab 16 Uhr im Haupthof des MQs mit der Performance Auf den Sockel gehoben, Generation Museumsquartier von der bekannten deutschen Künstlerin Karin Sander.
4: Also das sind so 150 bis 200 Sockel, in dem Innenhof verteilt werden. Die werden zuvor richtig positioniert, parallel zueinander.
3: Die Sockeln, auf denen die Besucherinnen und Besucher während der Performance stehen sollen, sind Holzquader mit einer Höhe von etwa 30 Zentimetern.
4: Es gibt dann zum Beispiel Kinder, die wollen gern zwei Sockel übereinander haben und noch höher sein. Andere sind vielleicht ein bisschen zu hoch, legen ihn dann vielleicht quer. Im Durchschnitt ist das eigentlich eine gute Höhe, so 30 Zentimeter, wo man sich auch erhöht fühlt. Und so werden alle, die dann zu diesem Zeitpunkt dann da sind, auf einen Sockel gestellt. Und die fangen natürlich, weil der Sockel relativ klein ist, an zu balancieren und kommen dann irgendwann auch zu einer Position, wo sie sich wohlfühlen. Sie dürfen dort draufstehen, bleiben so lange, wie sie sich wohlfühlen, und dann irgendwann löst sich das Ganze wieder auf.
3: Das erste Mal hat Karin Sander, die in Berlin und Zürich lebt und medienübergreifend arbeitet, diese Performance 1987 aufgeführt, allerdings mit nur wenigen Beteiligten. Das soll am Samstag, den 20. Juni, anders sein, erklärt die Leiterin des Museumsquartier Wien, Bettina Leidl.
5: Wir rechnen mit 200, 250 Personen, wo wir für einen Moment gemeinsam das Museumsquartier neu beleben und gestalten. Alle Personen, die eine Verbindung, einen gemeinsamen Moment für das Museumsquartier haben, die vielleicht das Museumsquartier schon seit vielen Jahren besuchen, sind herzlich eingeladen, hier mitzumachen.
3: Dokumentiert wird die Performance Auf den Sockel gehoben, Generation Museumsquartier, durch zahlreiche Kameras aus unterschiedlichen Positionen. Warum der Untertitel der Performance Generation Museumsquartier lautet, erklärt Bettina Leidl folgendermaßen.
5: Wir haben uns überlegt, was verbindet die Besucherinnen und Besucher des Museumsquartiers? Wir haben über 5 Millionen Besucherinnen und Besucher im Jahr. Und viele haben einfach auch ein persönliches Erlebnis im Museumsquartier, ob das der erste Museumsbesuch im Zoom war. Eltern erzählen mir, meine Kinder haben hier Fahrrad fahren gelernt, das erste Ausgehen im Museumsquartier. Und für das steht der Begriff Generation MQ.
4: Ich finde es heute sehr wichtig, dass man nicht nur immer digital alles erlebt, sondern auch mal wirklich anwesend ist. Und diese Anwesenheit würde ich gerne dort feiern.
3: Ob jung oder alt, bei der Performance Auf den Sockel gehoben, Generation Museumsquartier, anlässlich 25 Jahre MQ, kann jeder mitmachen, der will. Der Beginn am Samstag, den 20. Juni, ist 16 Uhr im Haupthof. Damit jeder einen Sockel erhält, sind Voranmeldungen nötig unter mqw.at. Und für alle, die mitmachen, gibt es am Ende auch eine kleine Erinnerung. Der Eintritt ist frei.
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3: Gestaltung und Moderation Andreas Wolf.

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1: Mit Julia Schmuck im Studio. Guten Abend, schön, dass Sie da sind. Der Krieg in der Ukraine hat wieder Auswirkungen auf Rumänien. Nach voriger Woche kommt es heute erneut zu einem Drohnenvorfall. Und mehrere EU-Länder wollen russischen Touristen die Einreise erschweren. Großen Konzernen in Österreich droht die Rückzahlung von Corona-Hilfsgeldern. Italien bereitet die Rückkehr zur Atomenergie vor und Frankreichs Regierung prüft eine Justizpanne nach dem Tod einer 11-Jährigen. Und neue Regeln für Online-Kommentare plant die Justizministerin in Österreich. Und worauf Sie sich beim Wetter am Wochenende einstellen können, sagt Ihnen Gerald Holzinger.
2: Nach Durchzug einer Kaltfront steigt der Luftdruck mittlerweile wieder. Das Wochenende wird damit sonniger und deutlich wärmer als heute, wenn auch nicht ganz beständig. Ein paar Schauer sind auch noch heute Abend unterwegs, die meisten im Süden. In der Nacht klart es vermehrt auf und es kühlt ab auf frische 12 bis 4 Grad. Der morgige Samstag bringt einiges an Sonne. Zunächst gibt es ein paar Nebelfelder, tagsüber vor allem im Bergland zum Teil auch dichtere Wolken und am Nachmittag ein paar Regenschauer und Gewitter. Bei überwiegend mäßigem Wind erreichen die Temperaturen 19 bis 27 Grad, in 2000 Meter Höhe um 9 Grad. Ähnlich der Sonntag, östlich von Wien übermorgen sogar 29 Grad.
1: Weil die Bemühungen um ein Ende des Krieges in der Ukraine nicht vom Fleck kommen, wendet sich der ukrainische Präsident Volodymyr Zelensky heute mit einem offenen Brief an Russlands Machthaber Putin. Er schlägt direkte Verhandlungen zwischen Putin und ihm vor. Die Kämpfe gehen inzwischen unvermindert weiter und sie ziehen Kreise. Sowohl in Rumänien als auch im Asowschen Meer haben Drohnen heute Frachtschiffe getroffen. Mehrere Menschen sterben dabei, wie Theresa Kulowitsch berichtet.
3: Genug Krieg. Die Ukraine schlägt vor, ihn zu beenden, schreibt der ukrainische Präsident Zelensky in einem offenen Brief an den russischen Machthaber Putin und fordert direkte Gespräche zwischen den beiden. Die Ukraine sei für eine vollständige Waffenruhe für die Dauer der Verhandlungen bereit. Aus dem Kreml heißt es dazu, wenn Zelensky sprechen möchte, könne er nach Russland kommen. Das lehnt die Ukraine ab, bringt die Schweiz, Türkei oder einen arabischen Staat ins Spiel. Durch Vermittlung eines solchen, nämlich die Vereinigten Arabischen Emirate, haben Russland und die Ukraine heute jeweils 185 Kriegsgefangene ausgetauscht. Die Kämpfe gehen indes weiter und ziehen ihre Kreise. Zum Mittag trifft eine ukrainische Drohne ein Schiff im Schwarzmeerhafen von Constanza in Rumänien. Es war ein extrem lauter Knall. Die Fenster in der Umgebung sind alle zersprungen, sagt dieser Augenzeuge. Verletzt wurde niemand. Durch russische Störsender wurde die ukrainische Unterwasserdrohne fehlgeleitet, heißt es aus Kiew. Es war heute nicht der einzige Zwischenfall. Nur eine Stunde später wird bekannt, dass auch im angrenzenden Asowschen Meer zwei Frachtschiffe von Drohnen getroffen worden sind. 5 Personen aus Aserbaidschan sollen dabei getötet worden sein. Russland macht auch dafür die Ukraine verantwortlich. Aus der Ukraine heißt es, dass man in der Nacht Schiffe beschossen habe, die sich illegal in den Häfen von Mariupol und Berdjansk befunden hätten. Unklar ist noch, ob es sich dabei um die besagten Schiffe handelt.
1: Dass während Russland die Ukraine angreift, Touristen aus Russland in Europa Urlaub machen, gefällt nicht allen in der Europäischen Union. 11 EU-Staaten wollen die Einreise künftig erschweren. In einem Brief an die EU-Kommission fordern etwa Schweden, Polen, Dänemark und Finnland die Einführung neuer, strenger Maßnahmen, um die Zahl russischer Touristen zu reduzieren. Aus Brüssel berichtet Tim Kupal.
4: Die Lage sei total verrückt, warnt Schwedens Innenminister Johan Forssell.
5: This situation is completely insane.
4: Vergangenes Jahr seien fast 500.000 Schengen-Visa an russische Touristen ausgestellt worden. Der schwedische Innenminister fordert daher
5: no more shopping weekends, no more fancy trips to Europe.
4: Keine Einkaufswochenenden, keine Luxusreisen nach Europa, während Ukrainer am Schlachtfeld sterben.
5: While Ukrainians are dying on the battlefield.
4: Die EU-Kommission wird in dem Brief aufgefordert, aktive und ehemalige russische Soldaten besser zu identifizieren, um sie an der Einreise zu hindern. Die beliebtesten Ziele russischer Touristen sind übrigens Frankreich, Spanien und Italien. Diese Länder sprechen sich gegen verschärfte Einreisebedingungen aus.
1: Der Krieg in der Ukraine war heute auch Thema beim EU-Westbalkan-Gipfel in Montenegro, aber nur am Rande. Hauptthema war die Annäherung der Westbalkanstaaten an die Europäische Union. Nach 2 Jahrzehnten schleppender Fortschritte sehen viele jetzt eine Bewegung kommen. Die Präsidentin des EU-Parlaments, Roberta Metsola, spricht von einem richtigen Momentum. Matthias Humpelstetter berichtet.
2: Der ständig über Tivat kreisende Helikopter lässt vermuten, hier passiert heute Ereignisreiches. Tatsächlich ist der EU-Westbalkan-Gipfel aber relativ unspektakulär zu Ende gegangen. Geblieben ist wenig Konkretes. Aber immerhin, wie schon der Ukraine, soll es bald auch den Westbalkanländern ermöglicht werden, Teil der EU-Roaming-Zone zu werden. Davon abgesehen waren sich die EU-Kommission und die teilnehmenden Länder heute einig, die EU-Erweiterung soll beschleunigt werden.
6: Die Europäische Union muss zeigen, dass sie erweiterungsfähig und erweiterungswillig ist.
2: Meint etwa der deutsche Kanzler Merz. Damit Länder, die mit der EU-Annäherung noch nicht so weit sind, schneller integriert werden können, machen Deutschland und Frankreich einen Vorschlag. Diese Länder sollen trotzdem an Treffen der EU-Institutionen und am Binnenmarkt teilnehmen können. Auch ohne stimmberechtigt zu sein. Die volle Mitgliedschaft soll schrittweise erworben werden. Den österreichischen Kanzler Christian Stocker freut das. Immerhin pocht Österreich seit Jahren auf ein Modell der graduellen Integration.
7: Zufriedenheit wäre das falsche Wort, aber ich freue mich darüber.
2: Für Montenegro dürfte der Vorstoß zu spät kommen. Das Land ist bei den Beitrittsverhandlungen bereits so weit, die Vollmitgliedschaft scheint in Sichtweite.
1: Damit zurück nach Österreich und der Aufarbeitung der Corona-Jahre. Diesmal geht es um die Hilfsgelder an die Wirtschaft. Der Oberste Gerichtshof hat hier eine weitreichende Entscheidung getroffen, die für größere Betriebe und Konzerne finanzielle Folgen haben könnte. Denn große Unternehmen mit Tochtergesellschaften können laut der OGH-Entscheidung nur einmal Corona-Hilfen bekommen und nicht für jeden einzelnen Tochterbetrieb. Für manche Konzern- oder Großbetriebe könnte das Rückforderungen in Millionenhöhe bedeuten. Der Staat wiederum dürfte sich viel Geld ersparen. Christoph Danninger berichtet.
8: Die Obergrenzen bei Corona-Förderungen gelten für den gesamten Konzern bzw. das Gesamtunternehmen und nicht für jede einzelne Tochtergesellschaft. Das bedeutet, dass etwa bei Restaurantketten nicht jedem einzelnen Restaurantbetrieb die Förderung zusteht, sondern eben nur einmal der Muttergesellschaft. Betroffen sind also Unternehmen, die mehrere Betriebe oder eigenständige Filialen haben. Auf einige dürften damit Rückforderungen von zu viel ausbezahlten Hilfsgeldern zukommen. Andere wiederum, die auch Jahre nach dem Ende der Corona-Maßnahmen noch um Förderungen kämpfen, könnten weniger bekommen. Für das Staatsbudget sind das gute Nachrichten, sagt der Präsident der Finanzprokuratur Wolfgang Peschon.
9: Wir haben jetzt schon in 2 Jahren der Prozessführung 180 Verfahren als Finanzprokuratur knapp 80 Millionen Euro verhindert, dass sie ausgezahlt werden hätten müssen. Das ist unmittelbar budgetwirksam und ich gehe davon aus, dass dieser Betrag sich noch sehr stark erhöhen wird.
8: Die Gerichte werden also wohl noch Jahre mit Verfahren rund um Corona-Hilfsgelder beschäftigt sein.
9: Man sieht wieder mal, Geld ausgeben geht leichter als ordentlich Geld zurückholen und zu prüfen, ob das, was in der Vergangenheit geschehen ist, nämlich in Covid-19-Zeiten, auch korrekt war.
8: Auf manche Großbetriebe dürften also noch finanzielle Belastungen zukommen.
1: Der Umgang mit beleidigenden Kommentaren auf Social Media soll neu geregelt werden. Das kündigt Justizministerin Anna Sporer von der SPÖ heute an. User sollen nicht mehr belangt werden können, wenn andere unter ihren Beiträgen beleidigende Kommentare hinterlassen. Die Neos unterstützen die Pläne, die ÖVP reagiert skeptisch. Mehr von Eva Haslinger.
10: Derzeit kann es teuer werden, wenn man die Kommentare anderer unter den eigenen Social-Media-Postings nicht genau beobachtet. Wird dort nämlich jemand von einem Dritten beleidigt, dann kann der oder die Beleidigte medienrechtlich dagegen vorgehen und den Beitragsposter auffordern, die fremden Kommentare zu löschen. Das Problem dabei, der Antrag auf Löschung kostet den Poster derzeit laut NEOS 2.000 Euro pro Kommentar. Für Justizministerin Anna Sporer von der SPÖ zeigt sich hier,
11: dass diese Rechtsbehelfe gegen Hass im Netz auch missbraucht werden, im Sinne von Profit schaffen für Einzelne, die sich hier dieser Rechtsbehelfe bedienen. Das wollen wir hintanhalten.
10: Sie will diese Regelung überarbeiten.
11: Das Justizministerium plant hier und hat schon in Ausarbeitung neue rechtliche Regelungen, wie das verhindert werden soll.
10: Die NEOS sind mit an Bord. Justizsprecherin Sophie Wotschke kann sich etwa ein Notice- und Takedown Prinzip vorstellen.
12: Heißt, bevor man hier über das Mediengesetz agiert und bevor man hier hohe Kosten verursachen kann, muss man zuerst den Seiteninhaber benachrichtigen und darum bitten, diesen Kommentar zu löschen. Und nur wenn der sich weigert, nur dann kann es zu einem Antrag kommen, der mit Kosten verbunden ist.
10: Eine andere Option wäre, den Kostenersatz zu reduzieren. Dann wäre das Modell nicht mehr rentabel. Die ÖVP hingegen hegt Zweifel, ob eine Änderung der Haftungsregeln die Verantwortung wirklich dorthin verlagert, wo sie tatsächlich liege. Solange Täter im Schutz der Anonymität agieren können, bleibe jede Reform Stückwerk, so Digitalisierungsstaatssekretär Alexander Pröll.
1: Vom virtuellen Raum jetzt ins reale Leben. Um Gewalt gegen Frauen zu verhindern, kann die Polizei Betretungs- und Annäherungsverbote aussprechen. Diese werden aber oft nicht eingehalten. Die Grünen fordern deshalb mehr Kontrollen. Die Regierung verweist auf bereits angekündigte Pläne wie etwa Fußfesseln für Gefährder. Viktoria Waldegger berichtet.
13: Mehr als 14.000 Betretungs- und Annäherungsverbote wurden im Vorjahr für Gefährder ausgesprochen. 2.222 Mal wurde gegen sie verstoßen. Für die Grünen ist das ein Alarmsignal. Der Gewaltschutz für Frauen gehe nicht weit genug, sagt die grüne Frauensprecherin Mary Disoski. Sie fordert mehr Kontrollen und
14: die schnelle Umsetzung der elektronischen Überwachung für Gefährder. Das gibt es in Spanien schon seit langer Zeit, hat sich sehr bewährt. Und ich glaube, hier könnten wir mit einem schnellen Beschluss auch wirklich die Sicherheit von Frauen verbessern.
13: In der Regierung wird die Fußfessel für Hochrisikogefährder aktuell verhandelt. Eine einfache Lösung gäbe es aber nicht, heißt es aus dem Justizministerium. Denn um die Überwachung durchführen zu können, müssten auch die potenziellen Opfer von Gewalt, also meist Frauen oder Kinder, getrackt werden, damit nachvollziehbar ist, ob sich Gefährder ihnen nähern. Eine Arbeitsgruppe mit Expertinnen und Experten aus dem Bereich Gewaltschutz kläre aktuell die Voraussetzungen, heißt es aus dem Frauenministerium. Geprüft werde etwa ein Risikobewertungstool. Den Grünen geht das zu langsam, wie Frauensprecherin Disoski betont.
14: Da hören wir leider seit Monaten immer nur dasselbe. Es wird geprüft, es wird evaluiert, es wird angekündigt, passiert leider relativ wenig gleichzeitig. Und das ist auch meine Kritik, die ich hier habe.
13: Der ursprüngliche Zeitplan der Regierung, der vorsieht, dass die Fußfessel für Gefährder 2026 noch startet, wackelt jedenfalls.
1: In Frankreich sind gerade viele entsetzt und bestürzt über den mutmaßlichen Mord an einer Elfjährigen. Die Regierung prüft mögliche Justizbannen, denn der Verdächtige ist mehrfach wegen Vergewaltigung Minderjähriger angezeigt worden. Er ist in Untersuchungshaft und schweigt, wie Cornelia Primusch berichtet.
15: Auf den Schock folgt die Entrüstung im Dorf Florence im Südwesten Frankreichs. Nach mehr als einer Woche der Suche nach der elfjährigen Liana wurde in einem Silo ein Kinderleichnam entdeckt. Der Verdächtige sei in Polizeigewahrsam. In seinem Auto wurde das Mädchen letzten Freitag zuletzt gesehen, sagt Staatsanwältin Cécile Meyer. Diesmal erfolgt eine polizeiliche Einvernahme des 41-Jährigen. Das war nach der letzten Anzeige gegen ihn im vergangenen Sommer wegen Vergewaltigung einer Minderjährigen nicht der Fall. Auch vorangegangene Anzeigen und Verdachtsmomente wegen pädokrimineller Handlungen blieben jahrelang folgenlos. Hätte die Justiz ihre Arbeit anständig gemacht, wäre das Mädchen nie verschwunden. Die Gendarmerie gebe alles, die Justiz aber nicht, das sei nicht normal, entrüsten sich Bewohner von Florence. Seit Tagen berichten die Medien in Frankreich über das Verschwinden der Elfjährigen und prangen schwere Justizpannen an. Es sei offensichtlich, dass hier etwas nicht funktioniere. Das sei inakzeptabel, räumt Präsident Macron Missstände im Justizsystem ein. Die Regierung in Paris verspricht Antworten darauf, wie es zu diesem Versagen kommen konnte. Die Anzahl der Richterinnen und Richter in Frankreich liegt 3- bis 4-mal unter dem europäischen Schnitt.
1: Wir schauen jetzt in den Süden zu unserem Nachbarland Italien. Seit rund 25 Jahren gibt es hier keine Atomkraftwerke mehr. Das soll sich wieder ändern. Die Mitte-Rechts-Regierung von Giorgia Meloni forciert Vorbereitungen für den Bau kleiner, moderner Atomkraftwerke. Im Abgeordnetenhaus in Rom wurde ein Fahrplan in diese Richtung beschlossen, berichtet Bernd Kuschu aus Italien.
16: Mehrheit setzen die rechten Regierungsparteien im Abgeordnetenhaus gestern ihre Atomstrategie durch. 155 pro zu 86 Kontrastimmen.
17: 155 contrari, 86 la Camera approva.
16: Die Oppositionsparteien aber halten Tafeln in die Höhe und stellen Fragen, die letztlich entscheidend sein könnten. Wo in Italien werdet ihr denn die Atomkraftwerke errichten und wo die Endlagerstätten? Ministerpräsidentin Giorgia Meloni aber hat zuletzt immer wieder erklärt, sie setze auf die Rückkehr der Kernenergie, und zwar die innovativsten Technologien, saubere, modulare Mini-Reaktoren, die größere Sicherheit und niedrigere Kosten ermöglichen würden. Allerdings sind diese kleineren Reaktoren erst im Versuchsstadium außerhalb von Italien, in Kanada etwa. Der Platzbedarf wäre nur etwa 3 Fußballfelder für so ein Kraftwerk, sagt der italienische Energie- und Umweltminister Gilberto Pichetto Fratin. Entsprechende Solarkraftwerke hätten einen ungleich höheren Platzbedarf. Zum Zeithorizont sagt der Minister,
18: ca. 2034-35
16: werde es möglich sein, so in Italien Energie aus Kernspaltung zu gewinnen. Das nun vom Abgeordnetenhaus beschlossene Gesetz sieht vor, dass die Regierung bald Dekrete beschließt über die Auswahl von Kraftwerksstandorten, die Einrichtung eines Kontrollorgans und etwa den Umgang mit Atommüll. Wenn dann Forschung und Versuche abgeschlossen sein sollten, dann könnte in Italien neuerlich eine Volksabstimmung entscheiden über die Nutzung der Atomkraft.
1: Von der Energieproduktion zum Verbrauch. Besonders viel Energie braucht es, wenn viele die künstliche Intelligenz nutzen. Darauf weisen Fachleute der Universität der Vereinten Nationen in einem aktuellen Bericht hin. Juliane Nagila berichtet.
19: Der große ökologische Fußabdruck ist der Summe der Anfragen geschuldet. Die einzelne KI-Textanfrage hat einen geringen Energiebedarf, ist vergleichbar mit 30 Sekunden Laptop-Laufzeit. Doch allein ChatGPT verarbeitet jeden Tag rund 2,5 Milliarden Anfragen. Fotos brauchen 60 Mal mehr Energie als Textanfragen. Hinter KI stecke eine massive Infrastruktur, sagt Kaveh Madani von der Universität der Vereinten Nationen. Seltene Erden müssen abgebaut, Chips produziert, Rechenzentren erbaut werden. Neben Energie werden auch Wasser und Land verbraucht und am Ende entstehe ein riesiger Berg aus Elektroschrott.
20: Up to 2.5 million metric tons of e-waste each year, roughly equivalent to 250 Eiffel Towers annually.
19: Bis 2030 könnten laut Madani jährlich bis zu 2,5 Millionen Tonnen Elektroschrott anfallen, eine Menge, die rund 250 Eiffeltürmen entspricht.
1: Für die österreichische Außenpolitik und Wirtschaft steht der Kontinent Afrika bisher nicht an erster Stelle. Eine neue offizielle Afrika-Strategie soll dafür sorgen, dass sich Österreich hier neu positionieren kann. So zumindest die Absicht der Bundesregierung. Vor allem die wirtschaftlichen Beziehungen sollen verbessert werden, aber auch in Migrationsfragen will man enger zusammenarbeiten, wie Peter Daser berichtet.
21: Viele Punkte in der von der Regierung vorgelegten Afrika-Strategie sind allgemein gehalten, etwa mögliche Beteiligungen an militärischen Einsätzen von UNO und EU. Ein Schwerpunkt liegt bei der Wirtschaft. So geht es um Exportmöglichkeiten für österreichische Firmen. Klaus Friesenbichler vom WIFO sagt,
22: es sind beispielsweise Produkte aus dem Maschinenbau, Produkte aus der Umwelttechnik, auch Digitalisierungsprodukte. Das alles sind Dinge, die in jenen Ländern in Afrika, die sich derzeit industriell und auch gut wachsen, durchaus nachgefragt werden.
21: Umgekehrt braucht Österreichs Industrie kritische Rohstoffe aus Afrika, laut WIFO etwa Iridium oder Kobalt. Für den Arbeitsmarkt sollen hochqualifizierte Menschen kommen. Andererseits soll irreguläre Migration gebremst werden, etwa über Abkommen zur Verhinderung von Schlepperei. Allerdings werde es Österreich nicht alleine schaffen, das alles zu verwirklichen.
22: Eine Umsetzung der Afrika-Strategie von Österreich und nur Österreich alleine ist wenig realistisch. Die Schwungmasse, die die europäische Gemeinschaft bietet, hilft natürlich dann auch den österreichischen Playern, dass sie in Afrika die Strategie umsetzen.
21: Die Afrika-Strategie Österreichs ist angelegt bis 2029. Ein Beschluss im Nationalrat ist noch für heuer vorgesehen.
1: Von Afrika schauen wir jetzt weiter nach Island. Hier ist gerade Außenministerin Beate Meindl-Reisinger von den NEOS auf Besuch. Ende August wird hier in einem Referendum darüber abgestimmt, ob die ausgesetzten Beitrittsverhandlungen mit der EU wieder fortgesetzt werden sollen oder nicht. Und das war auch eines der Hauptthemen bei dem Treffen von Meindl-Reisinger mit der isländischen Staatsspitze, berichtet Eva Pöcksteiner.
23: Viele Spitzenpositionen in der isländischen Politik sind mit Frauen besetzt. Das ist beim Besuch der österreichischen Außenministerin Beate Meindl-Reisinger auffällig. Sie führt Gespräche mit der Premierministerin, der Präsidentin, der Parlamentspräsidentin und der Außenministerin. Mit ihrer Amtskollegin macht Meindl-Reisinger dann trotz Nieselregens einen kleinen Spaziergang, wo man sich über aktuelle Krisenherde austauscht, aber auch über das bevorstehende EU-Referendum. Referendum. Die geopolitischen Veränderungen und Donald Trumps Grönlandpläne hätten den Wunsch nach einer größeren Gemeinschaft bekräftigt, so Außenministerin Katrin Günnersdottir. Ich habe damals sehr aufmerksam bemerkt, wie stark die Länder der Europäischen Union an der Seite Dänemarks gestanden sind. So eine Einheit ist sehr wichtig in Zeiten wie diesen.
0: Is very important now during these times.
23: Außenministerin Beate Meinl-Reisinger bekräftigt ihre Unterstützung. Die Österreicherinnen und Österreicher lieben die Idee, dass Island ein EU-Mitglied werden könnte. Wir sehen Island als stabiles, innovatives, demokratisches Land an, das eine Bereicherung für die EU wäre. Falls die isländische Bevölkerung Ende August beim EU-Referendum mit einem Ja stimmen sollte, beginnen die Verhandlungen und über das Ergebnis gibt es eine neuerliche Volksabstimmung.
1: Nach dem Flugzeugabsturz in Kroatien am Wochenende geht die Suche nach der Ursache weiter. Vier Österreicher sind dabei ums Leben gekommen. Mittlerweile ist bekannt, wer der Besitzer des Flugzeugs war, wie Robert Hippacher berichtet.
3: Ein Augenzeuge in Medulin berichtet, dass das Flugzeug der Osttirol in einer Höhe von 300 Metern plötzlich ins Trudeln geraten sei. Das veranlasst Flugkollegen in Osttirol zur Spekulation, ob ein technisches Gebrechen zum Absturz geführt haben kann. So könnte ein gebrochenes Seil zum Spiralflug gezwungen haben. Wie berichtet ist, die Maschine in der Nähe des Flugplatzes in einen Hang gestürzt. Näheres aber werden die Untersuchungen der Behörden in Kroatien ergeben. Beim Besitzer des Flugzeuges handelt es sich um den Chef der Dölsacher Firma Funtime. Das Unternehmen produziert, betreibt und verkauft weltweit Vergnügungsgeräte für Freizeitparks. 8 Fahrbetriebe stehen allein im Wiener Prater, so eine Unternehmenssprecherin. Die Geräte wurden heute Nachmittag wieder in Betrieb genommen, wie es dem Willen des Unternehmers entspreche. Von Seiten der Firma wird betont, dass es sich um eine private Flugreise gehandelt habe.
1: US-Superstar Taylor Swift hat etwas geschafft, das vor ihr noch keiner Musikerin gelungen ist. Sie ist laut dem Wirtschaftsmagazin Forbes zur reichsten Musikerin der Geschichte aufgestiegen. Demnach ist die 36-Jährige jetzt zweifache Milliardärin. Namen wie Beyoncé oder Bruce Springsteen lässt Swift damit hinter sich. Johannes Schmerger-Lunder berichtet.
4: Taylor Swift ist derzeit nicht nur eine der erfolgreichsten Musikerinnen weltweit, sondern auch noch die reichste. Laut Forbes hat sie mit ihrem Vermögen die Marke von 2 Milliarden US-Dollar durchbrochen. Thomas Auböck, Geschäftsführer des Verbands der österreichischen Musikwirtschaft, erklärt die Hintergründe.
5: Bei ihr ist extremer Treiber das Live-Business, also ihre Welttourneen. Die Eras Tour 2023 und 2024 war außergewöhnlich und gilt überhaupt als umsatzstärkste Konzerttournee der Geschichte. Dürfte Erlöse von, sagen wir, rund 2 Milliarden Dollar eingespielt haben.
4: Damit ist Swift 2024 erstmals Milliardärin geworden. Derzeit wird nur das Vermögen des Rappers und Musikproduzenten Jay-Z noch größer geschätzt.
1: Und weiter geht es mit Paul Kraker im Nachrichtenstudio.
24: Der russische Präsident Wladimir Putin lehnt ein Treffen mit dem ukrainischen Präsidenten Volodymyr Zelensky ab. In St. Petersburg hat Putin erklärt, er sehe darin keinen Sinn. Zuvor müsste man dauerhafte Vereinbarungen festlegen. Zelensky hat Putin gestern in einem offenen Brief zu einem direkten Treffen aufgefordert. Russland und die Ukraine haben offenbar erneut Kriegsgefangene ausgetauscht. Es seien jeweils 185 Gefangene übergeben worden, berichten staatliche russische Quellen. Einzelheiten sind nicht bekannt. Der Lebensmitteldiscounter Hofer investiert eine dreistellige Millionensumme in Warnlager. Im Pinzdorf in Oberösterreich wird bis 2028 ein neuer Logistikstandort für Obst und Gemüse errichtet. 2029 wird das bestehende Hofer Logistikzentrum in Trumau in Niederösterreich erweitert. Der Gesundheitszustand der norwegischen Kronprinzessin Mette Marit hat sich deutlich verschlechtert. Ein Arzt in Oslo hat mitgeteilt, Mette Marit sei auf die Warteliste für eine Lungentransplantation gesetzt worden. Das passiert, wenn die Lebenserwartung nur mehr ein Jahr ist. Mette Marit leidet an Lungenfibrose, durch die Lungengewebe vernarbt und das Atmen immer schwieriger wird. Die norwegische Kronprinzessin ist 52 Jahre alt. Der deutsche Alexander Zverev wahrt die Chance auf den ersten Gewinn eines Tennis-Grand-Slam-Turniers. Zverev schlägt im Halbfinale in Paris den Tschechen Jakub Menschik in 2 Sätzen. Zverevs Finalgegner wird am Abend im italienischen Duell zwischen Flavio Cobolli und Matteo Arnaldi entschieden. An der internationalen Raumstation ISS haben zwei Luftlecks vorübergehend Alarm ausgelöst. 5 Astronauten sind von der ISS vorübergehend in einen angedockten Dragon-Raumfrachter umgestiegen. 2 russische Kosmonauten haben Reparaturen im betroffenen russischen Modul begonnen. Nach Angaben der russischen Raumfahrtbehörde Roskosmos herrscht derzeit keine Gefahr für die ISS. Das Wetter morgen Samstag, einiges an Sonne. In der zweiten Tageshälfte vor allem im Bergland ein paar Regenschauer, 19 bis 27 Grad.
1: Das war das Abendjournal am 5. Juni. Thomas Langbaul, Regie, Wilhelm Wimmer, Technik und Julia Schmuck am Mikrofon waren ihr Team.
2: 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Guten Abend. Am Mikrofon begrüßt Sie Miriam Beller. Heute habe ich folgende Themen für Sie. Die belarussische Oppositionspolitikerin Maria Kolesnikova spricht über ihre Zeit im Gefängnis. In Armenien wird das Parlament gewählt, eine entscheidende Abstimmung für die Südkaukasusrepublik. Wir gehen außerdem der Frage nach, warum Frankreich erst jetzt das Sklavereigesetz Code Noir aufgehoben hat. Und wir besuchen Niscemi. Die sizilianische Stadt steht seit einem verheerenden Erdrutsch regelrecht am Abgrund. 5 Jahre lang gehörte Maria Kolesnikova zu den bekanntesten politischen Gefangenen in Belarus. Seit Dezember befindet sich die 44-Jährige wieder in Freiheit. Wie hunderte andere Regimegegner in den vergangenen Monaten entkam sie durch die Vermittlung der USA aus den Fängen des Regimes von Alexander Lukaschenko. Dementsprechend emotional war der Moment, als Maria Kolesnikova an einem eisigen Dezembertag in der polnischen Hauptstadt Warschau ihre Schwester wieder in die Arme schließen konnte, die sich unermüdlich für ihre Freilassung eingesetzt hatte.
6: Unbeschreiblich. Man kann das nie beschreiben. Weil natürlich meine Schwester hat gekämpft für mich wie eine Löwin.
1: Bei ihrer Freilassung wirkte Maria Kolesnikova blass und erschöpft. Heute, knapp ein halbes Jahr später, tritt die 44-Jährige bei einem Besuch in Wien wieder gewohnt energetisch auf. So wie sie auch vor den belarussischen Präsidentschaftswahlen 2020 und vor ihrer Inhaftierung bekannt geworden ist. Auch ihre kurzen Haare sind wieder hellblond gefärbt. Dabei hat die professionelle Musikerin, die unter anderem auch in Stuttgart studiert hat, ihre Gefängnisstrafe unter widrigsten Bedingungen und teilweise in Isolationshaft verbracht.
6: Wie kann man sich so eine Zelle vorstellen? Wie kann man sich eine Gefängniszelle in Belarus vorstellen?
7: Vielleicht lieber das nicht vorstellen, braucht man das nicht im 21. Jahrhundert. Weil es sieht alles aus wie im 19. Jahrhundert noch. Und das finde ich schrecklich. Ja. Ich war letzte 3 Jahre im Gefängnis in Comunicado-Regime. Das heißt, ich habe keine Möglichkeit, Briefe zu bekommen, Anrufe. Ich habe keine Anrufe mit meiner Familie oder meinen Freunden. Und das ist natürlich überhaupt nicht leicht.
1: Immer wieder hat Unklarheit über den Gesundheitszustand der Menschenrechtsaktivistin geherrscht. Belarussische Gefängnisse sind berüchtigt für ihre katastrophalen Zustände und Amnesty International beklagt Folter und Misshandlungen politischer Gefangener. Mehrere Menschen sind bereits unter ungeklärten Umständen in belarussischen Haftanstalten gestorben. Ihr Körper sei zwar innerhalb von 4 Wänden eingesperrt, aber innerlich sei sie immer frei gewesen, berichtet Maria Kolesnikova.
6: Mein Körper war natürlich zwischen 4 Wände geschlossen, aber meine Gedanken, meine Seele nie. Ich war immer frei.
1: Auch wenn sie lange keinen Kontakt zu ihrer Familie haben durfte, die innere Verbindung zu ihr sei wie ein Schutz. Aber innerlich sei sie immer frei gewesen, berichtet Maria Kolesnikova.
6: Mein Körper war natürlich zwischen 4 Wände geschlossen, aber meine Gedanken, meine Seele nie. Ich war immer frei.
1: Auch wenn sie lange keinen Kontakt zu ihrer Familie haben durfte, die innere Verbindung zu ihr sei wie ein Schutzschild für sie gewesen.
6: Man

0: eigenen Erzählungen mit einer fixen Tagesstruktur und den Büchern überstanden, die sinnhaft lesen durfte.
1: Über 700 Bücher habe ich gelesen und in der Zeit, wo ich war komplett isoliert, das ist ungefähr in 2,5 Jahre, wo ich war komplett allein in einer Zelle. Ich habe auch jeden Abend getanzt mit Radio. Und das war genau zusammen mit Yoga und physischen Übungen so ein Ritual sozusagen. Das war für mich auch immer wichtig. Das ist auch eine Freiheit, die man nur innen spüren kann.
0: Bei den Präsidentschaftswahlen 2020 war Maria Kolesnikowa gemeinsam mit Veronika Tsepkalo und Svetlana Tichanowskaja zur Speerspitze der belarussischen Opposition geworden. Lange hatte sie sich geweigert, ihr Heimatland zu verlassen. Doch bei ihrer Freilassung im Dezember wurde sie dazu gezwungen. Eine gezielte Strategie von Alexander Lukaschenko, um seinen Machterhalt zu sichern.
1: Lukaschenko macht jetzt alles, um seine Macht zu halten, natürlich. Und er ist schuld, dass solche schreckliche Situation in Belarus gibt, dass es gibt eine Gefahr, um eigene Souveränität zu verlieren durch den russischen Einfluss.
0: Wladimir Putin und Russland haben Lukaschenko bei den manipulierten Wahlen 2020 und bei seinem Machterhalt unterstützt. Der Preis dafür sei, dass der belarussische Machthaber beim Überfall auf die Ukraine an russischer Seite stehen musste. Der russische Einfluss in Belarus werde immer größer. Aus diesem Grund wäre es auch wichtig, dass die EU im Umgang mit Belarus nicht nur auf Sanktionen, sondern auch auf Dialog setze. Denn nur so könne der russische Einfluss eingedämmt werden, sagt Kolesnikowa. Sie ist davon überzeugt, dass das auch für die langfristige Sicherheit der Ukraine unerlässlich ist.
1: Irgendwann kommt der Krieg zu Ende und es geht um Sicherheitsgarantie für Ukraine nach dem Krieg. Und natürlich über Belarus wird auch in diese Garantien gesprochen. Und natürlich, wir müssen jetzt schon uns vorbereiten und denken, wie könnten wir Belarus maximal frei von russischem Einfluss machen.
0: Kolesnikowa gibt zu bedenken, dass von den Sanktionen gegen Belarus nicht nur die politische Führung in Minsk betroffen ist, sondern auch die Bevölkerung, die unter der Diktatur leidet und zusätzlich vom Westen isoliert wird.
1: Natürlich, die Situation ist ganz schrecklich und ganz gefährlich. Und deswegen finde ich auch, es könnte für EU eine Strategie sein, Leute auch in Belarus zu unterstützen, durch die ein bisschen mehr Möglichkeit zu reisen und studieren und unterstützen die Leute in diesem Weg auch.
0: Die demokratische belarussische Opposition kann vorerst weiterhin nur im Exil existieren. Maria Kolesnikowa will weitermachen, allerdings muss sie erst auch wieder zu Kräften kommen.
1: Es ist noch zu wenig Zeit nach dem Gefängnis und ich brauche auch Zeit, mich zu erholen.
0: Nicht nur ihr Engagement in der Politik will Maria Kolesnikowa weiterführen. Die professionelle Flötistin arbeitet auch bereits wieder an einigen musikalischen Projekten. Damit gehen wir weiter nach Armenien. Dort wird am kommenden Sonntag das Parlament gewählt. Nikol Paschinyan hat gute Chancen, als Premierminister wiedergewählt zu werden. Und das, obwohl Armenien unter seiner Führung die Kontrolle über die lange umkämpfte Region Bergkarabach an Aserbaidschan verloren hat. Gleichzeitig versucht Russland, seinen Einfluss in der Südkaukasusrepublik geltend zu machen. Doch Armenien orientiert sich zunehmend in Richtung Europa, berichtet aus Jerewan Luise Glum.
2: Ein Freitagnachmittag am Stadtrand der armenischen Hauptstadt Jerewan. Zwischen grauen Plattenbauten läuft heute ein besonderer Besucher umher, Premierminister Nikol Paschinyan. Er ist zum Wahlkampfauftritt gekommen, denn am 7. Juni wählt Armenien ein neues Parlament. An den Fenstern stehen Schaulustige, der Premierminister ist umringt von Unterstützern. Doch plötzlich stört jemand die Veranstaltung. Nikol ist ein Verräter, ruft der Jugendliche. Sofort laufen Polizei und Sicherheitsleute

0: Leute herbei, führen ihn weg. Solche Szenen sind im armenischen Wahlkampf keine Seltenheit. Pashinyan polarisiert, besonders seit die armenische Seite den Krieg um Bergkarabach verloren hat. In seiner Politik der Annäherung an das verfeindete Nachbarland Aserbaidschan sehen viele Verrat. Kurz vor der Wahl ist die Stimmung noch angespannter. In sozialen Medien kursieren Videos, in denen der Premierminister sich mit Bürgern streitet und sogar damit droht, seine politischen Herausforderer zu töten. Beispielsweise seinen Kontrahenten Robert Kochayan, ehemaliger Premierminister Armeniens. Pashinyan nennt ihn Rob.
1: Ich werde Rob in die Knie zwingen, ihn ins Gefängnis bringen. Ich werde ihn töten.
0: Trotz dieser Rhetorik liegt der Amtsinhaber in Umfragen vorne. Und seine Wahlkampfveranstaltungen sind gut besucht, so wie heute. Harair unterstützt Pashinyan schon seit Jahren. Auch bei der Revolution im Jahr 2018 war er dabei, durch die der jetzige Premierminister an die Macht kam.
2: Wir hatten bis 2018 nie Demokratie in unserem Land. Und ich denke, das ist der größte Wert, den unsere Regierung geschaffen hat und aufrechterhält.
0: Beobachter werfen jedoch auch der aktuellen Regierung demokratische Defizite vor. So wurden in den letzten Monaten mehrere oppositionelle Blogger verhaftet, die Regierungsmitglieder beleidigt haben sollen. Und auch der aussichtsreichste Oppositionskandidat, Geschäftsmann Samvel Karapetian, wurde letztes Jahr verhaftet, jedoch noch bevor er seine Kandidatur angekündigt hatte. Karapetian wird unter anderem Geldwäsche vorgeworfen, sowie öffentlich zur Machtergreifung aufgerufen zu haben. Er bestreitet das. Unstrittig sind dagegen Karapetians enge Verbindungen nach Russland. Er gilt als einer der reichsten Armenier der Welt, hält neben der armenischen auch die zypriotische und russische Staatsbürgerschaft. Nach armenischem Recht können Doppelstaatler eigentlich nicht Premierminister werden. Im Falle seines Sieges will seine Partei das Gesetz ändern. Dafür bekam Karapetian auch Rückendeckung von Wladimir Putin.
3: In Armenien gibt es viele politische Kräfte, die pro-russisch eingestellt sind. Wir würden es sehr begrüßen, wenn diese Parteien und Politiker an den innenpolitischen Prozessen und Wahlen teilnehmen können.
0: Auch die EU entwickelt zunehmend ein strategisches Interesse an Armenien. Anfang Mai tagte die Europäische Gemeinschaft in Jerewan. Gleichzeitig fand der erste EU-Armenien-Gipfel statt. Russland scheint über die Annäherungen weniger erfreut. Kürzlich wurde der russische Botschafter zu Beratungen nach Moskau zurückberufen. Zuvor warnte Putin Armenien aufgrund seiner Bemühungen um europäische Integration vor einem ukrainischen Szenario. Auch wirtschaftlich macht der Kreml Druck, drohte unter anderem damit, den Gaspreis für Armenien zu erhöhen. Die Wahl am 7. Juni könnte also auch über den zukünftigen Kurs Armeniens entscheiden. Im Wettlauf um Stimmen zähle die politische Ausrichtung der Parteien aber nur begrenzt, sagt Mariam Hoveyan von Transparency International. Vielmehr gehe es um die Ressourcen der Parteien und darum, wie diese teilweise eingesetzt werden.
4: Lehrer und Schüler wurden gezwungen, mit Pashinyan an Kundgebungen teilzunehmen und ihre Unterstützung zu zeigen. Ein weiterer Missbrauch staatlicher Ressourcen ist der öffentlich-rechtliche Rundfunk und die staatliche Nachrichtenagentur Armenpress. Ihre Berichterstattung ist unausgewogen und natürlich zugunsten der Regierungspartei verzerrt. Der wahre Albtraum beginnt aber bei der Opposition, denn dort beobachten wir zahlreiche Fälle von Stimmenkauf in verschiedenen Gemeinden.
0: Und dann ist da noch eine weitere Strategie, die den armenischen Wahlkampf bestimmt, die Angst. Denn das Friedensabkommen zwischen Armenien und Aserbaidschan ist noch nicht endgültig ratifiziert. Laut Pashinyan ist seine Wiederwahl entscheidend dafür, dass der Friedensprozess erfolgreich weitergeführt wird.
5: Ich sage es jetzt noch einmal, es wird im September einen Krieg geben, und zwar einen katastrophalen, wenn unsere Partei nicht gewinnt und eine verfassungsmäßige Mehrheit erringt.
0: Auch die großen Oppositionsparteien wollen den Friedensprozess jedoch weiterführen, fordern aber beispielsweise Garantien von ausländischen Mächten. Fast eine Woche vor der Wahl hört man am Himmel über Jerewan Kampfjets brausen Soldaten marschieren durch die Innenstadt. Zum ersten Mal seit 10 Jahren findet zum Tag der Republik eine Militärparade statt. Panzer und Frieden, ein Widerspruch? Für diese junge Besucherin nicht. Ihren Namen will sie lieber nicht im Radio hören.
6: Frieden braucht Sicherheit. Die Regierung meint es ernst mit dem Frieden und die Militärparade verfolgt keine anderen Absichten.
0: Wen sie am Sonntag wählen wird, hat die junge Besucherin aber noch nicht entschieden.
6: Ich bin mir noch nicht ganz sicher, aber die jetzige Regierungspartei werde ich sicher nicht wählen.
0: Viele Armenier stehen am Sonntag vor einer schwierigen Entscheidung. Sie hadern mit Amtsinhaber Paschinyan, wollen aber auch keinen Premierminister mit prorussischem Kurs oder eine Rückkehr zu politischen Kräften, die Armenien vor der samtenen Revolution 2018 regierten. Ihnen bleibt eigentlich keine Option, außer kleine Parteien, die es aber voraussichtlich nicht ins Parlament schaffen werden.
7: Ein Bericht von Louise Gloom aus Jerewan. Und wir gehen jetzt nach Frankreich und widmen uns der Frage, wie es sein kann, dass ein Sklavereigesetz aus dem 17. Jahrhundert erst jetzt formell aufgehoben wurde. Der sogenannte Code Noir regelte die Versklavung von Menschen in den Kolonien Frankreichs. Vergangene Woche hat die Nationalversammlung einstimmig für seine Aufhebung gestimmt. Was es damit auf sich hat, hat unsere Frankreich-Korrespondentin Leonie Heitz mit dem Historiker Sébastien Ledoux besprochen.
8: Bonjour, merci. Schönen guten Tag. Vielen Dank, dass Sie uns dieses Interview gewähren. Können Sie uns zu Beginn erklären, was der Code Noir war und wozu er eigentlich diente?
9: Der Code Noir war ursprünglich ein Erlass von König Ludwig XIV., dessen Zweck darin bestand, das System der Sklaverei in den Kolonien zu regeln und der eine Reihe von Vorschriften enthielt, die den Einfluss der königlichen Macht unterstrichen. Wir befinden uns dabei im Jahr 1685, also am Ende des 17. Jahrhunderts. Und dieser Gesetzeskodex spiegelte den Willen König Ludwigs des 14. wider, diesen Handel, und das war die Sklaverei damals, zu kontrollieren. Der Code Noir war also ein Gesetzbuch, das dieses System der Sklaverei im französischen Kolonialreich regelte.
8: Und dieser Kodex enthielt einige ziemlich grausame Aspekte. Ein Sklave wurde zu einem Gegenstand, zum Eigentum von jemandem. Können Sie ein wenig beschreiben, was genau darin stand?
9: Dieser Gesetzeskodex enthält mehrere Vorschriften. Er ist recht komplex. Der Sklave wird als bewegliches Gut betrachtet, letztlich als Handelsware, die einer Person gehörte. Der Sklave ist dabei ein Objekt, kein Subjekt. Er ist Eigentum. Er kann vermietet, abgetreten, verkauft oder auch freigelassen werden. Es gab zwar auch Fälle von Freilassungen, aber das war eher die Ausnahme.
10: Vous avez toute une série en fait de réglementation par rapport aux punitions.
9: Im Kodex gibt es eine ganze Reihe von Vorschriften in Bezug auf Strafen und dabei geht es auch um körperliche Bestrafung. So wurde versklavten Menschen, wenn sie versuchten zu fliehen, ein Körperteil abgetrennt. Bei einem zweiten Versuch noch einer und so weiter. Es waren unmenschliche Bestimmungen, die in diesem Gesetzbuch festgehalten wurden.
8: Kommen wir also zurück zur Geschichte der Sklaverei. Welche Rolle hat Frankreich in diesem Kolonial- und Sklavensystem gespielt?
9: Frankreich war eine der wichtigsten Kolonialmächte, wenn es um Sklaverei geht. Portugal stieg als erstes europäisches Land Ende des 15. Jahrhunderts in den Sklavenhandel ein. Dann kamen die Niederlande, England, auch Spanien. Frankreich kam etwas später ins Spiel, entwickelte sich aber im 18. Jahrhundert zu einer der bedeutendsten Versklavungsmächte. Von den insgesamt 12,5 Millionen Menschen wurden rund 2 Millionen von französischen Schiffen von Afrika nach Amerika verschleppt.
10: Au total, pour donner une idée, c'est 12,5 millions de personnes qui ont été déportées d'Afrique vers les Amériques.
8: Et pourquoi cette... Und warum wurde dieser Text nie offiziell aufgehoben, obwohl die Sklaverei bereits im 19. Jahrhundert abgeschafft wurde?
9: Mit dem Erlass zur Abschaffung der Sklaverei von 1848 ging man davon aus, dass die früheren Gesetze zur Sklaverei automatisch hinfällig waren. Schlicht, weil die Sklaverei nun verboten war.
8: Und jetzt wurde der Code Noir endlich aufgehoben. Welche symbolische Bedeutung hat diese Geste für die französische Gesellschaft und insbesondere für die Bewohner der Überseegebiete?
9: Das hat vor allem eine symbolische Wirkung. Auch wenn dieser Text rechtlich längst nicht mehr gültig war, wollte Frankreich damit erneut seine Ablehnung bekräftigen und deutlich machen, dass der Staat sich durch diesen Text schuldig gemacht hat.
10: L'État français s'est rendu coupable finalement de crime hein, à travers ce texte-là.
8: Kritiker sagen, dass diese Aufhebung nur ein erster Schritt sei und dass Frankreich noch immer keine echte Aufarbeitung der Vergangenheit vorgenommen habe, insbesondere indem es sich weigert, eine offizielle Entschuldigung für die Sklaverei auszusprechen. Was antworten Sie darauf?
9: Diese Arbeit begann bereits in den 1980er und 1990er Jahren. In diesem Zusammenhang muss natürlich das sogenannte Taubira-Gesetz erwähnt werden, das von der damaligen Abgeordneten aus Guyana, Christian Taubira, eingebracht wurde. Mit diesem Gesetz wurde der Sklavenhandel erstmals zum Verbrechen gegen die Menschlichkeit erklärt. Warum betone ich das? Weil Frankreich sich bis dahin vor allem darauf konzentriert hatte, die Abschaffung der Sklaverei zu feiern. Über die rund 250 Jahre, in denen Frankreich selbst Sklaverei praktizierte, wurde dagegen kaum gesprochen. In den 1990er Jahren kam es dann zu einer wichtigen Wende. Man begann vor allem den zivilen Opfern mehr Aufmerksamkeit zu schenken.
8: Bisher hat sich ja noch kein Präsident offiziell für die Sklaverei entschuldigt. Warum ist das so schwierig? Man könnte meinen, dass Emmanuel Macron zum Beispiel nichts mehr zu verlieren hat, da er nicht mehr zur Wahl antritt. Warum ist es dennoch so schwierig?
11: Pourquoi en fait c'est si difficile?
9: Bei manchen Staatschefs und in bestimmten politischen Eliten herrscht tatsächlich die Vorstellung, dass man die historischen Fakten zwar anerkennen muss, aber dass wir heute nicht unbedingt für das verantwortlich sind, was geschehen ist. Vielleicht denkt sich Emmanuel Macron also, inwiefern er als Staatschef im Jahr 2026 für diese Taten verantwortlich ist. Er anerkennt die historische Wahrheit und die Einstufung der Sklaverei als Verbrechen gegen die Menschlichkeit. Aber er selbst dürfte nicht der Ansicht sein, dass er sich entschuldigen muss. Vielleicht wird ein französischer Präsident eines Tages eine offizielle Entschuldigung aussprechen. Das ist durchaus möglich. Aber im Moment lautet die Linie eher, ich bin nicht verantwortlich für das, was in der Vergangenheit geschehen ist.
10: C'est tout à fait possible, mais voilà, pour l'instant c'est plutôt je ne suis pas responsable de ce qui s'est passé. C'est plutôt ça la ligne.
11: Est-ce qu'il y a peut-être aussi un élément qui est
8: spielt vielleicht auch der Aspekt eine Rolle, dass man Angst hat vor Entschädigungsforderungen und es deshalb für zu riskant hält, sich zu entschuldigen.
11: Présenter les excuses.
10: Oui et non, c'est-à-dire qu'en fait déjà de reconnaître la dimension criminelle ouvre.
9: Ja und nein. Schon allein die Anerkennung, dass es sich um Verbrechen gegen die Menschlichkeit handelt, macht es möglich, Entschädigungen zu fordern. Und solche Forderungen gibt es auch bereits, beispielsweise in Haiti. Eine direkte Verbindung zwischen einer offiziellen Entschuldigung und der Frage der Wiedergutmachung gibt es allerdings nicht. Forderungen nach Entschädigung werden von vielen Akteuren erhoben, sowohl in Frankreich als auch in der Karibik. Doch der französische Staat lehnt derzeit jede materielle oder finanzielle Entschädigung ab.
8: Die Aufarbeitung der Sklaverei ist ja kein spezifisch französisches Phänomen, sondern ein europäisches. Wie schneidet Frankreich im Vergleich zu anderen Ländern wie beispielsweise Großbritannien oder den Niederlanden ab?
10: Aujourd'hui, je n'aurais pas dit ça il y a 10 ans, mais aujourd'hui, les Pays-Bas sont devenus le pays le plus actif.
9: Vor 10 Jahren hätte ich das noch nicht so gesagt, aber heute sind die Niederlande in Europa auf diesem Gebiet am aktivsten. Auch England spielt eine wichtige Rolle. Frankreich nahm mit dem Taubira-Gesetz von 2001 eine Vorreiterrolle ein, befindet sich inzwischen jedoch eher im Mittelfeld. Deutlich zurück liegt Portugal, das bislang nur wenige Maßnahmen ergriffen hat, um das Geschehene anzuerkennen, etwa durch Denkmäler oder Gedenkfeiern.
7: Der Historiker Sébastien Ledoux im Gespräch mit Frankreich-Korrespondentin Leonie Heitz. Unsere letzte Station heute ist Italien, genauer gesagt Sizilien. Die Kleinstadt Niscemi wurde Anfang des Jahres von einer verheerenden Umweltkatastrophe heimgesucht. Ein ganzer Teil der Stadt brach durch einen Erdrutsch regelrecht weg. 1500 Menschen mussten ihre Häuser verlassen. Die Abbruchkante ist 4 Kilometer lang und zieht sich mitten durchs Wohngebiet. Viele Gebäude sind ganz oder teilweise in die Tiefe gestürzt. Andere stehen seit dem Erdrutsch direkt am Abhang. Und die Gefahr ist weiterhin nicht gebannt, denn das Erdreich in und um Niscemi ist immer noch instabil. Korrespondentin Cornelia Wospanik hat die Stadt besucht.
12: Maria Theresa führt ihre Freundin durch eine Geisterstadt. Nur wenige Schritte vom Hauptplatz Nischemis entfernt erreicht man eine Zone, die weiträumig abgesperrt ist. Das Haus ihres Bruders liegt hinter der Absperrung. Garten hat es keinen mehr. Im Februar ist dieser einfach in den Abgrund gestürzt. Eine halbe Stunde davor sei ihr Bruder mit ihrem Neffen noch genau dort gewesen, um Brennholz zu holen. Unvorstellbar wäre er später hinausgegangen. Dass bei diesem Erdrutsch niemand gestorben ist, grenzt an ein Wunder. Es geschah am Nachmittag, nicht in der Nacht. Ein Grollen haben die Menschen gehört, eine Erschütterung wie durch ein Erdbeben. Fluchtartig haben sie ihre Häuser verlassen und nur mit dem Notwendigsten. Wenn Sie heute in die rote Zone zurück wollen, um etwas zu holen, geht das nur kurz und in Begleitung des Zivilschutzes. Denn in Niscemi ist die Gefahr keineswegs gebannt. Der Geologe Giuseppe Colura spricht von einem fatalen Zusammenspiel der Faktoren hier. Die starken Regenfälle des vergangenen Winters waren nur einer. Es ist die Bodenbeschaffenheit, die Niscemi so anfällig macht. Auf eine Sandschicht, die wasserdurchlässig ist, folgt Ton. Der wird vom Wasser höchstens aufgeweicht. Der Effekt, die Stadt rutscht ab und sie wird weiter rutschen.
3: Die Abbruchstelle, die man jetzt sieht, ist sehr instabil. Denn Sand ist erst bei einem Winkel von etwa 30 Grad in einem natürlichen Gleichgewicht und stabil. Das heißt, der Sand wird sich von dieser 90 Grad Wand weiter bewegen und alles mitreißen, was darüber liegt.
13: Interessando tutto quello che si trova sopra, passando da 90 gradi a 30 gradi.
12: Nach wie vor hängen einzelne Häuser wie in der Schwebe an dieser Wand, die sich gebildet hat. Mehr als 4 Kilometer ist sie lang, bis zu 50 Meter ist sie hoch bzw. tief. Niscemi liegt auf einer Anhöhe. Der Fluss unten am Sockel ist das zweite Problem. Er wäscht den Untergrund regelrecht aus. Nichts von dem war unbekannt. Niscemi hat zuletzt 1997 einen Erdrutsch erlebt, dem die Kirche zum Opfer fiel. Das Kreuz, das man damals gerettet und wieder aufgestellt hat, ist jetzt auch in die Tiefe gestürzt. Der pensionierte Krankenpfleger Giuseppe bewegt sich über einen fast leeren Hauptplatz. Damals, so erinnert er sich, habe man gedacht, dass man die Stadt aufgeben müsse. Das geschah dann aber doch nicht. Denn es wurde versprochen, dass man die Stadt erdrutschsicher machen würde. Aber was wurde mit dem damals bereitgestellten Geld wirklich gemacht? Das wissen die Verantwortlichen wohl selbst nicht, sagt Giuseppe. Irgendwer müsse zur Rechenschaft gezogen werden dafür, denn die Arbeiten wurden nicht gemacht. Hat man es in Niscemi mit einer typisch sizilianischen Angelegenheit zu tun? Sprich, dass das Geld ebenso unkontrolliert versickert ist, wie es das Oberflächenwasser hier tut? Bürgermeister Massimiliano Conti weist das zurück.
14: Abwasserleitungen wurden saniert, neue Quartiere wurden gebaut. Nur eine Sache ist nicht gemacht worden, vieles andere schon. Das ist keine typisch sizilianische Geschichte.
12: Was nicht gemacht wurde, dürfte allerdings das Entscheidende sein. Eingriffe am Fluss sind nötig, das Wasser muss viel weiter weg abgeleitet werden. Bürgermeister Massimiliano Conti sagt, man prüfe das noch. Es werde ja auch juristisch untersucht, ob das ein Mitgrund sei. Für die Geologen ist die Sache klar. Auch sollte man die Abbruchstelle dringend aufforsten, meinen sie. Für die Bewohner bleibt das Leben auf unsicherem Untergrund. Bereits vor 400 Jahren, als Nishemi auf dieser Anhöhe errichtet wurde, wusste man um die Gefahr, die der Boden darunter birgt. Das Leben in dieser sizilianischen Kleinstadt ist fatalistisch. Das Erdreich werde zur Ruhe kommen, hofft Giuseppe.
15: Io spero di sì.
12: Denn er sei eben ein Optimist. 1997, nach dem letzten großen Erdrutsch, hat ein Bewohner einen Buddha am Stadtrand von Nishemi platziert, um das Phänomen zu stoppen. Der jüngste Erdrutsch kam hinter diesem Buddha zum Stillstand, vorerst.
7: Eine Reportage aus Sizilien von Korrespondentin Cornelia Vospanik. Das war das Europa-Journal für heute. Am kommenden Montag berichtet das Journal Panorama über den steigenden Kokainkonsum in Österreich. Für heute sagt Miriam Beller, danke fürs Zuhören. Haben Sie noch einen angenehmen Abend.
16: 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Morgen ist es soweit. Am Vormittag wird Papst Leo XIV. Zu seiner bisher längsten Auslandsreise in Spanien eintreffen. Am Flughafen wird ihn das spanische Königspaar empfangen. Für 7 Tage ist der Aufenthalt des Kirchenoberhaupts angesetzt. Seit Benedikt XVI. Im Jahr 2011 hat kein Papst Spanien besucht. Die Ankunft des Gastes aus dem Vatikan in Madrid wird seit Wochen vorbereitet. Am Montag hält er im Parlament eine Rede. Am Mittwoch wird in Barcelona der höchste Kirchturm der Welt in der Basilika Sagrada Familia eingeweiht. Josef Manola berichtet.
17: Es war schon überraschend. Ministerpräsident Pedro Sánchez, bekennender Atheist, fand nach seinem Vatikanbesuch in der vergangenen Woche nur lobende Worte für den Papst.
18: Es gab eine Übereinstimmung, eine Bereitschaft zum Dialog, die eine Zusammenarbeit mit der katholischen Kirche ermöglicht.
17: Der Kardinal von Madrid sieht im Besuch des Kirchenoberhaupts einen Impuls für die Katholiken in der Welt. José Cobos.
19: Er wird uns eine Botschaft mitbringen, die der spanisch sprechende Papst von hier nach Europa und nach Lateinamerika senden wird.
17: In den Hauptstraßen sind Gerüsttürme für Großbildschirme und Lautsprecheranlagen aufgebaut worden. Für Montag empfahl der Bürgermeister die Arbeit im Homeoffice oder den Umstieg auf öffentliche Verkehrsmittel. Samstagabend wird der Papst mit Jugendlichen eine Nachtvigil feiern. Der Tourneeplan von Bad Bunny Willis, das gleichzeitig zu dieser Gebetsstunde unter freiem Himmel ein Konzert des puerto-ricanischen Rappers stattfinden wird. Ob es zu einem Treffen zwischen Bad Bunny und Papst Leo kommen wird, weiß der Erzbischof noch nicht. Am Sonntag wird in Spanien das Hochfest Fronleichnam gefeiert. Zur Papstmesse mit anschließender Prozession werden auf der Plaza de Cibeles mehrere hunderttausend Menschen erwartet. Auch Premier Pedro Sánchez hat zugesagt.
19: Der Antisemitismus in Deutschland ist drastisch angestiegen. Seit dem Terrorangriff der Hamas auf Israel kommt es zu immer mehr Vorfällen. Im vergangenen Jahr wurden mehr als 8.600 dokumentiert. Von Beschimpfungen, Bedrohungen und Gewalt bis zu Volksverhetzung und der Leugnung von Israels Existenzrecht. Dagegen soll jetzt strenger juristisch vorgegangen werden, fordert die hessische Landesregierung und will die Leugnung des Existenzrechts des Staates Israel unter Strafe stellen. Das stößt auf Zustimmung, aber auch auf Kritik, weil es der Meinungsfreiheit widerspreche. Andreas Jöli berichtet.
20: Deutschland hat eine besondere Verantwortung gegenüber Israel. Die offizielle Politik betont immer wieder, die Sicherheit Israels sei deutsche Staatsräson. Für die hessische Landesregierung bedeutet das auch, dass die Leugnung des Existenzrechts von Israel und die Aufrufe zur Vernichtung des Staates strafbar sein sollten und hat eine entsprechende Gesetzesinitiative im Bundesrat eingebracht. Die bisherigen Gesetze reichen nicht aus, sagt Christian Heinz, Justizminister von Hessen.
21: Es gibt eben sehr, sehr viele Fälle, die unerträglich sind, aber unter dem geltenden Recht nicht zu regeln sind. Und deswegen haben wir als Hessen jetzt diesen Gesetzentwurf ausgearbeitet.
20: Es gäbe immer mehr Versammlungen und Demonstrationen, bei denen zur Vernichtung Israels aufgerufen werde.
21: Wir wollen mit dieser Strafvorschrift einen Hebel finden, dass man einmal strafrechtlich diese Delikte verfolgen kann. Aber selbstverständlich ist es auch eine Möglichkeit, dann diese Versammlungen schon zu untersagen.
20: Zustimmung zu dieser Initiative kommt vom Antisemitismusbeauftragten der Bundesregierung und vom Zentralrat der Juden, Sigmund Königsberg von der jüdischen Gemeinde in Berlin.
22: Es wäre ein Zeichen des Staates, dass man hier seine Bürgerinnen und Bürger schützt.
20: Bedenken und Widerspruch gibt es aber aus dem Bundestag. Ein Gutachten des Wissenschaftlichen Dienstes zweifelt, ob das mit der Verfassung vereinbar ist. Die Menschenrechtsorganisation Amnesty International sieht die Meinungsfreiheit massiv gefährdet. Die hessische Landesregierung sagt hingegen, die Meinungsfreiheit habe Grenzen und will, dass die Leugnung des Existenzrechts von Israel mit bis zu 5 Jahren Haft bestraft werden kann.
19: Den Karfreitag als Feiertag für alle fordert ein Volksbegehren, das vom 15. bis zum 22. Juni zur Unterzeichnung aufliegt. Die evangelische Bischöfin Cornelia Richter hat heute gegenüber dem evangelischen Pressedienst volles Verständnis für das grundsätzliche Anliegen des privaten Volksbegehrens gezeigt. Die evangelische Kirche als Institution unterstütze das Volksbegehren allerdings nicht direkt, weil die juristischen, sozialpolitischen und ökonomischen Aspekte in ihrer Komplexität weit über die Forderung des Volksbegehrens hinausgehen würden, meinte Richter. Die Kirchenleitung sei intensiv daran, das Thema des Karfreitags konsensorientiert in die Gespräche mit Vertretern der politischen Parteien einzubringen, meinte Bischöfin Richter. Das war Religion Aktuell, Redaktion Martin Groß.
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24: Am Mikrofon Paul Knacker. Österreichs Justiz gehört in Europa zu den Besten. Im sogenannten Justizbarometer der EU-Kommission werden vor allem Effizienz, Qualität und Unabhängigkeit der Gerichte bewertet. Aus Brüssel Tim Kubal.
25: Justizministerin Anna Sporer, SPÖ, freut sich hörbar über Österreichs gutes Abschneiden.
26: Hier haben wir sehr erfreuliche Ergebnisse zu verzeichnen. Wir sind im Spitzenfeld.
25: Besonders positiv fallen Österreichs Platzierungen im EU-Vergleich, unter anderem bei Vertrauen, Verfahrensdauer und Unabhängigkeit der Gerichte aus.
26: Österreich ist auf Platz 3 in Bezug auf das Vertrauen der Bevölkerung in die Justiz. Dann bei der Verfahrensdauer sind wir auf Platz 4. Und bei der Anerkennung der Unabhängigkeit der Justiz sind wir auf Platz 7 vorgerückt. Also wir haben uns auch hier sehr verbessert.
25: Im EU-Vergleich hält Österreich damit beim Thema Justiz seine gute Position. An der Spitze des Rankings liegt vielfach Dänemark, während Bulgarien in mehreren Kategorien das Schlusslicht bildet.
24: Der russische Präsident Wladimir Putin lehnt ein Treffen mit dem ukrainischen Präsidenten Volodymyr Zelensky ab. In St. Petersburg hat Putin erklärt, er sehe darin keinen Sinn. Zuvor müsse man dauerhafte Vereinbarungen festlegen. Außerdem wirft Putin dem ukrainischen Präsidenten Unverschämtheit vor, nennt aber keine Einzelheiten. Zelensky hat Putin gestern in einem offenen Brief zu einem direkten Treffen aufgefordert. Im rumänischen Schwarzmeerhafen Constanța ist nahe einem Ölterminal eine Seedrohne explodiert. Verletzt wurde niemand. Kurz vor der Explosion der Drohne ist der Hafen Constanța evakuiert worden. Auch mehr als 1000 Menschen von nahegelegenen Stränden wurden in Sicherheit gebracht. Die ukrainische Marine teilt mit, eine ihrer Drohnen habe durch russische Störsender die Orientierung verloren. Die Ukraine führt über den rumänischen Hafen von Constanța Getreide aus und Treibstoff ein. Im Niger in Westafrika sind nach einer Panne ihres Lastwagens 49 Menschen verdurstet. Ihr LKW ist in der Sahara, 80 Kilometer von der nächsten Stadt entfernt, bei Gluthitze stecken geblieben. Fahrern und Passagieren gelang es nicht, den LKW zu reparieren. Nur 2 Menschen haben überlebt. Sie haben es 50 Kilometer weit bis zur nächsten Wasserstelle geschafft. In den Niederlanden ist eine arabischstämmige Frau wegen Kriegsverbrechen verurteilt worden. Sie muss 7 Jahre in Haft. Die Frau hat ab 2014 ihren 14-jährigen Sohn für die Terrormiliz IS in Syrien kämpfen lassen. Der Sohn wurde 2 Jahre später getötet. 2024 war die Frau mit ihren anderen Kindern in die Niederlande zurückgebracht und festgenommen worden. Der Kleinalmtunnel in der Steiermark bleibt in Fahrtrichtung Süden vermutlich noch bis zum späteren Abend gesperrt. Die Tunnelelektrik muss repariert werden nach einem LKW-Brand in der Früh. Verletzt wurde niemand. Der deutsche Tennisstar Alexander Zverev trifft im Finale des Grand-Slam-Turniers von Paris auf den Italiener Flavio Cobolli. Dieser hat das Finale kampflos erreicht. Sein Halbfinal gegen Matteo Arnaldi ist erkrankt. Das Finale zwischen Zverev und Cobolli wird Sonntagnachmittag gespielt. Der britische Schauspieler Anthony Head ist tot. Er ist an den Folgen einer Lungenentzündung gestorben. Head war vor allem durch seine Rolle in der Comedy-Serie Ted Lasso bekannt, sowie durch die TV-Serie Buffy. Anthony Head wurde 72 Jahre alt. Zum Wetter.
0: Auf einen frischen und teilweise nassen heutigen Freitag folgt jetzt ein einigermaßen sommerliches Wochenende. Heute Abend und in der Nacht werden die restlichen Regenschauer immer weniger. Es klart vermehrt auf und die Temperaturen sinken meist auf 12 bis 4 Grad. Warme 19 bis 27 Grad werden es morgen Samstag, in 2000 Meter Höhe um 9 Grad. Dazu gibt es nach etwas Frühnebel einiges an Sonne, die meisten Wolken im Bergland und vor allem hier ab Mittag auch ein paar Regenschauer und Gewitter. Ähnlich verläuft der Sonntag. Östlich von Wien werden es übermorgen sogar bis zu 29 Grad. So viel zum Wetter von Gerald Holzinger.
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1: The group called themselves the Ant Gang.
2: Die Bande nennt sich selbst die Ameisengang. Sie wurden festgenommen, als sie versuchten, tausende lebende Ameisen aus Kenia hinauszuschmuggeln.
1: They were caught trying to transport.
3: Diese Ameisengang sorgte vergangenes Jahr weltweit für Schlagzeilen. Die vier Burschen hatten mehr als 5000 afrikanische Riesenameisenköniginnen im Handgepäck. Geschätzter Wert am Schwarzmarkt rund 1 Million Euro. Denn europäische Sammler zahlen für so ein Krabbeltier locker 200 Euro. Wie der illegale Handel mit afrikanischen Ameisen im Internet floriert, das erzählen wir im zweiten Teil dieser Sendung. Und jetzt stellen wir eine bemerkenswerte Influencerin aus Großbritannien vor. Nikki Lilly.
4: Hi everyone, it's Nikki.
3: Sie betreibt einen YouTube-Kanal, seit sie 8 Jahre alt ist. Zunächst gab sie dort Schminktipps. Später begann sie über das zu sprechen, wonach sie ständig gefragt wird. Warum sieht dein Gesicht so anders aus? Die 21-jährige Londonerin lebt mit einer seltenen Gefäßkrankheit, die ihre rechte Gesichtshälfte stark verändert. Heute setzt sie sich für Menschen mit Gesichtsanomalien ein. Sandra Knopp und Christoph Dierenbacher haben die Aktivistin und Influencerin in Wien getroffen.
5: Stunning. I love what you're wearing.
6: I mean, I love this. This is gorgeous.
5: Thank you. India represent.
6: I'm half Indian.
7: Nikki Lilly posiert in einem weißen, schulterfreien Kleid mit blauen Glitzerelementen am roten Teppich in Cannes. Für die 21-Jährige ist das Blitzlichtgewitter bei den Filmfestspielen im Mai 2026 Teil ihrer Arbeit. Auch die Oscars hat die Influencerin im März besucht. Schon seit ihrem 8. Lebensjahr macht Nikki Lilly YouTube-Videos und hat als Teenager Prominente interviewt. Die Londonerin ist es gewohnt, aus ihrem Leben zu erzählen.
8: Es ist ja nicht so, als ob ich eine Schauspielerin wäre, die in einem Film arbeitet. Die Arbeit ist fertig, wenn der Film fertig ist. Bei mir geht es darum, mein Leben zu teilen. Für mich bedeutet das, über meine verletzlichen Seiten, über Dinge zu sprechen, die ich durchgemacht habe. Als ich jünger war, hatte ich das Gefühl, alles teilen zu müssen, den Followern etwas schuldig zu sein. Mit zunehmendem Alter erkannte ich, dass ich zwar meine Erfahrungen teilen kann, aber auf eine Art und Weise, die bestimmte Grenzen setzt. Man muss nicht jedem alles erzählen, was gerade passiert.
7: Auf YouTube folgen Nikki Lilly rund 3 Millionen Menschen. Auf TikTok sind es sogar über 9 Millionen. Sie hat Werbeverträge mit internationalen Schmuck- und Kosmetikmarken.
4: Hi everyone, it's Nikki and welcome back to Live a Little, your cozy corner.
7: Seit 2025 hat die Londonerin ihren eigenen Videopodcast mit dem Titel Live a Little with Nikki Lilly. Nikki Lilly startete den Podcast, weil ihr beim Heranwachsen ein Format fehlte, bei dem Menschen mit einer sichtbaren Behinderung darüber sprechen, wie sie damit umgehen. Aufgrund einer chronischen Erkrankung hat sich ihr Gesicht, vor allem ihre rechte Gesichtshälfte und ihr Auge, stark verändert. Die ersten Symptome traten im Alter von 6 Jahren auf. Schon als Kind wurde sie angestarrt und mit Fragen zu ihrem Äußeren bombardiert.
9: I get a lot of comments on my videos saying, what's wrong with her face? What's wrong with your face?
7: Did anything happen to your face? Via YouTube erklärte die damals 10-Jährige ihre Erkrankung.
9: I have a illness called an AVM, which stands for arteriovenous malformation.
7: AVM ist eine seltene Fehlbildung der Blutgefäße. Das Blut fließt zu schnell direkt von den Arterien in die Venen, weil kleine Zwischengefäße, die Kapillaren, entweder ganz oder teilweise fehlen. Es kann zu lebensgefährlichen Blutungen kommen.
4: Before I was diagnosed with my condition,
8: bevor meine Erkrankung diagnostiziert wurde, war ich sehr gesprächig, sehr offen, stand gern im Mittelpunkt. Ich war Pfadfinderin, ich war in einer Fußballmannschaft, ich habe gesungen und getanzt. Und dann, als ich krank wurde, sagte man mir, dass ich all das nicht mehr machen dürfe. Außerdem ging es mir zu schlecht, um überhaupt noch an Aktivitäten denken zu können. Plötzlich ging ich nicht mehr zur Schule. Vielleicht war ich insgesamt nur ein paar Wochen im ganzen Schuljahr dort, immer wieder mal, aber das war alles.
4: Maybe like for a few weeks in a whole school year, on and off, that was it.
7: Nikki Lilly bekam Privatunterricht. Ihre Erkrankung ist nicht heilbar. Bis jetzt hat die 21-Jährige fast 100 Operationen hinter sich.
8: Während andere Kinder ihre Hausaufgaben machten, haben meine Eltern Formulare für Operationen und Behandlungen unterschrieben, auf denen stand, dass sie möglicherweise tödlich ausgehen könnten. Und das, als ich 6 oder 7 Jahre alt war.
7: Niki Lilly begann sich schon als Kind für Make-up zu interessieren. Das war eine Möglichkeit, um die Kontrolle über ihr Äußeres zumindest ein wenig zurückzubekommen. Mit 8 Jahren fragte sie ihre Eltern, ob sie ihren eigenen YouTube-Kanal starten dürfe. Anfangs waren diese skeptisch, ließen sich aber überzeugen und unterstützten sie.
8: Ich glaube, sie haben verstanden, dass ich buchstäblich nichts hatte. Ich war plötzlich nur noch ein Kind, das durch seine Krankheit definiert wurde. Ich habe die Videos gemacht, weil ich es geliebt habe. Es war eine Welt, in die ich flüchten konnte. Es war so, als könnte ich für 20 Minuten, während ich filme oder ein Video anschaue, so tun, als wäre mein Leben nicht das, was es ist. Wir alle brauchen im Leben die Möglichkeit, der Realität zu entfliehen.
7: Zunächst postete Niki Lilly Schönheitstipps. Mit 10 Jahren begann sie, über ihre Erkrankung zu sprechen. 2016 gewann sie einen Backwettbewerb für Jugendliche, der im TV übertragen wurde. Das machte sie bekannt. Mit gerade einmal 13 Jahren führte sie dann für den britischen Sender CBBC Interviews mit Promis.
10: Hello everyone, so today I am meeting the Prime Minister Theresa May. I'm really scared, but I'm also...
7: Im Format Niki Lilly Meets traf sie etwa die frühere Premierministerin Theresa May, den Tennisspieler Andy Murray und Sängerin Nicole Scherzinger und sprach mit ihnen über deren Jugend.
11: So, what were you like as a teenager?
12: Oh gosh, now it's...
8: Wir sind alle Menschen. Das ist das Verbindende. Mir ging es darum, einen sicheren Raum zu schaffen, in dem man sich nicht angegriffen fühlt und frei über Dinge sprechen kann. Ich möchte wirklich ein ehrliches, aufrichtiges Gespräch führen.
7: Mit ihrer Erkrankung zu leben, fiel der heute 21-Jährigen oft schwer. Psychotherapie half ihr, mit schwierigen Phasen umzugehen.
8: Ich war wütend auf mich selbst. Ich mochte mich nicht. Und natürlich mochte ich mein Aussehen nicht. Inzwischen habe ich gelernt, es zu akzeptieren und anzunehmen. Aber ich glaube, als Kind wollte ich einfach so sein wie alle anderen. Man möchte dazugehören und nicht auffallen. Ich habe gelernt, freundlich mit mir umzugehen. Meine Familie war die ganze Zeit an meiner Seite. Meine Mutter war bei mir im Krankenbett zusammen mit meinem Vater und meinen Geschwistern. Deshalb denke ich, dass Beziehungen unglaublich wichtig sind, wenn man durch schwere Zeiten geht.
7: Mit der Zeit erkennt die junge Britin, dass sie mit ihren Videos Mut machen kann. Sie macht ihre 2 Vornamen zur Marke und nennt sich Niki Lilly. Sie vernetzt sich mit Charity-Organisationen. Seit 2024 ist Niki Botschafterin für Face Equality International, eine Organisation, die sich für die Anliegen von Menschen mit Gesichtsanomalie einsetzt. Im März 2025 sprach sie in dieser Funktion vor dem UN Human Rights Council, dem Menschenrechtsrat der Vereinten Nationen in Genf, über Cybermobbing.
13: Social media became a lifeline for me.
8: Soziale Medien wurden für mich zu einer Art Lebensader. Aber schon als Kind mit einer sichtbaren Behinderung habe ich Hass von Fremden erlebt. Das waren nicht nur Kinder, sondern auch Erwachsene. Damals waren etwa 20% der Kommentare negativ und bezogen sich auf mein Aussehen. Dieser Anteil ist gestiegen. Sie nannten mich hässlich, ein Monster, sagten mir, wenn sie so aussehen würden wie ich, würden sie sich umbringen. Oder meinten, mein Gesicht sei ein Grund, Verhütungsmittel zu benutzen.
7: Oft hat sie den Plattformen Hasskommentare zwar gemeldet, aber selten eine Reaktion erhalten. Und selbst wenn, dauerte es lange, bis diese gelöscht wurden. Niki Lilly fordert die Plattformen auf, rascher zu reagieren. In ihrer Rede thematisiert sie außerdem Probleme, die für Menschen wie sie durch automatische Gesichtserkennungssoftware entstehen können.
13: In many countries, facial recognition is increasingly a part of everyday life.
8: In vielen Ländern ist Gesichtserkennung zunehmend Teil des Alltags geworden. Aber diese Technologie versagt gegenüber unserer Community. Wir wissen, dass viele Menschen mit Gesichtsanomalie Schwierigkeiten haben, auf Banking-Apps zuzugreifen oder automatische Passkontrollen zu nutzen. Wir haben auch von Menschen gehört, die sich nicht für Jobs bewerben konnten oder Probleme hatten, offizielle Ausweisdokumente zu bekommen, weil die herkömmliche Technologie ihr Gesicht nicht erkennt.
7: Gesichtserkennungssysteme müssten gezielt trainiert werden, auch mit Gesichtern, die von der Norm abweichen oder sich krankheitsbedingt stark verändern. Als Influencerin und Aktivistin spricht Nikki Lilly offen über schwere Phasen in ihrem Leben, etwa über eine Essstörung. Ständig über ihren Gesundheitszustand zu sprechen, erlebt sie aber auch als anstrengend.
8: Es gibt so viel, das einen Menschen ausmacht. Vorlieben, Abneigungen, Interessen, all diese Dinge. Natürlich wurde ich gefragt, was mein Lieblingsfilm ist und solche Sachen. Aber es gibt so viele Dinge, die nicht gefragt werden, weil sie mich scheinbar nicht ausmachen.
7: Nikki liebt es zu backen und sie hat mit dem Töpfern begonnen. Auch Filme zu schauen und via App zu rezensieren gehört zu ihren Hobbys. Das Reisen hat sie ebenfalls für sich entdeckt.
8: 10 Jahre sind meine Eltern und ich nicht verreist, außer nach Amerika zur Behandlung, die ich 6 Jahre lang bekommen habe. Deshalb war Reisen in meiner Kindheit für mich etwas, das mir Angst gemacht hat.
7: Heute reist Nikki Lilly aus beruflichen, aber auch aus privaten Motiven. Nikki Lillys Traumziel ist Japan. Ihr Leben als Influencerin und Aktivistin ist ein schmaler Grat zwischen Aufklärungsarbeit und Werbung, zwischen Selbstdarstellung und Privatsphäre und dem Umgang mit Emotionen, den eigenen und denjenigen, die einen herabwürdigen oder hochloben. Es ist für Nikki Lilly aber auch die Chance, sich für Betroffene stark zu machen.
3: Ein Beitrag von Christoph Dierenbacher und Sandra Knopp war das. Von den mutmachenden Seiten von Social Media kommen wir jetzt zu fragwürdigen Geschäften, die auf diesen Plattformen stattfinden. Zum illegalen Onlinehandel mit Wildtieren. Neben Papageien oder Reptilien sind mittlerweile auch Ameisen weltweit gefragt. Manche Sammler halten sich exotische Ameisenkolonien zu Hause. Doch die Ausfuhr ist in einigen afrikanischen Ländern verboten. Manche Arten sind außerdem hochinvasiv und können in Europa zu massiven Problemen führen. Aus Afrika berichtet für uns Simone Schlindwein.
14: Am Sonntagnachmittag ist im Botanischen Garten in Uganda immer viel los. Familien picknicken, Affen klettern auf den Bäumen. Vor allem für Kinder gibt es viel zu entdecken.
15: Mommy, what is this?
8: Das ist ein Stück von einem Ameisenhaufen. Vielleicht ist es von diesem großen Ameisenhügel hier abgebrochen.
14: Grace Nakato spaziert mit ihren 8-jährigen Zwillingen durch den Garten am Ufer des Viktoriasees. Fast an jedem dieser uralten Bäume hier erhebt sich rund um den Stamm ein gewaltiger Ameisenhügel, zum Teil größer als Mutter Nakato selbst.
15: You know what an ant hill is? You don't know? Well, but you know what ants are. So these African ants, they choose.
8: Diese afrikanischen Ameisen suchen sich einen Baum aus, der bald abstirbt. Irgendwie können sie das riechen oder spüren, dass er stirbt. Und dann bauen sie ihr Nest in oder neben diesem Baum. Es ist so riesig, fast wie ein Berg im Vergleich zu ihrer Größe. Sie bauen sich darin ihr Nest und leben hier unter der Erde. Ist das nicht erstaunlich?
15: Inside there, hiding there, and under the ground, you know? Isn't it amazing?
14: Ameisen sind ein wesentlicher Teil des Ökosystems, erklärt Dino Martins, führender Ameisenforscher in Kenia.
16: They build their nest in grassland or savanna habitat.
17: Sie errichten ihre Nester in Graslandschaften oder Savannen. Diese Nester haben eine lange Lebensdauer, da die Kolonie und somit auch die Königin sehr alt wird. Aus ökologischer Sicht sind diese Ameisen daher wahrscheinlich ebenso wichtig wie Elefanten, wenn nicht sogar noch wichtiger, da sie als Ingenieure des Ökosystems und als Schlüsselarten fungieren. Ihre Tätigkeit ist von enormer Bedeutung. Sie sammeln die Samen verschiedener Pflanzen und verteilen sie. Damit tragen sie maßgeblich zur Vielfalt der Gräser bei.
16: All of these are helping keep the number of seeds and the diversity of grasses very high.
14: Exotische Ameisen aus Afrika, Asien oder Lateinamerika sind weltweit sehr gefragt und werden überall hingeschmuggelt. In Kenia wurde jüngst ein Schmuggelring ausgehoben und 4 Personen verhaftet. Darunter 2 Jugendliche aus Belgien, gerade einmal 19 Jahre alt, die tausende Ameisenköniginnen in kleinen Kapseln verpackt in ihrem Handgepäck nach Europa schmuggeln wollten. Der Wert pro Ameisenkönigin über 200 Euro. Doch die Ausfuhr von Wildtieren, egal welcher Art, ist in Kenia illegal. Die Ameisenschmuggler wurden vor Gericht gestellt.
1: The group called themselves the Ant Gang.
2: Die Bande nennt sich selbst die Ameisengang. Laut dem Staatsanwalt handelte es sich um zwei Belgier, einen Vietnamesen und einen Kenianer. Sie wurden festgenommen, als sie versuchten, tausende lebende Ameisen aus Kenia hinauszuschmuggeln. Diese verkaufen sie auf Märkten für exotische Haustiere in Europa und Asien.
14: In Europa, den USA oder auch in Australien gibt es einen Trend, vor allem unter jungen Leuten, sich Ameisen als Haustiere im Wohnzimmer zu halten. In Terrarien, in welchen die Ameisenkönigin sich einnistet und dann Millionen von Nachfahren zeugt. So Michael Meyer, ein Ameisenhalter aus Deutschland, der nicht mit seinem richtigen Namen genannt werden will.
18: Also bei mir hat's mit der Ameisenhaltung während dem Studium angefangen. Bei mir in der Familie, wir hatten schon immer Haustiere. Und dann bin ich tatsächlich zufällig über einen Artikel gestoßen, dass man auch Ameisen zu Hause halten kann. Und wie ist es das Studentenleben? Man muss spontan manchmal sein. Man geht abends was trinken, trifft sich, man lernt zusammen oder sonstiges. Bei Ameisen ist das Ganze so, ob ich heute oder morgen fütter, ist egal. Und das war mit dem Grund. Und der nächste Grund ist eben, ich fand schon immer spannend, wie sich die Tiere organisieren.
14: Im Internet gibt es alles, was Michael Meyer benötigt. Von der Ameisenkönigin bis hin zu den Terrarien oder die Pflanzen, die man darin hineinsetzt. Die Ameisenfans organisieren sich vor allem online.
18: Klar, und dann eben, weil es nur übers Internet organisiert ist, gibt es diverse Communities, früher eben über Facebook und sonstiges. Und dann eben Wandel der Zeit ist, weil tatsächlich viele Ameisenhalter sind relativ jung. Vor Facebook waren es die klassischen Foren und jetzt eben Discord. Und dort ist man eben organisiert, eben Unterhalter, wo man sich eben Tipps gibt.
14: Es gibt auch zahlreiche Online-Shops, über welche man nicht nur Zubehör, sondern auch Ameisenköniginnen kaufen kann. Auch exotische aus Afrika. Also jene, die nun in Kenia am Flughafen von Sicherheitsbehörden im Handgepäck entdeckt wurden. Die Online-Händler sind scheu. Sie wollen auf Anfrage keine Interviews geben. Denn der Import von Ameisen ist ein rechtlicher Graubereich, so Meyer.
18: Ich habe zum Beispiel auch hier eine Art tatsächlich aus Kenia. Aber das Problem ist, wie kommt diese Art in diesen Ameisenshop? 95% sogar sind Wildfänge. Sprich, die Ameisenart wurde mal irgendwann in Kenia gesammelt, wird im großen Stil nach Europa geschickt. Wenn ich jetzt Shop bin, kommen die beim Zoll bei mir an. Ich muss meinem Veterinär meine 100 Euro bezahlen. Der Veterinär muss draufschauen, sieht Ameisen, kann eh nichts viel machen, geht weiter zu mir, kommt bei mir an. Somit habe ich die Ameisen, Anführungsstrichen, legalisiert.
14: Dieser Onlinehandel hat in den vergangenen Jahren enorm zugenommen, so Russell Gray. Mit einem weltweiten Team hat er im vergangenen Jahr im Rahmen eines Forschungsprojektes für die Global Initiative Against Transnational Organized Crime, ein Think Tank, das grenzübergreifende organisierte Kriminalität recherchiert, dieses Problem untersucht.
19: Die wichtigste Erkenntnis ist, dass der illegale Onlinehandel mit Wildtieren kein Randproblem mehr ist, das sich auf obskuren Webseiten oder im Darknet versteckt. Früher fand dies in einem Flickenteppich aus Foren und Chatrooms statt. Heute sehen wir, dass er auf gängigen Plattformen stattfindet, wie unsere Daten belegen. Facebook war mit Abstand die dominierende Plattform. Das globale Überwachungssystem hat mittlerweile über 21.000 Datensätze erfasst. Diese umfassen 200.000 bis 266.000 Angebote für lebende Tiere, die in Anzeigen auf 61 Plattformen enthalten sind.
14: Vom Pangolin bis zum Schimpansen kann man online also alles kaufen. Vor allem für Insekten und Kleintiere, die im Handgepäck oder gar mit der Post verschickt werden können, ist dieser Onlinehandel enorm lukrativ, so Gray.
19: 60% unserer gesamten Daten, nicht nur von Facebook, sondern von allen 61 Plattformen, enthielten Preisangaben. Der Gesamtwert belief sich auf rund 66 Millionen US-Dollar. Und das betrifft nur bestimmte, geschützte Tierarten, die wir untersucht haben. Würden wir diese Daten auf den gesamten Online-Wildtierhandel hochrechnen, der völlig unreguliert stattfindet, wären es Milliarden. Das Problem, die Händler nutzen weder den Marketplace auf Facebook noch die speziell für Finanztransaktionen vorgesehenen Funktionen der Plattform. Sie verwenden lediglich die verschlüsselte Verbindung zwischen Werbung und Chat-App. Anstatt Bankensysteme oder leicht nachvollziehbare Überweisungen zu nutzen, greifen sie auf Drittanbieter zurück.
14: In Europa breitet sich derzeit eine afrikanische Riesenameise rasant aus, auch aufgrund des Klimawandels. Die meisten kommen nicht über den Handel, sondern durch die Einführung von Pflanzen oder gar Warencontainern ins Land. Vor allem die sogenannte große Drüsenameise aus Nordafrika, die gigantische Megakolonien ausbildet und sich unterirdisch über mehrere Quadratkilometer ausbreitet. In süddeutschen Städten kam es jüngst zu Strom- und Internetausfällen, weil sich eine Kolonie in einem Verteilerkasten eingenistet hatte und Kurzschlüsse verursachte. Sie unterhöhlen auch die Fundamente von Gebäuden, Pflastersteinen, fressen sich in Mauern und Dachgebälk ein, bis es so ausgehöhlt ist, dass es einstürzen kann. Um diesem Problem entgegenzutreten, trafen sich im Sommer vergangenen Jahres Vertreter aus zahlreichen Kommunen in Österreich, der Schweiz und Süddeutschland zu einer Ameisenkonferenz. Denn die Schädlingsbekämpfungsmethoden stecken in den Kinderschuhen und sind enorm kostspielig. Deswegen müssen Gesetzgeber nun Maßnahmen treffen, um eine weltweite Verbreitung und vor allem den Handel zu regulieren oder gar zu verbieten, fordert Chris Shepard vom Center for Biological Diversity in den USA.
20: Generell verdienen die Menschen in den Ländern, aus denen die Wildtiere stammen, nur sehr wenig. Auch die Schmuggler, selbst wenn es sich nur um Kuriere handelt, erhalten nur eine geringe Summe für das Risiko. Am meisten verdienen in der Regel die Online-Händler, die die Tiere an die Endverbraucher verkaufen. Im Vergleich zu anderen Formen der Kriminalität, wie Drogenhandel, ist der Gewinn zwar hoch, aber das Risiko deutlich geringer. Die Geldstrafe ist minimal. Sie liegt meist weit unter dem Wert des gehandelten Tieres. Und Ameisen passen perfekt in diese Kategorie, insbesondere, da sie so leicht zu schmuggeln sind.
14: Auch in Kenia kamen die beiden 19-jährigen Belgier mit einer Geldstrafe von $5,000 davon. Doch genau hier liegt das Problem, so Shepard. Denn es bestehe das Risiko, dass sich aus einem einfachen Online-Geschäft bald ein internationales kriminelles Netzwerk entwickelt, sagt er.
20: Im Moment sieht es eher nach einer Modeerscheinung unter bestimmten jungen Leuten aus. Aber sobald jemand anfängt, diesen Tieren, egal welcher Art, hohe Preise beizumessen, wird die organisierte Kriminalität definitiv diesen Handel übernehmen. Genau wie bei vielen Reptilien, die früher nur ein harmloses Hobby waren und sich jetzt zu einem großen kriminellen Unternehmen entwickelt haben.
14: Für Artenschützer wie Shepard ist es deswegen dringend notwendig, diesen Handel zu regulieren. Er hat jüngst offene Briefe an Artenschutzorganisationen weltweit geschrieben, vor allem an CITES, der Organisation zuständig für die Überwachung des internationalen Artenschutzabkommens. Auf E-Mail-Anfrage reagiert CITES jedoch verhalten, verweist auf die Liste der geschützten Arten online und erklärt, es seien die Mitgliedstaaten des Artenschutzabkommens, die gemeinsam entscheiden müssen, ob Ameisen auf die Liste der zu schützenden Arten aufgenommen werden. Shepard sieht darin ein Problem.
20: Bei CITES sind keine Ameisenarten gelistet, daher sind keine Genehmigungen erforderlich. Es gibt keinen Mechanismus zur Regulierung oder Überwachung des internationalen Handels. Es bestehen keine Meldepflichten und keine Schutzmaßnahmen. Einige Länder haben möglicherweise nationale Gesetze zum Schutz von Ameisen. Ich denke, das Thema ist in diesem Umfang relativ neu. Hinzu kommt, dass es schon schwierig genug ist, Regierungen für den Handel mit Tigern oder Primaten zu sensibilisieren. Es wird noch viel schwieriger sein, Regierungen dazu zu bewegen, Ameisen zu einer Priorität zu machen.
14: In Anbetracht des riesigen Schadens, den diese Ameisen anrichten können, ist es jedoch preiswerter, dem Problem durch Importgesetze und internationale Regulierungen entgegenzutreten, statt die Kolonien unter den Fundamenten von Gebäuden auszurotten. Doch dazu
20: zu bewegen, Ameisen zu einer Priorität zu machen.
14: In Anbetracht des riesigen Schadens, den diese Ameisen anrichten können, ist es jedoch preiswerter, dem Problem durch Importgesetze und internationale Regulierungen entgegenzutreten, statt die Kolonien unter den Fundamenten von Gebäuden auszurotten. Doch dazu müssen auch Online-

0: die nach Europa einwandern und hier alle möglichen Probleme verursachen, hat diese Woche übrigens auch das Radiokolleg berichtet. 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
3: Am 26. November 1937 betritt in Prag erstmals eine Frau das Dirigentenpult der Tschechischen Philharmonie. Die damals 22-jährige Komponistin und Dirigentin Vjatcheslava Kapralova. Nur wenige Jahre zuvor hat sie mit ihrem Streichquartett Opus 8 ein Werk vorgelegt, das ihr weit über die Grenzen ihrer Heimat hinaus Aufmerksamkeit verschaffte. Eine zentrale Rolle in ihrem Leben spielt Bohuslav Martinů, zunächst als Lehrer und Mentor, später auch als enger Vertrauter. Ihm verdankt Kapralova wichtige künstlerische Impulse, während Martinů ihr sein Streichquartett Nummer 5 widmet, ein Werk von bemerkenswerter persönlicher Intensität. Neben diesem wohl persönlichsten Beitrag Martinus zum Genre Streichquartett steht in dieser Sendung auch Antonín Dvořáks Quartett Opus 105 auf dem Programm, ein Werk aus seinem späten Schaffen mit Anklängen an Vogelrufe und böhmische Tanzmusik. Es handelt sich um einen Konzertmitschnitt vom 26. Mai. Das Pavel Haas Quartett gastierte im Brahms-Saal des Wiener Musikvereins. Herzlich willkommen am Mikrofon, sagt Andreas Maurer. Böhmisches hat das Pavel-Haas-Quartett für diesen Termin aufs Programm gesetzt und beginnt gleich mit einer kleinen Sensation. Denn das Streichquartett Opus 8 von Vjatcheslava Kapralova hört man selten. In den 1930er Jahren zählt Kapralova zu den großen Hoffnungen der tschechischen Musik. Mit ihren Kompositionen verbindet sie Einflüsse der mährischen Volksmusik mit einer modernen, farbenreichen Klangsprache. Ihr Quartett Opus 8 entsteht 1935 in Kapralovas böhmisch-mährischem Urlaubsdomizil. Bei der Uraufführung des Werkes loben die Kritiker das außerordentliche Talent der Komponistin, das für die Zukunft zu großen Hoffnungen Anlass gibt, wie es heißt. Kein Wunder, denn das dreisätzige Quartett ist von mährischer Folklore durchzogen, die aber auf eine durchwegs moderne Klangsprache trifft, also Chromatik, Bitonalität und so weiter. Besonders spannend ist das Finale, ein Variationssatz. Ein folkloristisches Thema wird dabei fünfmal verarbeitet, inklusive einer leicht grotesken Steigerung am Schluss. Vjatcheslava Kapralova, Streichquartett Opus 8. Es spielt das Pavel-Haas-Quartett.

Ein belebendes Allegretto drängt zum Schluss hin. Das war das Streichquartett Opus 8 von Wjeczesława Kapralowa, interpretiert vom Pavel Haas Quartett. 1938 geht Kapralowa nach Paris, wo sie ihre Studien bei Bohuslav Martinů fortsetzt. Martinů wird auch zu einer prägenden künstlerischen und persönlichen Bezugsperson. Die mehr als 20 Jahre jüngere Musikerin entwickelt sich auch für ihn bald zu einer künstlerischen Seelenverwandten. Von Paris aus erfahren Martinů und Kapralowa mit Entsetzen vom Anschluss Österreichs an das Großdeutsche Reich. Es ist nur noch eine Frage der Zeit, bis die Nazis auch über Tschechien herfallen werden. In dieser bedrückenden Stimmung komponiert Martinů 1938 in Paris sein fünftes und größtes Streichquartett. Für manche sogar das größte tschechische Streichquartett des 20. Jahrhunderts. Die politischen Spannungen sind in diesem Werk unmittelbar eingeschrieben. Anders als viele seiner früheren Werke wirkt dieses Quartett ungewöhnlich konzentriert und ernst. Die Musik steht fast durchgehend in nur einer Tonart und entwickelt daraus eine enorme innere Spannung. Martinů verbindet seine charakteristische rhythmische Energie mit einer oft herben, kantigen Klangsprache. Immer wieder wechseln sich motorisch vorwärts drängende Passagen mit Momenten des Innehaltens ab. Besonders auffällig ist die große emotionale Dichte des Werkes. Die Musik wirkt stellenweise wie ein innerer Monolog. Das Stück ist sogar so privat, dass Martinů es zeitlebens nicht veröffentlichen lässt. Vielleicht auch, weil es eine ganze Reihe von privaten Anmerkungen enthält, die auch die vertraute Beziehung zu Kapralowa dokumentieren. Ihr ist das Werk auch gewidmet. Nur wenige Monate vor seinem Tod stimmt Martinů erst der Veröffentlichung zu. 4 Sätze hat das Werk, es spielt das Pavel Haas Quartett. Die Dauer rund 28 Minuten.

Bohuslav Martinů, Streichquartett Nummer 5. Musiziert hat das Pavel Haas Quartett. 2026 wurde das Pavel Haas Quartett für seine Gesamteinspielung der Streichquartette von Martinů mit dem renommierten International Classical Music Award ausgezeichnet. Am Ende dieses Konzertmitschnitts widmet sich das Ensemble aber einem Werk, das zwar rund 4 Jahrzehnte früher entstanden ist, im tschechischen Quartettrepertoire aber einen ähnlich herausragenden Platz einnimmt. 1895 komponiert Antonín Dvořák seine letzten beiden Streichquartette, darunter auch das Quartett in As-Dur, Opus 105. Es entsteht unmittelbar nach seiner Rückkehr aus Amerika. Zwar hatte Dvořák erste Skizzen noch in New York niedergeschrieben, vollendet wird das Werk jedoch erst in der böhmischen Heimat. Von den amerikanischen Eindrücken, die Werke wie die Symphonie aus den Streichquartette, darunter auch das Quartett in As-Dur, Opus 105. Es entsteht unmittelbar nach seiner Rückkehr aus Amerika. Zwar hatte Dvořák erste Skizzen noch in New York niedergeschrieben, vollendet wird das Werk jedoch erst in der böhmischen Heimat. Von den amerikanischen Eindrücken, die Werke wie die Symphonie aus der Neuen Welt oder

eine meisterhafte Verarbeitung des Materials. Immer wieder verbindet Dvořák volksliedhafte Schlichtheit mit raffinierter, kontrapunktischer Arbeit und formaler Souveränität. Vielleicht spiegelt sich darin auch Dvořáks persönliche Situation wider. Nach Jahren in der Ferne ist er wieder bei seiner Familie und seinen Freunden in der Heimat. In einem Brief schreibt er damals: »Der Herrgott hat uns diesen glücklichen Augenblick vergönnt, und darum fühlen wir uns alle so unaussprechlich glücklich.« Antonín Dvořák, Streichquartett in A-Dur, Opus 105. Es spielt das Pavel Haas-Quartett.

Mannheim. Unbeschwerter Tanz beendet Antonín Dvořáks Streichquartett in A-Dur Opus 105. Gespielt hat das Pavel Haas Quartett. Denk an einen verliebten jungen Mann. Davon handeln die Lieder, schreibt Dvořák über seinen Zyklus Zypressen, der von Trauer, Tod, Vergänglichkeit und vor allem ewiger Liebe handelt. Durchgesetzt haben sich die düster melancholischen Lieder aber nicht. Jedoch, über 20 Jahre später, kramt er die Zypressen wieder aus der Schublade und schreibt die musikalischen Themen für Streichquartett um. Und das hat sich das Pavel Haas Quartett für die Zugabe aufs Pult gelegt.

Das Pavel Haas-Quartett spielte Antonín Dvořáks Zypressen. Violine 1, Veronika Jeruschkova. Violine 2, Marek Zwiebel. Viola, Simon Truschka. Violoncello, Peter Jaruszek. Das war ein Ö1-Konzert, aufgenommen am 26. Mai im Brahms-Saal des Wiener Musikvereins. Aufnahmeleiter war Guillaume Dütze, Tonmeister Lukas Linschinger. Der Mitschnitt endet zwar hier, wir bleiben aber noch beim Pavel Haas-Quartett mit Aufnahmen aus dem Ö1-CD-Archiv. Und passend zum Programm geht es weiter mit einer Aufnahme von Leos Janáčeks Quartett für Streicher Nummer 2 mit dem Beinamen Intime Briefe. Es entsteht 1928, wenige Monate vor dem Tod des Komponisten, und gehört zu Janáčeks persönlichsten Werken überhaupt. Inspiriert wird das Quartett von Janáčeks leidenschaftlicher, aber unerfüllter Beziehung zur fast 40 Jahre jüngeren Kamila Stößlowa. Über viele Jahre hinweg schreibt er ihr mehr als 700 Briefe. Kamila wird zur Muse seiner späten Schaffensperiode. Zahlreiche Werke tragen ihre Spuren, jedoch keines so unmittelbar wie dieses Quartett. 2006 hat es das Pavel Haas-Quartett aufgenommen.

Leidenschaft, Sehnsucht, Zärtlichkeit, Eifersucht und Verzweiflung stehen in diesem Werk unmittelbar nebeneinander. Das Streichquartett Nummer 2, Intime Briefe von Leoš Janáček war das. In einer Aufnahme mit dem Pavel Haas Quartett, das auch im Zentrum dieses Ö1 Konzertmitschnittes gestanden ist. Mittlerweile sind wir bei der Füllmusik gelandet, wie dieses Sendesegment eigentlich zu Unrecht heißt, denn die Aufnahmen sind weder Füllung noch von geringerer Qualität. Das können Sie gleich hören, denn nun spielt das Pavel Haas Quartett ein Werk seines Namensgebers, Pavel Haas. Der Lebensweg des Komponisten ist eng mit den Brüchen des 20. Jahrhunderts verbunden. Pavel Haas wird 1899 in Brünn geboren und zählt zu den bedeutendsten Schülern von Leoš Janáček. 1935 komponiert Haas dann sein zweites Streichquartett mit dem ungewöhnlichen Titel »Von den Affenbergen«, eine Anspielung auf eine mährische Hochebene, eine Landschaft, die er aus eigener Anschauung kennt. Das Stück zählt zu den originellsten Beiträgen der tschechischen Kammermusik zwischen den Weltkriegen. Es verbindet Naturbilder, Humor, Ironie und Klangexperimente mit einer außergewöhnlichen Fantasie. Jeder der 4 Sätze zeichnet ein eigenes musikalisches Bild. Von weit ausgreifenden Landschaftspanoramen über eine turbulente Kutschfahrt bis hin zu nächtlichen Stimmungen. Besonders spektakulär ist das Finale »Wilde Nacht«, für das Haas zusätzlich Schlagzeug vorsieht. Eine Besetzungserweiterung, die in einem Streichquartett damals höchst ungewöhnlich ist. Die unbeschwerte, bisweilen fast jazzartige Atmosphäre des Werkes steht aber in starkem Kontrast zu Haas späterem Schicksal. Als Jude wird er 1941 nach Theresienstadt deportiert und 1944 im Konzentrationslager Auschwitz ermordet. Sein zweites Streichquartett bleibt damit auch ein Zeugnis einer kulturell reichen Welt, die wenige Jahre später zerstört werden sollte.

0: Das Pavel Haas Quartett spielte einen Ausschnitt aus dem Quartett Nummer 2 seines Namensgebers Pavel Haas. Von den Affenbergen lautete der Titel, wobei der vierte Satz ungewöhnlicherweise ein Schlagzeug hinzuzieht. Das war ein Ö1-Konzert und wie immer können Sie alle gespielten Stücke, auch die des Konzertmitschnitts aus dem Wiener Musikverein, nach- und wiederhören auf oe1.orf.at. Gestaltung und Moderation Andreas Maurer.
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2: Hoffmanns Erzählungen von Jacques Offenbach hat am Sonntag Premiere an der Wiener Volksoper.

0: E.T.A. Hoffmann sitzt in einer Weinstube und sehnt sich nach seiner geliebten Stella. Nicht von seiner Seite weicht die Muse, die den Dichter von glücklosen Liebesabenteuern zurück zur Kunst bringen will. In feuchtfröhlicher Runde, brüskiert von seinem Rivalen Lindorf, erinnert sich Hoffmann an drei Liebschaften und beginnt zu erzählen. Inszeniert wird Offenbachs Oper von Lotte de Beer.
1: In ein Dialog zwischen Hoffmann und der Muse, zwischen Künstler und Kunst, versuchen wir zu verstehen, wie man eine Liebesgeschichte besser gestalten kann und dass das anfängt mit der Liebe für dich selbst.
0: Hoffmanns Erzählungen an der Wiener Volksoper. 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Jetzt nach Salzburg.

0: Das Performing Arts Festival Sommerszene lädt von 8. bis 23. Juni an 6 Spielorten der Stadt zu Tanz und Performance. Gegenwartskunst, die in kraftvollen Körperbildern die gesellschaftliche Relevanz von Choreografie betont. Zu erleben sind internationale und regionale Produktionen, arrivierte Namen sowie neue ästhetische Wagnisse von den Rising Stars der Szene. Eröffnet wird die Sommerszene am 8. Juni mit dem legendären Tanzklassiker Travelogue 1:20-8 von Sascha Waltz and Guests um 20 Uhr im Szenetheater Salzburg. Die heimische Community zeigt etwa am 11. Juni mit der Premiere von Rosana Ribeiros Break the Dam auf, eine Choreografie über die Veränderung menschlicher Körper durch äußerliche Kräfte. Erstmals in Österreich zu sehen ist am 16. Juni das Stück Maldon der Französin Leila K. 5 Tänzerinnen treten in 40 verschiedenen Kleidern auf und erzählen vom Ringen mit vielfältigen Identitäten. Die Sommerszene Salzburg von 8. bis 23. Juni. Weiter geht's in Kärnten. Im Landesmuseum in Klagenfurt ist derzeit eine Sonderschau zu besuchen. Der Titel »Für das Kind«. Ein Koffer und ein Handgepäcksstück. Nicht mehr durften die ca. 10.000 Kinder mitnehmen, die zwischen Dezember 1938 und August 1939 aus dem nationalsozialistischen Deutschland nach Großbritannien mit den sogenannten Kindertransporten in Sicherheit gebracht wurden. Das Herzstück der Ausstellung, 23 großformatige Drucke der britischen Künstlerinnen Rosie Potter und Patricia Eyre. Bilder von den wenigen persönlichen Gegenständen, die die Kinder auf ihre Reise in eine unbekannte Zukunft mitgenommen haben. Jeder Druck zeigt ein Köfferchen mit den verschiedenen Besitztümern der Kinder. Dokumentiert wird außerdem das Leben der Kinder vor der Flucht, die emotionale Trennung von den Eltern, die Reise selbst und die Ankunft im Ausland. Die Ausstellung »Für das Kind« ist noch bis zum 5. Juli im Landesmuseum Kärnten in Klagenfurt zu sehen.
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2: Guten Abend zum Nachtjournal, das sind unsere Themen. Konzerne müssen wohl Millionen an Corona-Hilfen zurückzahlen. Tempo bei der EU-Erweiterung verspricht der Westbalkan-Gipfel. Und künstliche Intelligenz frisst gigantisch viele Ressourcen. Das Wetter wird morgen warm und zeitweise sonnig. Am Mikrofon begrüßt Sie Rosanna Zara. Der Oberste Gerichtshof hat 3 Jahre nach dem Ende der Corona-Maßnahmen eine weitreichende Entscheidung über die Zahlung von Hilfsgeldern getroffen. Es geht um mehr als 100 Millionen Euro, die jetzt zurück an den Staat fließen könnten. Große Unternehmen mit Tochtergesellschaften können laut OGH nämlich nur einmal Corona-Hilfen bekommen und nicht für jeden einzelnen Tochterbetrieb. Christoph Danninger berichtet.
3: Die Obergrenzen bei Corona-Förderungen gelten für den gesamten Konzern bzw. das Gesamtunternehmen und nicht für jede einzelne Tochtergesellschaft. Das bedeutet, dass etwa bei Restaurantketten nicht jedem einzelnen Restaurantbetrieb die Förderung zusteht, sondern eben nur einmal der Muttergesellschaft. Betroffen sind also Unternehmen, die mehrere Betriebe oder eigenständige Filialen haben. Auf einige dürften damit Rückforderungen von zu viel ausbezahlten Hilfsgeldern zukommen, andere wiederum, die auch Jahre nach dem Ende der Corona-Maßnahmen noch um Förderungen kämpfen, könnten weniger bekommen. Rund um diese Hilfsgelder führt die Finanzprokuratur bis jetzt 180 Gerichtsverfahren, in denen es um insgesamt 124 Millionen Euro geht. Das bedeutet Geld für den Staat und finanzielle Belastungen für manche Großunternehmen.
2: Um Gewalt gegen Frauen zu verhindern, kann die Polizei Betretungs- und Annäherungsverbote aussprechen. Diese werden aber oft nicht eingehalten. Das zeigt jetzt eine Anfragebeantwortung des Innenministers. Die Grünen fordern mehr Kontrollen. Die Maßnahmen der Regierung seien zu wenig. Viktoria Waldecker berichtet.
4: Mehr als 14.000 Betretungs- und Annäherungsverbote wurden im Vorjahr ausgesprochen. 2.222 Mal wurde gegen sie verstoßen. Für die Grünen ist das ein Alarmsignal. Die grüne Frauensprecherin Mary Disoski fordert mehr Kontrollen und
5: die schnelle Umsetzung der elektronischen Überwachung für Gefährder. Das gibt es in Spanien schon seit langer Zeit, hat sich sehr bewährt. Und ich glaube, hier könnten wir mit einem schnellen Beschluss auch wirklich die Sicherheit von Frauen verbessern.
4: In der Regierung wird die Fußfessel für Hochrisikogefährder aktuell verhandelt. Eine einfache Lösung gäbe es aber nicht, heißt es aus dem Justizministerium. Denn um die Überwachung durchführen zu können, müssten auch die potenziellen Opfer von Gewalt, also meist Frauen oder Kinder, getrackt werden. Das Frauenministerium verweist auf eine Arbeitsgruppe, die Voraussetzungen aktuell prüft. Den Grünen geht das zu langsam. Es werde viel angekündigt, aber wenig umgesetzt.
2: Ins Ausland. Große Zuversicht war heute auf dem EU-Westbalkan-Gipfel in Montenegro zu spüren. Thema war die weitere Annäherung des Westbalkan an die EU und wie diese beschleunigt werden kann. Von einem richtigen Momentum sprach etwa EU-Parlamentspräsidentin Roberta Metsola. Aus Tibet in Montenegro berichtet Matthias Humpelstetter.
6: 13 Jahre sind vergangen, seit die EU zuletzt ein neues Mitglied, nämlich Kroatien, willkommen geheißen hat. Jetzt soll es schnell gehen, so die recht einhellige Meinung in Tivat heute.
7: Die Europäische Union muss zeigen, dass sie erweiterungsfähig und erweiterungswillig ist. Und
6: sagt der deutsche Kanzler Merz. Ganz oben steht Montenegro, das in den Beitrittsverhandlungen am weitesten fortgeschritten ist. Damit auch andere Länder, die in der Annäherung noch nicht so weit sind, schneller integriert werden können, machen sich immer mehr Länder für eine schrittweise Integration neuer Mitgliedsländer stark. Zuletzt Deutschland und Frankreich. Am Ende des Gipfels bleibt heute wenig Konkretes, außer, wie zuvor der Ukraine, soll es jetzt auch den Westbalkanländern ermöglicht werden, in die EU-Roaming-Zone integriert zu werden.
2: KI-Anwendungen verschlingen unglaublich große Mengen an Energie, Wasser und Land. Würde man den Stromverbrauch von Rechenzentren als Land betrachten, wäre es, was den Stromverbrauch betrifft, das 11. größte Land der Welt. Das zeigt jetzt ein neuer UNO-Bericht, wie Juliane Nagila berichtet.
8: Der große ökologische Fußabdruck ist der Summe der Anfragen geschuldet. Die einzelne KI-Textanfrage hat einen geringen Energiebedarf, ist vergleichbar mit 30 Sekunden Laptop-Laufzeit. Doch allein ChatGPT verarbeitet jeden Tag rund 2,5 Milliarden Anfragen. Fotos brauchen 60 Mal mehr Energie als Textanfragen. Hinter KI stecke eine massive Infrastruktur, sagt Kaveh Madani von der Universität der Vereinten Nationen. Seltene Erden müssen abgebaut, Chips produziert, Rechenzentren erbaut werden. Neben Energie werden auch Wasser und Land verbraucht und am Ende entstehe ein riesiger Berg aus Elektroschrott.
9: Up to 2.5 million metric tons of e-waste each year, roughly equivalent to 250 Eiffel Towers annually.
8: Bis 2030 könnten laut Madani jährlich bis zu 2,5 Millionen Tonnen Elektroschrott anfallen, eine Menge, die rund 250 Eiffeltürmen entspricht.
2: Pop-Superstar Taylor Swift ist jetzt zweifache Milliardärin. Das berichtet das Wirtschaftsmagazin Forbes. Aufgrund ihrer erfolgreichen Tour hat sie innerhalb von 2 Jahren ihr Vermögen verdoppelt. Musikgrößen wie Beyoncé oder Bruce Springsteen lässt Swift damit hinter sich. Johannes Schmerger-Lunder berichtet.
10: Taylor Swift ist derzeit nicht nur eine der erfolgreichsten Musikerinnen weltweit, sondern auch noch die reichste. Laut Forbes hat sie mit ihrem Vermögen die Marke von 2 Milliarden US-Dollar durchbrochen. Thomas Auböck, Geschäftsführer des Verbands der österreichischen Musikwirtschaft, erklärt die Hintergründe.
11: Bei ihr ist extremer Treiber das Live-Business, also ihre Welttourneen. Die Eras Tour 2023 und 2024 war außergewöhnlich und gilt überhaupt als umsatzstärkste Konzerttournee der Geschichte. Dürfte Erlöse von, sagen wir, rund 2 Milliarden Dollar eingespielt haben.
10: Damit ist Swift 2024 erstmals Milliardärin geworden. Derzeit wird nur das Vermögen des Rappers und Musikproduzenten Jay-Z noch größer geschätzt.
2: Und jetzt noch zum Sport. Wolfgang Eichinger fasst das Wichtigste des Tages zusammen.
12: Österreichs Fußballnationalteam hat gerade in Santa Barbara das erste Training absolviert. Das war auch für die Fans zugänglich. Und abseits der WM gibt es wieder Diskussionen um Teamchef Ralf Rangnick. Er sollte AC Milan, der an Rangnick interessiert ist, Bedingungen und ein Ultimatum gestellt haben, berichten italienische Medien. Der ÖFB-Aufsichtsratsvorsitzende Josef Bröll stellt klar:
13: Wir wollen ihn halten, wir wollen ihn haben. Er kennt die Bedingungen. Und jetzt liegt es an ihm, die Entscheidung zu treffen. Ob da spekuliert wird, ein AC Milan sonst wo, das berührt mich nicht mehr.
12: Das Vornation Nationalteam feiert unter dem neuen Teamchef Lars Söndergaard einen Sieg. 1:0 in der WM-Qualifikation über Slowenien. Österreich ist derzeit Gruppendritter. Tennis, das Herrenfinale bei den French Open lautet Alexander Zverev gegen Flavio Cobolli. Der deutsche Zverev besiegt Jakub Menschik in 4 Sätzen. Im zweiten Semifinale profitiert Cobolli von der kampflosen Aufgabe seines italienischen Landsmanns Matteo Arnaldi. Und im freien Training für den Formel 1 Grand Prix von Monaco dominiert Ferrari, schnellster Hamilton vor Leclerc, dritter Verstappen im Red Bull und dahinter die Mercedes von Russell und Antonelli.
2: Zum Abschluss noch zu den Wetteraussichten mit Gerald Holzinger.
14: Nach Abzug einer Kaltfront beschert uns leichter Hochdruckeinfluss jetzt ein frühsommerliches Wochenende. Davor wird es heute Nacht frisch mit Tiefstwerten meist zwischen 4 und 12 Grad. Ein kurzer Schauer zieht höchstens noch ganz vereinzelt durch. Morgen Samstag gibt es nach etwas Frühnebel einiges an Sonne, die meisten Wolken im Bergland, vor allem hier in der zweiten Tageshälfte auch ein paar Regenschauer und Gewitter. Die Temperaturen erreichen 19 bis 27, in 2000 Meter Höhe um 9 Grad. Ähnlich der Sonntag, im Osten übermorgen sogar bis 29 Grad.
2: Das war das Nachtjournal mit Rosanna Azzara. Verbringen Sie noch einen angenehmen Freitagabend.
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16: 10 Jahre lang gab es Proteste gegen den Autokraten Alexander Vučić in Serbien. Erreicht werden konnte wenig. Dann stürzte vor 2 Jahren in Novi Sad das Vordach des Bahnhofs ein, 16 Menschen starben. Weil die Baumängel auf Korruption des Regimes zurückführbar waren, kam es zu einer neuen, größeren Protestwelle. Diesen Aufstand in Serbien analysierte in Graz lehrende Historiker Florian Bieber in einem Buch mit dem Titel »Was Autokraten fürchten« und in circa einer Viertelstunde in einem Studiegespräch. Danach erklärt ihnen Sokrates, wie man durch ein philosophisches Leben die Angst vor fast allem verlieren kann, und wir stellen ihnen ein neues, zuversichtliches Album des Indie-Folk-Sängers Kevin Morby vor. Davor werfen wir einen Blick in die Zukunft des Fußballs, der von KI und Datenanalysen dominiert wird, und jetzt gleich versuchen wir zu ergründen, warum die Demokratie sich mancherorts selbst zerstört. Was bringt Menschen dazu, sich von hart erkämpften Grundwerten wie Freiheit, Gerechtigkeit und Solidarität abzuwenden? Was ist der Auslöser, dass gefährliche Populisten die Oberhand gewinnen oder gar ein faschistischer Führer die Macht ergreift? Um die Gegenwart besser zu verstehen, analysiert der israelische Historiker Moshe Zimmermann markante historische Beispiele. In einem Buch mit dem Titel »People Gone Mad«. Madeleine Amberger hat es gelesen und mit dem Autor gesprochen.
17: Also ich bin ein professioneller Pessimist. Und als Pessimist kann man nie überrascht sein, wenn man mit negativen Entwicklungen begegnet ist.
18: Dass Rechtspopulisten von den USA bis Deutschland in den letzten Jahren zunehmend Zulauf verzeichnen, überrascht Moshe Zimmermann in keiner Weise. Als Historiker beschäftigt er ihn dennoch das Ausmaß und die Intensität der Abkehr von dem, was er freiheitliche Demokratie nennt. Der emeritierte Professor für moderne Geschichte an der Hebräischen Universität in Jerusalem führt angesichts dieser Entwicklungen eine neue Kategorie in den politisch-historischen Diskurs ein.
17: Ich fand dafür keine rationale Erklärung, weil rational es eben eindeutig ist, dass die Vorteile für die, mindestens für die Mehrheit, eindeutig stehen. Und dann muss man in Richtung Emotion oder irrationales Handeln gehen, und ich benutze den Begriff Mad, Irrsinn, Wahnsinn, alles, was dazu führt, dass man Bescheid weiß, dass diese Entwicklung irrational ist, die wir jetzt erleben.
18: Doch was bringt Menschen dazu, mit autokratischen Systemen zu sympathisieren, also sozusagen überzuschnappen? Die Ursache seien tiefsitzende existenzielle Ängste angesichts neuer Herausforderungen, so der Autor. An sich sei dies keine neue Reaktion. Doch in den letzten Jahren haben sich diese Tendenzen verschärft und beschleunigt. In seinem Buch »People Gone Mad« spannt der Autor einen Bogen vom Frankreich des 19. Jahrhunderts bis zu den USA unter Donald Trump. Die freiheitliche Demokratie sei immer wieder bedroht gewesen, so der Historiker, und führt etwa das Ende der Weimarer Republik oder die Kommunistenhatz der McCarthy-Ära in den USA der frühen 1950er Jahre an. Besonders eingehend beschäftigt sich Moshe Zimmermann mit der Geschichte seiner Heimat Israel. Eine schon vorweg, People Gone Mad ist kein optimistisches Buch. Es gibt kein Rezept, was man auf die Schnelle tun könnte, sollte, müsste. Der Autor beschreibt und analysiert einen prekären Ist-Zustand und sorgt sich um die Zukunft. Doch wie kam es so weit? Ein Schlüsselereignis ist für den Historiker das Jahr 1989. Damals fiel die Berliner Mauer. Jahrzehntelange Diktaturen wie die Sowjetunion fielen in sich zusammen.
17: Der Weg schien frei zu sein für eine Welt, die immer mehr und mehr diese freiheitliche Demokratie empfiehlt und implementiert. Das war die Hoffnung, das war die Vorstellung, das war die Illusion um das Jahr 1989, 90 herum. Und es dauerte etwa ein Jahrzehnt, bis sich die Kräfte, die dagegen steuern, sich organisiert haben, sich zusammengerafft haben und zum Gegenschlag sich vorbereiteten.
18: Am 11. September 2001 verübten Terroristen der Al-Qaida Terroranschläge in den USA. 9/11, wie jener Tag in die Geschichte einging, kostete fast 3000 Menschen das Leben. Dieses Ereignis war eine Zäsur. Es folgten Kriege, Wirtschaftskrisen, wachsende Ungleichheit, Migrationswellen, eine Pandemie.
17: Die Krisen, die in dieser Zeit sich vermehrt haben, führten dazu, dass der Wunsch nach einer Alternative zur freiheitlichen Demokratie immer größer wurde. Und dieser Wunsch war eher in Richtung autoritäre Lösungen.
18: Ein zentraler Punkt in Moshe Zimmermanns Buch ist der Point of No Return, der Kipppunkt, ab dem ein System Schlagseite bekommt. Er setzt sich mit einer häufig zitierten Warnung auseinander.
19: Die Parole »Wehret den Anfängen« gilt als Wegweiser für diejenigen, welche die Demokratie gegen ihre Gefährder verteidigen wollen. Man spricht in diesem Zusammenhang, zu Recht, von der wehrhaften Demokratie. Und doch gibt es kein eindeutiges Kriterium, um echte von vermeintlicher Gefahr zu unterscheiden, um zwischen wahren und imaginierten Gefährdern, zwischen berechtigten und fantasierten Ängsten zu differenzieren, beziehungsweise um a priori eine entschlossene Reaktion auf eine sachliche Herausforderung von einer überzogenen oder irrationalen Haltung zu unterscheiden. Wie weiß man, dass es bis zum Erreichen des Point of No Return keine Zeit mehr gibt? War der Knackpunkt im Kampf gegen die AfD in Deutschland der Einzug in den Bundestag 2017 mit rund 10% der Stimmen oder erst 8 Jahre später, als die 20%-Marke erreicht war und ein Verbot dieser Partei keine Chance mehr hatte?
18: Am ausführlichsten analysiert Moshe Zimmermann das Abdriften in Richtung Autokratie am Beispiel seiner Heimat Israel. Dort sieht er den Kipppunkt schon im Jahr 1967. Damals siegte Israel im sogenannten Sechstagekrieg und eroberte den Sinai, den Gazastreifen, das Westjordanland sowie die Golanhöhen. Israel wurde zur Besatzungsmacht.
17: Diese Gebiete hatte man mit einer irrationalen Erinnerung verbunden. Das meine ich, das ist die Erinnerung an die biblischen Zeiten, an die biblische Vergangenheit. Und das erzeugte diese Reaktion, die immer schneller die gesamte Bevölkerung ergriffen hat und zu dieser Situation führte, die man ganz bestimmt im Nachhinein als irrational oder verrückt beschreiben kann.
18: Was den Kampf gegen die Feinde der freiheitlichen Demokratie so schwierig macht, ist, dass diese die Demokratie mit ihren eigenen Waffen bekämpfen. Sie borgen sich Argumente und legen diese neu aus.
17: Also das Schlaue dabei, wenn man das so formulieren kann, ist eben, dass man nicht ein anderes System mit einem anderen Namen anbietet. Also wir bieten die Diktatur an oder wir möchten ein Königreich schaffen statt eine Republik. Da ist die Anziehungskraft eines solchen Versprechens zu klein. Da muss man anders die Sache in Angriff nehmen. Man sagt, wir sind alle Demokraten. Wir sind die besseren Demokraten.
18: Moshe Zimmermann schloss sein Manuskript Anfang 2026 ab. Über die Lage in den USA, in Großbritannien, Frankreich, Deutschland und Israel schrieb der Autor, man könne nur noch mit dem mutmachenden Spruch »Die Hoffnung stirbt zuletzt« reagieren. Doch dann gab es doch einen Silberstreif am Horizont, die Parlamentswahlen in Ungarn. Die überraschend klare Absage an das seit 16 Jahren bestehende System Viktor Orban bewertet der Historiker so.
17: Dann muss man aber immer betonen, das konnte passieren, weil eben Ungarn ein Teil der Europäischen Union ist. Die Idee Europa, die Idee der Europäischen Union, auch der Druck der Europäischen Union spielt ja eine Rolle.
18: Aller Freude über den Ausgang der ungarischen Parlamentswahlen zum Trotz rät Moshe Zimmermann, als eingefleischter Pessimist, dennoch zu einer abwartenden Haltung. Er verweist auf Polen, wo die rechtskonservative PiS-Partei 2023 abgewählt wurde. Zwei Jahre später, 2025, fanden Präsidentschaftswahlen statt.
17: Eine neue Regierung entsteht, die PiS-Regierung ist abgewählt, aber im zweiten Durchgang, also bei den Wahlen zum Präsidenten, wurde eben ein Präsident der PiS-Tendenz gewählt und er blockiert eigentlich den Weg zurück in die freiheitliche Demokratie. Das heißt, es ist viel leichter, von der freiheitlichen Demokratie Abschied zu nehmen, als wieder zurückzukehren.
16: People Gone Mad, wie die Demokratie sich selbst zerstört. Dieses Buch von Moshe Zimmermann ist im Propylen Verlag erschienen. Nächste Woche am 11. Juni beginnt die längste und umfangreichste Fußball-Weltmeisterschaft aller Zeiten in Mexiko, Kanada und den USA. An insgesamt 39 Turniertagen finden 104 Spiele statt. Für Fußballanalytiker eine willkommene Gelegenheit, jedes einzelne Match datentechnisch auszuschlachten. Denn längst reichen nicht mehr Hinweise auf geschossene Tore oder vergebene Chancen, sondern dank KI und Big Data werden immer öfter scheinbar absurde Werte wie Expected Goals, Post-Shot Expected Goals, Expected Threat oder Pitch Control in den Mittelpunkt der Analysen gerückt. Der deutsche Fußballjournalist Tobias Escher beleuchtet in seinem Buch Die Zukunft des Fußballs, die Vor- und Nachteile des datengetriebenen Profifußballs und blickt voraus, worauf man sich auch als Fan schon einmal einstellen kann. Ivo Kaufmann hat das Buch gelesen, seinen Beitrag präsentieren Esther Hollosche und Raphael Sass.
0: Anfangs wurden die Nerds belächelt. Alteingesessene Trainer wie TV-Experten schmunzelten nur über die Idee, das Geschehen auf dem Feld anhand von Daten zu beschreiben. Wie sollen Zahlen helfen, ein so wunderschönes Spiel wie Fußball zu analysieren?
20: Jetzt lacht keiner mehr. Nehmen wir nur das sogenannte Packing-System her, eine Analysemethode, die die Effektivität eines Spielers misst, indem sie zählt, wie viele Gegenspieler durch Pässe oder Dribblings überspielt werden. Die Firma, die Packing entwickelt hatte, wurde voriges Jahr um rund 78 Millionen Euro verkauft. Noch ein Beispiel. Die US-Amerikanerin Sarah Rudd arbeitete als Datenanalystin bei Microsoft, entwickelte schon vor 15 Jahren eine allein auf Daten basierende Bewertungsmethode von Spielern und bloggte darüber. Nur wenige Monate danach wurde sie von einem Start-up abgeworben und kurz darauf kaufte der englische Premier League-Club FC Arsenal die Firma und machte Rudd zur Chefin seiner Datenabteilung. Die Frage lautet längst nicht mehr, ob Datenanalysen im Fußball einen Platz haben sollten, sondern nur, in welcher Form Fußballteams sie bestens nutzen können.
0: Clubs wie Brighton oder Brentford haben bewiesen, dass Datenanalyse im Fußball ein wichtiger Impuls für Erfolg sein kann. Beide Teams befinden sich im Besitz von Unternehmern, die ihr Vermögen mit Hilfe von Sportwetten aufgebaut haben. Daten stehen im Mittelpunkt all ihrer Entscheidungen, von der Spielerwahl über Ticketpreise bis hin zu den Trainingsmethoden.
20: Ein wesentlicher Grund dafür, dass sich Fußballclubs für Datenanalyse zu interessieren begannen, war der sensationelle Erfolg des Baseballteams Oakland Athletics Anfang der 2000er Jahre. Dem legendären Manager Billy Beane gelang es tatsächlich, aus einem Underdog einen Titelkandidaten zu formen. Diese Revolution im Spitzensport wurde mit Brad Pitt in der Hauptrolle im Film Moneyball eindrücklich nacherzählt. Im Profifußball dauerte es etwas länger. Einerseits, weil das Spiel wesentlich komplexer ist und andererseits, weil viele Clubs der nerdigen Zahlenwelt nicht recht trauten. Tatsächlich versprachen immer wieder Firmen, mit Datenmaterial den Fußball neu zu denken, konnten ihre Erfolgsversprechen aber nicht halten. Als positives Beispiel hebt der Autor den italienischen Erstligisten Como 1907 heraus, einen kleinen Club, der bis zur Übernahme durch ein indonesisches Konsortium 2019 kaum Aufmerksamkeit erregte. Doch die potenten Besitzer setzten wie bei keinem anderen Club zuvor auf modernste Analysemethoden.
1: Sämtliche Daten fließen in eine gemeinsame Datenbank, auf die sich über das Dashboard zugreifen lässt. Die Mitarbeiter können sofort sehen, wie fit die einzelnen Spieler sind, welche potenziellen Transferkandidaten in die Spielphilosophie passen oder welche Zonen der kommende Gegner besonders häufig bespielt. Der Verein hat eigens eine App entwickelt, die alle Mitarbeiter nutzen dürfen.
20: Was die den Konsumenten präsentierten Spieldaten bei Live-Übertragungen betrifft, ist noch viel Luft nach oben. Immer öfter kritisieren kommentierende Fußballexperten die Sinnhaftigkeit mancher Ergebnisse. Beispiel: die Passanzahl. Sie sagt eigentlich nichts über die Qualität eines Spielers oder einer Mannschaft aus, denn man kann etwa in unbedrängter Lage sehr oft den Ball hin und her schieben, ohne irgendetwas Relevantes damit zu erreichen. Ähnlich sieht es bei der Anzahl der Torschüsse aus. Gezählt wird hier jeder Ball, der theoretisch Richtung Tor des Gegners geschossen wird, sei es auch nur ein völlig harmloser Roller. Hingegen wird ein sehr gefährlicher Schuss, der nur knapp neben dem Tor landet, lediglich als Torchance gewertet. Im letzten Kapitel liefert Tobias Escher einen profunden Ausblick, was datentechnisch noch auf uns zukommen wird. Auch durch den Einsatz von KI werden wohl schon bald alle Clubs der Sammel- und Analysebesessenheit freien Lauf lassen. Viele noch vor kurzem als allzu futuristisch anmutende Visionen könnten schon bald Wirklichkeit werden. Ob es dem Fußballspiel selbst schadet oder nützt, ist völlig offen.
1: Wird es bald psychologische Daten geben, die einen Rückschluss geben auf den Charakter eines Spielers? Können DNA-Analysen helfen, den Superstar von morgen zu entdecken? Sollten wir alles, was sich messen lässt, auch wirklich messen?
21: Die Zukunft des Fußballs, wie KI und Big Data den Fußball verändern. Dieses Buch von Tobias Escher ist im Rowohlt Verlag erschienen.
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21: In seinem Büro an der Grazer Universität darf ich nun Florian Bieber begrüßen.
23: Guten Tag.
21: Herr Bieber, Sie sind Professor für Geschichte und Politik Südosteuropas an der Universität Graz und Leiter des Zentrums für Südosteuropa-Studien. Mehr als 5 Jahre haben Sie in Belgrad und Sarajevo gelebt. Dazu kamen zahlreiche Forschungsaufenthalte. Nach einem Buch mit dem Titel Pulverfass Balkan, wie Diktaturen Einfluss in Europa nehmen, beschäftigen Sie sich nun in Ihrem aktuellen Werk mit der Geschichte der längsten und größten Protestbewegung in Europa seit Jahrzehnten, mit jener gegen den serbischen Machthaber Alexander Vucic. Was Autokraten fürchten, lautet der Titel dieses Buchs über den Aufstand in Serbien und die Krise autoritärer Regime. Am 15. März des Vorjahres haben in Belgrad 300.000 Menschen das Stadtzentrum gefüllt und Rechtsstaatlichkeit und Demokratie eingefordert. Auslöser dieser Proteste war der Einsturz des Bahnhofsvordachs in Novi Sad, bei dem 16 Menschen ums Leben kamen, verursacht durch Korruption der Regierung, wie die Protestbewegung sagt. Warum, Herr Bieber, hat denn gerade dieser Vorfall die Protestbewegung wiedererweckt, die es ja schon ein Jahrzehnt lang gab und die aber nur Scheinerfolge erreichen konnte und eigentlich als gescheitert betrachtet wurde?
23: Ja, es war einerseits eben genau der Einsturz dieses Bahnhofsvordaches, der 16 Menschen tötete, und es offensichtlich war, dass es der Grund dieses Einsturzes Schlamperei und Korruption war. Und der Slogan der Studierenden war sehr schnell: Korruption tötet. Und das sah man ganz klar bei diesem Unfall. Und dann auch die Reaktion des Regimes: verleugnen, abstreiten und dann eben auch Angriffe gegen jene, die trauerten. Und all das zusammen hat dann dazu geführt, dass sich zunächst Tausende, dann Zehntausende und dann Hunderttausende bei Demonstrationen versammelt haben.
21: Bevor wir uns dann noch der Art des Protests widmen, sollten wir noch die Umstände skizzieren, gegen die protestiert wird. Alexander Vučić herrscht als Autokrat, ähnlich wie Putin und einst Orban, schreiben sie. Das heißt, es gibt massive Korruption. Im Korruptionsindex rangiert Serbien nur auf dem 116. Platz, hinter dem Kosovo, Albanien, hinter Bosnien-Herzegowina. Staatsaufträge werden völlig intransparent an Günstlinge vergeben. Die Partei von Alexander Vučić beherrscht das öffentliche Leben. Man muss Parteimitglied sein, um Karriere machen zu können. Menschen werden mit Arbeitsplatzverlust bedroht, wenn sie sich nicht für das Regime engagieren. Und die Medien sind vollständig unter der Kontrolle der Partei. Diese verbreiten ja auch jede Menge Propagandalügen, schreiben sie.
23: Genau, das heißt, es gibt die totale Kontrolle der Gesellschaft, der Institutionen, und die Medien beschuldigen alle Kritiker, Spione zu sein, Verräter zu sein. Abschaum ist auch ein beliebtes Wort. Das heißt also, alle Kritik wird wirklich ziemlich brutal kritisiert und es gibt wenig Raum für eine öffentliche Debatte, die nicht von den Regimemedien ganz stark unterbunden wird. Und man muss bedenken, diese regierungstreuen Medien sind das Alldominierende. Es gibt wirklich nur an den Rändern einige kritische Medien, die wirklich auch an dem Regime in der Lage sind, kritische Worte zu finden.
21: Nun ist Alexander Vučić für Sie, ein, Herr Bieber, ein Autokrat neuen Stils, nämlich ein gewählter Autokrat. Das macht ihn umso gefährlicher, schreiben Sie. Warum denn?
23: Ja, das heißt, er gibt sich als Demokrat, ähnlich wie Viktor Orban auch. Das heißt, es gibt Wahlen, die regelmäßig stattfinden. Und da würde ich unterscheiden zu Putin beispielsweise. Bei den Wahlen in Russland gibt es keinen Wettbewerb. Aber wie wir auch in Ungarn gesehen haben, gibt es tatsächlich einen Wettbewerb. Nur die Voraussetzungen sind eindeutig zugunsten des Amtsinhabers ausgestattet. Das heißt, es ist sehr schwer, gegen ihn zu gewinnen. Und dieser Anschein der Demokratie macht es natürlich schwieriger. Es gibt weniger Angriffsfläche als gegen einen Autokraten, der dann auch jegliche Kritiker entweder ermorden lässt oder inhaftieren lässt. Das ist nicht der Stil von Vučić, das ist nicht der Stil von Orban, sondern man versucht eher durch Manipulation und eben die Kontrolle von Medien und Institutionen an der Macht zu bleiben. Das macht sie schwerer angreifbar.
21: Wobei man jetzt festhalten muss, dass Proteste in Serbien schon einmal erfolgreich waren, als man Slobodan Milošević im Jahr 2000 zum Rücktritt zwang. Diesem Vorfall, so schreiben Sie, Herr Bieber, hat Alexander Vučić gelernt. Er hat nicht mit Gewalt auf die Proteste reagiert. Er hat die längste Zeit keine Polizei geschickt, sondern hat die Protestierenden lächerlich gemacht und verunglimpft.
23: Genau, das ist also der Lernprozess. Das heißt, er hat erkannt, dass man mit Gewalt und auch mit offensichtlicher Wahlmanipulation sich eine Angriffsfläche gibt, und er kontrolliert die Wahlen eben eher im Vorfeld, sodass am Wahltag selber es zu weniger Unregelmäßigkeiten kommt, als es noch in der Milošević-Ära kam. Und natürlich ganz entscheidend ist auch, dass er versucht, international gute Beziehungen aufrechtzuerhalten. Milošević war isoliert, hatte die Kriege in Kroatien, Bosnien-Herzegowina und im Kosovo angezettelt. Vučić redet zwar immer nationalistisch und greift auch auf diesen Nationalismus der 90er Jahre zurück, aber gleichzeitig hat er keine Kriege angezettelt. Das Land ist nicht isoliert, und das ermöglicht ihm immer wieder, sich als jemand zu präsentieren, der ein Staatsmann von Weltrang ist.
21: Aber diese Protestwelle hat auch dazu beigetragen, dass sich die Höhe der ausländischen Direktinvestitionen in Serbien im Vorjahr nahezu halbiert haben.
23: Das ist richtig. Das heißt, natürlich haben die Proteste auch einen kritischen Blick auf viele dieser Investitionen geworfen. Das wohl prominenteste Beispiel ist der Trump Tower, der im Zentrum Belgrads gebaut werden sollte, ein Hotelkomplex auf dem Gelände des ehemaligen Generalstabes der jugoslawischen Armee. Dafür wurde mit viel Druck der Denkmalschutz dieses Gebäudes zurückgenommen. Das Gebäude wurde 1999 von der NATO bombardiert. Und dagegen gab es große Proteste von den Studierenden, die sagten, dort sollte kein Trump Tower errichtet werden. Und Ende letzten Jahres zog sich Jared Kushner, der Schwiegersohn von Trump, von diesem Projekt zurück, weil offensichtlich dieser gesellschaftliche Druck und dann die Untersuchungen auch von der Staatsanwaltschaft, die dadurch ermutigt wurden, diese Investitionen zu unsicher machen. Das heißt, es gibt eben viele dieser intransparenten Investitionen. Und wenn gesellschaftlicher Druck sich mobilisiert, wie wir auch jetzt im Nachbarland Albanien sehen, dann kommt es zu einer Situation, wo die Investoren sich vielleicht fragen, ob das so sicher ist, dort ihr Geld anzulegen.
21: Wie hoch, Herr Bieber, schätzen Sie denn den Rückhalt des Regimes in Serbien ein, wenn es zu Neuwahlen...
23: diese Investitionen zu unsicher machen. Das heißt, es gibt eben viele dieser intransparenten Investitionen. Und wenn gesellschaftlicher Druck sich mobilisiert, wie wir auch jetzt im Nachbarland Albanien sehen, dann kommt es zu einer Situation, wo die Investoren sich vielleicht fragen, ob das so sicher ist, dort ihr Geld anzulegen.
21: Wie hoch, Herr Bieber, schätzen Sie denn den Rückhalt des Regimes in Serbien ein, wenn es zu Neuwahlen kommt?

0: Umfragen, die darauf hinweisen, dass etwa ein Drittel der Bevölkerung bis zu einem Viertel nach wie vor zu dem harten Kern der Unterstützer des Vucic-Regimes gehören. Das sind gerade jene, die auch über keine alternativen Informationsquellen verfügen, gerade im ländlichen Raum. Es geht also entscheidend bei Wahlen darum, ob es den Studierenden der politischen, der Liste, mit denen die Studierenden antreten werden, nicht die Studierenden selber, aber quasi ihre Kandidaten, ob es ihnen gelingt, eben jene Wähler zu mobilisieren, die in den letzten Jahren oft von den Wahlurnen ferngeblieben sind. Das heißt, jeder Wahlkampf gegen Autokraten ist ein Wahlkampf für die Mobilisierung vieler jener Bürger, die bisher passiv gewesen sind. Das war auch in Ungarn das Geheimnis des Erfolges von Peter Madjar und das wird auch in Serbien die Schlüsselfrage sein. Das heißt, es gibt keine klare Mehrheit für Vucic. Er lebt eher davon, dass viele Bürger einfach passiv sind und glauben, dass sie eh keinen Wandel hervorbringen können.
1: Und die bis jetzt stets zersplitterte Opposition, welche Rolle würde der zukommen?
0: Es gibt zwei Szenarien. Das eine Szenario ist, dass die Opposition nicht antritt und die Studierendenliste unterstützt und zum Wahl dieser aufruft. Das andere Szenario ist, dass es eine gemeinsame Oppositionsliste gibt, die quasi parallel zu den Studierenden antritt, aber nicht im Konflikt zu denen antritt, sondern sagt, es gibt zwei Optionen, gegen das Regime zu stimmen, aber je nach der Präferenz sollten die Wähler ihre Entscheidung treffen. Welches dieser beiden Szenarien realistischer ist, muss abgewartet werden. Das hängt dann davon ab, von der politischen Entwicklung zu dem Zeitpunkt, an dem die Wahlen ausgeschrieben sind. Und das muss zwischen jetzt und dem Herbst nächsten Jahres sein, wobei Präsident Vucic immer wieder öffentlich mit der Idee spielt, bereits im Herbst dieses Jahres vorgezogene Neuwahlen anzusetzen.
1: Wie der Protest gegen den Autokraten Vucic organisiert wird, nimmt einen großen Teil Ihres Buchs in Anspruch, Herr Bieber. Getragen wird der Protest von Studenten, die sich in Plänen organisieren, also basisdemokratisch alles beschließen, in stundenlangen Diskussionen. Das ist ein großer Vorteil, schreiben Sie, weil es keine Personen gibt, die man als Organisatoren angreifen könnte. Aber wäre das im Falle eines Erfolgs nicht auch ein Nachteil?
0: Es ist klar, dass diese basisdemokratische Organisation sehr gut war für die Proteste. Es ist natürlich schwierig, so etwas für Wahlen aufrechtzuerhalten. Die Studierenden haben eine Wahlliste erstellt, die wird öffentlich gemacht, sobald die Wahlen ausgeschrieben sind. Es ist jedoch sehr klar, dass der Rektor der Belgrader Universität, Djokic, wohl der Spitzenkandidat ist, entweder für Parlaments- oder Präsidentschaftswahlen. Das heißt, es wird Gesichter, es wird Persönlichkeiten geben, die dann, wenn Wahlen ausgeschrieben sind, auch kandidieren, auch Wahlkampf führen müssen und dann letztlich auch, wenn sie gewählt sind, Politik machen müssen. Und das ist natürlich die große Herausforderung. Die Studierenden sind haben nicht nur keine Führungspersonen, die sichtbar sind, sie haben auch kein einheitliches Programm. Das heißt, es geht darum, das Regime von Präsident Vucic zu beseitigen. Es geht darum, demokratische Bedingungen wiederherzustellen. Aber was danach kommt, dafür gibt es eigentlich keine Einigkeit. Das heißt, da wird es wahrscheinlich Neuwahlen brauchen, in denen dann verschiedene Optionen von, wie geht man mit der Europäischen Union um? Will man der Europäischen Union beitreten? Wie geht man mit dem Kosovo um? Wie geht man mit wirtschaftlichen Fragen um? Da müsste dann eine Neuorientierung stattfinden, die erst nach den nächsten Wahlen möglich ist.
1: Nun ist seit dem größten sichtbaren Erfolg der serbischen Protestbewegung auch schon mehr als ein Jahr vergangen, nach der Demonstration der 300.000 in Belgrad. Wie nervös das Regime ist, konnte man unlängst daran erkennen, dass der Zugsverkehr ausgesetzt wurde an einem Tag, an dem mit neuerlichen Protesten zu rechnen war. Nun sagen Sie, Herr Bieber, aber Menschenmassen sind nur eine Seite des Protests. Die Märsche durch Serbien und bis nach Brüssel sowie die Radtouren der Studenten haben sie auch in alle Dörfer des Landes geführt und damit also die Bewegung auch auf eine breitere Basis gestellt, was nötig ist, um wirklich Erfolg haben zu können.
0: Genau, ich glaube, das ist einer der großen Lehren. Zahlen alleine machen noch nicht den Unterschied. Die 300.000 auf den Belgier Straßen im März letzten Jahres waren beeindruckend. Auch Ende Mai kamen wieder bei dem erwähnten Zwischenfall, als der Bahnverkehr eingestellt wurde, etwa 150.000 bis 200.000 Menschen in Belgrad zusammen. Das heißt, diese Zahlen sind sehr, sehr eindrucksvoll. Aber gleichzeitig der größere Erfolg, würde ich sagen, ist die Möglichkeit und die Strategie der Studierenden, die Proteste wirklich in die Orte zu tragen, wo normalerweise nie die Opposition und nie Kritiker des Regimes hier aufgetreten sind. Das heißt, die Studierenden waren in der Lage, Menschen zu erreichen, die vorher ausschließlich über die Medien des Vucic-Regimes informiert wurden und darüber auch diese Menschen sozusagen zu gewinnen. Man kann letztlich gegen diese Autokraten nicht nur durch die Mobilisierung der eigenen Unterstützer gewinnen, sondern man muss jene Menschen ansprechen, die eben normalerweise

0: auf der Seite des Regimes sind oder passiv sind und nicht wählen gehen. Und das ist den Studierenden letztes Jahr durch ihre verschiedenen Aktionen gelungen.
1: Auch wenn die serbische Protestbewegung noch nicht erfolgreich war, Aleksandar Vučić sitzt die Proteste ja weiterhin aus. Es gibt zunehmend auch Repressionen gegen Universitäten, aber auch gegen Lehrer und Dozenten, zunehmend auch Verhaftungen. So stellen Sie, Herr Bieber, in Ihrem Buch auch die Frage, ob die Proteste in Serbien nicht auch wegweisend für andere Autokratien wären, konkret für Georgien, die Türkei oder die USA. Was könnten die denn von den serbischen Studenten lernen?
0: Eben einerseits die Strategie, wirklich auch auf jene Bevölkerungsgruppen zuzugehen, die nicht zu den klassischen Oppositionsgruppen gehören, also auf gut gebildete urbane Gesellschaftsschichten, sondern eben kreative Protestformen zu entwickeln und diesen, was ich als Unruhezustand beschreibe. Das heißt, Serbien findet keine Ruhe und das Regime gelingt es nicht, auch in den öffentlichen Debatten wieder die Initiative zu ergreifen. Das Regime seit dem Protestbeginn reagiert nur und man hat das Gefühl, die öffentlichen Debatten werden durch die Studierenden, durch die Protestbewegung bestimmt. Und das ist natürlich ganz entscheidend, weil in der Herrschaft eines derartigen Regimes ist ganz entscheidend, dass sie normalerweise die Debatte, den öffentlichen Raum bestimmen. Und wenn Sie die Debatte und diesen öffentlichen Raum nicht mehr bestimmen können, dann haben Sie eigentlich schon einen wichtigen Schritt verloren an dem Einfluss, den Sie hatten. Das heißt, zugehen auf jene Wähler, die normalerweise nicht erreicht werden und die Debatte dominieren, sind zwei Schritte, die, glaube ich, die Bewegung in Serbien auch für andere Protestbewegungen gegen Autokraten aufzeigen können.
1: Was Autokraten fürchten. Aufstand in Serbien und die Krise autoritärer Regime. Dieses Buch von Florian Bieber ist im Christian Links Verlag erschienen. Sokrates war arm, glubschäugig, hatte eine Kartoffelnase und ein ziegenartiges Gebaren, berichten seine Zeitgenossen. Vor allem aber ging er seinen Mitbürgern so gründlich auf die Nerven, dass sie ihn schließlich zum Tod verurteilten und mittels Giftbecher hinrichteten. Für die ungarisch-amerikanische Philosophin Agnes Callard, die an der Universität von Chicago unterrichtet, ist er dennoch ein Vorbild. Die Figur Sokrates, die der 469 vor Christus geborene und im Alter von 70 Jahren hingerichtete Athener Philosoph schuf, wurde für sie zu einer Art Avatar. Wie sie selbst als Studentin versuchte, in die Rolle des antiken Philosophen zu schlüpfen, beschreibt sie unter anderem in ihrem neuen Buch Sokrates, dessen Untertitel eine Anleitung verspricht, durch ein philosophisches Leben die Angst vor fast allem zu verlieren. Inwieweit die Lektüre das Versprechen einlöst, hat Georg Renäckel überprüft.
2: Am Erfolg kann man auch verzweifeln. Als Tolstoi zu Weltruhm gelangt war, ein glückliches Familienleben und ein beträchtliches Vermögen hatte, brachte ihn eine Sinnkrise an den Rand des Suizids. Seine Bekenntnisse lesen sich wie eine Warnung, findet die Philosophin Agnes Callard. Sie fasst sie folgendermaßen zusammen.
3: Halten Sie sich von grundlegenden Fragen fern. Seien Sie immer so beschäftigt, dass Sie nie Zeit haben, den Blick nach innen zu wenden. Denn sobald dies geschieht, begeben Sie sich auf den Weg der Selbstzerstörung. Auch wenn Sie der Versuchung des Selbstmordes entgehen, werden Sie nie wieder Ihre frühere Sorglosigkeit erlangen. Deshalb ist es am besten, die Büchse der Pandora so fest wie möglich unter Verschluss zu halten.
2: In dieser Büchse befinden sich die Fragen nach dem Sinn unserer Existenz. Und unter Verschluss hält man sie, indem man das Leben in kleine, etwa 15-minütige Einheiten zerstückelt. Hat man ständig dieses oder jenes zu erledigen, ist der in überschaubare Portionen eingeteilte Tag im Nu vorbei. Der um das Jahr 469 vor Christus in Athen geborene Philosoph Sokrates sieht die Sache grundlegend anders. Für ihn sind Fragen nach dem Warum, die Tolstoi so quälen, ein unfassbares Glück. Die Schwierigkeit, die andere mit diesen Fragen haben, liegt für Agnes Callard in ihrer Eigenschaft begründet, unzeitgemäß zu sein.
3: Eine unzeitgemäße Frage ist eine Frage, die zum falschen Zeitpunkt auftaucht, nämlich nachdem sie bereits beantwortet wurde. Unzeitgemäße Fragen sind nicht nur deshalb bemerkenswert, weil sie schwer zu beantworten sind, sondern vor allem, weil sie schwer zu stellen sind. Und sie sind nicht nur deshalb schwer zu stellen, weil es schwierig ist, sie anderen zu stellen, sondern vor allem, weil es schwierig ist, sie sich selbst zu stellen. Manche Fragen sind so schwer zu greifen, dass man sie auf ein Blatt Papier schreiben und sich immer wieder laut vorlesen kann. Doch selbst wenn man innehält und die Wörter der Frage einem noch im Kopf widerhallen, ist man immer noch nicht an dem Punkt, an dem man die Frage wirklich stellt.
2: Die Antworten auf diese Fragen sind unsere Überzeugungen, nach denen wir bereits handeln. Sie in Frage zu stellen erfordert, sie zuvor aufzugeben. Da machen die meisten dann doch lieber mit der nächsten 15 Minuten Beschäftigung weiter. Wer will schon dauernd darüber nachdenken, was es bedeutet, zu lieben und geliebt zu werden, wie man mit dem Tod umgehen soll, was Gerechtigkeit ist, was Freundschaft und was wir überhaupt mit unserem Leben anfangen wollen. Doch nur dadurch kommt man laut Sokrates zum Wissen, was man tun soll. Und nur wenn man weiß, was man tun soll, wird man es auch tun. Dieser sehr intellektuelle Zugang zum Leben macht den antiken Philosophen laut Callard bis heute bei vielen unbeliebt. Sokrates geht davon aus, dass falschen Entscheidungen nie Ursachen wie etwa Willensschwäche zugrunde liegen können, sondern ausschließlich mangelndes Wissen. Dieser Vorwurf trifft uns, da wir der Überzeugung sind, grundlegende Dinge sehr wohl zu wissen.
3: Das menschliche Bedürfnis zu wissen, wie wir leben sollen, unterwirft uns seiner verzweifelten Logik. Weil ich es wissen muss, muss es der Fall sein, dass ich es weiß. Könnte es wirklich wahr sein, dass wir unser ganzes Leben lang, von der Geburt bis zum Tod, nicht wissen, ob wir es richtig machen? Die Antwort lautet ja.
2: Die Erkenntnis ist unangenehm, das weiß auch Sokrates. Nicht umsonst bezeichnet er sich selbst als Stechfliege, die das träge Pferd Athen in Bewegung hält. Er ist davon überzeugt, dass die Menschen weiser aus einem Gespräch mit ihm herauskommen, als sie hineingegangen sind. Dabei ist er doch bekannt für seine Gewissheit, nichts zu wissen. Allerdings ist er auch der Ansicht, dass Denken am besten im Gespräch gelingt, also eine soziale Komponente hat.
3: Sokrates war der Meinung, dass man sich das Wissen einfach holen könne. Und er versuchte sein Leben lang, es sich zu holen. Er war weder ein Sadist, dem es Vergnügen bereitete, die Schwächen anderer zu enthüllen, noch ein Freelance-Therapeut, der es sich zur Aufgabe gemacht hatte, die kaputten Bürger von Athen wiederherzustellen. Er hat immer deutlich gemacht, dass das, was ihn, Sokrates, dazu treibt, anderen Menschen Fragen zu stellen, ganz einfach der Wunsch ist, auf diese Fragen eine Antwort zu erhalten.
2: Durch seine jahrzehntelange Praxis des gemeinsamen Denkens wurde Sokrates, der sich nicht nur als Stechfliege, sondern auch als Hebamme der Gedanken seiner Mitbürger verstand, zum Experten in Fragen der Politik, der Liebe und des Todes. Umso erstaunlicher findet es Agnes Callard, dass es neben der kantischen, der aristotelischen und der utilitaristischen Ethik keine sokratische Ethik gibt. Mit ihrem Buch möchte sie eine solche begründen. Die Philosophie des Sokrates ist für die Autorin, die sich selbst und ihren eigenen Weg zur Philosophie stets in ihre Überlegungen mit einbezieht, kein Tool, das man zu diesem oder jenem Zweck verwenden kann. Es handelt sich vielmehr um eine Art zu leben, die uns zu freieren Menschen macht und uns dabei hilft, unbewusste Zwänge zu überwinden. Wie man damit anfängt?
3: Ganz einfach. Seien Sie aufgeschlossen. Forschen Sie nach und bewegen Sie sich hin zum Wahren und weg vom Falschen.
1: Sokrates. Wie man durch ein philosophisches Leben die Angst vor fast allem verliert. Dieses Buch von Agnes Callard ist, übersetzt von Antje Korsmeier, im CH Beck Verlag erschienen. Folgende Bücher haben wir Ihnen im Kontext heute sonst noch vorgestellt.
4: People Gone Mad – Wie die Demokratie sich selbst zerstört, von Moshe Zimmermann, Propylen Verlag. Die Zukunft des Fußballs – Wie KI und Big Data den Fußball verändern, von Tobias Escher, Rowohlt Verlag. Sowie Was Autokraten fürchten, Aufstand in Serbien und die Krise autoritärer Regime, CH Links Verlag.
1: 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Nun folgt Musik.
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1: Es kommt von Kevin Morby und trägt den Titel Little Wide Open. Es ist das 8. Album des in Kansas City und dem ländlichen Missouri aufgewachsenen Folksängers und Gitarristen Kevin Morby, der sich in den 2000er Jahren in Brooklyn niedergelassen hat. Inhaltlich ist Kevin Morby zurückgekehrt in den mittleren Westen, dessen Alltag abseits der großen Metropolen er auf Little Wide Open besingt. To be alone, just the two of us in Middle America, heißt es in Javelin, der Lead-Single des Albums.

Javelin von Kevin Morby. Was er musikalisch bietet, ist nichts Neues, aber es ist gut gemachter Indie-Folk. Produziert wurde das Album von Aaron Sessner von der Band The National, der auch für Taylor Swift und Ed Sheeran als Produzent tätig ist und sich als Fan von Kevin Morby geoutet hat. Auf Little Wide Open spielt Sessner auch Bass, Synthesizer, Klavier und Gitarre. Welcome to the Midwest, where the sky knows best and you finally get some rest, heißt es im Song Badlands, aber eben nur bis die Tornado-Sirenen erklingen, die sich bei Kevin Morby ähnlich wie bei Bon Iver anhören. Kein Wunder hat Bon Iver die Tornado-Sirenen doch für Kevin Morby eingesungen. Badlands.

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So heißt das im Opener auf Kevin Morbys neuem Album Little Wide Open. Es ist keine Verherrlichung der USA, die wir da serviert bekommen, sondern der Versuch, mit den Widersprüchen des Landes umzugehen, sie zumindest aufzuspüren. Besinnlich darf es auf dem Album trotzdem zugehen. Schmetterlinge sind für Kevin Morby Passagiere der Zeit, so wie wir Menschen auch. Field Guide for the Butterflies.

0: Field Guide for the Butterflies von Kevin Morby. Seine Songsammlung Little Wide Open ist das Kontextalbum der Woche. 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Das war Kontext mit Wolfgang Ritschl.
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2: Mit Rosanna Zara am Mikrofon. Außenministerin Beate Meinl-Reisinger ist derzeit auf Besuch in Island. Dort wird Ende August in einem Referendum darüber abgestimmt, ob die ausgesetzten Beitrittsverhandlungen mit der EU wieder fortgesetzt werden sollen oder nicht. Und das war auch eines der Hauptthemen bei dem Treffen von Meinl-Reisinger mit ihrer isländischen Amtskollegin, berichtet Eva Pöcksteiner aus Reykjavik.
3: Die jüngsten geopolitischen Veränderungen hätten eine neue Dynamik in das EU-Thema gebracht, so die isländische Außenministerin Katrin Gunnarsdottir. Wir sehen eine multipolare Welt, China, USA, Russland und dann gibt es die Europäische Union, wo bestimmte Werte wie Demokratie hochgehalten werden. Außenministerin Beate Meindl-Reisinger bekräftigt ihre Unterstützung. Die Österreicherinnen und Österreicher würden die Idee lieben, dass Island ein EU-Mitglied werden könnte.
4: Die Austrians love the idea of Iceland joining the European Union.
3: Falls die isländische Bevölkerung Ende August beim EU-Referendum mit einem Ja stimmen sollte, beginnen die Verhandlungen und über das Ergebnis gibt es eine neuerliche Volksabstimmung.
2: Bei einem schweren Zwischenfall nahe dem ukrainischen Atomkraftwerk Saporischschja sind nach Angaben der Internationalen Atomenergiebehörde russische Soldaten verletzt worden. Der Vorfall habe sich während der Minenräumung im Rahmen einer lokalen Waffenruhe ereignet. Russland wirft der Ukraine einen gezielten Angriff vor, Kiew dementiert. In Frankreich ist die Wut nach einem mutmaßlichen Mord an einer 11-Jährigen groß. Die Regierung prüft mögliche Justizpannen, denn der Verdächtige ist mehrfach wegen Missbrauchs Minderjähriger angezeigt worden. Cornelia Primosch berichtet.
5: Der Schock reicht weit über das Dorf Florence im Südwesten Frankreichs hinaus. Nach Tagen der Suche nach der 11-jährigen Liana wurde in einem Silo ein Kinderleichnam gefunden. Die Kleidung entspricht der des Mädchens, das zuletzt vor über einer Woche im Auto eines Mannes gesehen wurde. Gegen den 41-Jährigen laufen mehrere Anzeigen. Nach der letzten, vom vergangenen Sommer wegen Vergewaltigung einer Minderjährigen, wurde der Verdächtige nie von der Polizei befragt. Die Entrüstung erreicht die Politik. Es sei offensichtlich, dass hier etwas nicht funktioniere und das sei inakzeptabel, räumt Präsident Macron Missstände im Justizsystem ein. Noch heute hat die Regierung in Paris eine Krisensitzung einberufen.
2: Der Lebensmitteldiscounter Hofer investiert eine dreistellige Millionensumme in seine Logistik. In Pinsdorf in Oberösterreich wird bis 2028 ein neuer Lagerstandort für Obst und Gemüse errichtet. Das bestehende Lager in Trumau in Niederösterreich soll bis 2029 erweitert werden. Das waren die Nachrichten mit Rosanna Azara. Das Wetter.
6: Heute Nacht klart es vermehrt auf und bei nur wenig Wind sinken die Temperaturen meist auf frische 12 bis 4 Grad. Das Wochenende wird frühsommerlich. Neben Sonne gibt es aber vor allem im Bergland zum Teil auch dichtere Wolken und jeweils an den Nachmittagen ein paar Regenschauer und Gewitter. Bei überwiegend mäßigem Wind liegen die Höchstwerte zwischen 19 und 27 Grad, am Sonntag im Osten bei bis zu 29 Grad. In 2000 Meter Höhe hat es um 9 Grad. So viel zum Wetter von Gerald Holz.
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Ein Zeitton Extended, ganz im Zeichen von Alexander Kranerbetter. In der ersten Stunde gibt es ein Porträt über den vielseitigen Trompetenspieler zu hören und in der zweiten Stunde ein Konzert seines Trios MOS, stattgefunden Ende 2025 im ORF Radio Kulturhaus. Am Mikrofon begrüßt sie Heinrich Deisel. Vom Jazz kommend sind für Alexander Kranerbetter elektronische Erweiterungen immer wichtiger geworden, wodurch sich sein Schaffen immer mehr zu Improvisation und Klangkunst ausdehnt. In den letzten Jahren haben sich seine Projekte vervielfacht. Das reicht von seinem ersten, 2020 herausgebrachten Soloalbum mit elektroakustischer Musik über Rock Jazz mit MOS bis zur Experimentalformation Exit Void, die am diesjährigen Donaufestival spielte. Zudem spielt Kranerbetter im Ensemble der Sängerin Soap and Skin und in der Band des Singer-Songwriters Voodoo Jürgens. Eine breite Palette an Stilen und Spielweisen also, in denen Kranerbetter unterwegs ist. Eines seiner aktuellen Hauptprojekte ist das bereits im Hintergrund zu hörende Duo Drunk mit der Pianistin Ingrid Schmollina. Mehr zu Drunk etwas später in dieser Sendung. Im April 2025 haben Kranerbetter und Schmollina auf Trost Records ihr Debütalbum Breath in Definition herausgebracht. Daraus das Stück Iridescent.

0: Iridescent von Trank. Alexander Kranerbeter wurde 1988 in Lauterach in Vorarlberg geboren. Wie er erzählt, überließ ihm sein Vater, ein Kapellmeister, den Schlüssel für das Probelokal. Und so verbrachte er viel Zeit, diverse Musikinstrumente zu lernen. Schließlich wurden es die Trompete und das Horn. In den frühen 2010er Jahren studierte er an der Linzer Bruckner Uni bei Christoph Tschech und Peter Herbert. 2012 übersiedelte er nach Wien und im Jahr darauf erfolgten zwei Bandgründungen. Zum einen mit dem Gniegler Sextett des Saxophonisten Jakob Gniegler, zum anderen mit Kollegen aus der Zeit der Bruckner Uni im Trio MOS. Bald begann Kranerbeter, sich auch für Mikrofonierungen und elektronisches Processing zu interessieren. Für ihn sei das nie ein Widerspruch gewesen und er verweist auf Trompeter wie Franz Hautzinger und Axel Dörner, die seit mehr als 30 Jahren Jazz in Richtung freier Improvisation und Klangkunst interpretieren. Kranerbeters Ansatz ist nun einer, der gerne zwischen abstraktem Experiment, konkretem Pop und tanzbaren Passagen hin und her pendelt. Er spielt in unterschiedlichsten Ensemblegrößen, die von der Big Band bis zu Solokonzerten reichen. Über die Rolle von Elektronik für sein Trompetenspiel sagt Alexander Kranerbeter:
1: Im Bandkontext mit verschiedenen Leuten, es ist wirklich so Teil von meinem Instrument geworden. Es ist jetzt nicht mehr so, ja, ich habe die Trompete und dann habe ich ein Effektgerät, sondern es beschäftigt mich auch viel damit. Ja, das ist irgendwie so die Erweiterung vom Instrument geworden und gar nicht jetzt ein Zusatz oder ein Hilfsmittel. Es ist einfach Teil von meiner Trompete, die Kasteln. Wenn ich es jetzt aber nicht im Bandkontext spiele, sondern allein, dann habe ich manchmal das Bild von mir, das sind so meine Mitmusikerinnen, die da am Tisch vor mir liegen. Das sind meine Bandkolleginnen da vor mir am Tisch und wir spielen zusammen und dann habe ich irgendwas im Loop drin oder ich tue gern Freezen auch, quasi so Schichten, kriege dann so einen Orgel-Touch. Und dann bearbeite ich das in der Effektschleife und dafür lege ich dann die Trompete auch hin und der hat dann mal Pause und dann, also ich verwende es irgendwie auch wie ein Synthesizer. Es entsteht dann schon auch Bässe oder Beats. Es sind auch von mir gesampelte Sounds. Manchmal habe ich schon so einen 808 Drum Kick Sound, der dann da auch mitfährt. Eine schöne Ergänzung.
0: Bedingt durch die Corona-Pandemie intensivierte Kranerbeter seine Beschäftigungen mit Elektronik. Im Mai 2021 erhielt er die Einladung, auf Small Forms zu veröffentlichen. Small Forms ist das Label des argentinischen, in Wien lebenden Sounddesigners und Produzenten Gustavo Petek.
1: Ich hatte damals im Studio viel Zeit und mir gedacht, ich arbeite mal ein bisschen an so Solo-Material, quasi gezwungenermaßen. Und ich habe mit Mikrofonierungen herumprobiert und habe wie so Sondenmikrofone in die Trompete rein oder so Piezos angeklebt und das Clip-Mikrofon auch, da habe ich dann eins genommen mit einer besonders schlechten Klemme, weil eigentlich will man ja nicht die Ventile hören oder so, aber in meinem Fall ist es ganz gut, weil ich das dann auch verstärke und durch die Effekte schicke. Und dann hat mich Gustavo gefragt, ob ich eine Smallform-Session spielen will. Das heißt, das Konzept, dass man so den ganzen Tag aufnimmt, er ist da und betreut quasi die Aufnahme und am Abend gibt es dann ein Live-Konzert. Und das ganze Material wird aufgenommen und dann kann man sich aussuchen, was gut war oder was einem gefällt. Und ich habe dann ein Album daraus gebastelt. Genau.
0: So entstand sein erstes Soloalbum Textures. Konventionelles Trompetenspiel sucht man hier vergeblich. Vielmehr sind es Klang- und Lärmkaskaden zwischen Elektroakustik und abstrakten Drones. Textures ist ein gutes Beispiel dafür, wie man eine Trompete zu einem Klangkörper transformieren kann. Das Album markiert die bisher intensivste Arbeit am Instrument selbst. Alexander Kranerbeter.
1: Der Ursprungsgedanke, also ich habe auch schon länger davor angefangen, so mit Kasteln zu arbeiten, mit Effektgeräten. Das hat begonnen mit ganz klassisch, mit einem Hall und dann kam ein Delay dazu und dann wurde es immer mehr und viel zu viel. Mit dem Solo, ich habe dann mir Geräte gesucht, die eben auch über die Mikrofonierung, die das erlauben, so rein zu zoomen in das Instrument und nicht so eben den klassischen Trompetensound zu präsentieren, sondern eh von den Ventilgeräuschen, die separat wo durchschicken und auch was passiert, wenn ich den Becher anschlage oder überhaupt drauf rumtrommel oder die Züge rausnehme. Aber ich wollte halt einfach mit der Luft spielen. Dass Dinge zu hören sind, die man entweder vielleicht versucht auszublenden, weil man für den klassischen Trompetenton jetzt das nicht unbedingt haben will. Und ja, irgendwie Musik damit zu machen, also auch Beats damit zu machen und am Ende dann teilweise schon dann wieder Melodien drüber spielen. Ja.
0: Der Beginn von Textures, das Stück Texture One.

Texture One aus dem Album Textures, erschienen 2021 auf Small Forms. Dort ist im September 2025 auch This Trawl erschienen, eine Kooperation mit dem Wiener Musiker Pete Prison 4. Trompete trifft Gitarre, trifft Elektronik. Weitflächige Klangwelle, die an Veröffentlichungen unter anderem von Fennes oder dem australischen Gitarristen Oren Ambaci denken lassen.

0: Einer der ersten Formationen Alexander Kranapetters war MOS. 2013 als Quartett gegründet und seit 2021 ein Trio, beeindrucken MOS durch einen sehr eigenwilligen und eigenständigen Sound. MOS spielten auf Festivals wie dem slowenischen Sajeta, gaben Konzerte bis in den Iran und waren Teil des New Austrian Sound of Music Programms zur Förderung junger Musikschaffender. Ivo Fina, Gitarre, Johannes Wakolbinger, Schlagzeug und Alexander Kranapetter haben 2022 ihr zweites Album herausgebracht. Es nennt sich Mnemonic und ist auf Kolenio erschienen.
1: Zu dritt haben wir dann nicht mehr so kompositorisch gearbeitet, sondern eher so im Studio so Sessions gemacht, einfach viel mitgeschnitten und uns im Nachhinein erst quasi rausgesucht, was da passend ist und was man vielleicht zusammensetzen könnte als so Tracks. So ist das zweite Album Mnemonic entstanden. Das ist aus der griechischen Mythologie so ein Begriff für Gedächtnisstütze. Das haben wir dann produziert mit dem Martin Sievert. Jetzt sind wir eigentlich nach wie vor in diesem Prozess, dass wir sind alle drei sehr beschäftigt und suchen aber immer wieder Zeit, uns im Studio zu finden, solche Sessions zu machen und neues Material zusammenzustückeln.
0: Aus Mnemonic, das gleichnamige Titelstück.

0: Mnemonic von MOS. Mehr zu diesem Trio in der zweiten Stunde des heutigen Zeitton Extended, in der Alexander Kranerbetter über die Bandgeschichte erzählt und wir in ein gut einstündiges Improvisationsstück mit dem bezeichnenden Titel Correspondences eintauchen. Kommen wir in diesem Zeittonporträt über den Trompeter Alexander Kranerbetter jetzt zu einer Zusammenarbeit mit der Band Tomido, namentlich der Schlagzeuger Bernhard Breuer und der Bassist Gigi Kratt. 2021 feierte das Duo am Welser Jazz Festival Unlimited ihr 20-jähriges Bestehen mit einem Konzert eines 10-köpfigen Orchesters.
1: Und daraus ist irgendwie dann Tomido mit mir gefeatured entstanden. Wir haben uns kurze Zeit danach für ein paar Konzerte getroffen und sind dann in Linz auch ins Goon-Studio. Bernhard Breuer hat dann irgendwie gemeint, dass wir die Tour spielen, also in Deutschland, in Leipzig und in irgendeinem Orgelladen in Deutschland, wo das war wie so ein Peter-Brötzmann-Schrein, so ein Peter-Brötzmann-Kulturstätte. Aber es war sehr cool dort. Und genau, wir haben ein paar Konzerte gespielt und sind danach ins Studio. Nämlich oft macht man einen Fehler und produziert ein Album und dann spielt man die Tour und denkt sich danach so, ah ja, jetzt haben wir es eigentlich heraus und das Album aufgenommen.
0: Im Mai 2024 erschien das Album Tomido featuring Alex Kranerbetter auf Palazzo Recordings, dem Label der Band Electro Guzzi. Die Eröffnungsnummer Litox.

0: Lead Talks von Tomido featuring Alexander Kranerbetter. Als nächstes Trank. 2020 spielte am Grazer Improvisationsfestival VNM ein Trio aus den beiden Trompetern Alexander Kranerbetter und Franz Hautzinger mit der Pianistin Ingrid Schmollina.
1: Das Duo Trank mit Ingrid Schmollina ist jetzt schon doch ein längeres Projekt. Wir kennen uns sicher 10 Jahre schon, so aus der Szene. Und Ingrid und ich haben uns gedacht, wir sollten zusammen musizieren. Und dann gab es in Graz dieses Festival und haben mit dem Franz Hautzinger im Trio gespielt. Ein interessantes Konzept, so 2 Trompeten. Franz hat eher akustisch gespielt, ich habe sehr elektronisch gespielt, so eher wie eine Art Synthesizer. Und Ingrid mit ihrem präparierten Klavier, das ja auch sehr perkussiv, fast schon teilweise eine Schlagzeugposition übernimmt. Ja, das war sehr spannend. Der Franz hat damals aber auch noch in Frankreich gelebt und wir hatten eh auch irgendwie einen konkreten Plan, wo das hingehen soll und so quasi im Duo mit meiner Elektronik, die so Harmonie auch übernimmt und die Trompete nur manchmal so Themen spielt und Ingrids Präparationen, das ganz gut geklappt und dank dem Echoraum, also Sarah Zlaner-Bittnick hat uns das ermöglicht, dass wir da eine Art Residency bekommen haben. Wir durften oft in den Echoraum, wo ein Superflügel steht und man sehr unkompliziert auch mitschneiden konnte. Und da ist irgendwie das Material entstanden zu unserem Album Breath in Definition.

0: Breath and Definition wurde sehr enthusiastisch rezensiert. So wurde dieses Debüt etwa von der Ö1 Jazznacht gelobt für seine, Zitat, improvisierten Soundscapes zwischen kantablen Trompetenlyrismen, elektronischen Klangbändern und repetitiven Patterns des präparierten Klaviers. Zitat Ende. Kranebetter und Schmolliner spielten dann auf Festivals wie Wien Modern und dem Unlimited und gestalteten für das Filmfestival Diagonale 2025 im Rahmen einer Retrospektive zum Regisseur Jean Epstein eine Vertonung von dessen surrealistischem Film La Chute de la Maison Usher aus dem Jahr 1928.
1: Am Album waren zwei Gäste, die Anja Blaschk hat das Breath in Definition, quasi das Titelstück, hat sie diesen Text eingesprochen, der von Ingrid kommt. Das ist ein sehr persönlicher, sehr bewegender Text, finde ich. Und dann gab es noch den Track Gitter. Und da haben wir den Lukas König gefragt. Der hat zu unserem Material dann wie overgedubbt. Während der Aufnahme wussten wir schon, wohin das gehen könnte und haben ihm wie Platz gelassen. Das war eigentlich spannend, so für einen Geist, der gerade zu dem Zeitpunkt in New York war, vorausschauen, irgendwie Platz lassen am Album. Ich glaube, es ist ganz gut aufgegangen.
0: Drang featuring der Schlagzeuger Lukas König mit Gitter.
1: In New York war vorausschauen, irgendwie Platz lassen am Album. Ich glaube, es ist ganz gut aufgegangen.
0: Drang featuring der Schlagzeuger Lukas König mit Gitter.

Frank und Lukas König mit Gitter aus dem Album Breath in Definition. Wenige Tage vor diesem Zeitton-Interview mit Alexander Kranerbetter wurde bestätigt, dass Trank im Oktober eine zweiwöchige Tour in Japan spielen werden.

0: Eine weitere Facette im Schaffen von Alexander Kranerbetter. Hier könnte man vielleicht von einem Soundtrack zu einem imaginären Film sprechen.
1: Slow Motion Encounter, das war beim Artex Festival 24, wurde ich eingeladen für so eine Art Carte Blanche, gibt es da jedes Jahr, um eine Band zusammenzustellen. Und ich habe Kompositionskonzepte entwickelt, so grafische Notationen viel gemacht und habe das dann irgendwie in den Kontext gesetzt von, das ist irgendwie so Slow Motion, das für etwas richtig viel Zeit nehmen. Nicht unbedingt im Film die Slow Motion, sondern einfach diese, wenn etwas in Slow Motion passiert, dann hat das einen Grund, also warum man da reinzoomt. Und das dachte ich, kann man in Musik auch. Alles hat wirklich eine Bedeutung, was passiert. Und es passiert sehr wenig und das, was passiert, ist aber sehr wichtig. Genauso ist diese Idee entstanden von diesem Slow Motion Sextett. Und das wurde auch mitgeschnitten, Mehrspuren von Alex Janillos. Der hat das live gemischt und im Nachhinein dann auch im Studio gemischt und gemastert. Und das wird jetzt auch bald veröffentlicht.
0: Der Slow Motion Encounter war neben Kranerbetter die Bassistin Sarah Palin und die Sängerin Rea Dubach, beide aus der Schweiz, gemeinsam mit David Schweikart, Schlagzeug, Lukas Lauermann, Cello und Hannes

Herschel Fender Rhodes. Sämtliche Musikerinnen und Musiker spielten auch Elektronik. Hier ein Ausschnitt aus dem Konzert bei den Art Acts in St. Johann am 10. März 2024.

0: The Slow Motion Encounter bei den Art Acts 2024. Dieser von Alexander Janelos aufgenommene und gemischte Konzertmitschnitt wird in den kommenden Monaten als Digital-Release auf Bandcamp veröffentlicht. Alexander Kranerbetter ist auch ein großer Fan aktueller Popmusik. Er grinst, als er sagt, er sei ein Billie Eilish Ultra. Seit längerer Zeit covert er Songs, etwa von Lana Del Rey und eben Billie Eilish. Ob er diese Covers veröffentlichen wird, vielleicht, meint er. Das nächste Stück zeigt Kranerbetter in einem Pop- und Singer-Songwriter-Zusammenhang. Palinstar ist das Pseudonym der Züricher Musikerin Sarah Feed, die schon bei The Slow Motion Encounter mitgewirkt hatte. 2025 war Palinstar bei mehreren Konzerten der Opening Act für Soap and Skin. Wie schon auf dem letztes Jahr erschienenen Debüt Backtrain Places hat Kranerbetter auch am Folgealbum mitgewirkt. So ergaben sich vermehrt Kollaborationen mit Musikschaffenden in Zürich und in anderen Schweizer Städten.
1: Wir waren auf Tour und sie war Vorband und war noch irgendwie so ganz am Anfang von dem Projekt Solo gespielt. Und wir haben uns dann eben gut angefreundet und dann begonnen zusammen Musik zu machen auch. Und jetzt bin ich irgendwie doch relativ viel in der Schweiz auch. Komme aus Vorarlberg, darum ist der Bezug zur Schweiz eh da. Aber jetzt seit vielen, vielen Jahren in Wien und das ist irgendwie so weit weg gewesen. Und jetzt auch eine wirklich tolle Szene in Zürich. Ich durfte auch kürzlich bei einem großen Big Band Projekt mitmachen von Tilman Ostendab. Und mit Palinstar waren wir letztes Jahr im Sommer, waren wir im Studio auch in Zürich. Und es ist irgendwie das zweite Album jetzt entstanden.
0: Am Montag, dem 8. Juni, erscheint auf Bandcamp als Teaser auf das Album die Single State of a Lonely Emotional Jetlag.

0: Palinstar mit State of a Lonely Emotional Jetlag. Als nächstes Exit Void. Diese Sechs-Personen-Formation entstand auf Initiative von David Reumüller, interdisziplinärer Künstler aus Graz und Schlagzeuger bei der Doom-Metal-Band Reflektor und zusammen mit Manfred Engelmeier bei der Experimental-Rock-Band Muscle Tomcat Machine. Weiters bei Exit Void die Elektronik-Künstlerin Katrin Euler, die unter dem Namen Rant auftritt. Wolfgang Lehmann, ehemals bekannt als Wolfgang Möstl an Gitarre und Elektronik, sowie Anja Plaschk alias Soap and Skin, Stimme und Elektronik.
1: Exit Void ist das jüngste Projekt, das auch mit der Idee von der Installation arbeitet. Es kommt eigentlich auch aus einem installativen Gedanke. Der David Reumüller hat eine Grafikinstallation gemacht und wir haben dann dazu Musik gemacht im Studio. Und wie wir dann auch die Installation gesehen haben, fanden das sehr schön und auch mit der Musik darunter. Und dann haben wir uns gedacht, eigentlich könnten wir das live versuchen umzusetzen, auch als Band. Und dann kam Rent dazu noch in die Band und Fredl, Engelmeier, Bull Fredl. Dann haben wir ein Konzert gespielt letzten Herbst in Graz im Dom im Berg und da eben diese Idee entwickelt mit der Lasershow. Wir stehen im Kreis und in der Mitte von uns ist wie so ein, ja, so eine Laserinstallation, die auch reagiert auf die Musik. Ein Laser, der quasi programmiert ist und ausgelöst wird von gewissen Signalen von der Musik. Und hat super funktioniert und aus diesem Konzert heraus ist dann auch die erste Nummer entstanden aus dem Material, die Anja produziert. Das kam auch raus, es gibt es schon zu hören.
0: Void of Escape von Exit Void.

Von Exit Void gibt es bisher 2 Stücke auf ihrer Bandcamp-Seite. Nach dem Debütkonzert im Dom in Berg haben Exit Void Ende April an der Berliner Volksbühne am Rosa-Luxemburg-Platz gastiert und kurz darauf am Donau-Festival in Krems gespielt. Im Ö1 Zeitton ist der Mitschnitt dieser Aufführung zu hören. Und zwar schon übermorgen, am Sonntag, dem 7. Juni, im Zeitton kurz vor 21 Uhr. Im Interview mit Susanna Niedermeyer erzählen Anja Plaschk und David Reumüller über dieses neue, spannungsgeladene Musik- und Kunstprojekt. Truber ist ebenfalls eine Installation. Im Mai 2024 hat der Wiener Klang- und Medienkünstler Andreas Trobolowitsch davon ein gleichnamiges Album herausgebracht. Bekannt wurde Trobolowitsch für seine konzeptuellen Kompositionen und Soundinterventionen. 2020 hatte er einen Wasserspeicher in Berlin zu einem Klangraum umfunktioniert. Er verwendete dafür einen Aufbau, der wie ein 2 Meter großer Plattenspieler funktionierte und an dessen rotierenden Enden Alexander Kranerbetter und die Berliner Trompeterin Carina Corcordina saßen. 2 Jahre später war diese Installation beim Klangkunstfestival Parken in der Wiener Zacherlfabrik zu erleben. Diesmal mit Kranerbetter und Martin Eberle. Mein großer Trompetenbruder, scherzt er über Eberle, der unter anderem Mitbegründer der Jazzformation Kompost 3 war und ebenfalls aus Vorarlberg stammt und im Ensemble von Soap & Skin spielt. Aus Truba das Eröffnungsstück Seitenhieb.

0: Seitenhieb aus Truba. Nach Plänen für 2026 gefragt, erzähle Alexander Kranerbetter von der Japan-Tour im Herbst mit Drang und von einem Projekt für das oberösterreichische Festival Intöne Mitte August.
1: Beim Intöne-Festival in Diersbach mit einem super Schlagzeuger wurde ich da quasi zusammengewürfelt von Paul Zauner, Sharati Korva, der lebt in London, indische Roots. Genau, mit dem spiele ich im Duo dort. Bin dann auch im Sommer in London eine Zeit lang, wir werden ein bisschen was aufnehmen und proben fürs Festival. Solche Kooperationen gefallen mir eigentlich am besten, wenn ich mit Leuten zusammengewürfelt werde, die ich nicht wirklich gut kenne noch.
0: Der Tabla-Spieler und Schlagzeuger Sharati Korva hat unter anderem mit dem Saxophonisten Shabaka Hutchings gearbeitet und Alben auf dem Electronic Dance Label Ninja Tune veröffentlicht. Damit geht dieses Zeittonporträt über den Trompeter Alexander Kranerbetter zu Ende. Weiterführende Informationen finden Sie auf der ÖNS-Webseite unter oe1.orf.at. Hier folgen jetzt dann die ÖNS-Nachrichten. Im zweiten Teil dieses Zeiton Extended präsentieren wir ein Konzert des Trios MOS im ORF Radiokulturhaus vom Dezember 2025. MOS, das sind Ivo Fina, Gitarre und Elektronik, Johannes Wakolbinger, Schlagzeug, Synthesizer und Alexander Kranerbetter, Trompete und Elektronik. Das Ensemble spielte eine Improvisation zwischen Jazz, Post-Rock und Elektronik. Eine Stimmung ebenso fragil wie fordernd. Es war, wie Kranerbetter im Interview erzählt, wie eine Live-Installation mit in der Mitte einem Berg von Röhrenfernsehern und kreisförmig um die Band das Publikum.

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1: Der Umgang mit beleidigenden Kommentaren auf Social Media soll neu geregelt werden. Das kündigt Justizministerin Anna Sporer von der SPÖ an. User sollen nicht mehr belangt werden können, wenn andere unter ihren Beiträgen beleidigende Kommentare hinterlassen. Innerhalb der Regierung gibt es Vorbehalte. Mehr von Eva Haslinger.
2: Derzeit kann es teuer werden, wenn man die Kommentare anderer unter den eigenen Social-Media-Postings nicht genau beobachtet. Wird dort nämlich jemand von einem Dritten beleidigt, dann kann der oder die Beleidigte medienrechtlich dagegen vorgehen und den Beitragsposter auffordern, die fremden Kommentare zu löschen. Das Problem dabei, der Antrag auf Löschung kostet den Poster laut NEOS derzeit 2000 Euro pro Kommentar. Für Justizministerin Anna Sporer von der SPÖ zeigt sich hier,
3: dass diese Rechtsbehelfe gegen Hass im Netz auch missbraucht werden, im Sinne von Profit schaffen für Einzelne.
2: Sie will diese Regelung überarbeiten. Die NEOS sind mit an Bord. Die ÖVP hingegen hegt Zweifel, ob eine Änderung der Haftungsregeln die Verantwortung wirklich dorthin verlagert, wo sie tatsächlich liege.
1: Diese Woche hat die Bundesregierung erstmals eine Afrika-Strategie beschlossen. Es geht unter anderem um den Zugang zu kritischen Rohstoffen für Österreichs Wirtschaft und um die Bekämpfung irregulärer Migration. Auch die Sicherheitspolitik spielt angesichts der massiven geopolitischen Verwerfungen durch Russland und die USA eine Rolle. Peter Daser berichtet.
4: Rund 25 Seiten umfasst die Afrika-Strategie. Viele Punkte darin sind allgemein gehalten, etwa mögliche Beteiligungen an militärischen Einsätzen von UNO und EU. Ein Schwerpunkt liegt bei der Wirtschaft. So geht es um Exportmöglichkeiten für österreichische Firmen. Einige afrikanische Länder haben ein hohes Wirtschaftswachstum. Umgekehrt braucht Österreichs Industrie kritische Rohstoffe aus Afrika wie Iridium oder Kobalt. Für den Arbeitsmarkt wiederum sollen hochqualifizierte Menschen kommen. Andererseits soll irreguläre Migration gebremst werden, etwa über Abkommen zur Verhinderung von Schlepperei. Angelegt ist die Afrika-Strategie auf die Jahre 2026 bis 2029. Ein Beschluss im Nationalrat ist noch für heuer vorgesehen.
1: In den USA erlebt Präsident Trump die nächste Niederlage vor Gericht. Ein Bundesrichter hat Trumps Einreisebeschränkungen für 39 Staaten, darunter Afghanistan oder zum Beispiel Venezuela, für ungültig erklärt. Die Einreisebeschränkungen hatte Trump im November erlassen, nachdem eine Nationalgardesoldatin in Washington bei einem Schusswaffenangriff durch einen Afghanen getötet worden war. Papst Leo beginnt heute seinen Besuch in Spanien. Insgesamt 6 Tage lang reist er durch das Land mit Stopps in Madrid, Barcelona und auf den Kanarischen Inseln. Geplant sind große Freiluftmessen. In Barcelona wird der Papst außerdem den Jesusturm der Basilika Sagrada Familia segnen. Der Boom bei künstlicher Intelligenz treibt derzeit die Börsenkurse. Davon profitieren zum einen mehrere US-Tech-Konzerne, zum anderen aber auch die Zulieferer der Rechenzentren und Cloud-Anbieter. Neben Taiwan konzentrieren sich die Größen der KI-Branche auf Südkorea. Volker Obermeier berichtet.
5: Der Markt für Speicherchips ist fest in koreanischer Hand. Die beiden Konzerne Samsung und SK Hynix kommen zusammen auf einen weltweiten Anteil von um die 65%. Forschung, Entwicklung und Produktion im In- und Ausland, diesen Kurs wird das Land weiter verfolgen, so der österreichische Wirtschaftsdelegierte in Seoul, Wolfgang Köstinger.
6: Es sind gewaltige Investitionen in zigfacher Milliardenhöhe geplant. Hier wird man vor allem bei Speicherchips nach wie vor klare Nummer 1 bleiben.
5: Als weitere große Zukunftsfelder gelten Automatisierung und Robotik, gerade in der Industrie. Die Elektronikindustrie ist auch für Österreich von großer Bedeutung. Heimische Firmen liefern Anlagenmaschinen und Bauteile. Der gesamte Warenexport beträgt mehr als 1 Milliarde Euro.
1: Österreichs Herrenfußballnationalteam hat in Santa Barbara in Kalifornien das erste Training absolviert. Das Interesse war groß, etwa 3000 Schaulustige waren dabei. Die WM beginnt am Donnerstag, für Österreich wird es am 17. Juni ernst, erster Gegner ist Jordanien. Das waren die Nachrichten mit Rosanna Azara. Das Wetter.
7: Immer weniger Wolken und nur schwacher Wind sind die Zutaten zu einer ziemlich frischen Nacht. Bis zum Sonnenaufgang zwischen 5 und halb 6 Uhr sinken die Temperaturen meist auf 12 bis 4 Grad. Dazu startet der Samstag auch mit ein paar Nebelfeldern. Tagsüber gibt es heute aber einiges an Sonne und 19 bis 27 in 2000 Meter Höhe um 9 Grad. Dichtere Wolken sind vor allem in Teilen des Berglands dabei, samt einiger Regenschauer und Gewitter am Nachmittag. Ähnlich am Sonntag, im Osten morgen sogar bis 29 Grad. So viel zum Wetter von Gerald Holzinger.
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0: Willkommen zurück zu diesem Zeitton Extended über Alexander Kranerbetter. In der ersten Stunde gab es ein Zeitton-Porträt über den österreichischen Trompeter zu hören. Und die Musik kam unter anderem von Drang, seinem Duo mit der Pianistin Ingrid Schmolliner. Dann Zusammenarbeiten mit dem Schlagzeuger Lukas König und der Sängerin Anja Plaschk, also known as Soap and Skin, sowie von The Slow Motion Encounter, einem von Kranerbetter zusammengestellten Sextett für das Festival Art Acts 2024. Jetzt in der zweiten Stunde präsentieren wir eine Uraufführung von MOS. Dieses Trio beeindruckt durch einen ebenso eigenwilligen wie eigenständigen Sound von Alexander Kranerbetter zusammen mit dem Gitarristen Ivo Fiener und dem Schlagzeuger Johannes Wakolbinger. Stattgefunden hatte diese Aufführung im Dezember 2025 im ORF Radio Kulturhaus. Und MOS spielten eine Improvisation mit dem Titel Correspondences. Das Konzert ist in fast voller Länge zu hören. Und Alexander Kranerbetter erzählt über die Bandgeschichte und diesen Abend im Radiokulturhaus. Jazz, Post-Rock und Elektronik verbinden sich zu einem ebenso fragilen wie fordernden Klangerlebnis. Es begrüßt sie dazu Heinrich Deisel. MOS war eines der ersten Bandprojekte von Alexander Kranerbetter. Der Auftritt im Radiokulturhaus spannte also einen Bogen von mehr als 10 Jahren zwischen den Anfängen seines Schaffens und aktuellen Positionen. Der Trompeter wurde 1988 in Lauterach in Vorarlberg geboren, studierte in den frühen 2010er Jahren an der Linzer Bruckner Uni und ging 2012 nach Wien. Bis 2021 waren MOS ein Quartett und nannten sich Months of Sundays.
1: Wir waren ursprünglich ein Quartett, 2013 haben wir uns gegründet, eigentlich eben über das mittlerweile verlorene Bandmitglied Philipp Harnisch, Saxophonist, mit dem habe ich studiert in Linz. Wir haben uns dort schon im Uni-Kontext gut verstanden und viel gespielt zusammen und sind dann ziemlich gleichzeitig nach Wien gezogen und wollten eine Band gründen. Und dann kam der Johannes Wakolbinger dazu, Schlagzeuger. Den haben wir dann bald gefunden und wiederum über den haben wir dann den Ivo Fiener gefunden. Der hat beim Andy Mandorf studiert, der so eine ganz eigene Art Gitarre zu spielen hatte, also ein bisschen aus dem Klassischen eigentlich, von diesem Fingerstyle. Und wir wollten eine Band gründen, die irgendwie einen anderen Zugang hat. In dem Fall haben wir uns entschlossen, dass es einfach keinen Bass gibt und wir irgendwie schauen, wo wir die Bassfunktionen aufteilen können.
0: Praktisch von Anfang an hatten MOS sich darauf spezialisiert, Jazz aus Perspektiven von Rock- und Elektronikmusik zu konzipieren.
1: Ich glaube, das ist uns gelungen. Genau, eh über Ivo, der immer schon viel mit Elektronik gearbeitet hat und da viel übernommen hat. Ich habe dann teilweise Synthesizer auch gespielt, Bass-Synth. Dann kam es, Konzerte gespielt, viel so Off-Spaces, das war irgendwie so unser Ding. Wir wollten Konzerte spielen, wo andere nicht spielen. Das Schrägste war, glaube ich, ein Schuhladen auf der Westbahnstraße, Sneakershop, genau, viel rumprobiert und dann kam das Album und dann haben wir relativ viel gespielt, kam dann auch in dieses NASOM-Programm vom Außenministerium, das New Austrian Sound of Music's Förderprogramm und da sind wir dann wirklich viel rumgekommen, das war sehr schön. New York haben wir gespielt, Teheran, sonst in Europa halt Festivals. Dann ging es weiter, Philipp ist Vater geworden und hat sich auch beruflich umorientiert. Dann haben wir gedacht, okay, was machen wir jetzt mit diesem Projekt? Und dann haben wir zu dritt weitergemacht.

0: 2015 brachten Month of Sundays ihr gleichnamiges Debütalbum auf dem Label Wire Globe heraus. Michael Ternay schrieb im Mika Musikmagazin: MOS setzen auf reduzierte Formen, auf ein weniger denn auf ein mehr und erschaffen sich dadurch weite Räume, die sie mit viel, viel Atmosphäre aufladen. Zitat Ende. Kurz darauf waren Month of Sundays übrigens die erste Band der damals neu gegründeten Live-Serie 5 Millionen Pesos im Café des Radiokulturhauses. Zwei Jahre später waren sie dann im Nachwuchsförderprogramm der New Austrian Sound of Music, einer Initiative des Bundesministeriums für europäische und internationale Angelegenheiten, zusammen mit dem Musikinformationszentrum MIKA. Als es für MOS also anfing, richtig gut zu laufen, brachte die Corona-Pandemie 2020 diese Ambitionen eine Zeit lang zum Erliegen. Im Zuge einer Neuausrichtung verkürzten sie den Bandnamen von Month of Sundays zu MOS. Wer sind nun MOS? Über Alexander Kranerbetter gab es heute Abend schon einiges zu hören. Ivo Fiener ist ein Wiener Gitarrist und Elektronikmusiker an den Schnittpunkten von Jazz, Kammermusik und Postrock. Der Schlagzeuger Johannes Verkolbinger stammt aus Vorarlberg und war, wie Fiener, am Vienna Music Institute. 2013 gründete er das Ensemble Iris Electrum und das gleichnamige, auf Collegno veröffentlichte Debütalbum wurde 2017 mit einem Preis der deutschen Schallplattenkritik ausgezeichnet. Kommen wir wieder zu MOS und ihrem zweiten Album. Es nennt sich Mnemonic und ist 2022 auf Collegno erschienen.
1: Mit dem zweiten Album, über diese Sessions, ging es dann immer mehr so um Improvisation und dass wir uns nicht wirklich festhalten an so konkreten Kompositionen und sind dann über das Videomaterial von diesen Installationen, man kann es vielleicht ein bisschen bezeichnen wie eine Stummfilmvertonung, wobei es natürlich kein Film ist, der hier läuft mit einer Handlung, aber wir improvisieren auf eine Art schon auch zu diesem Material dazu, haben natürlich unsere Themen, mit denen wir spielen, aber man kann es schon eigentlich als ein Impro-Set bezeichnen, in dem Sinn, das hier passiert.
0: Alfred Pranzl, Herausgeber des Online-Musikmagazins Skook, schrieb in seiner Rezension: Mnemonic wirkt ästhetisch ausbalanciert und gekonnt. Schlafwandlerisch schweben die drei Musiker, minimalistisch reduzierte und improvisierte Texturen. Ein Highlight des 30-jährigen Labels Collegno. Und Fritz Ostermeier von der FM4-Sendereihe im Sumpf meinte ebenfalls enthusiastisch: Mnemonic ist in seiner ganzen elegischen und bisweilen auch dramatischen Schönheit für mich schon ein Album des Jahres. Zitat Ende. Für das Mastering war Martin Siever zuständig. 2023 traten MOS bei einer Ö1 Radiosession auf und im Jahr darauf spielten sie am Festival Wien Modern. Nach Plänen für die Zukunft gefragt, erzählt Kranerbetter:
1: Es gab schon zwei Sessions mittlerweile, sind dabei eigentlich wieder, also nicht ein Album in dem Sinn zu machen, aber wir wollen, ja, es ist ja diese ganze, das Album produzieren, aufwendige Mischen, Mastern und dann einen Fahrplan für das Release und so weiter, irgendwie muss man davon wegkommen und am Ende landet man auf den Gauner-Streaming-Plattformen und kriegt eh keinen Cent dafür. So gesehen wollen wir eigentlich lieber Musik einfach veröffentlichen und die Leute, die uns folgen, die das interessiert, können sich das dann anhören, auf Bandcamp vielleicht kaufen. Genau, wir arbeiten in dem Sinne nicht an einem Album, sondern einfach an Musik, die im Herbst dann veröffentlicht wird.

0: Die gut 4 Jahre, seit aus dem Quartett Month of Sundays das Trio MOS geworden ist, haben Ivo Fiener, Alexander Kranerbetter und Johannes Wakolbinger vor allem dafür genutzt, an neuen Konzepten zu arbeiten. Das Konzert im Radiokulturhaus stellt dabei wohl einen aktuellen Höhepunkt dar. MOS nutzten Material der aus dem Iran stammenden, in den Niederlanden lebenden Audiovisionskünstlerin Katajon Wallermanesch. 2021 war sie Teil eines österreichischen Auslandskulturförderprogramms in Teheran. Sie gestaltete auch das Cover zu Mnemonic und das Video des darauf zu findenden Stücks A House on Water.
1: In dieser Trio-Formation haben wir dann immer mehr versucht, andere Genres einfließen zu lassen. Wir haben einmal mit einer iranischen Installationskünstlerin zusammengearbeitet, mit Katajon Wallermanesch. Über diesen Iran-Aufenthalt dann haben wir die Katajon kennengelernt und die hat uns für ein paar Videos auch so Material geliefert und wir dachten uns dann, das möchten wir eigentlich live umsetzen. Und das machen wir jetzt immer mehr und durften das im Radio-Kulturhaus auch aufführen. Mit Alexander Meyerhofer ist unser Video-Artist und der hat so Röhrenfernseher und baut die in unserer Mitte auf, so quasi als Installation. Und da kommen so verschiedene Bilder. Material ist eben von Katajon Wallermanesch und das ist so eine Art Live-Installation. Und das haben wir dort eben auch so gemacht. Das Publikum saß im Kreis um uns herum und wir um diesen Röhrenfernsehberg herum haben wir dann gespielt.
0: Jetzt MOS im Radiokulturhaus am 1. Dezember 2025. In der Mitte des Studio 3 war ein Turm aus Fernsehern aufgebaut. Darum herum die Band und um diese kreisförmig herum das Publikum. Ivo Fiener, Gitarre und Elektronik. Alexander Kranerbetter, Trompete und Elektronik. Johannes Wakolbinger, Schlagzeug und Synthesizer. Titel dieser Uraufführung: Correspondences, Improvisation.

0: Das waren MOS, Ivo Fiener, Gitarre und Elektronik, Alexander Kranerbetter, Trompete und Elektronik, Johannes Wackolbinger, Schlagzeug und Synthesizer. Stattgefunden im Studio 3 des ORF Radiokulturhauses Anfang Dezember 2025 mit einer Improvisation namens Correspondences. Zuständig für diese Ö1-Aufnahme waren Aufnahmeleitung Gyo Jung Che, Tonmeister Gerhard Wald. Damit geht dieser Zeitton Extended über Alexander Kranerbetter und das Konzert von MOS zu Ende. Weiterführende Informationen finden Sie, werte Hörerinnen und Hörer, auf der Ö1-Webseite unter oe1.orf.at. Im Zeitton am kommenden Sonntag, dem 7. Juni, gibt es zu hören Dietmar Hellmich über den Serialismus der 1970er Jahre und seine Folgen anhand von Werken unter anderem von Wolfgang Riem. Und passend zu diesem Zeitton Extended über Alexander Kranerbetter das Konzert von Exit Void beim Donaufestival 2026. Exit Void ist ein österreichisches Sextett experimenteller Elektronikmusik mit unter anderem dem Schlagzeuger David Reumüller und der Sängerin Anja Plaschk. Im Interview mit Susanna Niedermeyer erzählen sie über dieses neue, spannungsgeladene Kunst- und Musikprojekt. Noch eine angenehme Nacht mit dem Programm von Österreich 1 wünscht Heinrich Deisel.
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3: Es ist 1 Uhr im Studio Gabriele Tüchler. Nach Angaben des US-Fernsehsenders CNN hat der Iran mehrere Drohnen in Richtung der Straße von Hormus abgeschossen. US-Kampfflugzeuge sollen mindestens 4 der Drohnen abgefangen haben. Das berichtet der Sender unter Berufung auf einen US-Regierungsvertreter. Spitzenplätze gibt es für Österreichs Justiz im aktuellen EU-Vergleich, der jährlich die Justizsysteme aller Mitgliedstaaten vergleicht, und zwar in den Bereichen Effizienz, Qualität und Unabhängigkeit der Gerichte. Aus Brüssel, Tim Kupal.
4: Justizministerin Anna Sporer, SPÖ, freut sich hörbar über Österreichs gutes Abschneiden.
5: Hier haben wir sehr erfreuliche Ergebnisse zu verzeichnen. Wir sind im Spitzenfeld.
4: Besonders positiv fallen Österreichs Platzierungen im EU-Vergleich, unter anderem bei Vertrauen, Verfahrensdauer und Unabhängigkeit der Gerichte, aus.
5: Österreich ist auf Platz 3 in Bezug auf das Vertrauen der Bevölkerung in die Justiz. Dann bei der Verfahrensdauer sind wir auf Platz 4. Und bei der Anerkennung der Unabhängigkeit der Justiz sind wir auf Platz 7 vorgerückt. Also wir haben uns auch hier sehr verbessert.
4: Im EU-Vergleich hält Österreich damit beim Thema Justiz seine gute Position. An der Spitze des Rankings liegt vielfach Dänemark, während Bulgarien in mehreren Kategorien das Schlusslicht bildet.
3: Ein Luftleck an der internationalen Raumstation ISS hat wieder behoben werden können. Die Astronauten mussten ja in einen Schutzraum flüchten, weil mehrere Lecks an einem Übergangstunnel gefunden worden sind. Nach den Reparaturarbeiten konnten die Astronauten wieder auf die ISS zurückkehren. In Monte Carlo wird heute um die Startpositionen für den morgigen Formel 1 Grand Prix gekämpft. Und Jungstar Kimi Antonelli will seinen Erfolgslauf fortsetzen, Gerhard Prohaska.
6: Ja, und der 19-Jährige, der wird hier belagert von den Fans, ist das Objekt der Begierde für Autogramme und Selfies, und trotz des Hypes versucht Antonelli, kühlen Kopf zu bewahren und nicht an die Weltmeisterschaft zu denken.
7: I'm not thinking about championship or anything like that. I just think about enjoying the driving as much as I can.
6: Aber es ist heute eine echte Bewährungsprobe, weil es Österreichs Formel-1-Legende Gerhard Berger.
8: Ah, der Piquet hat mal richtig gesagt, es ist wie mit einem Hubschrauber im Wohnzimmer fliegen. Das ist mental auch so eine Überwindung, dass das Qualifying schon das Maß der Dinge ist.
6: Und für Antonelli wird es nicht einfach, sich diese Pole-Position zu schnappen. Das haben die Trainings gezeigt, vor allem die Ferraris, aber auch Max Verstappen und sein Teamkollege George Russell, die machen sich Hoffnung.
3: Und jetzt zum Wetter und zu Nathalie Auer.
9: Oft sonnig starten wir heute ins Wochenende. Frühnebelfelder und Wolken gibt es nur ein paar. Im Laufe des Tages können die Wolken dann vorübergehend dichter werden und am Nachmittag entstehen vor allem über den Bergen ein paar gewittrige Schauer. Am wahrscheinlichsten sind die Schauer und Gewitter heute vom Tiroler Unterland bis zur Obersteiermark. Es wird spürbar wärmer als gestern mit 20 bis 27 Grad. Morgen legen die Temperaturen dann um ein paar Grad zu. Sonst ändert sich wenig, zeitweise scheint die Sonne und am Nachmittag wird es in den Alpen gewittrig.

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1: Michael Pleß begrüßt Sie heute zu einer Nacht der Konzerte. Einige der großen Werke der Konzertliteratur werden dabei in den kommenden 5 Stunden erklingen, aber auch Kompositionen, die im Konzertsaal nur eher selten zur Aufführung kommen, wie beispielsweise die Instrumentalwerke von Domenico Cimarosa. Von diesem italienischen Tonschöpfer der klassischen Musikepoche erklingt hier das Konzert für 2 Flöten und Orchester in D-Dur. Es musizieren Aurel und Christiane Nicolet. Das Stuttgarter Kammerorchester wird von Karl Münchinger geleitet.

Aurel und Christiane Nicolet, ein flötespielendes Ehepaar, gemeinsam mit dem Stuttgarter Kammerorchester unter der musikalischen Leitung von Karl Münchinger mit dem Konzert für zwei Flöten und Orchester in G-Dur von Domenico Cimarosa. Nach Flöten als Soloinstrumente, jetzt ein Klavier im Mittelpunkt. Hören Sie das 1784 in Wien entstandene Konzert für Klavier und Orchester in B-Dur von Wolfgang Amadeus Mozart in einer Aufnahme mit dem französischen Pianisten Jonathan Fournel, begleitet vom Mozarteum Orchester in Salzburg unter der musikalischen Leitung von Howard Griffiths.

Das 1784 in Wien entstandene Konzert für Klavier und Orchester in B-Dur, Köchelverzeichnis 456 von Wolfgang Amadeus Mozart. Sie hörten eine Aufnahme mit dem Pianisten Jonathan Fournel und dem Mozarteum-Orchester Salzburg, dirigiert von Howard Griffiths. Zu einem solistischen Klavier treten nun noch Violine und Violoncello. Für diese Besetzung hat Ludwig van Beethoven 1804 ein Konzert in C-Dur geschrieben. Zu hören ist dieses Werk mit Isabel van Keulen Violine, Julian Steckel Violoncello und Stefan Vlada Klavier. Der Pianist leitet dabei das Wiener Kammerorchester.